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0: Magic Fly war das von Space, eine Musikgruppe, die ja, sehr viel Personalwechsel hinter sich hat. Und Personalwechsel haben wir bei Universal nicht hinter uns, denn ich bin wie gewohnt weiterhin für euch hier heute Morgen da. Mein Name ist Christian, aber ich bin nicht alleine. Bei mir ist wieder Wilhelm. Guten Morgen, Wilhelm.
1: Guten Morgen, Christian.
0: Und ich freue mich sehr, dass wir zwei wieder die Gelegenheit haben, hier zwei Stunden gemeinsam zu moderieren. Was gibt es heute? Ich würde sagen, eine bunte Mischung. Letzte Woche und davor die Woche gab es immer so thematische Sendungen, da haben wir uns viel mit Literatur beschäftigt. Auch heute gibt es da ein, zwei Beiträge zu, aber kein konkretes Thema haben wir heute.
1: Ja, das kann man wohl so sagen, aber manchmal ist das ja auch gar nicht so schlimm, irgendwie so ein bisschen durch die Bank weg Sachen dabei zu haben.
0: Für eine Magazinsendung ist das, glaube ich, auch ganz okay, denke ich. Ja, aber bevor wir, glaube ich, inhaltlich starten und wir haben einiges heute in petto, würde ich sagen, wir hören einfach nochmal ein bisschen Musik für den Anfang und hier habe ich von Train Breaks Down, Too Much Thinking Makes Me Ill mitgebracht. Viel Spaß!

0: Ja, too much thinking makes me ill. Interessanter Titel, finde ich gut, ist sehr niedrigschwellig. Würdest du das für dich auch behaupten, dass zu viel Denken dich ein bisschen krank macht?
1: In Anbetracht der Tatsache, wie viel Zeit ich gerne damit verbringe, irgendwie mit YouTube oder Shorts oder was auch immer meine Gedanken auszusperren, fühlt sich zumindest manchmal so an, ja. Aber vielleicht ist auch das Gegenteil der Fall, dass eben das Gedankenvermeiden einen dann auch krank macht.
0: Ich glaube, in unserer heutigen Zeit ist beides korrekt. Also einerseits die Gesamtlage und darüber nachzudenken, kann einen schon krank machen. Und gleichzeitig das Gefühl, es gibt viel zu viele Leute, die denken wirklich gar nicht mehr. Und ja, auch das macht mich krank.
1: Ja, da kann ich nur zustimmen. Ich glaube, da findet man immer wieder gute Beispiele, sowohl bei anderen als auch gerne bei sich selbst.
0: Ja, und ich würde sagen, der nächste Titel passt eigentlich ganz gut dazu, denn er nennt sich Schlauer Fisch von Buntspecht.

0: Klimaschutz und nachhaltige Mobilität sind keine Themen der Zukunft. Sie finden genau jetzt statt, vor unserer Haustür hier in Erfurt. Seit dem 24. August läuft in Erfurt wieder die Stadtradeln-Aktion und bis zum 13. September sind alle Bürgerinnen und Bürger, Vereine, Schulen, Unternehmen und sonstige Gruppen, die sich anmelden, dazu aufgerufen, das Auto mal stehen zu lassen und stattdessen in die Pedale zu treten. Das schont den CO2-Fußabdruck und bringt uns alle ein bisschen weiter nach vorne und nicht nur diejenigen, die auf dem Rad sitzen. Ich möchte darüber jetzt mit Jasmin ins Gespräch kommen, denn du, Jasmin, schön, dass du da bist, machst selber beim Stadtradeln mit. Erklär mir das doch gerne mal und unseren Zuhörerinnen und Zuhörern, was das Stadtradeln genau ist.
1: Also das Stadtradeln ist quasi so eine Kampagne, die einfach dazu aufruft, ja, CO2-Emissionen zu sparen und dann statt das Auto zu nehmen, dann einfach mal mit dem Fahrrad umherzufahren und so dann halt einfach so ein bisschen, ja, ökologisch sinnvoller zu handeln in dem Sinne.
0: Und man ist da in Gruppen zusammen, habe ich ja gerade eben gesagt. Wie läuft das?
1: Also wenn man sich anmeldet, kann man beziehungsweise muss man sich einem Team zuordnen und ganz viele Teams sind dann quasi einfach öffentlich ausgeschrieben. Da kann man dann einfach draufklicken und sagen, okay, ich möchte jetzt diesem Team beitreten. Und allerdings weiß man vorher meistens noch nicht, wer denn alles in dem Team drin ist, sondern hat dann zum Beispiel nur so Angaben wie, in dem Team bin ich jetzt Universität Erfurt und kann man dann einfach sagen, ja okay, da fühle ich mich zugehörig, dem Team möchte ich jetzt beitreten.
0: Na, ich meine, du bist Studentin der Universität Erfurt, da kann man auch durchaus dem Team der Uni Erfurt beitreten. Bist du so eine Vielfahrerin, was das Rad angeht?
1: Im Vergleich mit meinen Freunden wahrscheinlich ja. Im Vergleich mit meinem Team bin ich momentan, glaube ich, auf Platz 16. Also es gibt noch deutlich mehr Leute, die deutlich mehr fahren, zumindest in unserem Team. Aber so von meinen Freunden bin ich, glaube ich, die Einzige, die überhaupt teilnimmt.
0: Und wie kann ich mir diese Stadtradeln so allgemein vorstellen? Gibt es da Zahlen zu Teilnehmerstatistiken und wie läuft das Ganze hinter den Kulissen ab? Kannst du dazu was sagen?
1: Also auf der Webseite sind ganz viele Statistiken und Zahlen ausgestellt und jetzt für die Erfurter Kommune ist angezeigt, dass 3177 aktive Teilnehmer dabei sind und ich finde es ganz toll, es wird auch angezeigt, wie viele Parlamentarier mitmachen und hier ist angezeigt 4 von 51.
0: Ja, immerhin, wollte ich sagen. Weil du sagtest, Erfurter Kommune, ist das Stadtradeln landesweit, bundesweit oder was kann ich mir unter dem Begriff vorstellen?
1: Also es können halt Städte quasi aktiv in ganz Deutschland sagen, okay, die machen mit. Ich weiß auch, dass meine Heimatstadt Hattingen auch teilgenommen hat. Da habe ich das letzte Mal, als ich da war, auch schon so Banner gesehen. Die sind auch in einem ähnlichen Zeitraum jetzt wie wir aktiv. Und dann kann man quasi einfach sagen, okay, die Kommune macht mit, wir als Erfurt machen mit und innerhalb von Erfurt bilden sich dann einfach diese Teams. Und was eigentlich auch lustig ist, beziehungsweise auch ein nettes Feature ist, man kann innerhalb von einem Team auch noch Unterteams bilden. Das heißt, man könnte sagen, okay, Uni Erfurt will mitmachen und gliedert das in, keine Ahnung, Hochschulgruppen, Fachschaften.
0: Studierende, genau. Die einzelnen Statusgruppen, ja, verstehe. Und jetzt mal ganz, ganz blöd gefragt, neben dem ökologischen Aspekt, wie ist das so mit dem sozialen Zusammenhalt? Weißt du, mit wem du in einem Team bist oder macht jeder viel zusammen oder macht das jeder für sich individuell und am Ende wird das einfach nur auf ein gemeinsames Teamkonto gerechnet?
1: Ich glaube, das hängt ganz doll vom Team ab. Also wenn ich mir vorstelle, dass wenn ich zum Beispiel als Schule mitmachen würde und dann sehen kann, okay, meine Klasse hat so viele Kilometer und die Nachbarklasse so und so viele, könnte ich mir vorstellen, dass es nochmal einen eigenen Wettkampfcharakter hat, beziehungsweise dann auch innerhalb der Klasse einfach so nah zusammen halt auch noch mehr stattfindet. Bei meinem Team ist es jetzt so, ich sehe natürlich, wer teilnimmt, aber jeder sammelt für sich die Kilometer und das wird dann einfach zusammengerechnet. Auf der anderen Seite ist es natürlich auch cool, dann einfach zu sehen, wie viele Kilometer die anderen Teilnehmer schon haben. Und es ist auf jeden Fall anregend. Ich weiß zum Beispiel, dass irgendwie der momentane Platz 1 92 Kilometer jetzt in der ersten Woche geradelt ist und ich finde das einfach sehr, sehr beeindruckend.
0: Du hast dieses Kompetitive schon angesprochen. Gibt es denn was zu gewinnen oder gibt es einen Sinn und Zweck, damit das nicht ja, nachdem jetzt die Stadtradeln-Aktion vorbei ist, dann in der Luft verpufft? Gibt es da irgendwas?
1: Auf lokaler Ebene sind die teilnehmenden Kommunen quasi selber dazu angehalten, Preise zu verteilen. Von der Kommune Erfurt weiß ich es momentan gerade nicht, aber auf Bundesebene gibt es halt verschiedene kleine Preise für zum Beispiel die beste Newcomer-Kommune oder Goldene Speiche wird auch noch verteilt für besonders gelungene Aktionen.
0: Ich hatte online gelesen, dass es im darauffolgenden Herbst die finale Summe aller erradelten Kilometern in gepflanzte Bäume übersetzt wird. Das fand ich eigentlich eine ganz schöne Aktion und Idee, um quasi nochmal einen Anreiz zu geben, nicht nur selber sich sportlich zu betätigen und fitter zu werden, sondern halt auch so einen gemeinschaftlichen Aspekt hat. Wo wir gerade beim gemeinschaftlichen Aspekt sind, wie erfolgt denn mal ganz technisch gefragt die Erfassung der Kilometer?
1: Ja, mitmachen ist eigentlich ganz einfach. Also ich habe das auf der Webseite gefunden und dann so gesagt, so ey, ich möchte mitmachen, da gibt es irgendwo einen Button und dann sollte ich mir einen Nutzeraccount machen, mit dem ich mich dann in der dazugehörigen Stadtradeln-App quasi angemeldet habe und dort kann ich dann einfach verschiedene Features sehen, zum Beispiel wenn ich sage, ich möchte das mit der App aufzeichnen, dann kann ich mir quasi in der Stadtradeln-App dann auch meine genaue Strecke angucken, beziehungsweise da werden mir dann auch die einzelnen Strecken generell einfach angezeigt. Natürlich habe ich Zugriff auf mein Team, kann zum Beispiel sehen, dass wir momentan Platz 75 in der Kommune sind und 27 Mitglieder haben und so kleine technische Sachen einfach. Und zum Beispiel, was ich ganz interessant gerade finde, Kilometer gesamt sind 600 Kilometer bei uns in der gesamten Gruppe momentan. Und wie gesagt, dann habe ich halt die Community, den Zugriff halt auf Erfurt als Community noch, wo ich dann zum Beispiel sehen kann, okay, wir haben momentan 261 Teams in Erfurt. Und ja, eigentlich ganz cool. Und natürlich kann ich dann über mein Profil dann die ganzen Fahrten auch angeben. Also ich muss jetzt nicht sagen, okay, ich track das über die App selber, sondern ich habe eigentlich eine andere App, mit der ich halt sowas gerne erfasse. Und dann kann ich einfach da reingucken, sagen, okay, ich bin jetzt 2 Kilometer gefahren, kann dann in die Stadtradeln-App reingehen und dann sagen, dass ich das nachtragen will. Das habe ich jetzt vor dem Aufnehmen zum Beispiel gemacht, dass ich dann für gestern noch ein paar Sachen nachgetragen habe, weil ich die dann einfach noch nicht erfasst hatte.
0: Verstehe. Abschließende Frage zum Thema Nachtragen. Kann man denn jetzt noch mitmachen? Der Stadtradeln läuft ja jetzt schon ein paar Tage. Kann ich auch jetzt, wo ich den Beitrag gehört habe und motiviert bin, auch mich auf Rad schwingen und sagen, naja, eigentlich doch, ich habe ein Fahrrad hier stehen, das kann ich auch benutzen. Oder ach, ich bin Fahrradfahrer und wusste das noch gar nicht, aber möchte meine Kilometer beisteuern. Kann ich das noch machen?
1: Also man kann sich auf jeden Fall immer anmelden, auch wenn die eigene Kommune zum Beispiel gar nicht fährt. Oder wenn die fährt, dann kann man direkt mit Tracken loslegen. Ich weiß gerade nur nicht, ob man, wenn man den Nutzeraccount später erstellt, dann trotzdem Kilometer nachtragen kann für die Tage davor. Das ist dann eine eigene Nutzererfahrung, auf die ich momentan halt keinen Zugriff habe, eben weil ich mich schon, ich glaube, einen Monat vorher angemeldet habe und dann immer in der App gesehen habe, ja okay, Stadtradeln hat noch nicht angefangen.
0: Verstehe. Gibt es sonst noch was du zum Stadtradeln loswerden möchtest?
1: Ich möchte ganz doll sagen, dass ihr da unbedingt mitmachen sollt. Also selbst wenn ihr auf die Preise irgendwie CO2-Abdruck das gar nicht so interessant findet, ich finde es persönlich einfach super spannend, einfach zu sehen, wie viel ich eigentlich fahre, weil das wird dann ja halt immer so angezeigt für einen selber, weil ich weiß, ich sehe das in meiner App, aber ich gucke da halt auch nicht nach und jetzt habe ich da einfach so ein genaues Bild und ich finde das eigentlich total spannend und vor allem, ja, ich finde es einfach super cool, dann einfach so ein bisschen kompetitiv dann einfach so ein bisschen auch zu sehen, ja, okay, ich bin jetzt Platz 16, vielleicht will ich heute noch, keine Ahnung, 20 Kilometer fahren oder so, einfach nur, damit ich Plätze hochgehe. Aber ja, auf jeden Fall an ihr da draußen, macht unbedingt noch mit, es macht viel Spaß. Ich meine, ihr müsst ja auch nicht extra mehr fahren als sonst, es reicht ja auch einfach, wenn ihr sagt, okay, ich fahre eh die und die Zeit und dann einfach nochmal einfach eintragen. Ich finde, das lohnt sich auf jeden Fall.
0: Alles klar, dann vielen Dank für deine Einblicke in das Stadtradeln. Aus ökologischen, sportlichen, sozialen Aspekten kann man auch jetzt noch mitmachen. Es gibt gute Zwecke, die man sowohl persönlich als auch gesamtgesellschaftlich damit verfolgt. Ja, vielen Dank, Jasmin. Wir haben über das Erfurter Stadtradeln gesprochen, wie man mitmachen kann und warum man das vielleicht auch sollte.
2: Ja, und jetzt würde ich ganz gerne dich fragen, Wilhelm, du bist auch Fahrradfahrer, das weiß ich. Also wenn ich dich irgendwo sehe oder wir irgendwo den Ort wechseln, heißt es halt, ich muss mein Fahrrad mitnehmen. Manchmal hat man vielleicht noch das Glück, dass du es dann noch ein paar Meter mitschiebst und dich dann darauf schwingst und abfährst. Machst du beim Stadtradeln mit?
3: Nee, ich habe davon bisher noch nicht gehört. Aber das klingt natürlich sehr spannend und dann kann ich vielleicht auch direkt mal ausprobieren, ob man noch alte Strecken nachtragen kann oder nicht. So als direkten Erfahrungsbericht, um so ein bisschen fast schon Investigativjournalismus nochmal zu betreiben.
2: Es stehen dir Tür und Tor offen, würde ich sagen, um das noch auszuprobieren.
3: Ja.
2: Klar, cool, wär sicherlich interessant zu wissen, weil ich weiß das nicht. Falls ihr da draußen es vielleicht auch wisst, dann lasst es uns gerne wissen. Ihr erreicht uns hier bei Radio Frei per Mail oder auch per Telefon oder auch uns universal direkt per E-Mail und via den sozialen Medien.
3: Genau. Und ich möchte auch nochmal ausdrücklich betonen, wie mutig es ist für alle, die da mitmachen, gerade in Erfurt, in einer so fahrradunfreundlichen Stadt, sich da aufs Rad zu schwingen und so viele Kilometer mitzumachen.
2: Die Frage ist, gibt es fahrradfreundliche Städte?
3: Es gibt definitiv fahrradfreundlichere Städte, würde ich mal so behaupten. Allein schon, dass die Hälfte größerer Straßen vielleicht einen Fahrradweg bekommen könnte, würde ja einiges helfen, damit sich nicht jedes Mal, wenn man auf der Nordhäuser unterwegs ist, 10-mal umgucken zu müssen, ob jetzt ein Auto einen überfährt, sondern vielleicht nur 5-mal.
2: Ja, ich glaube, das ist auch der Grund, warum ich ein großer Freund der Straßenbahn bin und entweder halt einfach die Strecken laufe oder halt mit der Straßenbahn fahre.
3: Ja, die helfen da um einiges.
2: Wenn man das Fahrrad dabei hat und jetzt so schlechtes Wetter ist und man da vielleicht denkt, naja, will eigentlich nicht Fahrrad fahren bei dem Wetter, dann kann man es ja nicht mal mit in die Bahn nehmen, oder man müsste extra bezahlen dafür, ja.
3: Ja, das beschäftigt mich auch heute gerade, weil ich bin natürlich wieder mit dem Fahrrad gekommen, wie du es schon angesagt hast. Aha. Und natürlich auch ein bisschen nass geworden an diesem schönen Morgen.
2: Man nennt mich Hellseher, nein. Eine Sache muss ich auch noch korrigieren von vorhin. Im Beitrag ist das nicht ganz klar geworden. Und zwar ist es so, dass ein Baum gepflanzt wird pro 1000 gefahrene Kilometer. Du hast es eben schön gesagt, du hast gesagt, ein Kilometer entspricht dem Tausendstel eines Baumes. Finde ich gut. Nur ein kleiner Nachtrag, falls das nicht ganz klar geworden ist. Ich glaube, ich hatte es nicht spezifiziert. Und das wollte ich nochmal richtig stellen.
3: Genau, und das heißt, ihr könnt quasi vielleicht nicht tracken, wie viele Bäume ihr dann pflanzt, weil ihr könnt tracken, wie viel Anteil ihr an einem der gepflanzten Bäume habt. Und das ist natürlich auch immer wieder schön.
2: Ja, genau. Also von daher, wenn ihr motiviert seid und euch jetzt denkt, da muss ich mitmachen, vielleicht wie unser Wilhelm hier, dann macht das gerne. Ihr könnt euch, wie gesagt, auch noch nachträglich einen Account anlegen und euch in der Erfurter Kommune mit organisieren und mitmachen und mitradeln für den guten Zweck und für die Gesundheit natürlich. Hat immer zwei Seiten.
3: Ja, helfen tut's beidem auf jeden Fall.
2: So, und passend dazu, ich hatte es ja schon, gerade angesprochen, das Wetter, wenn man so rausguckt hier aus dem Studio A, ist bescheiden an der Stelle und trotzdem habe ich den nächsten Song mitgebracht von Jalisco. Er nennt sich Long Summer und vielleicht haben wir auch in diesem Jahr noch einen etwas längeren Sommer. Mal gucken, was der September noch so bringt.

0: Long Summer war das von Jalisco. Wie gesagt, wir hoffen mal, dass der Sommer noch ein Weilchen hier bei uns bleibt und naja, das Wetter, wie es jetzt ist, irgendwie nicht bleibt. Wobei, Regen ist ja auch wichtig, ne?
1: Ja, genau. Und vielleicht könnte der Sommer vor allen Dingen einer sein, der sich nicht zwischen den beiden Extremen von Regen und gefühlt 15 Grad und Sonne und gefühlt 50 Grad bewegt. Also irgendwie ein Mittelding können wir ja vielleicht finden, so mit vielleicht 25 Grad bewölkt und abends regnet es mal.
0: Ja, ich glaube, das ist okay. Das ist ein guter Wunsch. Vielleicht können wir das ja für den September manifestieren, wollte ich fast sagen. Also einfach mal sagen, das passiert schon so und wir haben einen guten Herbst. Also Anfang Oktober geht ja dann das Treiben am Campus wieder los. Am 5. August ist es, 5. August sage ich, 5. Oktober ist es soweit. Da geht die Städtwoche wieder los und da wünschen wir uns ja natürlich gutes Wetter eigentlich.
1: Ja, ich wollte gerade sagen, habe ich irgendwas verpasst hier? So.
0: Nee.
1: Auf einmal sind die Semesterferien 2 Monate kürzer geworden und mir hat niemand Bescheid gesagt.
0: Oh, das wäre für mich auch ein sehr fatal, aber daran wollen wir, also das stimmt natürlich nicht. Los geht's Mitte Oktober für alle regulär. Eine Woche früher ist die Einführungswoche, die sogenannte Städtwoche an der Uni. Hast du schon mal eine Städtwoche erlebt, wo es nicht geregnet hat?
1: Tatsächlich glaube ich mal.

0: hier bist, das ist schon ziemlich hart gewesen. Ich gönne es niemandem. Also Pendeln ist schlimm. Und ich kenne Leute jetzt aus Berlin oder die jetzt in Berlin sind und sagen, ja, ich pendel von in Berlin zu meiner Hochschule, die auch in Berlin ist, über eine Stunde. Wo ich mir so denke, wie macht ihr das? Warum? Tja,
1: das kann ich mir halt wirklich gar nicht vorstellen, weil als ich aus Halle her gependelt bin, hat das ein bisschen über eine Stunde gedauert. Und fairerweise war das mit einem etwas schnelleren Zug, aber innerhalb der gleichen Stadt die gleiche Zeit aufzuwenden ist...
0: Ich finde das fatal eigentlich schon. Also so lange brauchst du ja nicht mal von Erfurt Nord, also sagen wir mal vom Europaplatz bis zum Ulbricher Kreuz. Das dauert ja eigentlich auch nur eine Dreiviertelstunde oder so. Und es ist eine Straßenbahn, okay. Aber bei, so im Berliner Stadtverkehr, naja, große Stadt, weite Wege, da kann man ja eigentlich schon jeden Stadtteil als eigene Stadt begreifen. Und die meisten kennen wahrscheinlich auch nur so ihren eigenen Stadtteil.
1: Ja, obwohl das natürlich in kleinerer Version auch hier passiert, dass du den eigenen Stadtteil irgendwie am besten kennst, ist es natürlich einfacher, dann auch den Rest zu schaffen. Aber ich würde schon sagen, dass du in gewisser Weise recht hast. Irgendwann ist auch eine Stadt zu groß, um sie dann so ein bisschen als Konzept überhaupt begreifen zu können. Dann geht's halt irgendwo einfach nur noch weiter mit den Häusern.
0: Ja, das stimmt wohl. Naja, und Konzept ist eigentlich ein gutes Stichwort. Denn das Konzept der Musik ist für Radio ganz essentiell. Und deshalb, ich weiß, du weißt.
1: Vielen Dank für diese Weisheit, Christian.
0: Oder?
1: Dafür schaltet man bei Universal ein, für so eine Einblicke in unsere Arbeitswelt.
0: Ich glaube ja, deshalb, wir sind ja als Bürgermedium, andere Kollegen von uns bezeichnen es Community Radio. Da kann man ja auch mal so ganz transparent und offen sein und sagen, ich habe wieder Musik mitgebracht. Und zwar hören wir jetzt Harder, Better, Faster, Stronger. Aber nicht in der Originalversion, sondern im Cover von Pumplemousse. Und finde ich eigentlich ganz lustig. Hören wir rein.
1: Da bin ich gespannt.

So, das war Harder, Better, Faster, Stronger im Cover von Pomplemousse. Im Original natürlich bekannterweise, berühmterweise fast schon von Daft Punk. Und wir haben gerade kurz über die Stadt gesprochen und bleiben da doch gleich beim Thema der Universität und was da so abgeht mit mal wieder einer Ausgabe von Uni News. Ja, trotz vorlesungsfreier Zeit gibt es auch an der Universität Erfurt ein paar Neuigkeiten und Veranstaltungen, die noch in diesem September stattfinden bzw. in den vergangenen Tagen stattgefunden haben. Darüber möchte ich jetzt sprechen. Zunächst erstmal zwei Neuigkeiten. Einerseits ist Walter Bauer-Wapneck, der derzeitige Unipräsident, zum Interimspräsidenten gewählt worden. Nachdem Anke Holler, Professorin aus Göttingen und dort Vizepräsidentin, das Amt als Präsidentin, zu der sie gewählt worden ist, der Universität Erfurt nicht angenommen hat und nicht antreten wird, wurde Walter Bauer-Wapneck für die Übergangszeit, die es jetzt braucht, bis der Wahlzeitraum weitergehen kann, als Interimspräsident bestätigt und wird die Universität auch durch die Rahmenvereinbarung 6 bzw. die letzten Vorbereitungen und Beschlusstage sozusagen begleiten. Ansonsten wird die Wahl fortgesetzt zwischen den anderen beiden Kandidaten, die noch übrig geblieben sind aus der Findungskommission. Das sind nämlich einmal André Brodersch, Professor an der Universität Erfurt und Professorin Iris Winkler, Germanistin an der FSU Jena, die zur Wahl stehen. Dieser Wahltermin wird dann im kommenden Semester stattfinden. Daneben schließt die Bibliothek. Ja, auch für mich war das ein herber Schlag. Ich bin gerne dort und kann dort gut arbeiten. Aber zwischen dem 7. und dem 13. September schließt die Bibliothek aufgrund von Umbauarbeiten. Die haben gerade schon angefangen. Vielleicht habt ihr es gesehen. Im Erdgeschoss ist die Lehrbuchsammlung etwas ausgedünnt worden. Es gab zahlreiche Bücher, die immer mal wieder vor der Bibliothek aussortiert worden sind, die man sich mitnehmen konnte. Und dort entstehen eben neue Arbeitsplätze infolge der Überfüllung der Bibliothek zu diesen Stoßzeiten in der Klausurenphase von Leuten aus der FH, von der HMU, von Abiturientinnen und Abiturienten. Und da hat man gesagt, okay, wir erweitern ein bisschen den Arbeitsplatz, den Arbeitsraum für unsere Studierende. Dafür braucht es aber eben eine Woche Pause, eine Woche Umbaupause und die nehmen Sie sich eben zwischen dem 7. und dem 13. September. Danach ist die Universitätsbibliothek wieder wie gewohnt zu erreichen. Mit eingeschränkten Öffnungszeiten an der Stelle. Ja, und ansonsten, was erwartet die Universität noch in den nächsten Tagen? Einerseits für alle Studieninteressierte eine Campusführung, Walk and Talk genannt, am 3. September. Das Team der Campus-Spezialistinnen hat da etwas vorbereitet und man kann sich auch bei denen ganz einfach per E-Mail melden, wenn man Interesse hat, mit Studierenden über das Studium, über den Campus ins Gespräch zu kommen. Am selben Tag findet auch für alle Zugehörigen der Universität Erfurt ein Workshop zum Thema Aufgabenmanagement und Produktivität statt. Anmeldung folgt online, also da meldet man sich einfach unter einem Link an, den findet man unter den Veranstaltungshinweisen der Universität Erfurt. START-TH nennt sich dieses Programm und da hat man gesagt, wir geben einfach auch ein bisschen was für die Allgemeinheit bzw. für die Hochschulöffentlichkeit mit. Und als letzte Meldung noch findet ein Kongress des Max-Weber-Kollegs statt zum Thema Zerstörung, Ausbeutung und Gewalt von Umwelt, Gesellschaft etc. Und der Frage nach Versöhnung. Ist das eine Lösung? Ist das keine Lösung? Ist das eigentlich auch nur eine Folge eines Machtverhältnisses? Genau dieser Frage gehen sie zwischen dem 7. und dem 9.9. nach. Man kann sich auch dort online anmelden, wenn man also interessiert ist und dem Ganzen zuhören will, was die Damen und Herren zu berichten haben. Dann kann man das dort auf diesem Kongress tun. Ja, und das war's auch schon mit den Neuigkeiten für diesen Montag und nach dem Jingle gibt es Musik. Viel Spaß damit.

0: Jürgens war das mit Die Welt braucht Lieder. Bist du so ein Schlager-Fan, Wilhelm, eigentlich? Sofern man Udo Jürgens als Schlager bezeichnen kann, möchte?
1: Ich glaube nicht so wirklich. Also ich würde lügen, wenn ich nicht behaupte, dass es da natürlich nicht eine Reihe von Liedern gibt, die mich auch jedes Mal wieder mitnehmen, wenn sie gespielt werden. Aber es ist, glaube ich, nichts, was ich mir so aktiv in der Freizeit anhören würde, so als Album oder so.
0: Ich habe gestern lief bei Radio Frei die Musik-Challenge. Und die wird auch am kommenden Samstag wiederholt. Hört da also gerne rein. Da drehte es sich um den Begriff Insel. Und auch verschiedene Songs wurden wieder eingereicht mit wirklich interessanten Geschichten. Und auch ich habe einen Song eingereicht, nämlich auch wieder einen Schlager-Song. Weit, weit weg von Mary Rose war das. Und da habe ich gesagt, naja, Schlager ist schon so ein Guilty Pleasure an der Stelle. Vielleicht lässt es sich mit dem Begriff bezeichnen.
1: Ja, vielleicht. Aber also mit Guilty Pleasure kommen natürlich auch immer so einiges mit, so als sollte man das eigentlich gar nicht mögen. Und das würde ich nicht mal behaupten, weil solange es einem Spaß macht, ist es ja vielleicht auch gar nicht so schlimm, dass es eben einem Spaß macht.
0: Ich fühle mich manchmal einfach ein bisschen zu jung für Schlager.
1: Ich glaube, dem kann ich dann nicht widersprechen. Das Gefühl ist so 40 aufwärts auf jeden Fall. Aber ich meine, das ist ja sowieso ein Werbekonzept, an das wir uns vielleicht gar nicht halten müssen.
0: Tja, ja, ich meine, ich komme auch nicht anders als du, nicht aus der Stadt, sondern auch dörflich gelegen. Von daher, so Schlager und Volksmusik ist so, auch wenn ich nicht aus Bayern komme ursprünglich, ist das schon so ein inhärenter Bestandteil des Dorflebens eigentlich. Ja. Und da hört man dann halt auch wirklich, dann hat man so eine Blaskapelle vor Ort und man hat die Kirmes und dann gibt es natürlich auch Schlager und Volksmusik. Wobei ich an der Stelle ganz stark differenzieren muss und sage, es gibt eine Hierarchie innerhalb des Schlagers. Also alter Schlager, so 70er, 80er, 90er, vollkommen okay. Neuerer Schlager, so Malle-Schlager, Malle-Hits, was man ja eigentlich auch schon irgendwie so noch ins Genre vom Schlager mit reinwirft, finde ich, geht gar nicht.
1: Also ich würde schon behaupten, dass so alles, was primär für Malle zumindest produziert ist, so ein bisschen fast schon ein eigenes Genre darstellt. Genau, und was ich gerade rausgehört habe, ist, dass es quasi okay ist, Schlager zu mögen, wenn man jung ist, solange man nicht in der Stadt aufgewachsen ist.
0: Das wollte ich damit nicht sagen. Um Gottes Willen, jeder soll die Musik genießen, die er oder sie genießen möchte. Und vielleicht ist auch der nächste Song etwas für euch, denn er nennt sich Is This What Love Is von Sunbird.

So, das war Is This What Love Is? Und das ist natürlich eine gute Frage. Und wir haben einen Song mitgebracht, der zumindest behauptet von sich selbst, diese Frage zu beantworten. Es ist This Is What Love Is von John Elefante.

This Is What Love Is folgte auf Is This What Love Is. Und um dieses Thema einfach einmal auch nur fortzuführen, haben wir einen weiteren Song mitgebracht, der sich mit diesem Thema beschäftigt, aber aus einer anderen Perspektive. Alle 11 Minuten, und vielleicht versteht ihr die Anspielung von wegen Lisbeth.

0: Das war alle 11 Minuten von wegen Lisbeth. Und als nächstes widmen wir uns einem etwas ernsteren Thema, denn die ungehorsamen Blockadeaktionen vom Widersetzenbündnis liegen jetzt schon ein paar Wochen, wenn nicht sogar schon eigentlich 2 Monate fast, zurück. Und gemeinsam mit der Philosophin Eva von Redeker hat das Team von Radio Korax aus Halle ein Gespräch geführt, und die haben dann quasi so ein bisschen reflektiert, weil viele AntifaschistInnen, die vor Ort waren und demonstriert haben, waren enttäuscht im Nachhinein, haben auch schon währenddessen gesagt, naja, eigentlich, wir haben uns erhofft, dass wir doch schon irgendwas reißen können, aber die AfD ist ja, oder deren Funktionäre sind ja schon früh am Morgen oder eigentlich mitten in der Nacht schon in die Messehalle hier in Erfurt gebracht worden. Und wir haben ja hier auch bei Radio Frei ausführlich über den Tag berichtet. Eva von Redeker ist, wie gesagt, Philosophin, lehrt aktuell als Gastprofessorin an der Hochschule für Bildende Künste in Hamburg und setzt sich unter anderem eben auch mit Faschismustheorien auseinander. Und sie hat ein neues Buch geschrieben, das nennt sich Dieser Drang nach Härte. Und eben da analysiert eben Faschismus, Kapitalismus, und gemeinsam mit ihr haben eben das Team von Radio Korax reflektiert, wie war das Wochenende, und da hören wir jetzt rein. Viel Spaß.
1: Also ich bin Carlo, ich mache viel im Radio und war bei Widersetzen, auch bei den Aktionen, und arbeite bei Radio Korax.
2: Und ich bin Smilla und ich habe dein Buch gelesen.
1: Wir sprechen mit Professorin Eva von Redeker. Eva, du hast ein Buch über Faschismus.
3: Ich bin ja keine Professorin, Gastprofessorin,
1: ja. Eva, du hast ein Buch über Faschismustheorie veröffentlicht, Dieser Drang nach Härte. Und darin definierst du Faschismus als liquidierende Phantombesitzverteidigung. Und das Thema Faschismus und Antifaschismus beschäftigt uns bei Radio Korax auch im Hinblick auf die zurückliegenden Widersetzen-Aktionen und auch auf die anstehenden Landtagswahlen in Sachsen-Anhalt, wo ja unser Sender sich auch befindet in Halle. Und wir wollen mit dir über diese Zusammenhänge sprechen. Viele AktivistInnen, die sich an den Sitzblockaden von Widersetzen beteiligt haben, blicken enttäuscht zurück, weil der Parteitag wurde nicht verzögert. Jetzt haben wir so viel Zeit und Hirnschmalz und Geld investiert und nichts erreicht, denken manche jetzt. Und uns würde interessieren, was du denkst, ob die Widersetzen-Aktion erfolgreich war.
4: Ich war ja selber auch da, auch in der Blockade, also in dem Wissenschaftsblock. Ich finde, dass sie nicht besonders erfolgreich war. Ich finde das aber aus anderen Gründen, glaube ich, als die meisten. Und ich finde, die Tatsache, dass man nicht erfolgreich ist, heißt ja nicht, dass man nicht das Richtige macht oder dass es sinnlos wäre. Ich glaube, das ist immer sehr wichtig festzuhalten, ja. Und in mancher Hinsicht, glaube ich, war es auch erfolgreich. Also was mein Gefühl von Erfolglosigkeit war eigentlich eher davon geprägt, dass ich den Eindruck hatte, wir sind wirklich zu wenig. Also auch in dem Wissenschaftsblock, wo man so merkt, die Entschiedenheit, jetzt wirklich eine Opposition aufzumachen gegen politische Entwicklung, die übersetzt sich nur für ganz wenige darin, tatsächlich Zeit und vielleicht sogar ja ein gewisses Risiko zu investieren, damit auf die Straße zu gehen, sondern irgendwie gibt es so besorgtes, staunendes Kopfschütteln. Aber ja, man fängt dann eher an, so Sachen ein bisschen klein zu reden, als sich in die Aktivität zu begeben. Ich war froh darüber, wie groß dann nachher die Demonstration war, aber ich hatte einfach auf der Straße das Gefühl, die Leute, die hier sind, sind super. Also es ist ja auch gelungen, den Aktionskonsens aufrechtzuerhalten mit winzigen Ausnahmen, was die Gewaltlosigkeit angeht. Aber es war eben klar, wir sind nicht genug, um wirklich was zu bewirken. Den Parteitag zu verhindern, ganz ehrlich, ich fand das eigentlich, es ist so leicht gesagt nachher, aber ich habe unter anderem vorher auch mich nicht als Pressesprecherin zur Verfügung gestellt, weil ich es einen strategischen Fehler fand, so stark auf die Verhinderung des Parteitags abzuzielen. Also auch mit dieser Rhetorik, die AfD gehört verboten, nur weil sie es nicht ist, sozusagen fälschlicherweise nicht ist, müssen wir das jetzt von unten durchsetzen. Ganz ehrlich, ich finde es vollkommen angemessen, zivilen Ungehorsam gegen eine rechte anti-emanzipative Kraft zu leisten, selbst wenn man nicht denkt, dass sie verboten gehört. Ich glaube, auf eine Art ist das fast wichtiger, ja, zu zeigen, wir stehen gegen diese Politik. Und wir bauen hier, und da würde ich auch den Erfolg von Widersetzen sehen, wir bauen hier eine Bewegung, die sich eben nicht darin erschöpft, einen Parteitag verhindern zu wollen, das dann nicht hinzukriegen und die ganze Zeit heimlich zu hoffen, dass die bestehenden Mächte einem die Aufgabe abnehmen, indem sie eben das Verbot von oben durchsetzen, wonach es ja nicht aussieht, dass das passiert. Sondern zu sagen, nein, wir haben verstanden, dass es hier einen Rechtsruck, der zum Teil auch aus der Mitte der Gesellschaft mitgetragen wird, gibt. Das ist eine Kapitulation vor großen Krisen und auch kommenden Schwierigkeiten, also zum Beispiel der Tatsache, dass mit der Klimakrise noch mehr Migration einhergehen wird, dass wir uns ganz anders organisieren müssen, um einander und unsere Häuser und unsere Felder zu schützen, davor zu kapitulieren und zu sagen, ja, es muss jetzt eben auch so ein bisschen rauer werden, man gibt eben Solidaritätspreis oder definiert sie enger, ja, dass man dagegen vorgeht als linke Bewegung, indem man sich da hinsetzt und sagt, wir machen das nicht mit, das finde ich auf jeden Fall den richtigen Weg. Und wenn man erstmal zu wenig ist und wenn man erstmal dadurch eine bestimmte Entwicklung nicht stoppt, dann macht man das nicht falsch, dann muss man einfach weitermachen. Und ich glaube, was da entstanden ist, ist ja trotzdem ein Akteur, der handlungsfähig ist. Also ganz konkret in Sachsen-Anhalt geht es ja um Fragen, wie schützt man migrantische Menschen, die da leben? Ja, wie versucht man nachbarschaftliches Zusammenleben über Differenzen hinweg weiter aufrechtzuerhalten. Und für all sowas ist eine antifaschistische Bewegung eine unverzichtbare Kraft. Aber ich bin auch voll interessiert, wie ihr das seht. Also im Grunde tut mir das so voll leid, auch diese Geschichte mit der Enttäuschung, wo ich so denke, irgendwie war es ja auch toll, da gewesen zu sein, oder?
2: Ich bin auch mit so gemischten Gefühlen auf jeden Fall rausgegangen und habe mich dann auch gefragt, vielleicht auch in Kontext so mit deinem Buch, weil jetzt hast du ja gerade schon gesagt, es gibt irgendwie so viele Ebenen, die man bespielen kann, um über so politische Kämpfe nachzudenken und auch eben viele Ebenen, die so bespielt werden müssen, weil dort eben so vielleicht Verhärtungsdynamiken oder faschistische Dynamiken auftreten können. Sei es irgendwie die Klimakrise oder die parlamentarische Politik oder die jegliche mediale Diskurse oder andere Diskurse in der Öffentlichkeit, Technologien, Geschichte und so weiter. Da habe ich mich dann schon auch gefragt, jetzt im Kontext mit Widersetzen, ne, du beendest so das erste Kapitel von deinem Buch mit, wie können wir den Faschismus wirklich antifaschistisch bekämpfen, ob da nicht vielleicht sogar so eine Selbstkritik oder Kritik drinsteckt.
4: Ja, ich glaube, es ist wichtig, nicht an jeden Akteur sozusagen alle Maße gleichzeitig anzulegen. Also wenn es keine andere linke Mobilisierung als eine im engen Sinne antifaschistische gäbe, würde ich das katastrophal finden. Aber es gibt ja eine Klimabewegung. Es gibt eine sich auch an der Basis neu formierende Linkspartei. Es gibt eine wiedererstarkende, auch reflektiertere in Teilen Friedensbewegung. Ich glaube, wir haben noch nicht genug Bewegungen gegen soziale Ungleichheit und unlebbare Verhältnisse. Und auch die Klimabewegung müsste stärker sein. Aber es gibt ja diese Akteure. Also ich finde, man kann, wenn man sich das ganze Feld anguckt, dann durchaus sagen, man braucht auch eine Gruppierung, die wie so eine gezielte mobile Einsatztruppe sozusagen immer dahin geht, wo jetzt gerade die faschistische, also entweder, also ich meine, erstmal kommt Antifaschismus ja aus der antifaschistischen, also aus der Erfahrung, dass man sich nicht verlassen kann, zum Teil auf die Polizei, wenn es ganz im Kleinen, ja, im Alltag darum geht, sich gegen Angriffe von neonazistischen Gruppen zu verteidigen. Das ist ja ein ganz neuer Schritt jetzt, dass wir es mit einem sich leicht gemäßigt gebenderen, aber schon in Teilen faschistischen politischen Akteur zu tun haben, der sich als, ja, als Partei nicht nur organisiert, sondern eben auch großer Zustimmung erfreut. Und da braucht man, da kannst du eben nicht mehr einfach sagen, kein Fußbreit. So, da muss man gucken, wie kriegt man die Mehrheiten wieder auf die richtige Seite. Und ganz ehrlich finde ich Ostdeutschland immer insofern einen hoffnungsvollen Raum, weil man sich ja klar machen muss, es gibt da ja immer noch, selbst in Sachsen-Anhalt, eine Hälfte der Leute, die nicht AfD wählt. Und die haben da gar nichts von. Ja, die sind zum Großteil, die ganz wenige davon sind ja tatsächliche linke Aktivisten oder Antifaschisten. Fast niemand davon ist irgendwie, so wie ich jetzt, ja, in der Öffentlichkeit mit einer emanzipativen Position. Dann gibt es sozusagen Mehrwert davon, Antifaschistin zu sein. Aber viele Leute im Alltag, wenn die Opportunisten wären, also die haben sehr entfremdende Wendeerfahrungen gemacht, haben jetzt das Problem mit den erhöhten, ständig steigenden Energie- und Lebenshaltungskosten. Ja, es ist einfach strukturell das eigentumsloseste Areal Europas und auch die ärmere Hälfte Deutschlands. So, und dann aber zu sagen, meine Verbitterung, die ist mir viel zu kostbar, als dass ihr Menschenfeinde die kriegt, ja, auf eure Mühlen. Das finde ich wirklich beeindruckend. Das sind, also, und ich glaube, das ist eine Frage, die sich sozusagen die oft ja sehr städtischen, progressiven, antifaschistischen Bewegungen jetzt stellen müssen. Wie kriegen wir das hin mit diesen Milieus, mit diesen sozusagen standhaft, aber zum Teil eben jetzt auch nicht immer schon dezidiert emanzipativen Milieus uns zusammenzuschließen und einfach auch so vorpolitisch zu agieren, zu sagen, wie können wir uns treffen, wie können wir Beziehungen aufbauen, uns auch immer mal wieder daran erinnern, dass wir eben noch nicht verloren haben.
2: Ich habe mich gefragt, ob so diese gemeinsame Ebene, die dann irgendwie in so einer Masse, die mobilisiert werden kann, darin liegt, dass es ein gemeinsames Moment der Reflexion auf das, was gerade passiert, gibt. Vielleicht ist das ja eine Richtung, aber dann wäre so eine andere Seite davon wieder, dass ich das Gefühl habe, in vielen liberalen Diskursen beschreiben Leute auch so eine Angst, dass der Faschismus dann morgen wieder so plötzlich über unseren Köpfen hereinbrechen wird. Und oft wird dann so eine Angst mit Aufrufen zur Wahrung der Vernunft und zum Festhalten an den demokratischen Werten oder so beantwortet. Und das wirkt manchmal in so einer Wahrnehmung, als würde sich so die Aufarbeitung nach dem NS-Faschismus so in ihr Gegenteil verkehren. Und als spielte eigentlich so der Kapitalismus gar nicht so eine richtige Rolle in dieser Geschichte, aber das ist ja eigentlich schon Essenz, wie die so darin wichtig ist, was wir so an Analysearbeit machen müssen oder so, dass wir vor allem auch auf die Geschichte des Kapitalismus blicken. Genau, ich habe mich gefragt, ob du noch dazu mehr sagen kannst über dieses Verhältnis.
4: Ja, wir können froh sein, wenn liberale Milieus, die uns in einer radikaleren Systemkritik nicht zustimmen, trotzdem bestimmte Menschenrechtsstandards hochhalten. Ja, auch das ist ja überhaupt nicht selbstverständlich. Wir haben auch vieles anderes gesehen in den letzten Jahren. So, insofern, das ist dann schon, also das lehrt ja auch die Geschichte, im Kampf gegen den Faschismus sind breite politische Allianzen wichtig. Aus der philosophischen Sicht würde ich natürlich trotzdem sagen, meiner Meinung nach gibt es Zusammenhänge zwischen der Normalität und insbesondere der Normalität unserer fortgesetzten fossilkapitalistischen Wirtschaftsweise und der Normalisierung faschistischer Gewalt. So, und das hat die Frankfurter Schule auch schon für den alten Faschismus sehr betont. Und ich glaube, es ist wichtig, sich klarzumachen, die Vergangenheitsbewältigung und Aufarbeitung, die wir hatten, war nie eine kapitalismuskritische. Das war ein anderes Narrativ. Ja, das war, und ich meine, besser als gar keins, aber das war ein moralisches und auch ein antikollektivistisches Narrativ, das gesagt hat, es gibt diese schlimmen staatlichen Tyranneien, das ist Faschismus und das ist Stalinismus und dagegen steht die liberale Demokratie. Und ich würde sofort selber sagen, besser liberale Demokratie als diese beiden Varianten. Ja, überhaupt keinen, also da darf man auch echt nicht sich so in falschen Radikalismus versteigen. Aber der Kapitalismus stellt bestimmte Formen der nicht nur der Ausbeutung, sondern auch der Lebenszerstörung auf Dauer. In dieser Wirtschaftsweise ist es normal, dass wir sozusagen überall da, wo Wert entsteht, auch in Kauf nehmen, dass bestimmte Dinge als Unwert oder Abfall wie so ausgespuckt werden, also zu wirklich nichtig erklärt werden. Das sind einerseits einfach die Abfallstoffe in der Produktion, das sind aber auch die Menschen, die als nicht verwertbar gelten oder die Zeit der Menschen, die sie sich nicht optimieren und abrackern können, sondern mit einem Bandscheibenvorfall im Sofa liegen. Und diese drastische Art der Aufwertung von Sachen, die gewinnträchtig sind und der Abwertung von dem, was eben keinen Profit bringt, die ist auf eine Art eine eingebaute Schizophrenie. Ja, man kann sich nie sicher sein, wo dieser Schnitt verläuft, ob man selber morgen überhaupt noch was zählt. Und die Sozialversicherungssysteme, in denen wir uns gegenseitig versprochen haben, zumindest die Leute nicht ganz durchs Netz fallen zu lassen, die sind unter einem großen realen Angriff. Also wir haben jetzt diese krasse Kürzungswelle auch gerade, also von Regierungsseite. Und gleichzeitig gibt es eben diese ganz hämische, schon in der Normalität, diese ganz hämische Logik, die immer sagt, wenn du nicht schuftest, dann verdienst du auch nicht, versorgt zu werden. Und dieses Motiv, ja, daran ist schon ein Stück faschistisches Recht des Stärkeren. Nur wer sozusagen schwach hat, ist eine Zumutung und ist selber schuld und kann froh sein, wenn er versorgt wird. Und dann gibt es den weiteren Schritt, dass wir inzwischen alle wissen, dass die Art und Weise, wie wir industriell Güter und Waren herstellen, wahnwitzige Folgen für die Umwelt und die Biodiversität haben, also fürs Klima und fürs Artensterben. Und dass sie sich nicht in der Zukunft ohne immer größer ansteigende Kosten fortsetzen lassen. Und dieser Gedanke, sich daran zu gewöhnen, dass man eigentlich auf Kosten zukünftigen Lebens lebt, wenn man in so einer westlichen Konsumgesellschaft lebt, und das tun in dem Fall auch fast alle Klassen in der Gesellschaft, natürlich in ganz unterschiedlichem Ausmaß, aber wir als Gesamtlebensform sind wir trotzdem mit diesem fossilen Projekt verhaftet. Wenn man sich da so dran gewöhnt, dann ist es ein sehr ganz gruselig nah beieinander, die Position, die ein schlechtes Gewissen hat, dass sie auf Kosten künftiger Generationen oder des globalen Südens lebt, und der Position, die sagt, ja, so ist es eben. Und wenn ich eh schon irgendwie das Enkelkind von den pazifischen Inseln faktisch umbringe mit meinem SUV, dann kann man ja auch mal sagen, an der Grenze darf geschossen werden. So, also dann ist sozusagen eine Art von Eingewöhnung in Brutalität, wo der Grad zwischen sterben lassen und aktiv eliminieren schmaler wird. Das ist gruselig, aber das liegt eben an der Realität. Also die ist eben so. Und ich glaube, dass uns das klar machen muss, warum, also dass der Faschismus nicht Zulauf hat, weil er so wahnsinnig attraktiv ist als Angebot, sondern weil in einer tristen Welt er einen gewissen Startvorteil hat, weil es zumindest die nicht heuchlerische Position ist, weil er noch den kurzen Genuss des Sadismus verspricht, den kurzen Genuss des auf Kosten anderer Davonkommens. Das sind aber gemessen an so den Wünschen und Träumen der Menschheit ganz klägliche Genüsse. Ja, die linke Hoffnung, dass wir für alle sorgen können, wenn wir uns gut organisieren, dass es am Ende wir so gute und gerechte Ordnung und auch so gute Arbeitsbedingungen einrichten könnten, dass zwischen Geben und Nehmen gar nicht mehr so ein Unterschied ist. Und die Person, die versorgt werden muss, nicht automatisch ein Parasit ist, sondern das ist eben einfach jemand, mit dem man seine gegenseitigen Kräfte entfaltet. Ja, das ist viel schöner. Aber das ist natürlich ein Versprechen, das nur mit einer starken Linken eingelöst werden kann. Und wo die nicht existiert, gibt es diesen Vorzug der geringeren Heuchelei auf der rechten Seite.
1: Danke für die Ausführungen. Das war sehr interessant, finde ich, und ich konnte damit sehr viel anfangen. Ich würde jetzt noch, ist jetzt ein bisschen unvermittelt, aber von dem nochmal da zu sprechen zu kommen, wir haben uns überlegt, wir enden das Interview da, wo dein Buch beginnt, in Sachsen-Anhalt, nämlich.
4: Ach, wie schön.
1: Da ist der Sender Radio Korax in Halle nämlich, und das Projekt, das wir diesen Sommer gemacht haben, ist auch in Sachsen-Anhalt an verschiedenen Orten, in Wittenberg und Salzwedel und Kalbe, das sind kleine Städte. Genau, wir haben da, sind dort dann hingefahren, irgendwie aus Leipzig und aus Halle und so weiter, und sind mit Antifaschistinnen und KirchenvertreterInnen und zivilgesellschaftlichen Gruppen ins Gespräch gekommen und haben dann zum Beispiel beim Dinner für Demokratie in Wittenberg, war ich jetzt dabei, haben eine Sendung von da gemacht, Leute interviewt und so weiter, und ich fand das auch schon sehr berührend, die Leute auch wirklich zu fragen, ja, was macht ihr, wenn das Worst Case eintritt und die AfD die absolute Mehrheit bekommt, und das ist auch für unseren Sender, für Radio Korax eine wichtige Frage auf jeden Fall. Und es war aber auch sehr spannend, so viel Entschlossenheit von den Leuten zu hören, zu sagen, wir bleiben da, wir leisten Widerstand und ja, verschiedene Geschichten. Und falls die AfD dann per Unterschrift vom Ministerpräsidenten den Rundfunkstaatsvertrag auflösen würde in Sachsen-Anhalt, dann wird es für Korax auch spannend, weil schon auch die Finanzierung vom Sender irgendwie von öffentlich-rechtlichen Geldern abhängt. Wir werden weitermachen und versuchen uns oder sind dabei, uns finanziell unabhängig aufzustellen. Das ist so ein bisschen die Lage vom Sender und dieses Projekt Ein Platz der Republik ist so ja unser Beitrag jetzt vor den Landtagswahlen wieder zu. Unsere Frage an dich wäre, angesichts der Zustände in Sachsen-Anhalt, was bedeutet Antifaschismus?
4: Ja, ich glaube, da kann man mit Marlene Dietrich sprechen, Anstand. Also Antifaschismus ist da sozusagen nicht ein Hobby für ganz wenige Linksradikale, sondern es ist die Haltung der Hälfte der BürgerInnen, die dieses Projekt nicht wollten. Und die Aufgabe dieser Hälfte ist, glaube ich, ist eine doppelte. Erstens, diejenigen, so gut es geht, zu schützen, die wirklich zu Zielscheiben werden. Denn das Problem ist ja die Gleichzeitigkeit von gewaltbereiten Neonazi-Gruppen und einer AfD-Regierung. Und ich glaube, ein ganz wichtiges Projekt wird darin bestehen, erstens Leute zu schützen, auch vor diesen wirklich gewaltbereiten Gruppen, aber auch zu schaffen, auf das allen ja weiter existierenden Rechtsstaat Anspruch zu erheben, um die AfD-Regierung dazu zu zwingen, auch sozusagen ihrer außerparlamentarischen Gewalt Einhalt zu gebieten. Und wenn sie das nicht tut, das entsprechend zu skandalisieren. Ja, also da wird ja viel passieren. Es ist ja, also nicht wahr, das ist alles furchtbar, aber Sachsen-Anhalt wird kein totalitär regierter Staat ab Herbst, sondern man muss, das sieht man ja derzeit auch in den USA, wie wichtig das ist, dass an manchen Stellen die Gerichte und die Institutionen halten. Und ich glaube, dieser Anstand, erstmal einfach an etablierten Verfahren festzuhalten, nicht vorauseilend Gehorsam zu leisten, sich nicht kirre machen zu lassen, viel Geduld und Hilfsbereitschaft gegenüber anderen Mitkämpferinnen und Betroffenen zu haben, das ist, glaube ich, die eine ganz wichtige Seite. Und die andere Seite wird sein, diejenigen, die aus reinem dumpfen Groll die AfD gewählt haben, zumindest zum Teil davon wieder abzubringen. Und so also von Tag 1 zu zeigen, dass es kein bisschen besser geht und dass diese simulierte Handlungsfähigkeit, die in dem Sadismus und dem Ausgrenzen steckt, dass die überhaupt über diese eine Sekunde schlechte Genusses hinweg kein einziges besser macht. Und ich habe in letzter Zeit auch öfter so Geschichten gehört, wo Leute, die eigentlich so auch relativ also anständig waren politisch, so richtig Angst hatten durch diese ganze Medienkampagne vor Antifaschistinnen und linken Kräften. Und dann aber, sobald sie auf einer Demonstration waren, vollkommen schockiert quasi darüber waren, wie nett diese angeblichen Terroristen waren. Ja, und dass das irgendwie die Leute sind, die den Kaffee und den Kuchen mitbringen und irgendwie fragen, wie es einem geht. Also uns da auch nicht kirre machen zu lassen und zu sagen, in the long run haben wir eigentlich die anziehenderen Leute, ja, und das anziehendere politische Projekt. Das sieht man ja derzeit auch in Mecklenburg-Vorpommern, wo die Schwesig so viel beliebter ist, ne? Und trotzdem die AfD als Partei eben sehr viel Zuspruch gibt. Aber als Politikerin ist es eben sie eigentlich die gewinnen würde. So, und ich glaube, diese doppelte Aufgabe hat man da, aber ich finde das komisch, so zu sprechen, weißt du, als könnte ich da Anweisungen geben. Ich glaube, die Leute vor Ort wissen das im Zweifel viel besser. Also man hat ja ein Gespür dafür, welche Leute, vor welchen Leuten man sich einfach nur schützen muss und mit welchen Leuten man schon so versuchen kann, die vernünftigen Zusammenhänge aufrechtzuerhalten. Und ganz wichtig wird, glaube ich, sein, einfach erstmal vorpolitisch Kontakträume und Austausch herzustellen. Ja, also zu gucken, wo sind die queeren Räume, wie kann man der migrantischen Community signalisieren, dass sie nicht allein ist. Solche, und aber erstmal eben auch einfach wirklich nur beim Kaffee trinken. Und um überhaupt so nicht immer nur wie so eine Kaninchen vor der Schlange auf diese neue Regierung zu gucken. Und wir haben ja im Moment weltweit sehr viel Anschauungsmaterial. Also ich glaube, es ist wichtig, aus so einem deutschen Horrortunnel rauszukommen, wo man immer denkt, die also der Hitlerfaschismus wird sich wiederholen. Ich halte das für richtig, dass die AfD unter den rechten Parteien weltweit schon eine der Gruseligeren ist. Trotzdem, also gibt es eine konsolidierte Zivilgesellschaft und wir sehen, dass selbst Projekte, wo sehr viel von oben zerstört wurde, wie jetzt zum Beispiel in Ungarn, die sind endlich. Also man kann das zurückerobern, ja, genauso wie auch in Lateinamerika, so nach Bolsonaro eben wieder eine linke Bewegung kam. Und das muss man sich auch immer vor Augen halten. Das ist jetzt nicht, es wird jetzt nicht für immer nur noch dunkler, sondern man muss zusammen durch eine Zeit kommen und dann haben die auch wieder abgewirtschaftet.
0: Das war die Philosophin Eva von Redeker im Gespräch bei Radio Korax über ihr neues Buch und unter anderem haben sie auch die Proteste anlässlich des AfD-Bundesparteitages ein bisschen reflektiert und natürlich auch im Zuge der anstehenden Landtagswahlen in Sachsen-Anhalt. Bevor wir beide gleich noch mal darüber sprechen und das gegebenenfalls noch weiter diskutieren oder reflektieren, hören wir einen Song, nämlich Right Back Where We Started From von Maxine Nightingale. Ich hoffe, ich habe das richtig ausgesprochen und viel Spaß damit.

0: jetzt nach dem Ende des Kalten Krieges die liberalen Demokratien quasi den Kampf gewonnen haben und wir uns am Ende der Geschichte befinden, in der noch etwas passiert groß. Und ich glaube, wenn wir uns die letzten 20 Jahre angucken, das ist garantiert nicht eingetreten. Es ist noch einiges passiert. Aber genau in diesem Zuge, selbst wenn die Zeiten, die vor uns stehen, eben dunkler sind, wenn die AfD eine Regierungsbeteiligung bekommt, wenn die weiter erstarkt, kann man immer noch dagegen halten, das ist nicht das Ende. Und dafür müssen wir, wie eben schon gesagt wurde, nicht mal irgendwie 20, 50, 80 Jahre zurückblicken, sondern wir können in die nähere Vergangenheit blicken. Wir können uns dieses Jahr angucken in Ungarn. Wir können uns, wie gesagt, eben Bolsonaro angucken. Und es gibt Hoffnung.
1: Ja, als erstes wollte ich auch eigentlich sagen, naja, guck, klar, nach dem Kalten Krieg hat sich da einiges natürlich verbessert und jetzt ist es allerdings die Vorzeigedemokratie, die US-amerikanische Demokratie, die auch, naja, fast den Bach runtergeht und da kommen wir auch immer wieder, also ich glaube, man jede Diskussion oder jedes Gespräch endet eigentlich in der Realisation, dass man in diesem Toleranzparadoxon endet. Wo lässt man das zu? Wie selbstverteidigend kann eine Demokratie oder darf eine Demokratie sein? Ich meine, unser Grundgesetz besagt das ja auch ausdrücklich, dass man sich dagegen wehren muss, zur Not dann auch eben mit ziviler Gewalt, falls die einzelnen Verfassungsorgane versagen. Aber was bedeutet das am Ende? Also sollten nicht die Menschen, also wenn wir jetzt eine Mehrheit haben oder hätten in Sachsen-Anhalt oder vielleicht auch in Mecklenburg-Vorpommern oder gar auf Bundesebene, was würde das bedeuten? Also das wäre ja eine Mehrheit, die dann am Ende sagt, na das wollen wir ja aber. Also eigentlich wäre da ja das die Reinform von Demokratie und so argumentieren sie ja auch. Dass aber zu einer Demokratie eben mehr gehört als bloß, na, wir haben eine Mehrheit und wir bestimmen mal alle ein paar Jahre darüber. Das ist eigentlich auch eine Sache, die ja, zumindest wie ich es mitkriege, auch viele Wählerinnen und Wähler der AfD regelmäßig fordern, dass dazu mehr gehört und dass da mehr gehören sollte. Aber dass diese Werte wie Freiheit, Toleranz etc., diese Werte nicht von der AfD vertreten werden, ich frage mich immer, warum das nicht ankommt.
0: Also ich glaube, da gibt es, also das ist natürlich jetzt eine grobe Verallgemeinerung, aber da gibt es halt, glaube ich, zwei Gruppen. Auf der einen Seite sind die, die diese Intoleranz natürlich auch möchten, die diese aktiv wählen. Und auf der anderen Seite gibt es halt Leute, denen, ich möchte nicht sagen, denen das egal ist, aber die das halt anders aufnehmen und sehen, die halt vielleicht auch eine nochmal andere, also, es ist schwer zu beantworten tatsächlich. Ich glaube, ich möchte mich jetzt auch nicht irgendwie in Wiederholungen und hin und her verlieren. Im Endeffekt ist es eine Aufgabe, eine Frage, die, worauf es, glaube ich, keine direkte Antwort gibt. Es gibt auf jeden Fall, wie gesagt, Leute, die das möchten. Es gibt garantiert auch Leute, die daran vielleicht einfach nicht glauben. Mhm. Und ich muss auch sagen, ich kann verstehen, auch wenn man natürlich nicht für alles Verständnis haben sollte vielleicht, aber ich kann verstehen, dass man dem politischen Establishment in Deutschland halt nicht mehr so vertrauen möchte, wie man das halt mal vielleicht getan hat.
1: Ich fand es halt vor allem spannend, ich habe jetzt die Sondersendung von der Heute-Show gesehen, wo Fabian Köster und Lutz van der Horst vor allem in Sachsen-Anhalt unterwegs waren. Und Fabian Köster ist daraufhin, hat in einem Ort, auf dessen Namen ich gerade nicht mehr komme, hat er Ulrich Siegmund, dem Spitzenkandidaten der AfD in Sachsen-Anhalt, zur Rede gestellt und gesagt, ja, okay, wir wollen ins Gespräch kommen. Und das fing eigentlich auch mehr oder weniger schon holprig an. Und Ulrich Siegmund hat auf keine Frage ordentlich geantwortet, sondern immer gesagt, naja, eigentlich schon eine schwache Leistung, was die hier machen. Machen sie normalerweise nicht Comedy, ist aber gerade nicht lustig, etc. Und es ist die ganze Zeit ausgewichen oder hat gesagt, wir müssen den Rundfunk abschaffen, dass das gar nicht so einfach ist, sondern dass man Rundfunkgebühren weiterzahlen muss und dass dann ein alternativer Rundfunk, öffentlich-rechtlicher Rundfunk gestellt werden muss. Das geht in dieser Debatte oder in der Erzählung zumindest von Seiten der AfD immer wieder unter. Ich fand das aber sehr spannend, dass man auf diese konkreten Fragen so unkonkret geantwortet wurde und dass man sich so

0: oder rausfinden kann. Ich finde das, und dass da nicht Leute sagen, beantworte doch einfach mal die Frage, es kann ja nicht so schwer sein.
1: Ja, aber ich glaube, das ist halt eins der klassischen Beispiele, wo wir aus irgendeiner, also wir sind immer im politischen Ideal der Demokratie irgendwie der Meinung, dass Politik auf Inhalten aufbaut, auf Fakten, auf halt Ideen, die sich beweisen lassen, auf einem Konsens, den wir irgendwie finden. Aber ich denke, jede Person, die darin noch in Reinform glaubt, macht sich irgendwas vor. Mhm. Das kann man eben an der AfD sehen. Politik ist sehr viel emotionaler, als wir das immer gerne zugeben wollen. Es ist in gewisser Weise fast schon ein Sport, wo halt Erzählungen und Ideen und halt
0: ja, und das macht sie irrational. Ja.
1: Genau, ideologische Siege halt sehr viel mehr wiegen als das halt, was tatsächlich dahinter steckt. Und vielleicht, also ich habe dieses Interview nicht gesehen, aber ich meine, das ist ein klassisches Beispiel von wegen, oh, der komische Reporter versucht da irgendwie hier böse Fragen zu stellen und mein toller Kandidat windet sich daraus und zeigt aber auch immer wieder auf, dass die eigentlich die wahren komischen Lügner sind. Ne? Also wenn du schon voreingenommen da reingehst, dann ist dir das vollkommen egal. Und ich, da gibt's, um vielleicht jetzt auch zu einem Ende zu kommen, noch was, was mich immer so zum Nachdenken bringt, ist diese Idee, dass es eigentlich gar nicht darum geht, quasi Leute für deine Partei zu gewinnen, für deine Ideen, sondern die Leute, also halt, wer die Wahl gewinnt, ist die Person, die am stärksten die eigenen Anhänger mobilisieren kann. Also quasi die alle, es gibt einen Pool an Nichtwählern und es gibt einen Pool an Wählern und das Ziel ist quasi alle Nichtwähler, die für dich zu tendieren, zu mobilisieren, weil die, die dich sowieso wählen, wählen dich sowieso und die, die eine andere Partei wählen, wählen dich sowieso auch. Ich meine,
0: Das ist ja inhärenter Bestandteil von so Gruppierungen und Ideen wie taktisch wählen. Und wenn man sich auch das Wählerpotenzial von einzelnen Parteien anguckt, ist das ja immens. Also ja, es ist schon sehr spannend.
1: Ja, und also ich komme aus Sachsen-Anhalt. Meine zumindest halbe Familie, also sowohl meine Eltern als auch die Hälfte meiner Großeltern leben noch dort. Und ich kann auf jeden Fall die Angst dort sehr nachvollziehen. Ich wohne jetzt gerade nicht mehr da, aber ich möchte auch irgendwann wieder dahin zurückgehen können, ohne mir halt Sorgen zu machen. Und ich möchte mir auch nicht ständig Sorgen um meine Familie machen. Und in dem Sinne, vielleicht möchte ich auch persönlich nochmal einen Ausspruch der Solidarität machen, weil das, unsere Gedanken sind mit den Leuten, die dort eben jetzt bald wählen gehen, die dort dafür kämpfen, dass die AfD eben nicht eine Alleinregierung bekommt, zum Beispiel eben taktisch wählen. Dort gibt es eine Reihe von Initiativen. Ich hatte vor kurzem ein tolles Gespräch, als die zum Beispiel bei meiner Großtante geklingelt haben, als ich dort zu Besuch war. Und
0: Ich verstehe oder ich höre und ich sehe auch hier im Studio die Emotionalität. Ich hätte dich auch ohnehin gefragt, wie es dir denn damit geht. Und ich höre raus, es ist ein sehr emotionales Thema. Und ich glaube, das zeigt auch an, was für einem Scheidepunkt wir, glaube ich, einfach stehen. Also es ist ja selbst absolut neutral gesagt, wäre das ja eine Zäsur. Also wenn es tatsächlich schafft, eine Partei, die vom Verfassungsschutz als gesichert rechtsextremistisch eingestuft wird, zumindest in dem Landesverband, auf Bundesebene ist das ja wieder zurückgenommen worden, oder steht das ja noch aus wegen Gerichtsverfahren. Das ist schon dramatisch eigentlich. Also man findet eigentlich keine Worte mehr, weil wir uns so eigentlich an diesen Umstand gewöhnt haben. Also ich meine, die AfD war lange zweitstärkste Kraft und irgendwann ist sie jetzt stärkste Kraft geworden in den Umfragen. Und man härtet so ab dagegen.
1: Ja. Und vielleicht noch eine Sache, die ich zum Abschluss sagen möchte. Ich habe vorhin so ein bisschen von Verständnis gesprochen, aber gleichzeitig, ich glaube, spätestens seit dieser Einstufung von gesichert rechtsextrem von dem Verfassungsschutz, der sowieso damit Probleme regelmäßig hat, die Rechtsextremen überhaupt ernst zu nehmen, muss ich auch sagen, dass, glaube ich, das Verständnis kommt für die Probleme, die viele Leute haben, aber nicht für ihre Wahlentscheidungen, weil alle Personen, die AfD eben immer noch wählen, machen das entweder aus dem Grund, dass sie diese rechtsextremen Positionen gut finden oder dass es ihnen egal ist, dass scheinbar Rechtsextreme an die Macht kommen. Und ich glaube, man kann vielleicht anfangen, das irgendwie eine oder andere als weniger schlimm zu betrachten, aber wenn das Endergebnis das gleiche ist, fühlt sich das auch so ein bisschen wie verlorene Zeit, also verlorene Mühe an.
0: Ja, und Angriffe auf Journalistinnen und Journalisten gibt es ja auch zu Genüge, kann man auch auf den sogenannten Demokratiefesten der AfD in Sachsen-Anhalt, die ja im gesamten Land stattfinden, immer wieder beobachten, wo beispielsweise sehr präsent ist mir da ein Clip vom Spiegel, wo da ein Reporterteam von Spiegel sehr stark angegangen wird von rechten Streamern etc. Und das dann natürlich auch im Nachhinein gelobt, huldigt wird und gesagt wird, ja, die haben tolle Arbeit geleistet, die haben sich für uns eingesetzt, die sind gegen die Systempresse etc. losgegangen. Das ist schon, also es sind
1: Schwierige Zeiten. Es sind schwierige Zeiten und vor allen Dingen, wenn man sich halt anguckt, wie sehr die halt Trumps Playbook spielen und wie gut dieses Regime gerade funktioniert in den USA. Ja.
0: Es ist, man kann es nicht weiter sagen, aber ich glaube, wir müssen, oder wir, besser, wir setzen an diesem Punkt der Diskussion ein Ende und hören jetzt einfach nochmal ein Lied, nämlich Rod Stewart mit Young Turks. Viel Spaß.

0: Rod Stewart war das mit Young Turks und mit einem Blick auf die Uhr können wir uns auch gleich schon wieder verabschieden, Wilhelm.
1: Ja, es waren tolle 2 Stunden, würde ich mal behaupten. Für mich zumindest. Und ich hoffe auch für alle, die uns zugehört haben.
0: Ja, mich hast du nicht gefragt. Nein, ja, auch für mich waren es tolle 2 Stunden. Ich habe mich gefreut, mit dir das hier zu machen. Und jetzt haben wir noch 1-2 Ankündigungen. Einerseits hören wir noch einen Beitrag.
1: Genau, und zwar von einem Mitglied unserer Redaktion, Arden. Arden hat einen Kommentar verfasst zum Thema Woman in Translation Month.
0: Genau, der ist jetzt im August gewesen. Wir haben ja heute den 31. Ansonsten, wir verabschieden uns jetzt. Universal Spezial für diesen Montag ist vorbei. Es schließt sich an das Unterdessen Magazin. Der liebe Carsten ist wieder da. Und heute, natürlich wie immer, gibt es den Espresso-Plausch und das Montagsgespräch mit dem Retro-Gott. Ansonsten weise ich euch auch gerne auf unsere morgige Universal-Ausgabe am Morgenabend, am Dienstag um 20 Uhr hin. Auch da übernehmen wir wieder was. Das ist keine klassische Universal-Sendung, sondern wir übernehmen eine Sendung aus Halle über die dortigen Hochschulen und die mögliche Zukunft. Da gab es einen ganzen Sondersendetag und einen Ausschnitt eben daraus hören wir morgen Abend. Schaltet also gerne ein. Es ist ein sehr spannendes Thema. Ich empfehle es euch. Und ansonsten auch immer wieder Radio frei einschalten. Hier 96,2 ist die Frequenz oder halt auch online im Webstream auf www.radio-frei.de. Und jetzt hören wir den Beitrag und verabschieden uns damit. Wir wünschen euch einen schönen Tag. Macht's gut. Ciao, ciao.
1: Auf Wiedersehen.
2: Was wollen wir eigentlich lesen? Und wieso lohnt es sich, auf englischsprachige Länder und ihrem aufkeimenden Interesse für übersetzte Literatur zu schauen? Seit 2014, von Maital Radzinski zunächst initiiert, wird vorwiegend in englischsprachigen Ländern mit dem Women in Translation Month dafür appelliert, Bücher von Autorinnen zu lesen, die nicht auf Englisch schreiben. Doch was steckt dahinter? Und wieso gewinnt auch im deutschsprachigen Raum die Idee dahinter Resonanz? Wieso sollte man als englischsprachige Person explizit nach Büchern von Autorinnen aus anderen Ländern schauen? Dahinter stecken gleich mehrere Gedanken. Zum einen kann so über den eigenen Horizont geschaut werden, denn viele Geschichten, die in unserer Muttersprache verfasst sind, bewegen sich auch in uns bekannten Strukturen, verhandeln Probleme und Sorgen, die uns nah sind. Wir können uns schlicht und einfach in diese Geschichten besser hineinversetzen, weil wir mehr Anknüpfungspunkte haben. Wenn aber aus dieser Blase hinausgeschaut wird, dann wird deutlich, die Welt ist noch viel bunter und vielfältiger, als wir sie uns bisher vorgestellt haben. Themen, die in anderen Ländern und Kulturen verhandelt werden und somit auch in der Literatur, betreffen auch uns in dieser globalisierten Welt. Zum anderen ist der Fokus von dem Women in Translation Month auch bei den Autorinnen und Übersetzerinnen. Denn auch wenn ein Großteil der veröffentlichten Bücher in Deutschland von Frauen geschrieben wurden, so finden sie häufig nicht im Diskurs statt. 2/3 der Feuilleton-Rezensionen in Deutschland handeln von Büchern von Autoren. Männer schreiben häufiger von Männern. Diese Bücher werden dann häufiger besprochen als die von Frauen, denn auch die Rezensenten sind häufiger Männer als Frauen. Näheres zu der Thematik kann bei Deutschlandfunk im Beitrag »Literatur von Frauen« Nacherzählen macht Benachteiligung ersichtbar, von 2021 nachgelesen oder gehört werden. Nun kann der Gedanke gefasst werden, dass die Bücher, die überzeugen, auch besprochen werden. Doch stellt eben dieses Ungleichgewicht die Frage, ob nicht eine Verhältnismäßigkeit bestehen müsste zwischen besprochenen Titeln und veröffentlichten Titeln. Dass eine vermeintliche literarische Qualität ausschlaggebend sei, wird durch den Deutschen Buchpreis anders dargestellt. Denn wir sehen, in den letzten Jahren wurden auch beim Deutschen Buchpreis viele Frauen mit ihren Büchern nominiert und haben diesen auch gewonnen. Zuletzt 2025 Dorothee Elminger mit Die Holländerinnen. Doch wird oft aus der Verlagsbranche berichtet, dass von dem Phantom einer Frauenliteratur, einer bestimmten Schreibart von Frauen gesprochen wird. Von männlichem Schreiben ist keine Rede, So berichtet Jo Ländle, Geschäftsführer des Hansa-Verlags, in demselbigen oben genannten Beitrag von Deutschlandfunk zur Literatur von Frauen aus dem Jahr 2021. Dies führt oft dazu, dass Frauen mit bestimmten Genres wie Romance und Young Adult, während Männer mit scheinbar literarisch wertvollen Texten und Genre in Verbindung gebracht werden, wobei hier eine Wertung schon längst nicht mehr als subtil gilt. Der Women in Translation Month greift dies dabei auf. Es geht darum, explizit sich Gedanken zu machen. Was lese ich eigentlich gerade? Warum lese ich das? Und was will ich als nächstes lesen? Auf Social Media empfehlen unterschiedliche Bookfluencer und Literaturzeitschriften Bücher von Frauen, die in anderen Sprachen veröffentlicht wurden. Auch im deutschsprachigen Raum findet die Idee immer mehr Anklang. Zum Beispiel durch Trala Lit, ein Magazin für übersetzte Literatur, das ebenfalls Empfehlungen aus der Redaktion ihrer Followerschaft präsentiert. Als Studierende der Literaturwissenschaft beschäftige ich mich gerne mit Fragen der Übersetzung, vor allem, weil ich mich nicht auf eine Sprache und Literatur festlegen möchte. Um mich mit Texten aus anderen Sprachen auseinanderzusetzen, sind dabei Übersetzungen essentiell, denn egal wie viele Sprachen man neben dem Studium lernen möchte, stößt man doch an die eigenen Grenzen. Übersetzerinnen machen fantastische Arbeit. Sie übersetzen uns nicht nur Worte aus einem Text, sondern machen uns Texte und Kontexte zugänglicher. Wenn wir uns deshalb fragen, was wir als nächstes lesen wollen, wieso nicht eins dieser für uns fremden und auf den ersten Blick nicht so zugänglichen Bücher, bei dem wir unsere Buchhandlung des Vertrauens fragen, ob sie es nicht bestellen könnten? Eine Idee für ein Buch hätte ich da. Von Jegana Chabarova. Die Hände der Frauen in meiner Familie waren nicht zum Schreiben bestimmt. Übersetzt aus dem Russischen von Maria Reier.

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Wann sind wir eigentlich souverän? Sind wir nur souverän am Wahltag? Und was ist eigentlich repräsentative Demokratie? Ist es ein Standbein der Demokratie oder ein Spielbein? Gibt es irgendwas, was von 89 übergerettet wurde? Ostdeutsche Erfahrung. Ralf-Uwe Beck streitet seit vielen Jahren für mehr Demokratie. Und sein neues Buch heißt Souverän, Plädoyer für mehr direkte Demokratie. Wie läuft das mit der Demokratie? Im Moment, ich weiß auch nicht. Er sagt, es fehlt verbindliche Mitbestimmung auf Bundesebene. Volksbegehren, Volksentscheide und Debatten im Bundestag seine. Und er sagt, es reicht nicht, alle 4 Jahre wählen zu gehen. In Zeiten von Populismus, Manipulation und einfachen Ja-Nein-Antworten. Im Montagsgespräch Ralf-Uwe Beck. Ich steige mich jetzt schon rein, wenn ich dran denke. Und ich glaube, er auch. Außerdem geht es heute um Hip-Hop. Also nicht nur musikalisch. Denn ich spreche gleich, also sag mal eine halbe Stunde, mit Retrogott alias Kotallert oder umgedreht. Er wird am 4. September in Weimar lesen aus seinem Buch Spur und Abweg. Das hat er schon in Erfurt gemacht. Jetzt geht er nach Weimar. Und danach steht er als Rapper auf der Bühne mit Hulk Hogan. Wir sprechen über Antisemitismus, den Rechtsruck. Den Rechtsruck nicht nur in der Gesellschaft, sondern auch in der Hip-Hop-Szene, im Rap-Game. Ernsthaft? Und vorher gibt es den Espresso-Plausch mit Sergei Lochthofen. Euch einen schönen guten Tag, einen schönen guten Morgen. Ihr hört den Freien Rundfunk Erfurt International. Das Ding mit den Punkten. Das Ding aus Erfurt. Mein Name ist Carsten Rose. Wenn ihr das hier in der Wiederholung hört, dann habt ihr den Tag schon hinter euch. Und falls nicht, dann liegt er noch vor euch. Und es wird hoffentlich ein schöner Tag. Ein halbes Jahr ist schon fast um, meine Güte. Der 31.8. August. Also hier. Wir steigen ein mit Master Music. Hi. Es gibt Musik von The Drug aus Halle. Retrogott natürlich. Team Scheiße, eine neue Band, die ich entdeckt habe, also neu entdeckt meine ich. Burnout Ost-West, Tristan Brusch und Fatoni. Was Neues von Dendemann, der ist wieder da im Widerstand. Und was von OK Kid?

0: Ein verregneter Morgen ist ein guter Morgen. Es ist kein schlechtes Wetter, es ist gutes Wetter. Wie ist die Stimmung, die politische Stimmung eine Woche vor der Wahl in Sachsen-Anhalt? Alle schauen auf Sachsen-Anhalt, alle schauen auf den Osten. So auch Sergei Lochthofen. Hallo Herr Lochthofen.
1: Ja, ich grüße Sie. Ja, es hat noch mal geregnet. Ich habe schon Angst gehabt, wenn Sie mit dem Fahrrad kommen, dass Sie noch reingeraten. Aber ja, sind Sie trocken durch?
0: Ich habe mir einen neuen Regenmantel geholt und der hat mich trocken und sicher ins Radio gebracht.
1: Wenn es doch immer so in der Welt gut klappen würde, ja. Trocken und sicher. Ja, Sachsen-Anhalt, ich fange mal vorsichtig an. Also Sachsen-Anhalt war schon immer speziell. Natürlich zeigt sich da vieles, was im Osten passiert. Aber wenn wir die fast 40 Jahre nach dem Mauerfall sehen, da hat Sachsen-Anhalt immer wieder seltsam gewählt. Man muss auch sagen, bevor die AfD aufkam, jetzt sind wir schon bei der AfD schon wieder, gab es im Sachsen-Anhalt im Landtag schon Rechtsradikale, in Sachsen auch NPD und DVU. Das ist uns in Thüringen Gott sei Dank damals erspart geblieben. Aber es zeigt auch schon damals sozusagen ein wirres zum Teil Verhalten an der Wahlurne.
0: Ja, was wird denn entscheidend für die Wahl sein am kommenden Sonntag? Können Sie das orakeln?
1: Naja, wir müssen vorsichtig sein. Die Umfragen sind das eine. Ob die 20-25% der Unentschlossenen tatsächlich noch zur Wahlurne gehen und dann vielleicht doch noch mal nachdenken darüber, was passiert mit einem Land, das diese Entscheidung so trifft, wie es halt die vielen orakelnden Journalisten und auch Politiker vorhergesagt haben. Also es ist ja eine fast selbsterfüllende Prophezeiung, dass die Rechtsradikalen möglicherweise an die Macht kommen. Aber inzwischen sieht das ja nicht mehr ganz so aus. Die Wähler verhalten sich zum Teil taktisch. Man merkt ja, plötzlich sind die Grünen ziemlich stabil in den Umfragen im Parlament. Die SPD schwächelt, aber die ist noch da. Das heißt, die Linke ist dabei und da wird einfach, sage ich mal, so eine Sache projiziert, wie sie auch in Erfurt oder in Dresden jetzt im Augenblick funktioniert. Also ich habe noch nicht alles verloren. Gleichzeitig merkt man auch, wie sozusagen diese ganze Aufregung im Vorfeld dessen, Konzentration auf eine Person, einen Duftwasserverkäufer, der Selfies macht und vom Spiegel, von wir haben uns ja schon drüber unterhalten, von anderen ziemlich hochgejatzt wird. Die werden immer alle zurückweisen, nein, wir berichten ja nur, aber ich glaube, diese ganze Art und Weise, da muss ich unser Zunft auch mal fragen, ob sie denn so leicht beeinflussbar ist, dass sie so einen Unsinn macht. Insofern sage ich mal, ja, Parteiprogramme spielen heute eine geringere Rolle. Es ist das Charisma, das ist das Auftreten und auch die alten Maßstäbe gelten nicht mehr. Früher, so in den 60er, 70er Jahren, da hörte ich noch oft, ein guter Politiker muss wie ein Gebrauchtwarenhändler solide sein, von dem man wirklich auch ein Auto kauft. Und da ist ja gar keine Frage, man hätte eher von Scholz eingekauft, von Herrn Sigismund nicht, auf keinen Fall, weil man sich sicher ist, man kriegt einen Schrotterlaube angedreht. Aber die Menschen sind inzwischen so stark beeinflussbar von Äußerlichkeiten, es ist nichts ausgeschlossen, wenngleich ich nach wie vor relativ ruhig bin.
0: Die Programme der Parteien, die scheinen nicht die Rolle zu spielen, der Wahlkampf schon und aber bessere Argumente zählen da gar nicht. Also das ist, wie Sie sagen, irgendwie eine Stimmung, oder?
1: Es ist etwas passiert, darüber haben wir uns ja schon wiederholt hier in unserer Runde unterhalten. Es ist ein Grundraunen in Deutschland, alles ist schlecht, alles ist schlimm, es fällt zusammen. Es wird natürlich auch befeuert, es gibt zum Teil hat es die Linke früher sehr stark gemacht, die hat sich jetzt staatstragender entwickelt. Das ist erstmal sehr vernünftig an dieser Stelle. Auch die Frauen in dieser Partei spielen eine große Rolle. Wie überhaupt Frauen auch bei dieser Wahl eine große Rolle spielen, die sind ja eher nachdenklicher, eher besonnener. Es sind ja, wenn man so einen archetypischen AfD-Wähler nehmen kann, ist nicht gut gebildeter jüngerer Mann. Ja, das ist sozusagen der Kern dieser ganzen Geschichte. Die Rentner sind auch relativ vernünftig, auch in Sachsen-Anhalt. Wir werden sehen, wie sich diese Gruppen zueinander verhalten. Ich hoffe, dass die Frauen einen Einfluss auf die Dinge nehmen. Aber wir wissen ja natürlich, sind viele Kluge weggegangen in den letzten 30 Jahren. Das heißt also, das ist nicht ganz einfach an dieser Stelle. Und Programme tatsächlich, die spielen keine größere Rolle. Das ist richtig. Es wird diese Grundstimmung, alles ist Mist, die nimmt viele Menschen mit und steckt auch Leute an, denen es eigentlich, wenn man die fragt, geht es eigentlich gar nicht so schlecht, sogar gut. Ja, aber dann kommt das nächste Aber und so weiter und so weiter. Also das ist etwas, was Parteien, ob CDU oder SPD oder auch Grünen, nicht gelingt, sozusagen zu verändern. Das heißt also, diese Grundstimmung zu drehen, obwohl auch viele Daten darauf deuten, dass Deutschland gar nicht so schlecht durch diese sehr schweren internationalen und wirtschaftlichen Zeiten läuft. Ich habe jetzt gerade als gute Nachricht vernommen, dass im letzten Jahr 50% mehr Investitionen aus dem Ausland nach Deutschland kommen. Da kann es ja gar nicht mit dieser Energiepreisen und den ganzen Dingen ja so entscheidend sein, wenn fast 100 Milliarden, vor allem auch die Briten investieren, die gehen von der Insel runter und gehen nach Europa und da gehen sie nach Deutschland. Das heißt, es ist Unsinn, was da uns alles eingeredet wird, aber alle sind aufgeregt, alle lieben die schlechten Nachrichten und die Folge dessen ist dann diese Grundstimmung, die dann Populisten in die Hand spielt.
0: Werden wir mal sehen nächste Woche, wie schlecht oder wie gut die Nachrichten sind. Wollen wir mal nach Thüringen kommen, in den Thüringer Landtag, oder haben Sie noch was zu Sachsen-Anhalt?
1: Ach, wir werden ja uns noch genug über Sachsen-Anhalt nächste Woche unterhalten müssen. Das reicht uns erstmal. Na gut.
0: Also Höcke und die AfD ist mit ihrem Misstrauensvotum gescheitert im Thüringer Landtag. Das war ja eigentlich abzusehen, aber was hat er damit bezweckt?
1: Na, ich lese und höre ja viel dazu. Da ist ja schon vieles Kluges gesagt worden. Also der Versuch, Chaos zu sehen, der Versuch, sozusagen die Stabilität der Regierung zu zerrütten. All diese Dinge sind klar. Es gibt ja auch einen äußeren Anlass. Das ist diese Geschichte mit dem Doktortitel von Mario Vogt. Aber man muss sich erstmal auf der Zunge zergehen lassen. Gut, der hat Probleme mit einem Doktortitel. Auch mit einer Universität, die sich merkwürdig verhält. Da bin ich ja nach wie vor der Meinung, da müsste mal recherchiert werden, wer die Professoren waren, die diese Entscheidung getroffen haben, was die für einen politischen Hintergrund haben, was die für Intrigen vielleicht ausgesetzt sind. Man weiß es nicht, aber es ging ja hin und her und war nicht ganz klar, diese Entscheidung. Und dann kommt noch dieser AfD-affine Plagiatsjäger, der auf ihrer Honorarliste steht. Also das Ganze ist schon ein ganz schönes Gebräu. Aber ich will das nicht sozusagen wegwischen. Da ist ein Problem, das muss gelöst werden. Aber stellen Sie sich vor, im Thüringer Landtag tritt ein mehrfach verurteilter rechtsradikaler an und will Ministerpräsident werden. Das heißt, allein die Blasphemie dieses Gedanken, dass da jemand, der rechtskräftig verurteilt ist, unbedingt Ministerpräsident werden will. Und natürlich neben ihm sitzt auch eine rechtskräftig verurteilte Parteifreundin, ja, also die auch noch wegen Finanzproblemen sozusagen verurteilt worden ist. Das zeigt ja einfach auch den Zustand dieser Partei und viele gehen darüber hinweg. Das wird gar nicht mehr erwähnt, dass es ein Rechtsradikaler ist, der dazu Wahl sich stellt. Also ich finde, es gibt eine Gewöhnung an diese Art von Politik. Die ist, tut uns allen nicht gut und wir sollten auch von Sachsen-Anhalt uns das anschauen. Genau, und dafür sorgen, wenn die nächste Wahl ist. Glücklicherweise haben wir noch ein Stückchen Zeit bis dahin, dass wir genau an dieser Stelle auch ansetzen. Weil, wie kann es sein, dass ein verurteilter Täter im Thüringer Landtag Ministerpräsident werden will und niemand so sich so richtig aufregt. Was den Höcke selbst treibt, glaube ich, gibt es viele Argumente, die ihn analysieren, aber ich habe eins, was, glaube ich, aus dem Leben gegriffen ist und was gar keine Rolle spielt. Höcke schüttelt es vor Neid, dass der AfD-Spitzenmann in Sachsen-Anhalt so im Mittelpunkt steht und möglicherweise tatsächlich, wenn die Dinge für uns alle so dumm laufen, Ministerpräsident werden könnte, also weil er die absolute Mehrheit bekommt. Das ist etwas, was Höcke eigentlich für sich vorgesehen hatte. Er in Thüringen Ministerpräsident und von Thüringen aus dann Deutschland regieren später. Ja, das heißt also, dass an ihm vorbei, wo er doch über die Jahre hinweg diese Arbeit der Rechtsradikalen auch innerhalb der AfD betrieben hat. Er war ja mit einer der Ersten, der für den Brandsatz sorgte und auch für die Analyse, dass wir eine gesichert rechtsradikale Partei hier haben, dass er plötzlich überholt wird von einem Duftverkäufer, von einem offensichtlich, sagen wir mal, Showtalent, ein bisschen kleiner als Donald Trump. Und er muss sozusagen hinterher hinken und hat dann vielleicht auch in dieser Partei nicht mehr den Einfluss wie jemand aus Sachsen-Anhalt. Ich glaube, das treibt ihn viel mehr. Insofern versucht er in so einer Situation die Öffentlichkeit zu suchen, so einen Klamauk zu machen, wo er genau weiß, dass da nichts rauskommt. Auch das BSW hat ja auch halbwegs gehalten und wir werden sehen, was ihr Parteitag bringt am Tag der Wahl. Da gibt es ja auch merkwürdige Entwicklungen. 15 Partei Landespartei haben einen Brief geschrieben, ich meine ganz spontan natürlich, ja, ohne Sarah Wagenknecht ist wahrscheinlich dabei als Briefgestalter. Die wollten den Parteitag verschieben. Also es sind schon merkwürdige Dinge, die da gehen.
0: Deutschland wird ja von Berlin aus regiert, natürlich nicht nur. Wir haben ja, wir haben die Länder, aber Berlin ist auch schon Regierungssitz. Da gab es ja jetzt eine Klausur. Wissen wir jetzt, wie es weitergeht? Oder was war das nur Show, diese Regierungsklausur?
1: Naja, ich glaube, man hat in der Regierung neben den Dingen, die man sonst immer auch immer erzählt, doch erkannt, dass diese Stimmungslage geändert werden muss. Aber ich glaube, das geht nicht so, dass man hinstellt, Herr Merz lächelt, Herr Klingbeil lächelt und dann wird es alles gut werden. Das heißt, es müssen schon Signale bei den Menschen ankommen, es dreht sich gerade was. Das geht nicht so schnell, auch die vielen Milliarden, die zur Verfügung stehen. Wir sehen es ja aber in Erfurt. Ich meine, man kommt ja kaum durch die Stadt durch, überall wird gebaut. Die Leute fluchen, weil natürlich der Ring verstopft ist. Man weiß gar nicht mehr, selbst als Erfurter, wo kann man am besten durch, es sei denn, man hat ein Fahrrad für sie, dann geht es besser. Aber diese vielen Baustellen sagen auch, es ist viel Geld unterwegs, das ist viel Arbeit. Das heißt, es sind Arbeitsplätze bei uns hier, die sozusagen die Infrastruktur wird verbessert, die Leute arbeiten. Das heißt also, eigentlich sind das positive Sachen, wie man das in gute Stimmung ummünzt, das ist die Aufgabe der Politik. Da sehe ich aber im Augenblick niemanden, der die richtige Ausstrahlung hat. Das spielt in der Politik immer mehr eine Rolle, also nicht mehr allein die Sachkompetenz, sondern auch das Showtalent. Und das Showtalent von Friedrich Merz ist ein sehr sprödes, glaube ich.
0: Ist es der Grund, warum er so schlechte Umfragewerte hat, weil er kein guter Showmaster ist? Oder liegt es an der Politik?
1: Ja, auch. Es gibt natürlich auch noch eine ganze Reihe anderer. Also als er nach vorne drängte, nach 20 Jahren Angela Merkel, die zu Unrecht im Augenblick immer wieder gescholten und für alles verantwortlich gemacht wird, sie hat sozusagen einen neoliberalen Grundgedanken des schwarzen Null, von dem alle begeistert waren, auch wir haben sich ja viel darüber unterhalten, durchgesetzt, die Möglichkeit heute Milliarden Schulden zu machen und nicht an die Wand gepresst zu werden wie in Frankreich, das ist die Voraussetzung, die Angela Merkel geschaffen hat. Das heißt, eigentlich müsste Merz jeden Tag ihr dankbar sein. Aber er hatte ein anderes Problem. Er ist natürlich als rechter CDU, als harter Sanierer angetreten, hat aber als erstes natürlich seine ganze Klientel, auch in Sachsen-Anhalt, die Ostverbände der CDU haben ja sehr stark für Merz votiert. Und plötzlich sagt er, ja, mit der schwarzen Null, das wird nicht mehr. Ich muss jetzt richtig Schulden machen und dann auch richtig, dass es kracht. Ich bin ja dafür. Anders ging es nicht an dieser Stelle. Aber diese Leute verstehen das nicht und glaubten eigentlich mit einem Friedrich Merz sozusagen, dass eine alte Art Bundesrepublik CDU aufersteht, die allein regieren kann. Das ist Unsinn. Wir sehen es ja an den Gesamtumfragen, wir sehen es an den Umfragen in Sachsen-Anhalt, wir sehen es an den Umfragen in Thüringen. Die CDU bleibt auf lange Sicht nichts anderes übrig, als sich mit anderen arrangieren. Und da sind wiederum seine Unterstützer in Ostdeutschland zum Beispiel, die sind eher der Meinung, dass sie vielleicht mit der AfD zusammengehen können, wenngleich in der ganzen Geschichte zu sehen ist, dass die Parteien, die das gemacht haben, die konservativen Parteien, untergegangen sind.
0: Wenn ein CIA-Chef nach Moskau reist, ich hätte gedacht, dass der sofort festgenommen wird, aber ist nicht so. Das ist ja dann eine Art Diplomat. Der CIA-Chef in Moskau klingt irgendwie wie ein Spionage-Thriller, oder?
1: Ja, 007. Ja. Ich habe mir das an dem Tag angesehen, wo das passierte, in den russischen Medien und auch in den Berichterstattungen der Nachrichtenagenturen der russischen. Da war ja fast den ganzen Tag die Rede davon, man wisse gar nichts davon. Ja. Im Internet kursierten schon die Fotos. Das ist ja auch ein spezielles Flugzeug, mit dem er angelandet ist. Das gibt es nicht so oft. Das ist eine Spionagezentrale. Das heißt also, es ist natürlich aufgefallen, dass von Riga was rübergeflogen ist und plötzlich in Moskau auf Rollfeld stand. Trotzdem hatte Peskov, also der Sprecher von Putin, erstmal alles abgewiesen und dann hieß es doch nach einem Tag, ja, hier war einer und hat sich mit uns unterhalten. Interessant ist, dass Putin schon immer darauf gedrungen hat, dass die Diplomatie jetzt nicht auf den klassischen Kanälen verläuft, was ja auch Donald Trump nicht mag. Er schickt ja lieber einen Schwiegersohn als Verhandler, aber Herr Kushner ist doch wohl Leichtgewicht. Und aus diesem Grunde ist dann der CIA-Chef losgeschickt worden, weil Putin immer wieder gesagt hat, die Dienste sollen sich verständigen. Ja.
0: Absolut,
1: er ist ja ein Mann des KGB, eines Geheimdienstes. Er hat auch im Verhältnis zur Ukraine, wenn Verhandlungen waren, immer wieder darauf hingewiesen, die Dienste sollen sich verständigen. Und jetzt kam dieser Mann dahin, es wird weiter spekuliert, worum es ging. Ich bin davon überzeugt, die Sache mit dem sozusagen drohenden Übergriffen Putins auf ein NATO-Land ist im Augenblick ziemlich hochgeschraubt. Man muss es im Auge haben, man muss sehen, was da an Provokation ist. Wir haben es ja in Leipzig am Rollfeld gesehen mit diesen Drohnen. Aber ich gehe mal davon aus, die Amerikaner haben das größere Problem im Augenblick mit Blick auf die Wahlen im Herbst, ist der Iran. Und Russland ist ein großer Unterstützer Irans. Die schicken selbst Waffen dort, bekommen von dort Waffen. Ökonomisch geht es über das Kaspische Meer relativ einfach. Das kann niemand anders kontrollieren. Also ich glaube, die wollten den Russen deuten, also hört auf damit, das ist uns jetzt ernst und der Iran ist uns wichtiger als vieles andere. Insofern sage ich jetzt mal, wir werden sehen, was da rauskommt. Irgendwann sickert es ja durch, aber im Augenblick hält sich das noch ganz gut. Ungewöhnlich sozusagen für eine solche Mission.
0: Haben Sie abschließend noch eine gute Nachricht oder war das mit den Investitionen in Deutschland schon die positive
1: Nachricht? Die ist schon mal eine sehr gute Nachricht. Also wenn 100 Milliarden von draußen reingehen, das heißt, ich hatte ja schon kürzlich mal eine gute Nachricht gehabt, dass der berühmte Herr Musk, den ich ja nicht mag und Sie nicht mögen und er mit Vorsicht zu genießen ist. Im Übrigen hat der Kanzler ja in seiner Interview gestern Sommergespräch in der ARD gesagt, dass die Sachsen-Anhaltiner aufpassen müssen, dass niemand mehr bei ihnen investieren will. Das ist richtig. Ich glaube auch, die werden, falls sie sich in die falsche Richtung politisch entwickeln, große Schwierigkeiten haben wirtschaftlich. Aber ein Musk ist natürlich immer in der Lage noch zu investieren, denn er liebt ja die AfD. Ich hoffe es zumindest nicht, dass es passiert. Aber er hat ja angekündigt, sein Werk auszubauen und hier mehr zu investieren und so weiter. Das heißt also, so schlimm kann es mit Deutschland nicht sein. Aber auf der anderen Seite hatte ich eigentlich vorgehabt, Island zu nehmen, aber die haben sich dagegen entschieden. Traurig, nicht gut. Ist zwar eine Stadt, die kleiner ist, also Island ist ein Land, das kleiner ist als Leipzig von der Bevölkerungszahl, aber trotzdem wäre es nicht schlecht gewesen, wenn die in die EU gekommen wären. Sie sind gut organisiert, wären ein Nettozahler gewesen, was immer gut ist. Aber ich glaube, dass die Domstufen so gut gelaufen sind, dass sie schon vor der Premiere ausverkauft waren. Und das ist sozusagen fast 45.000 Leute, die sich angesehen haben. Ich finde das toll. Ich habe mal eine Begegnung in Madeira, wo ich mal war, vor Jahren gehabt, haben ein Ehepaar aus Düsseldorf kennengelernt und die haben geschwärmt von Erfurt und von den Domstufen, dass sie keine einzige dieser Aufführungen verpassen. Das finde ich ja doch eine gute Werbung für uns und eigentlich eine sehr gute Nachricht.
0: Mit diesem Bild enden wir für heute. Herr Lochthofen, ich wünsche Ihnen eine angenehme Woche. Ich bin eigentlich froh, dass ich nächste Woche mit Ihnen den Wahlausgang nicht besprechen muss. Das muss der Kollege Reinhardt machen. Dennoch drücke ich die Daumen uns allen, dass es demokratisch bleibt.
1: Es wird eine lange, gute Nachricht.
0: Ich danke Ihnen. Herzlichen Dank, Sergei Lochthofen.
1: Bis nächste Woche. Tschüss.

Mensch, Felix, zu viel Indie-Pop gehört, also Indie-Rock-Pop, der Felix Hecklau, ein halländischer, halt. Das war The Drug, Cold Comfort, ein neues Stück von der Band The Drug aus Halle und Gesang Felix Hecklau, der Bandleader. Er ist im Hauptberuf Musikjournalist und stellt wunderbar Schallplatten vor und erklärt sie und er kann es auch selber, wie ich finde. Einer, der auch Dinge erklären kann, ist Retro Gott mit seinen Texten. Er ist seit Jahrzehnten im Hip-Hop-Geschäft und ist jetzt auch Autor geworden seit einiger Zeit. Er hat ein Buch geschrieben, Spur und Abweg, über seinen Vater, da geht es um Antisemitismus und wir reden gleich über Rechtsruck und wie der Hip-Hop denn abdriftet, gleich im Gespräch Kurt Tallert alias Retro-Gott und wir hören ein aktuelles Stück von Retro-Gott und Kurt Master Kurt Blindgänger, herrlich.

Hip-Hop versteht sich gern als Stimme der Ausgegrenzten, aber was passiert, wenn in der Szene antisemitische Ressentiments auftauchen, Israel zum Feindbild wird und selbst Rapper mit Migrationsgeschichte plötzlich mit AfD-Positionen liebäugeln? Darüber spreche ich jetzt mit Kurt Tallert alias Retrogott, denn der wird am 4. September in Weimar sein. Erst als Autor mit seinem Buch Spur und Abweg, danach als Rapper auf der Bühne. Es geht um Antisemitismus, den Rechtsruck, Erinnerungen, welche Rolle Hip-Hop in diesen Zeiten überhaupt noch spielt. Ich freue mich sehr, dass Kurt Tallert da ist. Hallo Kurt.

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0: noch fühlen. Kurt, hörst du mich?
1: Hallo, ja, ich
0: höre dich. Ah, du hörst mich, Mensch. Die wollten das nicht, ne? Kurt, du bewegst dich seit mehr als 20 Jahren im Hip-Hop und wenn du heute auf die Szene blickst, hat Deutschrap ein besonderes Antisemitismusproblem oder zeigt sich dort einfach besonders laut, was gesellschaftlich los ist?
1: Also, ob das spezifisch da schlimmer ist als woanders, meinst du?
0: Ja.
2: Hallo, bist du noch dran?
0: Ja, ich bin noch dran, ich höre dich gut.
1: Hallo?
0: Ja, hörst du mich?
1: Ja, jetzt warst du irgendwie weg.
0: Red einfach
1: aber
0: drauf los,
1: wir hören dich wieder.
0: Ja, red einfach drauf los, wir hören dich. Ja, ja. Also das Antisemitismusproblem und nicht nur das im Hip-Hop, ja. Also irgendwie auch ein Rechtsruck, eine AfD-Nähe, ich bin verwirrt, du auch?
1: Ja, definitiv, aber ich glaube, es irritiert mich genauso wie in anderen Bereichen. Jetzt könnte man natürlich denken, Hip-Hop ist als eine Subkultur, die ja ohnehin eigentlich eine Stimme von Marginalisierten ist und auch einfach ja so aus einem afroamerikanischen Kontext kommt, da sollte irgendwie gefeit davor sein, dass Leute innerhalb dieses Subgenres oder dieser Kunstform Rassismus reproduzieren, das sollte einen irgendwie davor schützen, aber ja, es ist nicht der Fall. Also die Salonfähigkeit von AfD, von völkischen Ideen, von einem identitären Wahn, die hat also auch davor nicht Halt gemacht.
0: Der Antisemitismus ist ja irgendwie, den habe ich schon immer mal so durchgehört, das ist ja das eine, aber wieso kommt denn jetzt eine AfD in Nähe und diese Verschwörungsschwurbelei, das sind ja Leute, ja, die sich immer links positioniert haben, die plötzlich mit der AfD liebäugeln, das kriege ich ja gar nicht zusammen.
1: Ja. Ja, also ich glaube, also ich meine, eine große Schnittmenge zwischen allen möglichen Formen des Antisemitismus und auch ja einem faschistischen rechtsradikalen Gedankengut ist ja auch dieses vielleicht diese Politikverdrossenheit, diese Frustration, die Suche nach einfachen Antworten auf sehr komplexe Fragen. Und ich ja vermute, dass also gerade auch, ne, auch im Hip-Hop ist so eine Koketterie mit Kapitalismuskritik führt vielleicht manchmal auch dazu, dass das Ganze so vereinfacht und verkürzt wird, dass es dann auch verschwörungstheoretische Züge annimmt. Ja, vielleicht ist das irgendwie so ein bisschen eine Schnittmenge. Der Antisemitismus meint ja immer die großen, mächtigen, alles kontrollierenden Juden, die ja nur irgendwie so ein Wahnbild davon sind, zu bekämpfen und dieses nach oben zu treten. Das ist vielleicht auch etwas, was bei vielen Rechten verfängt und wo ich aber auch den Eindruck habe, dass diese Erzählungen auch Leute, die sich eigentlich eher links verorten, die aber vielleicht auf eine zu vulgäre, zu plumpe Art ja, sich einem Kampf gegen die großen, mächtigen, Reichen verschreiben, dass sie dann anfällig für so etwas sind.
0: Wo verläuft denn für dich die Grenze zwischen legitimer Kritik an der israelischen Regierung, die du, ja, unterstelle ich dir mal auch hast, und tatsächlich israelbezogenem Antisemitismus?
1: Ja, also ich finde eigentlich schon ganz hilfreich, diese Frage danach, wird der komplette Staat als solcher dämonisiert, wird er delegitimiert? Also besteht da irgendwie so eine, wie soll ich sagen, so eine grundlegende

0: irgendeine Feindschaft und auch so ein Ausnahmedenken. Also dass sozusagen Israel von Grund auf schon immer irgendwie das absolut Böse verkörpert hat, diesen Eindruck habe ich leider bei vieler Kritik und dann auch so die Reproduktion von wirklich antisemitischen Klischees. Also da ja geht es, glaube ich, in den seltensten Fällen jetzt wirklich darum, dass Leute sich an einer bestimmten Politik aktuell stören, und es wird einfach nicht differenziert. Also dieses Prinzip Sippenhaft, so nenne ich das immer, das ist etwas, das wo es mir komplett widerstrebt. Und auch diese Einseitigkeit, das ist irgendwie, da sehe ich dann oft Grenzen schnell überschritten.
1: Du hast wohl selbst in Israel gespielt oder warst dort und hast da irgendwie Kritik bekommen. Was ist denn da passiert? Was war da los?
0: Ja, also ich habe vor einigen Jahren einfach so ein Ja, eine musikalische, künstlerische Freundschaft mit einem Produzenten und MC aus Tel Aviv geschlossen. Habe ich in Deutschland kennengelernt. Avri G nennt er sich. Und ja, ich habe ihn dort besucht und dort ein Beatset gespielt auf so einer Open-Mic-Veranstaltung, wo halt Rapper einfach freestylen. Und es war für mich eine sehr schöne Erfahrung. Ich war vorher noch nie in Israel und ich muss sagen, auch nach dem 7. Oktober so ja befremdlich oder irritierend das für manche ist. Aber ich merke auch, dass ich sofort in eine Art von Erklärungsnot gerate. Und auch das ist ein komisches Gefühl. Aber jedenfalls war es für mich irgendwie wichtig, diese Freundschaft, diese Zusammenarbeit jetzt auch nicht gänzlich zu verstecken. Und für mich persönlich ist einfach auch was Besonderes gewesen, dieses Land einmal zu besuchen. Trotz aller Kritik, trotz aller Probleme, die ich auch mit der Politik habe und mit der Kriegsführung. Und aber ja, ich war dann dort und habe dort wirklich sehr tolle Menschen kennengelernt, hatte da eine gute Zeit und naja, diese Anfeindungen, die kamen aber eigentlich auch nur über Social Media. Also das ist immer so ein Punkt, auch wenn wir über Antisemitismus in der Hip-Hop-Szene reden, wo ich dann immer sage, ja, oder sonst wo, oder im Fußballverein, oder auf der Arbeit. Das ist ja sehr weit verbreitet, aber ich glaube, wo es wirklich dann sozusagen diesen Ideen oder diesen ja auch diffusen Gefühlen dieses Ressentiments dann freien Lauf gelassen wird, ist meistens in der digitalen Welt. Und da, ja, seit ich das irgendwie öffentlich gemacht habe, haben sich auch manchmal doch sehr übergriffige Formen der Kritik in meinen Comment-Sections gefunden, auch irgendwelche gereimten Antisemitismen über Rothschild und ein vermeintliches Weltjudentum, das alles kontrolliert und solche ekelhaften Dinge sind dann auch zu mir geraten oder Leute werfen mir vor, Komplizenschaft an einem Genozid, solche Dinge. Aber wie gesagt, das passiert meistens in der digitalen Welt und ich versuche das dann auch entsprechend einzuordnen. Also ich glaube, unsere Gesellschaft, unsere freie Gesellschaft, offene Gesellschaft, unsere Demokratie sieht sich sehr überfordert von dem Medium, also von den sozialen Medien, wo einfach die funktionieren wie eine Art Empörungsmaschine und nach dieser Logik füttern wir diese Maschine mit unserer Empörung und da werden wirklich sehr hässliche Affekte offengelegt. Und ja, also in dem Sinne bin ich dann auch betroffen gewesen von antisemitischen Anfeindungen. Ja,
1: Ja,
0: das findet schon statt.
1: wir erleben ja nicht nur diesen Antisemitismus, auch einen gesellschaftlichen Rechtsruck. Einzelne Rapper mit eigener Migrationsgeschichte äußern inzwischen zumindest Sympathien für Positionen der AfD. Capital Bra zum Beispiel erklärte 25, dass manche Themen bei der AfD oder die da Recht haben, also er gibt der AfD zum Teil Recht. Wie erklärst du diesen scheinbaren Widerspruch?
0: Ja, also das ist, ich möchte mich gar nicht zum Anwalt solcher Leute machen. Es kann gut sein, dass diese Menschen tatsächlich mit so verkürzten Ideen von Identität, verkürzten Ideen auch von Gerechtigkeit, auch von einem Justizapparat, von einer Demokratie, zu der auch eine Bürokratie gehört, dass irgendwie all diese Dinge sehr verkürzt vorgestellt werden und dann in so einem Weltbild sie sich wiederfinden. Also ich, aus meiner Warte steht die AfD wirklich für eine menschenverachtende Rhetorik allein schon, wenn man sich anschaut, was Mitglieder der AfD auf Parteitagen, auf Wahlkampfveranstaltungen, auf mehr oder weniger geschlossenen Veranstaltungen so von sich geben, das ist ja teilweise gut dokumentiert, dann ja, verstehe ich halt überhaupt nicht, wie man da auch nur drüber nachdenken kann, die zu wählen. Ja. Also für mich fühlt es sich so an, als wäre es irgendwie in Ordnung geworden, die NPD zu wählen, weil die jetzt irgendwie zwischendurch auch mal so tun, als wären sie eine ganz normale Partei und irgendwie das so für sich entdeckt haben, die sozusagen die Leugnung der wirklich vulgär und dreist an den Tag gelegten Menschenverachtung zum Teil des politischen Handwerkzeugkastens zu machen. Und das hat die NSDAP auch damals gemacht. Also die haben sich ja auch nach außen hin erst einmal als Partei dargestellt, die natürlich alles ganz legal machen will. Und ich verstehe nicht, wie man sich von solchen Nebelkerzen täuschen lassen kann.
1: Da kommen wir nochmal zum Goldketten-Hip-Hop, also dem klassischen Mainstream-Hip-Hop. Da sind ja so Begriffe und Werte wie Stärke, Männlichkeit, Erfolg, Abgrenzung, auch gegen das Establishment. Sind das nicht so überhaupt, liegt das nicht in der Natur des Hip-Hops selbst, also zumindest in diesen, den wir in Deutschland hören, sind das so Brücken zwischen so Rap und rechter Politik? Also das so... Da geht es ja um den starken Mann und den Checker und so weiter.
0: Naja, also und vielleicht auch dieses, also ganz bestimmt, die so eine, wie soll ich sagen, sich an den Rand gedrängt fühlende Männlichkeit, die ist schon weit verbreitet. Aber ich scheue mich sehr, das über einen Kamm zu scheren. Aber dieses Narrativ vom... ja, vor allem kleinen Mann, es ist ja doch noch sehr männlich dominiert, hat wahrscheinlich ein paar offene Flanken für rechtes Gedankengut. Und diese Gefahr, ich weiß nicht, ne, manche Leute werden mich dann schnell der Hufeisentheorie bezichtigen und dass ich links und rechts in einen Topf werfen würde, das möchte ich nicht. Nur ich glaube, dass dieses Selbstverständnis des an den Rand gedrängten, des Abgehängten, des Ungerecht Behandelten, dass das auch einen, wie soll ich sagen, vielleicht politischen Narzissmus mitunter befeuern kann, der dann zu sehr drastischen Lösungen kommt oder der offene Flanken hat für totalitäres oder autoritäres Auftreten. Und das machen sich dann solche Parteien zu Nutzen.
1: Du kommst am 4. September nach Weimar, da geht es um den Antisemitismus unter anderem. Das ist für dich nicht nur ein gesellschaftliches Thema. Dein Vater, Harry Tallert, wurde von den Nationalsozialisten als sogenannter Halbjude verfolgt. Hat jetzt die Beschäftigung mit deiner eigenen Familiengeschichte auch verändert, wie du heute auf Antisemitismus und den Hip-Hop schaust?
0: Also auf Antisemitismus auf jeden Fall. Inwieweit das jetzt meine Beschäftigung mit Hip-Hop oder meine Verbundenheit dazu beeinträchtigt, das glaube ich eher weniger, weil egal was ich tue, für mich steht an ganz hoher Stelle meine eigene Urteilskraft, mein kritisches Denken und auch meine selbstkritische Reflexion. Und da gibt es einfach keine Identität, keine Subkultur, keine Gruppe, eigentlich nichts, wo ich denke, da bin ich vor allen Fehlern gefeit. Und deshalb blickte ich schon immer kritisch auch auf Hip-Hop und auch auf kollektive Identitäten. Das ist irgendwie etwas, was mir mein Vater recht unmissverständlich weitergegeben hat, dass es eben ganz wichtig ist, immer selber mitzudenken. Also das Autoritäre, das Totalitäre hat dann gesiegt, wenn die Menschen aufhören, selber nachzudenken. Und Die Beschäftigung mit der Geschichte meines Vaters hat aber durchaus meinen Blick auf das Thema Judentum, auf die Frage danach, wie viel das noch mit mir zu tun hat, schon beeinflusst. Also es nimmt einen viel größeren Raum ein, womit aber eben nicht gesagt ist, dass das sozusagen mein Ort ist, im übertragenen Sinne, wo ich nichts mehr in Frage stelle. Weder im Hip-Hop noch in irgendeiner anderen, in einem anderen Bereich.
1: Du kommst am 4. September nach Weimar, dort wird ja was Besonderes passieren. Also erst liest der Kurt Tallert mit Spuren Abweg, danach kommt der Retro-Gott gemeinsam mit Hulk Hoden. Sind das für dich tatsächlich zwei unterschiedliche Rollen, also Autor und Rapper dort, oder wie kriegst du deine Trennung hin oder willst du überhaupt eine Trennung?
0: Ich brauche da eigentlich nicht unbedingt eine Trennung. Ich meine, das Buch, was ich geschrieben habe, habe ich als, also es ist ja schon sehr autobiografisch geschrieben, und da scheint ja auch in einem Kapitel, das ja eben auch auf dem in der Gedenkstätte des KZ Buchenwald spielt, wo ich als Kind das erste Mal war und dann als Schüler irgendwann mit meiner Schulklasse zurückgekommen bin, das dort spielt, da spielt ja auch Musik, Hip-Hop eine große Rolle, was für mich so eine Art Zuflucht auch war, in einer Zeit, wo ich eben in meiner Peer Group bei meinen Altersgenossen wenig Verständnis für die Dinge gefunden habe, die mich beschäftigten. Und das wäre für mich eigentlich kaum möglich, authentisch darüber zu reden, über alles, was damit zusammenhängt, und dabei komplett Hip-Hop auszuklammern. Deshalb kombiniere ich auch in meinen Lesungen das immer mit ein paar Songs, die thematisch auch damit sich befassen. Und also es ist natürlich ein bisschen Multitasking in meinem Spiel, und auch dann so eine Lesung ist halt ein viel engerer thematischer Rahmen und irgendwie auch ernsthafter, als wenn ich dann später auf der Bühne stehe und noch ganz andere Bereiche meiner Person künstlerisch irgendwie porträtiert werden.
1: Ja, Hip-Hop ist eine sehr ernsthafte
0: Sache. Ich freue mich.
1: Ja, Hip-Hop ist eine sehr ernsthafte Sache. Das ist ja schon toll, dann, dass du in Weimar bist, oder? Dass es passt. Also das Buch spielt eben auch in Weimar. Du hast Buchenwald angesprochen. Du hast mal beim Schreiben die Analogie benutzt, dass du den schriftlichen Nachlass deines Vaters gewissermaßen gesampelt hast, so wie du als Musiker mit vorhandenem Material, mittlerweile auch dein eigenes Material. Was kann Literatur über Erinnerungen leisten, was so ein Rap-Song nicht kann, oder umgekehrt? Also ein Buch ist ja was anderes als ein Rap-Song, oder?
0: Das ist mir also sehr doch irgendwie auch wichtig gewesen, im Rahmen, jetzt so im literarischen Rahmen, einfach viel auch vielleicht analytischer und einfach tiefgehender über diese Themen sprechen zu können, auch viel mehr Emotionalität, aber auch, also das Analytische ist das eine, das andere ist auch eine Emotionalität, die da vielleicht einfach mehr Raum einnehmen kann, weil ich einfach in der Prosa wortwörtlich viel mehr Platz habe, um all dem irgendwie Ausdruck zu verleihen. So ein Song ist halt viel, muss viel pointierter sein. Und das ist auch irgendwie ein Spagat, also den man ja auch kritisch sehen kann. Ne? Die Frage, ob dieses Thema überhaupt in einem dreiminütigen Song abgehandelt werden kann. Ich bin mittlerweile der Meinung, dass wir gesellschaftlich an einem Punkt stehen, wo es wichtig ist, auch diese Themen in diesen Medien zu bearbeiten. Also auch für mich als Privatperson, aber auch gesellschaftlich stelle ich doch immer wieder fest, dass das Menschen auch Trost spenden kann, dass es zum Denken anregen kann, und deshalb finde ich das auch da wichtig, aber das Literarische scheint mir dann doch irgendwie noch geeigneter, dem mehr diese Spurensuche etwas mehr zu vertiefen.
1: War das jetzt ein einmaliger Ausflug ins Autorentum, oder willst du weiter Bücher schreiben?
0: Ich möchte gern weiter schreiben, weil ich eben auch wirklich glaube, dass Literatur mit allen Gefahren, was Fiktionalität angeht und damit ja auch in den schlimmsten Fällen Geschichtsklitterung oder Verfälschung, aber dass trotzdem Literatur eine unheimlich wichtige Rolle spielt, auch in der gesellschaftlichen Aufgabe, Erinnerungen wachzuhalten, einen Dialog aufrechtzuhalten, Und auch Literatur als eine Schule des kritischen Denkens. Also beim Lesen müssen wir immer, würde ich mal behaupten, oder wir profitieren mehr davon, wenn wir dabei mitdenken und das nicht alles als gegeben einfach ansehen, was wir lesen. Und deshalb ist, glaube ich, die Literatur ein sehr guter, wichtiger Diskursraum. Und ich habe auch, da mein Vater früh gestorben ist, und ich dennoch eine große Neugier hatte in Bezug auf dieses Thema auch, was da eigentlich damals passiert, war eine wichtige Quelle für mich neben historischen, akademischen Büchern über das Thema eben die ganze Literatur, auch von Zeitzeugen, die ja auch schon autobiografisch, aber viel auch autofiktional war. Und das ist ja meiner Meinung nach vielleicht sogar, also ob es dann richtig ist oder nicht, ist die andere Frage. Mhm. Aber in der Beeinflussung des kollektiven Gedächtnisses ist die Literatur unheimlich mächtig. Ja. Also wirkt mächtig, jetzt nicht im manipulativen Sinne. Da möchte ich gerne mitmachen.
1: Und du hast ja schon mitgemacht, als du bei uns gelesen hast, hier in Erfurt bei Radio Frei, da waren Leute, Retro-God-Fans, die das erste Mal bei einer Lesung waren. Das kann ja diesmal auch wieder so sein, dass Retro-God-Fans 18 Uhr ins Mon Ami kommen. Da gibt es nämlich ein Publikumsgespräch, die Lesung mit Philipp Neumann-Thein von der Gedenkstätte Buchenwald. Um 20 Uhr geht es in den Zebra-Club mit Retro-God und Hulk Hoden. Das heißt, mutige Retro-God-Fans, die sagen, ich gebe mir das mal, die könnten 18 Uhr tatsächlich ins Mon Ami kommen nach Weimar und sich das mal antun. Es geht. Ne? Also eine herzliche Einladung. 18 Uhr liest du aus deinem Buch Spur und Abweg. Es gibt ein Gespräch, Publikumsgespräch auch. Das war sehr emotional. Beim letzten Mal wird es diesmal vielleicht wahrscheinlich auch, und die 2 Stunden vorher lohnen sich. Kurt, ich wünsche dir eine gute Reise nach Weimar und eine gute Veranstaltung. Ja.
0: Vielen Dank. Ja, dann bis dahin.
1: Bis dahin. Tschüss.
0: Ciao, ciao.

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1: Montagsgespräch. Ralf Uwe Beck streitet seit vielen Jahren für mehr direkte Demokratie. In seinem neuen Buch Souverän, Plädoyer für mehr direkte Demokratie, fragt er, wie viel politische Macht tatsächlich bei den Bürgerinnen und Bürgern liegt und warum ihre verbindliche Mitbestimmung auf Bundesebene bis heute fehlt. Dabei blickt er nicht nur auf Volksbegehren, Volksentscheide und Debatte, die Debatten im Bundestag, sondern auch auf seine eigenen Erfahrungen seit der friedlichen Revolution und auf die ostdeutsche Demokratiegeschichte. Warum reicht es nicht, alle 4 Jahre wählen zu gehen? Was können Volksentscheide leisten? Und was ist dran an der Angst vor Populismus, Manipulation und einfachen Ja-Nein-Antworten? Und könnte mehr direkte Demokratie verlorenes Vertrauen zurückgewinnen? Darüber spreche ich jetzt mit Ralf-Uwe Beck. Hallo.
2: Hallo.
1: Ralf-Uwe Beck, das ist ja der, du magst den Namen Ralf-Uwe nicht, sei also lieber Herr Beck oder Ralf oder Uwe oder wie?
2: Einfach Beck.
1: Beck, naja, aber jetzt.
2: Viele nennen mich einfach Beck.
1: Ja. Aber das klingt, darf ich Herr Beck sagen?
2: Nee, Beck. Wenn es unbedingt, also Beck wäre mir das Liebste.
1: Wird es
2: Beck?
1: Ja, ja,
2: auch,
1: ja.
2: Auch in solchen Interviews. Ja, das haben bis jetzt die meisten, Beck. Haben sich das draufgezogen.
1: Ja, wirklich. Ja. Aber es fällt natürlich schwer. Ja. Okay, also in deinem Buch Souverän, da hast du ja alles reingepackt, was ich habe das Gefühl, deine ganze Lebensgeschichte. Sind wir Bürgerinnen und Bürger in Deutschland tatsächlich der Souverän oder sind wir das eigentlich nur an dem Wahltag? Also jetzt die Leute in Sachsen-Anhalt in der Woche. Sind wir souverän?
2: Wir sind schon der Souverän und wenn wir ein Wahllokal betreten, werden wir ja so still, als würden wir in eine Kirche gehen und wir spüren diesen andächtigen Moment, das Hochamt der Demokratie und tatsächlich passiert dann etwas, was es so eigentlich in der Gesellschaft nicht gibt. Wir werden tatsächlich zu Gleichen. Also wenn am nächsten Sonntag Wahl in Sachsen-Anhalt ist, alle, die ins Wahllokal gehen, deren Stimmen wiegen alle gleich viel. Also die Stimme eines 18-Jährigen, dort darf man bei Landtagswahlen leider erst mit 18 wählen, noch nicht mit 16, wie in Thüringen. Aber die Stimme eines 18-Jährigen wiegt genauso viel wie die einer 80-Jährigen oder die einer erfolgreichen Unternehmerin, genauso viel wie die Stimme eines Menschen, der von Sozialhilfe lebt. Junge Stimmen, alte Stimmen, das spielt alles keine Rolle. Das Einkommen, das Auskommen, das Herkommen spielt keine Rolle, sondern jede Stimme wiegt gleich viel. Und darin liegt eine Riesenchance. Da blitzt für einen Moment die Vision einer Gesellschaft auf, in der alle Menschen dieselben Chancen haben, diese Gesellschaft zu gestalten. Das ist, und wir erleben uns dann wirklich alle als gleich und eben als souverän. Aber dann um 18 Uhr schließen die Wahllokale und dann wird uns wir sinken aufs Sofa zurück, machen die Glotze an und dann wird uns in Elefantenrunden erklärt, was wir mit unserer Stimmabgabe gemeint haben.
1: Die kann ich nicht mehr ertragen. Ich muss an diese Elefantenrunde, ich muss sie ja richtig ausmachen. Da gibt es auch innerfamiliär dann so, ich muss dann weggehen, ich muss mich woanders hinsetzen. Und das ist wirklich tatsächlich schmerzhaft. Du beschreibst ja die erste Wahl 1990 als einen fast feierlichen Moment, den du erlebt hast. Wann ist denn das Wählen für dich irgendwann zu wenig geworden?
2: Nein, das ist es gar nicht zu wenig geworden, sondern ich halte das Wahlrecht für, dass wir 89 auf die Straßen gegangen sind, halte ich immer noch hoch. Und verstehe auch nicht, wie man das schleifen lassen kann. Also ich beteilige mich an ausnahmslos jeder Wahl. Aber mittlerweile entwickelt sich dann nach der Wahl bei mir die große Langeweile, wenn sich die wir dann gewählt haben, die das Rennen gemacht haben, sich zurückziehen zu Sondierungen, dann zu Koalitionsverhandlungen, dann schreiben die sich ihr Drehbuch, so beschreibe ich es auch in meinem Buch, ja, und wählen sich dann ihr Regisseur selbst. Ja, und wir werden wieder zu Zaungästen der Politik, wir bleiben außen vor. Und ich wäre eben, was dann diese Koalitionsverträge angeht und Achtung, das ist wichtig, damit wir verlässlich regiert werden, damit es da keine Überraschungen gibt, damit also die Koalition erhalten bleibt. Das kann ich alles verstehen. Aber mehr als da drin steht, wird ja sehr selten passieren, weniger immer. Also, und da breitet sich bei mir eine solche Langeweile aus. Und das wäre nicht so, wenn wir zwischen den Wahlen reale, gute Chancen hätten, dann auch uns von diesem Koalitionsvertrag und auch von der gewählten Regierung unabhängig zu machen und selber Akzente zu setzen, von Bürgerseite aus Ideen in den politischen Raum tragen könnten und uns gegebenenfalls auch durchsetzen könnten mit einer Volksabstimmung. Das haben wir in den Ländern. Wir haben ja die direkte Demokratie mittlerweile, auch das ist ein Ergebnis aus dem Herbst 89, ausnahmslos allen deutschen Kommunen, und wir haben sie in allen Bundesländern für die Gesetzgebung mehr oder weniger schlecht geregelt. Gerade in Thüringen gibt es erheblichsten Reformbedarf, die Hürden sind viel zu hoch, aber auf Bundesebene haben wir sie gar nicht. Ja. Und das war uns aber mit der Wiedervereinigung eigentlich versprochen. Und wenn heute jemand kommt, und das passiert ganz oft, man hat dieses Thema, und dann kommt meistens, ja, aber die Mütter und Väter des Grundgesetzes haben sich bewusst für die parlamentarische und gegen die direkte Demokratie entschieden. Und da sage ich, das ist eine Lüge. Ich habe wirklich nochmal richtig recherchiert auch für dieses Buch, habe mir das angeguckt, was die Mütter und Väter des Grundgesetzes damals debattiert haben. Und es finden sich im Grundgesetz nicht nur die Wahlen, sondern da ist auch formuliert, alle Staatsgewalt geht vom Volke aus. So soll es sein. Und die wird ausgeübt in Wahlen und Abstimmungen. Die Wahlen sind ausgeführt noch im Grundgesetz, die Abstimmungen nicht. Und das haben die ganz bewusst gemacht. Die wussten, was sie da tun. Irgendjemand hat dann den Antrag gestellt, na Moment mal, ihr Lieben, also das können wir ja nicht machen, das da reinschreiben, wenn wir das nicht ausführen. Das ist ja ein Versprechen, was wir nicht einlösen. Und dann haben die gesagt, ja, das stimmt, aber das klären wir ja bald, weil dieses Grundgesetz ist ja wirklich nur sehr vorläufig. Das ist ja nur ein Schuppen. Und bald bauen wir das richtige Gebäude, nämlich eine deutsch-deutsche Verfassung. Und zwar, wenn es an die Wiedervereinigung geht, so in 3-4 Jahren. Naja gut, es hat dann 40 Jahre gedauert. Und dann haben wir die Wiedervereinigung erlebt, aber eben kein deutsch-deutsches Verfassungsgespräch, keine deutsch-deutsche Verfassungswerkstatt, keine Ablösung des Grundgesetzes durch eine Verfassung. Und damit eben sind wir auch um die Chance gebracht worden, dann auf Bundesebene die direkte Demokratie endlich einzuführen. So hatten das die Mütter und Väter des Grundgesetzes ausgedacht. Also
1: wir
2: sind
1: um die Chance gebracht worden. Wer ist da wir, die Ostdeutschen oder
2: wir,
1: alle?
2: Wir, die Ostdeutschen, alle. Ja, weil alle, an sich alle, aber insbesondere auch die Ostdeutschen, weil, das ist ganz interessant, mir war das auch nicht so klar, als ich dann nachgelesen habe, ist dann der Groschen auch bei mir nochmal gefallen, weil wir im Osten waren auf dieses deutsch-deutsche Verfassungsgespräch vorbereitet.
1: Wieso?
2: Der Westen hätte sein Grundgesetz mitgebracht und wir hatten am zentralen runden Tisch der DDR ausgearbeitet, einen Verfassungsentwurf entwickelt. Der wurde einstimmig am zentralen runden Tisch beschlossen. Im Dezember hat die Arbeit angefangen. Und die war Ende März 1990 beendet. Das ist ein fulminanter Verfassungsentwurf. Und den hätten die Ostdeutschen mitgebracht in dieses Verfassungsgespräch. Es gab sogar noch, Wolfgang Thierse hat das im Mai 1990 noch gefordert, nämlich, dass es am 17. Juni 1990 im Osten eine Volksabstimmung geben sollte über diesen Verfassungsentwurf, damit der dann für die Begegnung zwischen Ost und West bei dieser Verfassungsarbeit wäre das dann ein vom gesamten ostdeutschen Volk legitimierter Verfassungsentwurf gewesen. Also Ost und West hätte sich begegnen sollen, und dieser Verfassungsentwurf, kann ich nur empfehlen, den mal zu suchen, man findet ihn im Netz, kann das nachlesen, der hatte 40 Grundrechte, das Grundgesetz hat 20, also doppelte Dosis, da war Bürgerbeteiligung ein Grundrecht, die Verbandsklage für Umweltverbände ein Grundrecht, die direkte Demokratie stand da drin, also das ist ein, und noch ganz andere Sachen, ich habe das in meinem Buch auch in einem Kapitel beschrieben, das ist ein fulminanter Entwurf gewesen, der hat aber dann in der frei gewählten Volkskammer, die Wahlen waren ja am 18. März 1990, der Verfassungsentwurf wurde unmittelbar danach übergeben an die Volkskammer, hat überhaupt keine Rolle gespielt. Der ist als Ballast auf dem schnellen Weg zur deutschen Einheit einfach abgeworfen worden.
1: Ja. Ist das dann die verkackte oder verkorkste Wiedervereinigung, oder ist das schon vorher passiert, aber du sagst abgeworfen? Also haben das die Westdeutschen nicht ernst genommen, oder haben wir uns dem selber schon entledigt? Also wir, denn das...
2: Ich denke von beiden Seiten, also wir hatten es eilig, ja, wir erinnern uns an die Slogans, kommt die D-Mark nicht zu uns, kommen wir zu ihr, also da war Druck im Kessel, man wollte die...
1: Muss ich reimen, das hat sich nicht gereimt. Kommt sie nicht zu dir, zu ihr? Naja,
2: irgendwie sowas, ja. Helmut, nimm uns an die Hand, führ uns ins Wirtschaftswunderland. Ich habe das gefunden im Museum für Zeitgeschichte in Leipzig, da gibt es Fotos. Und ich sehe dieses Banner, ich kannte den Spruch gar nicht. Das kann es denn sein? Also wie konnten wir haben eine Revolution gemacht, ja. Und dann verabschieden wir uns selber von der Revolution aus in den Kindergarten und rufen nach Helmut, nimm uns an die Hand, führ uns ins Wirtschaftswunderland. Ja, geht's noch? Also wir haben die Gestaltungsmacht aus der Hand
1: Das ist ja mit dem Wir, da habe ich auch so meine Probleme. Das ist ja auch nicht homogen. Die Ostdeutschen waren ja auch nicht homogen. Na? Das ist nicht die alte Sehnsucht nach dem Paternalistischen, dass doch einer, meistens ist ja einer, kommt, dass es dann irgendwann eine Frau geworden ist, na gut, die uns an die Hand nimmt, so die Sehnsucht. Und auf die kann man ja auch dann Hass schieben, ne? Weil die ja verantwortlich ist.
2: Die sind dann
1: der Kohl und so weiter.
2: Und das ganze Gegenprogramm wäre eben gewesen, eine Volksabstimmung über diesen Entwurf, der am runden Tisch gemacht worden ist, ja. Und dann wären wir in ein deutschlandweites Verfassungsgespräch eingestiegen. Das wäre eine unglaubliche Debatte gewesen, deutschlandweit. Es hätte die Chance gegeben, dass wir eine gesamtdeutsche Identität begründen und wir hätten die Möglichkeit gehabt, als Ostdeutsche aus dieser Verliererrolle rauszukommen. Mhm. Denn so müssen wir uns ja bis heute, begegnet mir das. Ja, wir müssen ja schön dankbar sein für das, was wir alles abgekriegt haben und dass wir endlich dazugehören dürfen und so. Das wäre was anderes gewesen, ja, wenn wir uns da hingesetzt hätten. Und die Forderungen aus dem Herbst 89 hätten bei diesem Verfassungsgespräch natürlich eine Rolle gespielt. Was denn sonst? Ja, also, ich denke, das ist der Kardinalfehler der deutschen Einheit.
1: Wie vielen Jahren, nach 30 Jahren offensichtlich recht. Du nennst ja diese repräsentative Demokratie das Standbein und die Direktdemokratie das Spielbein. Also es ist jetzt Standbein, Spielbein, erklär es mir nochmal. Also das Standbein ist klar, wir brauchen die Wahlen, das hast du beschrieben, das ist was ganz Wichtiges, aber um weiter zu spielen, um dran zu bleiben, um mitzuspielen, braucht es diese direkte Demokratie als Spielbein, oder?
2: Das Spielbein macht dem Standbein dann eben auch Feuer.
1: Achso, tritt sich selber in die...
2: Das ist ja eigentlich die Rolle der direkten Demokratie, ist ja nicht der repräsentativen Demokratie die Macht streitig zu machen und ihre zentrale Rolle streitig zu machen, überhaupt nicht, sondern ich zitiere immer gern den Erfurter Joachim Link, der ist leider vor 13 Jahren gestorben, der war Landtagsdirektor in Thüringen, CDU-Mitglied und hat sich nach seiner Pensionierung uns von Mehr Demokratie, also unserem Verein, angeschlossen, war Mitglied in unserem Landesvorstand. Und der hat immer gesagt, also er ist ja überzeugter Vertreter der repräsentativen Demokratie, der parlamentarischen Demokratie, aber sie braucht die direkte Demokratie. Mit der direkten Demokratie wird die parlamentarische Demokratie veredelt, hat er immer gesagt. Ja, ich sage auch immer gerne, die direkte Demokratie macht die repräsentative Demokratie repräsentativ. Und das liegt einfach daran, dass wenn die wir gewählt haben, wenn die jederzeit damit rechnen müssen, dass wir eine Sache von der langen Bank holen, das ist ja das Lieblingsmöbelstück so mancher Regierung, und dann nach vorne tragen und dann gegebenenfalls ankündigen, dass wenn die Politik sich da jetzt nicht kümmert, dass wir dann durchziehen bis zu einem Volksentscheid, dann sorgt das dafür, dass wir eine parlamentarische Demokratie haben, die mehr mit uns ins Gespräch geht und weniger über unsere Köpfe hinweg entscheidet.
1: Das heißt, du hast geschrieben, der bundesweite Volksentscheid war ein Versprechen der Wiedervereinigung. Also ich verstehe es richtig, dass dieses Versprechen ist gebrochen worden.
2: Ja.
1: Aus Versehen, taktisch, ist das so unter die Räder gekommen? Waren es die westdeutschen Parteien, Regierung Kohl? War es dann die schnelle Vereinigung, war der Dynamik stärker? Oder war das, schlicht eine Strategie und eine Taktik?
2: Also wir waren nicht die Einzigen, die es eilig hatten. Auch die Kohl-Regierung hat unglaublichen Druck gemacht. Schnelle Währungsunion, schnelle Wirtschaftsunion, schnelle deutsche Einheit. Also die hat genauso auf diesen Beitritt nach Artikel 23 Grundgesetz gesetzt. Das war kein Versehen. Man sieht das auch daran, dass es ein Unbehagen gab, diese Abkürzung zu nehmen und das, was die Mütter und Väter des Grundgesetzes ausgearbeitet hatten, ihr Versprechen an uns sozusagen einfach beiseite zu schieben. Und das findet sich im Einigungsvertrag wieder. Im Artikel 5 steht nämlich, dass es doch nochmal geprüft werden soll, ob dieser Weg eine gemeinsame Verfassung auszuarbeiten, darüber eine Volksabstimmung nicht doch begangen werden soll. Und diese Kommission, die das geprüft hat, die hat es auch gegeben. Das ist die gemeinsame Verfassungskommission des Bundes und der Länder, so hieß die. Und in der wurden aber, da gab es Leute, die da wirklich gekämpft haben, ja, Wolfgang Ullmann beispielsweise, die das genau vertreten haben, das waren DDR-Bürgerrechtler, aber das ist alles abgeperlt an denen, die dann in dieser Kommission die Mehrheit hatten. Also rausgekommen ist da, was die Bürgerrechte angeht, so gut wie gar nichts. Ich habe mal nachgeschlagen, wer uns damals vertreten hat von Thüringen aus, weil es war ja eine Kommission des Bundes und der Länder und das war der damalige Ministerpräsident und das war der Justizminister. Ah. Und die waren aber beide ja nun nicht gerade Teil der DDR-Bürgerrechtsbewegung, sondern kamen aus dem Westen. Also, dass die dann die Position der DDR-Bürgerrechtsbewegung vertreten, das ist also ungefähr so wahrscheinlich gewesen, als würde die Gera Berg auffließen.
1: Du schreibst ja in deinem Buch viel um den runden Tisch und eine wichtige Rolle hat er ja gespielt, dieser Verfassungsentwurf. Was wäre Deutschland heute für ein Land, wenn diese Ideen 1990 ernsthaft verhandelt worden wären? Mach mal so eine Zukunftsvision.
2: Also ich bin überzeugt davon, dass wir anders zusammenleben würden zwischen Ost und West. Wir hätten eine ganz andere Verständigung. Ich will jetzt nicht mit der Augenhöhe kommen, weil das mag ich gar nicht. Aber ich glaube, wir hätten uns anders wahrgenommen. Die Biografien im Osten, die Lebensleistungen würden ganz anders vorkommen in dieser Bundesrepublik. Das ist ja etwas, was ich bis heute feststelle, dass wir Ostdeutschen mitunter komplett ausgeblendet werden. Ich zitiere das, glaube ich, auch in meinem Buch 75 Jahre Grundgesetz. Und dann gibt es eine Webseite der Bundesregierung, die ja auch unsere Regierung ist, also unser aller Regierung. Und dann steht dann, ja, wir feiern jetzt 75 Jahre Freiheit und sowas alles. Ja. Und dann denke ich, hä? Also ich nicht, sorry. Ja, bei mir sind das erst 35. Wo komme ich da vor? Ich meine, das ist eine offizielle Website. Geht's noch? Also das glaube ich, dass durch dieses Verfassungsgespräch, denke ich, das wäre anders gegangen. Wir hätten uns anders wahrgenommen. Ich stelle mir das als eine unglaublich lebendige Bewegung vor, die es damals gegeben hätte. Ich meine, es gab bei dieser Verfassungskommission, die da getagt hat, ja, mit wenig Ergebnis, gab es 800.000 Stellungnahmen, glaube ich, wenn ich es jetzt richtig noch in Erinnerung habe. Ich habe ja das Buch nicht gelesen, ich habe es nur geschrieben. Vergisst man auch wieder einiges. Aber so viel mehr wäre es gewesen, wenn wir wirklich in so ein Verfassungsgespräch eingestiegen wären.
1: Ein Kapitel trägt den Namen in 4 Monaten 387.490 Unterschriften, also fast 400.000 Unterschriften. Was haben Sie damals beim Sammeln auf Straßen und Plätzen über Demokratie gelernt, was man so im Bundestag oder in den Parlamenten nicht lernen kann? Also die vielen Menschen, da sind ja unglaubliche Gespräche geführt worden, oder was hast du da mitgenommen?
2: Also es ist erstmal das längste Kapitel in dem Buch und das beschreibt einfach so mal als Beispiel, damit man so ein Gefühl dafür kriegt, was passiert eigentlich bei einem Volksbegehren, beschreibt unser Volksbegehren aus dem Jahr 2000, mit dem ja ein breites Bündnis, 20 Organisationen, angetreten ist, um die Volksbegehren in Thüringen von hohen Hürden zu befreien. Das ist zum Teil auch gelungen, gemündet ist das in einen Kompromiss und diese Geschichte, die wirklich fast schon eine politische Kriminalgeschichte ist, weil da wahnsinnig viel passiert ist in dieser Zeit, das beschreibe ich in diesem Buch, damit die Leserinnen und Leser so ein Gefühl dafür kriegen, was ist das für ein Wirbel, der da entsteht. Und du sprichst ja gerade an auch, also das, was wir gemerkt haben damals in Thüringen, ist, dass die Seele der direkten Demokratie ist das Gespräch. Es geht mitunter gar nicht so sehr um einen Kampf, was kommt am Ende unten raus, sondern es geht darum, dass Volksbegehren ein unglaublich starker Impuls sind, in eine der größten bildungspolitischen Veranstaltung reinzugehen, wo kaum ein Mensch außen vor bleibt.
1: Prozess ist es.
2: Ja, der Prozess ist es. Also wir haben fast 400.000 Unterschriften gesammelt und ich denke, wir haben damals bestimmt 1,5 Millionen Gespräche geführt in diesem Land. Und ich habe noch in Erinnerung, die Regierung wollte ja nicht, was wir wollten. Die CDU hat das massiv bekämpft. Und es gab einen CDU-Abgeordneten, der war dann beauftragt, sich um dieses Volksbegehren zu kümmern im Landtag für seine Fraktion. Und als wir dann am Ziel waren und haben gefeiert, war der auch da. Wir haben ihn eingeladen und dann hat er gesagt, Herr Beck, ich muss zugeben, wir haben ganz viel gelernt in dieser Zeit.
1: Mhm.
2: Ja, es war die Anregung, wirklich die Verfassung in die Hand zu nehmen, da mal reinzulesen, auch zu gucken, was sind das für Bürgerrechte, wie sollten die gestaltet sein und gibt es etwas, was gibt es eigentlich was Edleres für eine Gemeinschaft, als zusammen zu überlegen, wie wollen wir verfasst sein? Wie wollen wir zusammen leben? Also das ist ja, dann spüren wir doch, dass wir gefragt sind, dass das unser Land ist, dass wir nicht nur Einwohner sind, die irgendwo eine Nummer haben und gezählt werden, sondern dass wir Bürgerinnen und Bürger sind, die im wahrsten Sinne des Wortes bürgen wollen für das Land, also Verantwortung übernehmen. Es ist doch unsere Sache, wie wir miteinander leben wollen und das kann man auch nicht einfach so delegieren.
1: Wo kommt denn bei dir dieser Eifer? Also ich kann das nicht ganz verstehen, weil wenn man sich die Eigentumsverhältnisse anschaut, wenn man sich die Verteilung von Reichtum, auch von Macht anschaut, kann ich deine Euphorie nicht nachvollziehen, dass du nach diesen Jahrzehnten immer noch sagst, ja, wir können das schaffen. Also sind da jetzt bei dir Drogen im Spiel? Was ist jetzt dieses Positive? Was kommt da? Also ich frage mich das ernsthaft, woher du immer wieder nach all den Jahren noch solche Bücher schreibst und dafür brennst. Wir sind doch in einer Gesellschaft, die Eigentum so ungleich verteilt, dass es doch per se schon mal ungerecht ist, oder?
2: Ja, wie wollen wir aus der Nummer rauskommen?
1: Naja, Kopf in den Sand stecken.
2: Ja, genau.
1: Ja.
2: Ich mach's mal am Beispiel, ja. Das beschreibt das auch auf etlichen Seiten, das älteste direktdemokratische Instrument der Schweiz, an der wir uns ja mitunter orientieren, da warne ich auch vor, ja, bitte die Schweiz nicht kopieren, aber kapieren. Und in der Schweiz ist es so, dass ein Gesetz, das verabschiedet wird und das gegebenenfalls dafür sorgt, dass die soziale Ungleichheit noch größer wird, ja, dass Geld ausgegeben wird für Dinge, für die wir meinen, das sollte nicht ausgegeben werden. Ja. In der Schweiz ist es so, dass ein Gesetz, das verabschiedet wird, 100 Tage liegen bleibt. Es tritt nicht in Kraft. Die Schweizer nennen das die hängigen Gesetze. Man kann sich das wirklich so vorstellen, wie so ein Kleiderständer und da hängt auf dem Kleiderbügel die Gesetze drauf. Und das ist toll. Es gibt eine offizielle staatliche Webseite der Schweizer Bundeskanzlei, wo wirklich unter der Überschrift hängige Gesetze diese ganzen Gesetze aufgelistet sind. So, und in diesen 100 Tagen. Die Gesetzentwürfe
1: praktisch, also die verabschiedet werden.
2: Die vom Parlament schon verabschiedet sind. Ah. Die sind verabschiedet. Und bei uns ist es ja so, die werden verabschiedet und treten in Kraft. In der Schweiz nicht, bleiben 100 Tage liegen. Und in diesen 100 Tagen haben die Menschen die Möglichkeit, dagegen zu unterschreiben. Und kommen 1% der Stimmberechtigten zusammen, dann tritt das Gesetz nach 100 Tagen nicht in Kraft, sondern es gibt eine Volksabstimmung darüber, ob das Gesetz in Kraft treten soll oder nicht. Ich mache es am Beispiel. So oft passiert das gar nicht, so 1,5 Mal im Jahr im Schnitt, seit 150 Jahren. Das Parlament in der Schweiz beschließt, eine Milliardeninvestition, wir brauchen Bomber. Die neutrale Schweiz.
1: Bonbons oder Bomber?
2: Bomber.
1: Wir reden jetzt von Flugzeuge.
2: Die tatsächlich. Ja, genau. Die also in der Lage sind, Bomben abzuwerfen.
1: Auf Deutschland.
2: So. Wird nicht passieren, weil die Schweizerinnen und Schweizer sind dagegen aufgestanden, haben die Unterschriften gesammelt. Es gab eine Volksabstimmung und die Schweizer haben gesagt: Daumen runter, kommt nicht in Frage, ist unser Geld. Von unserem Geld werden keine Bomber gekauft. Wir sind die neutrale Schweiz. Passiert nicht. So. Ende Gelände. Anderes Beispiel. Während Corona hat das Schweizer Parlament 3-mal die Pandemiegesetzgebung geändert. 3-mal haben Initiativen dagegen Unterschriften gesammelt, haben die zusammenbekommen. Es gab 3-mal eine Volksabstimmung, ob das, was das Parlament beschlossen hat, tatsächlich gelten soll. Und 3-mal haben die Schweizerinnen und Schweizer Daumen hoch gemacht und gesagt, ja, so wollen wir das haben, wie das Parlament es ausgedacht hat. Das Ergebnis ist aber, es gibt in der Schweiz viel weniger so gesellschaftliche Verwerfungen als in Deutschland.
1: Und eine größere Akzeptanz nehmen wir an.
2: Ja, eine größere Akzeptanz, weil alle die Möglichkeit hatten, darüber zu entscheiden. Ja, das ist wie Island. Wir haben jetzt am Wochenende Volksabstimmung erlebt, soll die Verhandlung mit der EU wieder aufgenommen werden. 53% der Isländerinnen und Isländer haben gesagt, nee, soll nicht. Und dann ist das auch befriedet. Alle hatten die Möglichkeit, sich zu dieser Frage zu verhalten. Und dann ist der Weg klar. So, und jetzt wird's interessant, weil diese Idee, die Schweizer nennen das fakultatives Referendum, wir nennen das in Deutschland Vetorecht oder Volkseinwand, finde ich ganz hübsch. Ja, und diese Idee war schon mal eine Idee im Thüringer Landtag, um das in die Thüringer Verfassung einzuführen. Mike Moring, CDU-Politiker, hat dafür gestritten, hat diesen Vorschlag gemacht. Es gab Gesetzentwürfe dafür. Die sächsische Regierung hat das Thema aufgenommen, aber geschafft wurde es nicht. Es ist nicht dazu gekommen. Die CDU-Fraktion selbst will heute nicht mehr viel davon wissen. Andere Fraktionen hatten Bedenken und sowas alles. Also, wenn man die Bürgerinnen und Bürger fragt, glaube ich, sind die meisten dafür zu sagen, na, aber hallo, das ist ja das stärkste Kontrollinstrument, was wir in der Hand haben könnten. Warum sollen wir das nicht haben wollen? Ja, und jetzt kommt das Interessante. In Hamburg ist jetzt eine Initiative, wir sind dabei von Mehr Demokratie, ist angetreten mit einer Volksinitiative, da wird es ein Volksbegehren geben, um das per Volksentscheid am Ende durchzusetzen. Und deshalb brenne ich so auf die direkte Demokratie, weil sie uns die Möglichkeit gibt, das, was zu machen ist, nicht blockiert zu sehen von den Parteien und das auch nicht immer hinnehmen zu müssen. Es kann doch nicht sein, dass bei dem, was da passiert, und es gibt viele Politikfelder, wo ich wirklich, ich gucke jeden Tag die Tagesschau abends, aber sitze ich auf dem Sofa, wie oft ich Scheiße schreie. Und ich verstehe, dass die Leute dann sagen, ey, die da oben, die machen ja wirklich, was sie wollen. Mitunter habe ich auch diesen Eindruck, da muss uns doch was einfallen. Und ich will denen den Wind aus den Segeln nehmen, die daraus politisches Kapital schlagen, wie die AfD. Und dann sagen, ja, da braucht es uns jetzt, uns braucht einen Führer. Nein, braucht es nicht. Wir müssen Möglichkeiten haben, uns in den politischen Raum uns in den politischen Raum vorkommen zu lassen.
1: Ja. Das heißt, die AfD ist im Grunde ein Symptom der Nichtbeteiligung, weil die Leute sich irgendwie amputiert fühlen, nicht gehört fühlen. Ist das vielleicht die AfD das Symptom dafür, dass es zu wenig Beteiligung gibt und direkte Demokratie?
2: Ja, ich denke schon, dass das etwas ist. Also auch alle Spezialisten, ich bin kein Populismusforscher, aber das, was ich lese, das verdichtet sich schon dahin zu sagen, es braucht mehr Selbstwirksamkeitserfahrungen. Es braucht also eine ausgebaute, kreative, vielfältige Bürgerbeteiligung. Aber Achtung, wo wir da eingeladen werden zur Bürgerbeteiligung, es bleibt immer ins Belieben derer, die wir gewählt haben, wie die damit umgehen mit unserer Kritik und in Ideen. Und deshalb braucht es auf der anderen Seite die direkte Demokratie. Das ist das einzige verbindliche Instrumentarium, wo wir uns tatsächlich von den Gewählten unabhängig machen können und durchsetzen können. Und deshalb ist da die Selbstwirksamkeitserfahrung am stärksten.
1: Das heißt, man muss dann auch mal Beschlüsse aushalten, die nicht allen passen, die vielleicht auch nicht immer vernünftig sind. Das ist dann, gehört dann auch dazu?
2: Nun, also das, was vom, also ich nehme dann jetzt mal ein Beispiel, ja, die Migrationspolitik dieser Bundesregierung, die finde ich desaströs. Ja, das ist, da fühle ich mich null vertreten. Ich finde das eine Katastrophe. Und dann noch so tun, als wenn das die letzte Patrone, wie Markus Söder sich ausgedrückt hat, gegen die Rechtspopulisten ist. Also da kriege ich einen Föhn und das geht auch nicht auf.
1: Was kriegst du da, einen Föhn?
2: Ich kriege einen Föhn, ja.
1: Föhn wie heiße Luft.
2: Ja, so sagt man nicht. Also man kann auch sagen, ich kann es auch übersetzen für die Hörerinnen und Hörer. Ich krieg die Krise oder.
1: Ja, ich habe es noch nie gehört, finde ich geil.
2: Also, ich kriege einen Hals oder. Ja, was sagst du? Was sagst du dann?
1: Ich kriege einen Hals, ja.
2: Ich kriege einen Hals.
1: Ja, krieg einen Föhn, gut. Ah, okay.
2: Föhn, keine Ahnung. Ich habe ja keine Haare mehr. Ich brauche eigentlich keinen Föhn mehr. Seit über 30 Jahren daher vielleicht kommt das.
1: Da wirst du emotional, das regt dich auf.
2: Also diese Migrationspolitik regt mich wahnsinnig auf, weil wenn man sich das genau anguckt, sind das auch wieder gebrochene Versprechen. Wir wechseln aber jetzt in die Migrationspolitik, aber das macht nichts. Es gab ja in Deutschland ein sogenanntes Resettlement-Programm. Also es gab Verabredungen, dass es sichere Herkunftswege gibt. Da gab es drei Dinge. Das war der Familiennachzug. Das sollten im Jahr 12.000 Menschen kommen. Familien. Kinder und Eltern zusammengeführt werden. Ja, dann gab es die Versprechen an die afghanischen Ortskräfte, ja, die daraufhin nach Pakistan gelaufen sind und in Islamabad sitzen und warten, dass sie dann endlich nach einreisen dürfen. Und dann gab es das sogenannte Nestprogramm, für das ich sehr, sehr geworben habe. Ich hatte ja so eine Fluchtinitiative zusammen mit Klaus Töpfer, dem früheren Bundesumweltminister, und Angelika Zahnt, einer Volkswirtin. Diese drei, und das Nestprogramm war so ein Programm, das auf Initiativen gesetzt hat. Gibt es auch in Thüringen eine Gruppe, die haben dann Bürgschaften übernommen, haben gesagt, wir kümmern uns um die Integration, kein Problem, wir helfen bei allen Dingen, die da zu machen sind. Das machen wir. Und dann hat man gesagt, okay, jetzt wählt dann UNHCR in irgendeinem Flüchtlingslager eine Familie aus. Meistens Menschen, die mit Kindern, auf alle Fälle auch Menschen, die krank sind, die da schon viele, viele Jahre festsitzen. Also wirklich die Bedürftigsten. Und die Bundesregierung hat bereits einen Tag, nachdem sie im Amt war, diese drei Programme abgeschaltet. Ja, das unterscheidet sich nicht mehr mit dem, was Trump macht in den USA, außer dass es Eis hier nicht gibt. Ja? Also das, ich halte das für eine Katastrophe, für völlig falsch. Das, das widerspricht der Menschenwürde, die allen zukommt, und widerspricht auch den Menschenrechten. Da habe ich ein Problem mit, aber ich habe keine Möglichkeiten, dagegen irgendwas zu unternehmen. Ich kann eine Petition einbringen, ich kann laut werden wie hier, ich kann auch emotional werden. Ja? Aber wenn wir die direkte Demokratie hätten, gut geregelt, dann gäbe es die Möglichkeit, sich da vorzubringen. Aber ob man sich dann durchsetzt, steht noch auf einem ganz anderen Blatt. Aber mir geht es darum, dass wir überhaupt die Chance haben, die Dinge voranzutreiben.
1: Ja. Du gehst ja mit dem parlamentarischen Betrieb ziemlich hart ins Gericht in deinem Buch, sprichst von Verkrustung und so weiter. Aber was ist eigentlich falsch daran, politische Entscheidungen an Menschen zu delegieren, die die Zeit, Mitarbeiterinnen und Mitarbeiter, Ausschüsse, wissenschaftliche Dienste und Fachwissen zur Verfügung haben und nicht so aus dem Bauchgefühl Entscheidungen? Also das muss doch auch fachlich fundiert sein. Also die parlamentarische Demokratie hat auch was Gutes, oder?
2: Aber natürlich. Also es wäre ja absurd zu meinen, wir sollten über alles, was wir an Regeln brauchen, um unser Zusammenleben zu organisieren, selbstbestimmt überhaupt nicht. Nein, ich halte die Fahne der parlamentarischen Demokratie hoch. Gerade deshalb braucht es ja die direkte Demokratie, weil die direkte Demokratie dafür sorgt, dass die parlamentarische hält, was uns mit ihr versprochen ist. Ah ja. Nämlich, so steht es in den Schulbüchern, ein Ringen um die beste Lösung. Regierung und Opposition ringen darum, dass im Sinne des Gemeinwohls das Beste für uns rumkommt. Und ich glaube, also ganz fest daran, dass die direkte Demokratie dafür einen ganz entscheidenden Beitrag leisten kann, weil sie eben hilft gegen diese auch parteipolitischen Interessen, die wir auch immer erleben. Wir erleben auch private Interessen. Hatten wir da nicht gerade irgend so einen Konflikt um Jens Spahn, wo es auch um private Interessen
1: ging? Der Name sagt mir gerade nichts.
2: Ja.
1: Also natürlich, private Interessen.
2: Also, ja.
1: Dennoch ist ja Politik komplex. Gibt es nicht Entscheidungen, die man eben nicht auf Ja oder Nein reduzieren kann, weil sie so komplex sind? Bei den Bombern ist es einfach. Da sage ich Nein, das will ich nicht. Aber viele andere politische Sachlagen sind doch vielleicht zu komplex für Ja- und Nein-Fragen?
2: Das ist jetzt die Frage, vermute ich, hat im Hintergrund dieses Bild. Irgendjemand sagt dann, okay, in 2 Wochen Volksabstimmung über dieses oder jenes. Das ist aber nicht die direkte Demokratie, wie wir sie kennen. Das war so beim Brexit. Der Brexit wird ja mal als Beispiel genommen. Nein, bloß kein bundesweiten Volksentscheid. Könnte ja sowas passieren? Mhm. Nein, kann es nicht. Der Brexit ist kein Beispiel für direkte Demokratie. Der Brexit kam von Cameron, vom Premierminister. Der hat den angesetzt, um seine Macht zu erhalten. Und folgerichtig, als es gegen ihn ausgegangen ist, hat er sofort im selben Zusammenhang seinen Rücktritt erklärt. Und der Brexit, da haben wir einen überbordenden Populismus erlebt von zwei Seiten, von den beiden Seiten, die sich gegenüberstanden. Aber direkte Demokratie ist völlig anders organisiert. Direkte Demokratie kommt von unten und gehört auch nur in die Hand der Bürgerinnen und Bürger. Die sagen, das ist ein Thema für uns. Und dann geht es über mehrere Stufen. In Thüringen Antrag auf Zulassung eines Volksbegehrens, 5000 Unterschriften in 6 Wochen. Dann wird es geprüft, ob da auch bitte keine Grund- und Minderheitenrechte angetastet werden. Wenn, macht das Verfassungsgericht, stellt ein Stoppschild auf und es geht nicht weiter. Wenn es aber sauber ist, dann geht es ins Volksbegehren, müssen 10% der Stimmberechtigten in Thüringen unterschreiben, 4 Monate lang, kommen die Unterschriften zusammen, muss sich das Parlament damit befassen, hat 6 Monate Zeit, lehnt das Parlament ab, muss in weiteren 6 Monaten der Volksentscheid stattfinden. Wenn man das zusammenzählt, und wir haben das ja in Thüringen erlebt, wir haben ja 2 Volksbegehren gemacht, dann dauert das ungefähr 2 Jahre. Ich weiß jetzt um eine Initiative, die sich in Thüringen auf ein Volksbegehren vorbereitet. Da geht es um eine Agrarschutzreform. Die bereiten sich mindestens 1 Jahr, wenn nicht 2 Jahre, wenn nicht noch länger, auf ein solches Volksbegehren vor. Weil die müssen ja einen Gesetzentwurf schreiben. Da sitzen Fachleute zusammen, da sind Universitäten angeschlossen, dann werden Juristinnen und Juristen beigeholt. Dann hat man endlich diesen Gesetzentwurf, der dann auch noch in dem Bündnis, was da entsteht, seine Mehrheit finden muss. Also so nach dem Motto, wir machen mal aus dem Bauch raus jetzt irgendwie so einen Volksentscheid Agrarschutz. Nee, gar nicht. Sondern diese sehr komplexe Materie wird auch bei der direkten Demokratie aufgeschlossen und wird bearbeitet, ja. Und dann befasst sich noch das Parlament damit und es geht in die Ausschüsse und es ist, dann kann dieses dieses ganze parlamentarische Verfahren kommt auch in einem direktdemokratischen Verfahren dann zum Blühen. Und ganz am Ende steht dann die Frage, ja oder nein. Übrigens steht diese Frage auch bei Parlamentsentscheidungen, steht am Ende ja oder nein. Ja, also das nimmt sich nicht viel.
1: Das klingt alles wunderbar und ich könnte das alles sofort aus dem Bauch heraus unterschreiben. Also aus dem Bauch unterschreiben ist gut. Das klingt wunderbar. Dennoch, lass uns mal über Kampagnen reden und über Geld. Denn Geld, politische Reichweite,

0: eigenes Feld, mit dem man sich wirklich beschäftigen muss. Wir sehen in Kalifornien, wohin das führt, weil in Kalifornien geht direkte Demokratie. Kalifornien hat direkte Demokratie schon 1911 eingeführt. Übrigens das Frauenwahlrecht.
1: Wir reden jetzt von diesem Bundesstaat in den Vereinigten Staaten.
0: Ja, genau.
1: Direkt in Amerika, in diesem
0: Trump-Plan. Ja, ja, die haben seit 1911.
1: Vergisst man manchmal, dass es da Bundesstaaten gibt, ja, die ganz cool sind und gute Sachen machen, oder?
0: Ja, ja, die Hälfte der Bundesstaaten hat direkte Demokratie. Kalifornien war ganz vorn dran 1911. Die haben das Frauenwahlrecht über Volksabstimmung eingeführt. Die Männer wollten das nicht. Ja, also das hat funktioniert. Aber in Kalifornien merkt man eben, dass Kalifornien ist gewachsen seit in den 100 Jahren, aber die Hürden sind gleich geblieben und deshalb braucht man in Kalifornien, um ein Volksbegehren zum Erfolg zu führen, wahnsinnig viel Geld. Und weil man so viel Geld braucht, ist es natürlich dann, geht's gar
1: Geld
0: nicht anders
1: als, ne?
0: als Initiativen für Kampagnen dann irgendwie Geldgeber suchen. In Deutschland sind wir nicht so weit. Ich finde, es muss unbedingt möglich sein, ein Volksbegehren ehrenamtlich durchzuziehen, ohne bezahlte Unterschriftensammlerinnen und Sammler. Das ist eine Grenze, also das ist ein Thema, auch für uns. Das ist so eine, ja, wo man auch mal gucken kann, stimmt die Hürde oder nicht. Ja, also wenn man das Gefühl hat, das geht jetzt gar nicht mehr, dann ist die Hürde zu hoch. In Thüringen mit den 10% ist sie zu hoch, sie sollte bei 5% sein. Wichtig ist, dass es eine Kostenerstattung gibt beispielsweise. Da sind wir in Thüringen ganz modern. Wir haben gesetzlich
1: Kostenerstattung
0: für ein erfolgreiches Volksbegehren. Kriegt dann die Initiative oder das Bündnis, was dahinter steht, kriegt dann vom Staat pro der notwendigen Unterschrift einen bestimmten Betrag. Das steht im Gesetz, das ist definiert. Wir haben damals nach dem zweiten Volksbegehren, was wir gemacht hatten, um die Bürgerbegehren und Bürgerentscheide in Thüringen von hohen Hürden zu befreien, was uns ja gelungen ist zu 100%. Mhm. Also wir sind ja Spitzenland in ganz Deutschland. Wir waren Schlusslicht, sind auf Platz 1. Wir haben damals eine Kostenerstattung bekommen von mehr als 30.000 Euro.
1: Also ja. Es ist im Grunde sowas wie Wahlkampfkostenrückerstattung,
0: dass kleine
1: Parteien auch eine Chance haben und in dem
0: Richtig,
1: Fall
0: na ja, klar, das Parlament wird ja auch bezahlt und also macht das nicht ehrenamtlich und wenn das ist auch Gesetzgebung, ja, und dann gibt es eine Kostenerstattung und die Kostenerstattung schützt eben davor, dass man abhängig wird von Geldgebern von außen. Das ist das Zweite und das Dritte, was wichtig ist dass die Geldtransparenz und es also
1: wo das Geld herkommt für
0: wo
1: die Kampagne.
0: Das muss man aufdecken, das könnte man festlegen. In Thüringen ist gesetzlich festgelegt, dass es sowohl für die Landesebene Volksbegehren, Volksentscheid, als auch für die kommunale Ebene Bürgerentscheid, muss es eine Abstimmungsinformation geben vorher an alle Stimmberechtigten.
1: Abstimmungsinformation.
0: Ja, also gibt es dann auf der Landesebene, gäbe es, wenn wir mal einen Volksentscheid erleben würden, gäbe es ein Abstimmungsheft. Ja, da würde dann der Gesetzentwurf drinstehen, um den es geht. Es würden die Pro-Argumente drinstehen, die Kontra-Argumente zu gleichen Teilen, damit sich alle Menschen ein Bild machen können, worüber abgestimmt wird.
1: Wieso erleben wir keinen Volksentscheid?
0: Weil die Hürde in Thüringen einfach mit 10% zu hoch ist. Die müsste halbiert werden auf 5% und dann haben wir in Thüringen noch so ein Sonderding, finanzwirksame Volksbegehren sind von der Verfassung ausgeschlossen. Das muss dringendst reformiert werden.
1: Alles, was Geld kostet,
0: geht nicht, was ja absurd ist. Weil ich meine, wir zahlen jede Zeche, sorry, aber und dürfen dann nicht darüber reden. Und man könnte jetzt in dieses Abstimmungsbroschüre natürlich auch festlegen, dass dann ab bestimmten Höhen die Spenden, die an ein solches Bündnis, an eine Initiative gehen, dann veröffentlicht werden
1: müssen. Wie bei Parteien ja auch.
0: Richtig.
1: Wenn jemand ab 10.000 Euro dann, Parteispende muss das...
0: Und dann können die Menschen sich selber ein Bild machen und können sagen, okay, also da gab es einen Geldgeber, also da gehe ich nicht mit, da stimme ich mit nein, damit will ich nichts zu tun haben. Sind alles, bei der direkten Demokratie kommt es sehr auf das Design an, also wie sie geregelt ist, wie sie gestaltet ist. Ja. Und nochmal, Thüringen für die kommunale Ebene Vorbild. Ja. Wir sind das einzige Bundesland in Deutschland, das für Bürgerbegehren, Bürgerentscheide sogar ein eigenes Gesetz hat.
1: Ja. Thüringen hat ja jetzt eine weitgehend kommunale Beteiligungsrechte bekommen. Hat sich dadurch nachweisbar die politische Kultur verändert? Wie ist da deine Einschätzung? Oder ändern bessere Regeln noch lange nicht das Verhältnis zwischen Bürgerinnen und Politik? Also würdest du sagen, da hat sich was geändert?
0: Ich denke, es hat sich was geändert. Das ist, das kann man empirisch auch nachweisen, aber ich mache es jetzt mal an Ich mache es jetzt mal an dem simpelsten, halb direkt demokratischen Instrument fest, nämlich dem Einwohnerantrag. Ich bin total verliebt in diesen Einwohnerantrag in Kommunen. Ja, also auch in meinem hohen Alter

0: Was ich noch verlieben.
1: Selbstverständlich, natürlich.
0: Ja, ja, na klar. Also, ja, ja. Na, also aber der Einwohnerantrag ist in Thüringen am leichtesten zugänglich unter allen Bundesländern. Also erstmal, der Einwohnerantrag, mit dem man formuliert, was man will, und das ist der Antrag, und gibt das an den Gemeinderat, an den Stadtrat, der dann.
1: Also die Stadtverwaltung, oder?
0: An die Stadt, ja, der
1: Gemeinde.
0: Und der Stadtrat, der Gemeinderat, Kreistag muss sich dann mit dem Thema, mit dem Anliegen beschäftigen, muss sich beschäftigen.
1: Im Parlament oder nur in der Verwaltung erstmal?
0: Nein, im Gemeinderat, das ist dann, das kommt auf die Tagesordnung des Gemeinderats, des Stadtrats. Und damit man den dort einbringen kann, muss der von 1% der Einwohnerschaft unterschrieben sein, maximal von 300 Bürgerinnen und Bürgern. Also für Erfurt reichen 300 Unterschriften.
1: Bloß?
0: Ja, reicht. Und dann kannst du von deinem Ortsteil aus oder von, wenn du hier ein Anliegen hast, oder Jugendliche, man kann den mit 14 unterschreiben.
1: Das ist so
0: Ausländer können den unterschreiben, die kein Stimmrecht haben. Es ist ein ganz offenes Instrument. Für mich ist das so ein Demokratie-Integrationsinstrument, ist es. Funktioniert. Und wir haben eben erlebt, die ersten, die das, wir haben die Hürden es geschafft, diese Hürden massiv zu senken für diesen Einwohnerantrag. Und die ersten, die das probiert haben, waren Schülerinnen und Schüler in Gera. Die haben für ihren Gymnasialstandort gekämpft und haben sich damit durchgesetzt.
1: Auch noch durchgesetzt?
0: Ja, haben es durchgesetzt. Und in der Folge gab es in Gera, das ist die Hauptstadt der Einwohneranträge in Thüringen, gab es mehr als ein Dutzend Einwohneranträge.
1: Nicht schlecht.
0: Anderes Beispiel, Eisenach hat viele Jahre gewartet, hatte jetzt seinen ersten Einwohnerantrag. Mittlerweile gibt es irgendwie 3 oder 4. Also weil die Leute plötzlich merken, ey, ich komme damit in den Stadtrat.
1: Eisenach ist deine Hut, oder nicht?
0: Ja, ja, ich wundere, ja.
1: Ja, okay. Gera und Eisenach, ja, schön, interessant.
0: Aber in Erfurt gab es auch schon eine ganze Reihe. Also das ist, und das verlebendigt doch einfach, ja. Und ich sage mal, der Einwohnerantrag
1: ist bewusst,
0: ja.
1: Man hat es nicht so bewusst, weil wir es nicht so gelernt haben. Ich denke, ich gehe jetzt mal wieder da, ich gucke mir mal wieder eine Stadtratssitzung an, informiere mich da mal. Aber das ist ja eigentlich einfach, mal auf der Straße ein paar Unterschriften sammeln.
0: Es ist super. Es ist wirklich, deswegen sage ich, es gibt in Thüringen, da mit dem Finger auf die da oben zu zeigen, jetzt auf der kommunalen Ebene, da sage ich, nein, es gibt in Thüringen keine Ausrede mehr. Runter vom Sofa, Arsch hoch, und jeder und jede kann sich einbringen, kann etwas bewegen. Der Einwohnerantrag ist dazu da. Und es ist zugleich auch eine Verbeugung vor denen, die gewählt sind, weil es sorgt ja nicht am Ende für eine Volksabstimmung, sondern es bleibt im Stadtrat, der hat zu entscheiden. Ich mache nur Anregungen.
1: Aber ich habe eine Legitimation als Stadtrat, wenn ich so ein Gefühl habe, ich stehe damit allein da, aber wenn ich sagen kann, guckt mal, die ist eine Initiative, die möchte ich gern vertreten.
0: Ja.
1: Es ist nicht nur meine Klientel, meine Partei, Politik, sondern ich weiß, da sind eine ganze Menge Leute, Jugendliche oder wer auch immer. Da habe ich als Parlamentarier eine ganz andere Legitimation, vielleicht auch Motivation zu arbeiten.
0: Absolut, ja, natürlich, klar. Ah. Ja. Und ich habe einen Anlass, in den Dialog zu gehen, uns gegenseitig wahrzunehmen, die Gewählten und die Wählerschaft. Das ist genau das, was wir wollen. Verlebendigung der ganzen politischen Szene.
1: Klingt mir schon wieder zu gut, aber ich versuche mal noch
0: ein bisschen. Das ist gut in Thüringen. Das lassen wir uns jetzt nicht wegreden.
1: Was macht man, Wasser in Wein oder wie macht man den Wein schlecht? Sagen wir mal Rentenpolitik, Steuerrecht, Klimapolitik oder Bundeshaushalt. Sind dennoch nicht manche Entscheidungen tatsächlich zu komplex zu reduzieren, hatte ich schon gefragt. Aber wenn es jetzt auch ums Geld geht, also oder anders gefragt, wo endet denn jetzt mal die Entscheidungsmacht? Es gibt ja Dinge, die sollten vielleicht nicht unbedingt Gegenstand des Volksentscheides werden. Grundrechte, Minderheitenschutz, Menschenwürde. Hört es da nicht auf?
0: Ja,
1: also man sagt, okay, Geld, es ist eine und zu komplex. Aber gibt es auch Grenzen, wo man sagt, das darf niemals Gegenstand des Volksentscheides werden? Also ich würde nicht wollen, dass Minderheitenschutz, Grundrechte und Menschenwürde eingeschränkt wird, nur weil das die Mehrheit des Volkes entscheidet. Das ist doch so ein Dilemma, oder?
0: Das Dilemma ist aber insofern gelöst, als in allen 16 Bundesländern wir ja nicht nur Volksbegehren haben und Volksentscheid, sondern immer davor eine Antragsstufe. In Thüringen heißt das richtig, Antrag auf Zulassung eines Volksbegehrens. Und nach dieser Antragsstufe können Regierung und Parlament diesen Gesetzentwurf, der da Gegenstand ist, dann zum Verfassungsgericht tragen und sagen, prüft das bitte. Weil in Deutschland, und da stehe ich drauf, also das ist auch zu verteidigen, die direkte Demokratie darf nicht zugänglich sein, um Grund- und Minderheitenrechte anzugreifen. Und da gibt es in Deutschland einen ganz harten Riegel.
1: Ja.
0: Den gibt es in der Schweiz nicht. In der Schweiz kommt alles zur Abstimmung, was die Volksbegehrenshürde nimmt, also wo die Unterschriften zusammen sind, kommt es zur Abstimmung. Deshalb gab es in der Schweiz
1: also Ausschaffungsinitiativen. Der Name ist schon irgendwie
0: brutal, also oder? Ausländer raus, die straffällig geworden sind. Das kollidiert mit dem Rechtsstaat, wo ich ja Einzelfall.
1: Aber trotzdem gibt es die Entscheidung.
0: Die gab es in der Schweiz. Die Schweiz hat gar kein Verfassungsgericht, kein eigenes. Solche Volksentscheide landen am Ende beim Europäischen Gerichtshof für Menschenrechte und werden dann später gegebenenfalls wieder kassiert. Ja, also deshalb, und jetzt Achtung, jetzt wird es nochmal richtig interessant, habe ich in meinem Buch auch ausgeführt, wir müssen den Titel dann nochmal, damit die Menschen das mitschreiben auch. Ja?
1: Den also Titel soll ich nochmal vorlesen, ja. Du heißt Ralf-Uwe Beck, genannt Beck, souverän heißt das Buch, Plädoyer für mehr direkte Demokratie. Und das ist ein Essay aus ostdeutscher Perspektive, das haben wir jetzt schon gelernt. Also das war
0: 240 Seiten, erschienen im Ökom-Verlag, kostet 22 Euro, gibt es im Buchhandel. Wo waren wir stehen geblieben?
1: Das war jetzt der Werbeblock und das ist ja richtig, das ist eine Werbung für eine gute Sache. Also ich würde, wo du stehen geblieben bist,
0: Schweiz also ist nicht alles gut. Was ganz wichtig ist, ist, dass die AfD wirbt ja regelmäßig bei Wahlen Volksabstimmungen wie in der Schweiz. Und jetzt Achtung, die AfD meint das wörtlich. Die meint das wirklich so, wie sie sagt. In ihrem Grundsatzprogramm steht nämlich, es soll alles zur Abstimmung kommen, was die Volksbegehrenshürde nimmt. Und da sage ich, nein, soll es nicht. Ja, die Schweiz ist an dieser Stelle kein Modell für uns. Der Schweiz steht die Aussöhnung der direkten Demokratie, in der Schweiz steht die Aussöhnung mit Grund- und Minderheitenrechten noch bevor. Wir sind in Deutschland da ein Stück weiter und sollten an dieser Stelle, wir sollten sowieso nicht auf die AfD reinfallen, aber an dieser Stelle bitte nicht.
1: Aber das ist doch jetzt ein Armutszeugnis oder ein Offenbarungseid. Die AfD fordert, wie du sagst, Volksabstimmung nach Schweizer Vorbild. Warum überlassen wir oder die anderen ausgerechnet den Rechtspopulisten dieses Thema? Warum ist direkte Demokratie für die auch so attraktiv? Die verteidigen das ja nach dem Schweizer Vorbild.
0: Ja, genau. Also das ist ja Teil des Rechtspopulismus, gehört zum Rechtspopulismus, dass er davon ausgeht, dass wir eine homogene Gesellschaft sind und die Führer der AfD träumen dann davon, dass sich sowas per Volksabstimmung dann feststellen lässt und dann ist ihr Auftrag, das umzusetzen. So funktioniert das aber nicht. Ich leide wirklich darunter, dass Parteien, die früher vor noch einigen Jahren sich für den bundesweiten Volksentscheid eingesetzt haben, nehmen wir mal die Grünen, davon Abstand genommen haben, weil sie meinten, dass die direkte Demokratie gerade wegen des aufkommenden, erstarkenden Rechtspopulismus eben jetzt nicht mehr auf Bundesebene eingeführt werden sollte. Ich komme zum gegenteiligen Vorschlag, nämlich zu sagen, gerade weil die erstarken, müssen wir das einführen, damit wir eben wieder Selbstwirksamkeitserfahrung machen und die Dinge selbst in die Hand nehmen, aber nicht den autoritären Populisten überlassen. Ich hoffe auf die SPD, das ist die Partei, die das am längsten in ihrem Programm hat, kann man sich anschauen. Mhm. Also das Eisenacher Programm von 1869 steht da schon aufgelistet, direkte Gesetzgebung durch das Volk. Also da ist das alles schon angelegt. Die schreiben jetzt gerade ihr Grundsatzprogramm neu. Ich hoffe sehr, dass sie das nicht den Fehler machen, den die Grünen gemacht haben. Die haben die Forderung aus ihrem Grundsatzprogramm rausgenommen und meinten, das könnte man mit den losbasierten Bürgerräten wieder wettmachen. Das halte ich für Blödsinn. Also interessant, die CSU hat eine Mitgliederbefragung gemacht, 2016, war die erste in ihrer Geschichte mit der Frage, soll der bundesweite Volksentscheid in unser Grundsatzprogramm? Und da haben 68% gesagt, ja, soll.
1: Der CSU?
0: Die CSU, ja. Das liegt bestimmt daran, dass in Bayern wir eine ganz, ganz lebendige Praxis haben, direkte Demokratie in Kommunen. Wir haben ein Drittel aller Bürger.
1: Die sehen das ideologiefrei, oder was ist das?
0: Bitte?
1: Die sehen das relativ ideologiefrei, oder?
0: Ja, die waren erst dagegen. Die CSU hat es bekämpft damals.
1: Ich meine, die Mitglieder.
0: Und die Mitglieder machen damit gute Erfahrungen. Die CSU nutzt das Instrument selber in Kommunen. Aha. Also von daher sind die da entspannt. Ja.
1: Es gibt einen konkreten Vorschlag von dir, der Volkseinwand.
0: Ja.
1: Also wenn du morgen die Regeln schreiben dürftest, wie würde denn so ein deutscher Volkseinwand konkret funktionieren? Das ist ja mal konkreter.
0: Ja, ich würde das genauso machen, wie das in der Schweiz vorgesehen ist und wie wir es im Thüringer Landtag schon hatten, eingebracht von der CDU-Fraktion. Nämlich die Gesetze, die verabschiedet werden vom Parlament, bleiben 100 Tage liegen und in den 100 Tagen hätten eine bestimmte Prozentzahl der Stimmberechtigten in Thüringen die Möglichkeit, dagegen zu unterschreiben. Und wenn die Unterschriften zusammenkommen, dann Volksabstimmung.
1: Also das heißt, wir hängen die Knackwurst ab, schön.
0: Richtig,
1: also 100
0: genau.
1: Tage, damit die, so, und dann kann man sich das angucken, dann hängt die da und dann kann man sich damit beschäftigen.
0: Man kann sich damit beschäftigen.
1: Wie heißt es, abhängende Gesetze?
0: In der Schweiz nennt ihr das die hängigen Gesetze.
1: Die hängigen Gesetze.
0: Aber das Bild mit der Wurst ist eigentlich, gefällt mir ganz gut.
1: Wie sagt man, in Eisenach sagt man auch Knackwurst, weil in Gera sagt man ja.
0: In Eisenach sagt man Knackwurst.
1: Ja, und in Gera sagt man Bratwurst. Also, aber auf jeden Fall die Wurst.
0: Echt? Zu der Knackwurst sagt ihr Bratwurst?
1: Ja. Siehst du, wenn ich dein Gesicht, dein Verächtliches sehe, dann merke ich, dass da innerhalb von Thüringen große Gräbenkämpfe sind, was die Wurst betrifft. Ne? Aber wir können jetzt ja darauf einigen, dass man die Wurst, die vorher in Rostbratwurst und Roster war, die feuchtsottig, die wird erstmal aufgehangen und hängt erstmal ab, damit sie dann auch wirklich so, dass man sie essen kann, genießen oder erstmal sie anschauen. Die Vorfreude ist ja die schönste Freude. Das heißt, das wäre Zeit zu geben. Wir erleben ja auch in den Verwaltungen, dass Sachen durchgepeitscht werden, schnell, dass Parlamentarierinnen und Parlamentarier nicht dumm gemacht werden, aber zumindest durch den Zeitdruck auch in die Zeit genommen wird, sich mit dem Thema zu beschäftigen. So ist es ja mit der Bevölkerung offenbar auch. Manche Dinge brauchen Zeit und Zeitdruck ist immer scheiße, oder?
0: Es gibt natürlich Dinge, die müssen schnell beschlossen werden und natürlich würde man eine Ausnahmeregelung schaffen und sagen, das, was dringlich ist, ist in der Schweiz auch so, das soll das Parlament ruhig beschließen. Also wir wollen ja nicht Parlamentsentscheidungen aufhalten, die jetzt dringlich sind und die ganz schnell erledigt werden müssen. So ist es ja nun auch nicht. Also aber diese 100 Tage sich nehmen, glaube ich, das würde, wenn man sich anguckt, wie lange Gesetzgebung braucht, ja, machen die 100 Tage jetzt nicht so wahnsinnig viel aus. Der Umkehrschluss ist aber interessant, deswegen ist das ein Instrument, mit dem sich Vertrauen wieder zurückholen lässt, weil wo die Menschen dann gegen ein Gesetz nicht unterschreiben, kann das Parlament davon ausgehen, wir haben es richtig gemacht.
1: Ja,
0: ja, und es hat hohe Akzeptanz in der Bevölkerung.
1: Die Legitimation ist größer.
0: Genau, und man kann auch dann mal zurückgeben und sagen, okay Leute, ihr hattet 100 Tage die Möglichkeit dagegen zu unterschreiben, habt ihr nicht gemacht, ja, also bitte, jetzt gilt es aber auch, also jetzt ist Frieden, ja. Das finde ich interessant. Also
1: das Schluss des Kapitels souverän, Plädoyer für mehr Demokratie, Schlusskapitel heißt ja Freiheit. So, ne? Und du kommst von der direkten Demokratie zur Freiheit. Was hat denn jetzt Abstimmen mit Freiheit zu tun? Wählen hat mit Freiheit zu tun, Abstimmen mit Freiheit zu tun. Weil Freiheit heißt ja auch mal Einsicht in die Notwendigkeit oder in Dinge auszuhalten, die ich nicht will. Also was ist denn, wie definierst du denn den Freiheitsbegriff für dich und auch in dem Zusammenhang?
0: Also wir sind ja 89 auf die Straße gegangen für Freiheit, Demokratie und so. Und dann ist die Mauer gefallen, Wunder und Wahnsinn. Aber es ist auch viel von der revolutionären Kraft und von dieser Gestaltungsmacht, die wir gespürt haben, ist in den Supermarktregalen des Westens dann hängen geblieben. Wir haben das wieder delegiert. Und wir haben uns zufrieden gegeben mit Reisefreiheit, die auch ich genieße, mit Konsumfreiheit. Und wir meinten, das ist die Freiheit, die wir erkämpfen wollten. Und das, glaube ich, ist ein Irrtum. Das haben wir dann schnell gemerkt, weil diese Freiheiten auch nur so weit reichen wie am Ende der Dispo. Und dann ist die Kohle alle und dann war es das mit dieser Freiheit. Wir sind aber die Gesellschaft bindet uns mit unserem Leben von der Geburt bis zum Tod an Regeln. Und frei, wirklich frei, sind wir nur in dem Sinne, dass wir diese Regeln mitgestalten, mitbestimmen können. Das ist die eigentliche Freiheit. Ja, das ist die wirkliche Freiheit. Wir finden das auch in diesem Gesetzentwurf vom Runden Tisch. Die Präambel hat damals Christa Wolf geschrieben, die hat das auch so formuliert. Ja, die eigentliche Freiheit sind genau diese Mitbestimmungsrechte. Und da, glaube ich, ist noch Luft nach oben.
1: Freiheit ist die unvermeidbare Last. Das heißt, das ist die unvermeidbare Last, sich mit den Dingen zu beschäftigen, Verantwortung zu übernehmen und nicht nur einfach schnell fahren zu können, alles machen zu können, was man will. Das ist das Gegenteil von Freiheit, das ist die Einschränkung der Freiheit der anderen. Das ist aber ein pervertierter, neoliberaler, komischer, perverser Freiheitsbegriff, oder?
0: Wunderbar ausgedrückt. Freiheit und Verantwortung, so habe ich es geschrieben, sind Geschwister, die in einer Demokratie gemeinsam aufwachsen. aber eigentlich nie sich als ausgewachsen verstehen sollten.
1: Sagt Ralf-Uwe Beck, und sein aktuelles Buch heißt Souverän, Plädoyer für mehr direkte Demokratie, ein Essay aus ostdeutscher Perspektive, im Ökom Verlag erschienen, kann man kaufen als Buch, digital, aber auch hier, also in so hier Blätter, ich habe mal richtig, oh, der Duft ist mal herrlich, ne? Ralf-Uwe Beck, genannt Beck, erhalte dir bitte deine Energie und das, was da in dir steckt, ich weiß nicht, wo du das hernimmst, das habe ich schon mal gefragt, ich habe es immer nicht verstanden. Herzlichen Dank, Ralf-Uwe Beck. Schön, dass du da warst.
0: Ich danke dir. Vielen Dank.
1: Tschüss.
0: Ciao.
2: Bei Hoffnung denken viele an eine gute Nachricht. An die Welt, die uns das Gefühl gibt, dass das irgendwie schon wird. Das ist nur genau genommen gar keine echte Hoffnung. Das ist blinder Optimismus. Echte, unbequeme Hoffnung ist nicht das Versprechen der Welt an uns, sondern es ist unser Versprechen, das wir an die Welt geben. Es ist unser Versprechen, hinzugucken, uns nicht klein zu machen und keine Sekunde lang anzunehmen, dass die Geschichte schon zu Ende erzählt ist.
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Okay, Kit war das und ich sage auch Tschüss, Kids, und bis in 14 Tagen. In einer Woche gibt es den Reinhard wieder. Das Magazin unterdessen gibt es täglich außer Samstag und Sonntag. Und die Möglichkeit mitzumachen, die ist natürlich auch da. Wenn ihr euch beteiligen wollt, nicht nur für direkte Demokratie, auch hier bei Radio Frei, dann geht das. Es gibt hier Redaktionskonferenzen, Radioabende und die Möglichkeiten der Mitarbeit, alles auf radiofrei.de. Mein Name ist Carsten Rose. Ich sage Tschüss und bis in 14 Tagen. Ciao.

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Baby, you're a winner von Grandma's House. Und damit begrüße ich euch zu einer neuen Ausgabe Muckefuck. Am Mikrofon ist Susan. Grandma's House haben gerade ihr Debütalbum rausgebracht und daraus werden wir im Verlauf der Sendung noch mehr hören. Letztes Jahr erschien das aktuelle Album Cosplay der Londoner Band Sorry. Nun folgt eine neue Single. Hier sind Sorry mit Tom Will Smack Your Ass.

0: Brennan, that was beautiful, and it totally exemplified what the message of the song is at the end of this record.
1: Lex Walton mit Ultimate Love Forever aus der gleichnamigen EP. Lex Walton ist eine Künstlerin aus New York, die interdisziplinär arbeitet als Musikerin, Schauspielerin und audiovisuelle Künstlerin. Sie arbeitete schon mit zahlreichen KünstlerInnen zusammen, darunter Ezra Furman oder Geese, und ist berüchtigt für ihre kompromisslosen Live-Shows. Aus der neuen EP hören wir noch einen weiteren Song, Lex Walton mit USA is Fag Nation.
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Circus von Londi Hecht. Die britische Musikerin veröffentlichte im Januar ihr aktuelles Album Lucky Now. Nun kündigt sie mit der Single Circus ihre neue EP Threadbare an, die im September erscheinen wird. Londi Hecht geht dann auch auf Tour und spielt am 16. September in Dresden. Kaba veröffentlichen ihre neue Single M42. Und damit kündigt das Garage-Duo aus Berlin das dritte Album an. Es wird Good Luck heißen und im November erscheinen. Hier sind Cover mit

Dance von Grandma's House. Der Song stammt von ihrem Debütalbum Baby, You're a Winner. Die Band aus Bristol veröffentlichte bereits 3 EPs. Das Debütalbum wurde von Ellie Chan produziert, der auch bereits mit PJ Harvey oder Yard Act zusammenarbeitete. Die Band geht auch auf Tour und spielt am 11. Oktober in Hamburg und am 18. Oktober in Berlin. Wir hören noch einen weiteren Song aus dem Album Baby, You're a Winner, Grandma's House mit Next Big Hit Shoo Shoo.

Swarm von Tram House. Die Single kündigt das neue Album der Band aus Rotterdam an. Blister wird Anfang Oktober erscheinen. Tram House gehen dann auch auf Tour und spielen im Februar in Berlin und im April in Hamburg. Gurriers aus Dublin veröffentlichen Ende September ihr neues Album Nobody's Coming to Save You. Daraus gibt es nun die aktuelle Single Nothing Happens Twice von Gurriers.

My Lost One von Julia Holter aus ihrem neuen Album Materia. Es folgt auf Something in the Room She Moves, der US-amerikanischen Musikerin aus dem Jahr 2024. Wir hören noch einen weiteren Song aus Materia, Julia Holter mit Fantasy.

The Grogans mit Reasons. Die Band aus Melbourne veröffentlichte bereits 5 Alben und mehrere EPs und feiert dieses Jahr 10-jähriges Jubiläum. Deutlich älter ist bereits die folgende Band. Teenage Fanclub haben sich seit ihrer Gründung 1989 einen festen Platz im Indie- und Alternative-Bereich erspielt. Die Band aus Schottland veröffentlicht nun eine neue Single, Teenage Fanclub mit There Was You.

Pretty mit Bored aus dem neuen Album Where You Be When The World Is Gone. Die Psychedelic- und Garage-Band aus Toronto ist seit 2015 aktiv und veröffentlichte 2020 ihr Debütalbum. Und damit sind wir schon fast am Ende der Sendung angelangt. Ihr könnt auf radio-frei.de dann die Playliste einsehen und die Sendung auch nochmal nachhören. Die Wiederholung läuft am Montag 12 Uhr und die nächste Ausgabe Muckefuck gibt es dann wieder in 2 Wochen. Am Mikrofon verabschiedet sich Susan mit einem weiteren Song von Pretty, Burning Money. Tschüss!

0: Hallo liebe Zuhörer, ihr hört wieder Common Voice, unsere mehrsprachige Sendung bei Radio Korax. Es ist wieder Wahlzeit und damit auch eine wichtige Chance und Gelegenheit für Bürgerinnen und Bürger, sich politisch einzubringen und an unserer Demokratie teilzuhaben. Eine Gelegenheit, nicht nur mit dem Politiker ins Gespräch zu kommen, sondern auch auf Dinge aufmerksam zu machen, die oft unsichtbar bleiben oder im politischen Alltag zu wenig gehört werden. Auf den Straßen begangen uns derzeit ganz unterschiedliche Stimmen. Sorgen um unsere Demokratie und die Zukunft, Ängste, aber auch Hoffnungen auf ein vielfältiges und solidarisches Sachsen-Anhalt. Genau deshalb möchten wir mit unserer heutigen Sendung einen Raum für direkten Austausch und offene Gespräche schaffen. Wir haben für euch eine besondere Sendung zu Landtagswahlen in Sachsen-Anhalt vorbereitet. Unsere Idee ist ganz einfach. Ihr fragt und die Politik antwortet. Menschen konnten uns ihre Frage, Anliegen und auch Kritik vorab anonym online schicken. Wir von Common Voices moderieren und vermitteln zwischen beide Seiten.
1: Assalamu alaikum.
2: Bonjour.
1: Привет. Приходь до нас.
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0: So, da unsere Sendung mehrsprachig ist, möchten wir auch Menschen erreichen, die sich auf Deutsch vielleicht nicht so sicher fühlen oder sich in ihrer Muttersprache besser ausdrücken können. Deshalb ist Rashid da und wird uns heute bei der Sendung begleiten und zusätzlich in Arabisch übersetzen. Und ich werde auch mal versuchen, das in Kurdisch zu übersetzen. Unser Ziel ist es, kurz vor der Wahl einen offenen und respektvollen Raum zu schaffen. Wir haben hier Gäste, Kandidaten von unterschiedlichen Parteien eingeladen und es sitzen hier Wolfgang Alltag vom Bündnis 90 Die Grüne, Claudia Schmidt von CDU, Stefan Schäff vom SPD und Mustafa Grüner vom Die Linke. Schön, dass ihr da seid. Ihr seid herzlich bei Common Voices willkommen.
4: Danke. Hallo, danke.
5: Danke und hallo.
4: Vielen lieben Dank, hallo.
0: Ja, hallo. Dann gebe ich euch die Mikros, dass jeder sich vielleicht kurz mal vorstellt, wer da ist und einfach mal so ein paar Sätze, mal, dass die unsere Zuhörer und auch Gäste, die da sind, euch kurz kennen.
5: Hallo, ich bin Claudia Schmidt von der CDU, 46 Jahre alt, in Halle geboren. Ich habe 4 Kinder, bin glücklich verheiratet. Ich bin evangelisch. Und Kulturpädagogin. Ich arbeite heute an der Nationalen Wissenschaftsakademie Leopoldina und ich bin seit 7 Jahren Stadträtin im schönen Halle.
0: Danke.
4: Ich bin Mustafa Gröner, zu Gast aus dem wunderschönen Magdeburg. Bin selbst 27 Jahre alt und aktuell Schichtarbeiter bei Bosch und wir wollen in Magdeburg ein Direktmandat gewinnen mit dem Motto Politik anders machen.
6: Darf ich? Ja, natürlich. Ich bin der Stefan Schärf, 47 Jahre alt. Ich bin für die SPD Direktkandidat im Wahlkreis 37. Ich sitze also mittendrin in unserem schönen Wahlkreis. Ich bin Gewerkschafter, bin hauptberuflich Polizist und jetzt ist Wolfgang dran.
7: Genau, ich bin Wolfgang Alltag von Bündnis 90 Die Grünen, auch hier Direktkandidat im Wahlkreis 37. Auch ich will das Direktmandat gewinnen. Gucken wir mal, was dabei rauskommt. Es wird spannendes Rennen werden auf jeden Fall in dem Wahlkreis. Der einzige, der, glaube ich, noch im ganzen Land offen ist. Von daher wird es sehr spannend. Ich bin von Beruf Landschaftsarchitekt, komme ursprünglich aus Baden-Württemberg. Das hört man noch ein bisschen an meiner Sprache. Bin seit 1993 hier in Sachsen-Anhalt. Bin seit 2014 im Stadtrat und seit 2016 im Landtag und dort für die Themen Umwelt, Natur, Klimaschutz und Kultur zuständig. Bin 58 Jahre alt, der Opa hier, glaube ich, in der Runde und bin verheiratet.
0: So, danke für die kurze und knackige Vorstellung. So, dann übersetze ich das kurz in Kurdisch. Velle Gudan Aziz, in dieser Woche ist bei Nama Common Voices, bei Nama Mei Parzimani, Radio Korax. د برنامه ما ایرو ده لسر هر بجارتن نفخویی دی چن ام بیجن لسر هر بجارتن زاکسن انحالته Lvedere li jemma Claudia Schmidt je partia CDU Lvederun stia, Mustafa Gruna je partia CEP, die Linke, Wolfgang Altag je partia Kesk, die Grüne, und Stefan Schäf je partia SPD. Rashid, du bist dran mit der arabischen Übersetzung.
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0: 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Ich hoffe, es wäre für euch auch einfach. Und zwar, wie ist die Stimmung vor Landtagswahlen? Da sind wir gespannt, wie es da gerade mal so.
7: So, ich fange mal an, irgendwie machen wir die Runde andersrum. Ich glaube, sie ist bei uns allen gerade angespannt, weil wir alle natürlich wissen, vor welcher Situation wir stehen. Alle kennen die politischen Verhältnisse hier in Sachsen-Anhalt. Die Gefahr, dass eine AfD hier eine Alleinregierung hat, ist groß. Von daher sind wir, glaube ich, alle angespannt. Machen, so wie ich das beobachte, aber auch einen sehr engagierten Wahlkampf alle. Ansonsten die Stimmung empfinde ich eigentlich auf der Straße sehr positiv. Die Menschen interessieren sich für Politik, sie interessieren sich, wie sie wählen sollen, was sie wählen sollen. Sie kommen, glaube ich, überall zu den Parteien an die Stände, informieren sich. Das finde ich ein gutes Zeichen erstmal, dass die Menschen wieder zu uns kommen und sich darüber informieren, wie die Situation gerade ist. Aber insgesamt würde ich sagen, angespannt, aber positiv angespannt. Wir kämpfen alle noch 2 Wochen. Und wir hoffen, dass wir alle ein gutes Ergebnis kriegen, dass wir wieder eine demokratische Landesregierung in Sachsen-Anhalt bilden können.
0: So, dann sage ich einfach Frau Schmidt, wie es bei Ihnen so lief.
5: Ja, ganz ähnlich. Wolfgang Aldag hat das schon ziemlich auf den Punkt gebracht. Was ich hinzufügen möchte, ist, dass Menschen auf mich zukommen und sagen, ich habe Angst. Ich habe Angst, was mit diesem Land passiert. Beispielsweise jemand, der ein behindertes Kind hat und sagt, ich möchte nicht, dass mein Kind hier aus der Regelschule raus muss und in eine andere Schule muss. Menschen, die verheiratet sind mit einem Menschen, den man ansieht, dass er nicht in diesem Land herstammt, beziehungsweise Eltern hat, die hier nicht geboren sind, die sagen, wir werden hier nicht leben wollen. Wir haben Angst, dass wir hier nicht mehr frei und leben können und willkommen sind.
0: So, Herr Chef.
6: Also es sind extrem angespannte Zeiten, extrem politische Zeiten. Ich verfüge nicht über das politische Wissen, dass ich vor 20 Jahren schon Wahlkampf gemacht habe. Das ist tatsächlich etwas, wo ich aber trotzdem feststelle, die Angespanntheit unter den Menschen ist da, die Sorgen sind da, die Ängste sind da. Es wird ganz offen darüber nachgedacht, das Bundesland zu verlassen. Viele Menschen fühlen sich gerade hilflos, die fühlen sich machtlos. Und ich glaube, das ist unser Job, das aufzunehmen und quasi Schulter an Schulter zu sagen, das wird so nicht kommen. Ihr müsst Vertrauen haben, ihr müsst Vertrauen in uns haben. Wir geben euch Sicherheit und Stabilität. Und ich glaube, das erleben wir gerade. Und deswegen bin ich eigentlich auch froh, dass wir gerade Politik mitgestalten dürfen, dass wir uns in einen solchen Wahlkampf reinwerfen dürfen mit allem, was wir haben, mit Haut und Haaren, alles komplett.
4: So. Wir nehmen auf jeden Fall die unterschiedlichsten Stimmungen wahr. Wir spüren viel Angst, viel Ratlosigkeit bezüglich des Aufsteigens der AfD. Das beste Beispiel ist da meine Mutter, die ist seit 94 in Deutschland. Und ich habe mich letzte Woche mit ihr unterhalten, ich war bei ihr zum Abendbrot. Und sie meinte, ey, wenn Ulrich Siegmund hier übernimmt, schaut sich die Situation in Sachsen halt 3-4 Monate an. Und dann will sie ernsthaft nach Marokko zurückgehen. Aber wir spüren auch das Gegenteil. Wir werden regelmäßig auf der Straße angesprochen, selbst bei Infoständen oder wenn wir spazieren gehen. Und viele sagen, ihr gebt uns Hoffnung in eure Arbeit. Und wir hatten gestern auch das Gespräch mit einem Nichtwähler, also eigentlich einem Nichtwähler, der meinte so, ey, Musti, eigentlich habe ich gar keinen Bock zu wählen, aber eure Arbeit gibt dann mir Hoffnung und ihr bekommt auf jeden Fall unsere Stimme, unser Kreuz. Und ich glaube, wir schaffen es gerade in unserem Wahlkreis und ganz Sachsen-Anhalt als starke Stimme gegen die AfD dazustehen und dafür einzusetzen.
0: Ja, das ist sehr, sage ich mal, unterschiedliche Stimmungen auf jeden Fall, aber auch gleichzeitig viel gemeinsame, was wir auch aus unserer Straßenumfragung festgestellt haben. Wir würden mal gerne kurz mal die Stimmung auf der Straße mal hören und schauen, wie das geht. Wie gesagt, wir haben nicht nur die Fragen online gesammelt, sondern auch mit dem Mikro waren wir auf der Straße und haben auch die Leute gefragt, wie die Stimmung ist. Dann
3: ich bin aufgeregt, nervös und ich fühle mich aktuell so ein bisschen so wie kurz vor der Prüfung und merke, ich hätte gerne, dass morgen der 6. ist und dass man weiß, wie es ausgeht und dass es einfach quasi vorbei ist. Genau, und ich halte aber an der Hoffnung und an dem Glauben fest, dass 57% demokratische Menschen oder Menschen, die Demokraten wählen, mehr sind.
8: Na, ehrlich gesagt habe ich momentan nicht so viele Erwartungen. Ich bin eher gerade mit was anderes beschäftigt, weil ich heute meine Ausbildung angefangen habe. Aber bin mir auch noch sehr unsicher, was ich machen möchte, wen ich wähle. Weil ich gerade nicht so, sagen wir mal, so ein Politikfan bin. Ich finde, was gerade so in der Politik läuft, nicht unbedingt schön und auch was für Entscheidungen getroffen werden.
9: Ich muss sagen, hier so in unserem Viertel, wo wir jetzt wohnen, habe ich ein gutes Gefühl, weil die Wahlbeteiligung so relativ hoch ist, was ich gehört habe. Und sage ich mal, wir auch in Sachsen-Anhalt so eine Insel sind, was also gegen die AfD so, glaube ich. Aber an sich, meine Stimmung ist ziemlich beschissen. Also ich fühle mich, ja, ich habe ein bisschen Angst davor, weil man ja gar nicht so, also man kann ja das Wahlprogramm von denen lesen, aber was dann am Ende wie umgesetzt wird, das ist ja, ja. Nee, ich mache mir Sorgen auf jeden Fall.
10: Ich mache mir große Sorgen um das Zusammenleben in Halle, aber auch in Sachsen-Anhalt, um die Sicherheit von Menschen, von Bekannten, von Familie, FreundInnen. Und natürlich muss man was tun und es ist der falsche Moment, um jetzt zu sagen, boah, nee, dann ist es halt so. Aber es fühlt sich gerade sehr beklemmend an.
11: Also ich würde sagen, es gibt ein paar Hoffnungsschimmer. Es gibt so eine Taktisch-Wählen-Organisation, die versuchen, die alleinige Machtregierung von der AfD zu verhindern. Ich glaube, das sind so Sachen, die jetzt gerade noch sehr gut sind und wo man versucht, halt besonders viele Leute zu erreichen, damit halt einfach keine Populisten an die Macht kommen in Sachsen-Anhalt. Ja, aber es ist halt schlimm, selbst wenn die 41% bekommen, ist es halt viel zu viel. Und ja, für viele Leute wahrscheinlich ein ganz schlimmes Zeichen, ob sie überhaupt noch in Sachsen-Anhalt leben wollen oder nicht.
12: Die Stimmung ist natürlich tatsächlich angespannt. Ich bin ja selbst Lehrkraft und ich sehe mit großer Sorge auf diese Landtagswahlen auf jeden Fall. Mit dem bestimmten Kandidaten irgendwie in den Richtungen und sehe tatsächlich demokratische Werte, die uns wichtig sind, hochgradig in Gefahr gerade. Und dadurch, dass mir bewusst geworden ist, auch dass es weniger um eine Frustwahl diesmal geht, sondern tatsächlich um gezielten Anschlag und die Aushöhlung von demokratischen Werten, die uns alle wichtig sind. Und wir sollten sehr aufpassen darin, dass uns diese Werte nicht weggenommen werden.
10: Ich glaube, der Druck ist enorm, sich beweisen zu müssen, Arbeit zu finden, die Sprache zu lernen. Und gleichzeitig werden die Bedingungen mal wieder viel schlechter. Die Angst vor einem unsicheren Aufenthalt, vor Gewalt und Repressionen sind groß und werden natürlich immer größer. Und das macht einfach Angst. Und gleichzeitig aber auch gar keine Wahl zu haben. Also ich glaube, ganz viele Menschen, die können, werden wegziehen. Aber ganz viele Leute können eben nicht wegziehen. Und da ist es schon ein Glück, wenn man in Halle wohnt und nicht in Hettstedt. Und das ist natürlich sehr belastend und deswegen gleichzeitig auch großen Respekt vor allen Menschen, die trotzdem irgendwie sehr resilient und sehr, sehr klar über sich selbst, ihren Weg und an ihren Zielen festhalten.
0: 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Dann, vielleicht kannst du auch kurz mal in Arabisch mal in einem oder zwei Sätze die Stimmung klären.
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0: So, ihr habt auch die Stimmung von Menschen gehört, was die Erwartungen sind. Ich kann es auch selber so kurz klären, wie ich mich gefühlt habe, als ich mal so mit der Aufnahmegerät auf der Straße war. Ich war circa 4 Stunden auf der Straße und konnte circa nur 10 Fragen sammeln. Es gab viele, die entweder politisch nicht interessiert waren und einfach mal gesagt haben, nee, egal was wir machen werden, war, es wird nicht sowieso, wie wir ja gesagt haben, gemacht. Es gab aber auch hoffnungsvolle, aber auch positive Stimmungen, die gesagt haben, nee, wir müssen irgendwie handeln, jeder muss von uns was machen, jeder von uns soll wählen gehen. Natürlich nehmen die Stimmungen, die voller Angst vor einer rechten Regierung hat, radikale Regierung. Ja, da würde ich kurz mal vielleicht mal, was ihr über die Stimmung, was die Menschen auf der Straße gesagt haben, so in einem Satz mal von euch hören, wäre es ganz gut.
5: Bei all der Sorge, die jetzt formuliert wurde, hat mich eins ein bisschen positiver gestimmt und die eine Frau hatte gesagt, 57% sind es aber, die wissen, was sie nicht wollen und die weiterhin eine gute Demokratie in diesem Land möchten. Und damit hat sie recht.
4: Was ich auf jeden Fall interessant fand, war die eine Dame, die meinte, sie interessiert sich nicht für Politik und ist auch etwas resigniert. Das ist das, was wir in Magdeburg zum Beispiel irgendwie in Haustüren gehört haben, dass viele Menschen den Parteien nicht vertrauen. Und genau unser Anspruch ist, das zu ändern.
6: Der Gedanke, dass wir Sorgen hören, das erleben wir jeden Tag. Das haben wir im Wahlkampf. Das spiegelt das auch noch wieder, was ihr festgestellt habt. Und das bestärkt uns, Zuversicht zu geben, Hoffnung zu geben und zu sagen, wir sind da und wir sind mindestens die 57%, vielleicht sogar noch viel, viel mehr.
7: Ja, mir geht es genauso. Das, was jetzt hier auf der Straße eingesammelt hat, dass das, was wir, glaube ich, täglich auch am Stand oder an den Wahlkampfständen erleben, zurückgespiegelt kommen, positive, negative Sorgen, die Menschen haben. Von daher ist das Spiegelbild, das wir gerade in der Gesellschaft haben. Und ich glaube, da sind wir uns alle einig. Wir werden alles in den verbleibenden 2,5 Wochen tun, dass wir eben diese 57% oder 60%, die eine Mehrheit ist, auch natürlich an die Wahlurne kriegen und dass das auch nachher im Wahlergebnis sichtbar wird. Dafür treten wir 4, glaube ich, auf jeden Fall an. Und das ist jetzt das, was unsere Aufgabe ist, um den Menschen natürlich auch die Sorgen zu nehmen. Und was ich dann noch wichtig finde, ist natürlich, dass wir dann auch alle haben jetzt im Vorfeld der Wahlen irgendwie gesagt, wir gehen raus und hören den Menschen zu. Das muss dann natürlich auch umgesetzt werden. Wenn es dann eine stabile demokratische Landesregierung geben wird, dann müssen alle auch mal, glaube ich, weg von ihren parteipolitischen Dingen, die sie da im Kopf haben, sondern wir müssen gemeinsam gucken, was sind die Aufgaben, die wir in diesem Land haben und wie können wir sie lösen. Und nicht jeder nach seinem Parteibuch irgendwie jetzt gucken, was ist für mich das Beste, sondern wir müssen die Probleme der Menschen lösen. Das erwarten die von uns.
0: So, diese Hoffnung haben wir auch. Und wie auch man sagt, Hoffnung darf nicht sterben. Wir hören kurz mal ein Lied und gehen dann zu unseren Hauptfragen, die wir gesammelt haben.
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1: رح نبدأ الآن بمجموعة من الأسئلة اللي رح نطرحها على ممثلين الأحزاب معنا واللي جمعناها بالوقت سابق لهاي البرنامج.
0: Wir starten mit Fragen, die an alle Parteien eingerichtet sind. Und zwar, die erste Frage wäre, was unterscheidet Ihre Partei bei den wichtigsten Themen von den anderen anwesenden Parteien? Das klingt schon klein, sage ich mal. Herr Chef kann...
2: Als Politik-Neuling stelle ich fest, dass es möglicherweise schwierig aktuell ist, in Regierungsverantwortung zu sein. Dinge, die wir in den letzten 4 Jahren, 5 Jahren, 10 Jahren in Verantwortung im Landtag gut und richtig gemacht haben, immer gemeinsam mit der CDU an der Seite und unterschiedlichen Koalitionspartnern teilweise. Aber was auch extrem schwer ist, auf Bundesebene wichtig gewirkt zu haben und davon aber keine Mitbestimmung zu haben. Also wir als Kandidierende für den Landtag haben keine Verantwortung für das, was in Berlin aktuell getan wird. Und da hat aktuell die Linke sehr gut und sehr einfach Oppositionspolitik zu tun, wohingegen wir, das klingt jetzt vermessen, aber wir haben schon einen bundespolitischen Rucksack, den wir mit uns mittragen. Ich glaube, das ist, ohne jetzt ins Detail unserer Parteiprogramme reinzugehen, für mich sichtbar der größere Unterschied.
3: Ja, ganz klar. Wir haben unterschiedliche Schwerpunkte. Ich gucke den Wolfgang Aldag an und sage, na klar, also wenn wir an das Thema Klimawandel, Umweltschutz denken, dann ist das die richtige Adresse. Auch wenn mittlerweile auch die anderen Parteien begriffen haben, dass das ein wichtiges Thema ist und trotzdem hat die CDU hier nochmal einen anderen Schwerpunkt. Uns geht es in der Sozialpolitik darum, dass Menschen Arbeit finden, dass Menschen in Arbeit kommen können. Das heißt für uns, dass die Wirtschaft so funktionieren muss, dass auch attraktive, gute, sichere Arbeitsplätze da sind im Rahmen einer sozialen Marktwirtschaft. Das heißt für uns genauso, dass Menschen, die zu uns ins Land kommen, möglichst schnell, und das haben wir verpasst, möglichst schnell einen Deutschkurs kriegen, möglichst schnell Sprache lernen können und dass sie auch möglichst schnell in Arbeit kommen dürfen und nicht Monate oder gar Jahre warten müssen, bis sie endlich hier auch auf der Ebene teilhaben können.
4: Ich glaube, was uns als Linke gerade in den letzten Wahlkämpfen fundamental von anderen Parteien unterscheidet, ist, dass wir offensiv das Gespräch mit den Menschen suchen, sie gar nicht mit unserem Programm quasi volllabern, sondern den Leuten ganz genau zuhören. Wir stellen Fragen, die Menschen sagen uns, was sie stört, was für Anliegen sie haben. Das Programm unserer Kampagne oder von Yannick Balint basiert ja genau darauf, was die Leute uns hier in Halle oder in Magdeburg in Haustüren gesagt haben. Und genau das wollen wir auch weiter mitnehmen. Und dass wir auch unser Gehalt deckeln, dass wir uns gar nicht am Politikbetrieb die Taschen voll machen wollen, sondern ganz im Gegenteil, Politik an der Basis, mit der Basis zusammen machen.
5: Würde ich gern widersprechen wollen, aber das war jetzt gerade nicht die Frage. Wenn wir, glaube ich, alle gerade sehr gut draußen unterwegs sind und den Menschen zuhören, nicht erst seit der Wahl ist, sondern glaube ich auch schon seit vielen, vielen, also ich zumindest seit vielen, vielen Jahren, seit ich im Landtag bin. Aber ging ja darum, wo sind die Unterschiede? Die Unterschiede, die ich gerade sehe, ist tatsächlich auch zugespitzt noch einmal im Wahlkampf, dass viele gerade die Themen voneinander so separat anschauen und wenig die Themen miteinander verbinden. Claudia Schmidt hat es angesprochen. Klar ist für uns Grüne, das Thema Klimawandel steht natürlich ganz oben, aber nicht nur des Klimawandels wegen, sondern ich gucke schon drauf, also ich persönlich und auch unsere Partei, wie verbindet sich das mit anderen Themen? Was für Auswirkungen hat der Klimawandel auf Gesundheit? Und das merken wir gerade, die drei vorangegangenen Hitzewellen, die machen uns uns ganz schön zu schaffen. Wie wirkt sich der Klimawandel auf die Wirtschaft aus? Auch das ist ein wichtiger Punkt. Den sehe ich gerade im Moment gerade, dass die anderen so eher immer separat sind. Das eine ist Wirtschaft, das andere ist Klimaschutz, das andere ist Soziales. Aber alles hängt miteinander zusammen. Da glaube ich, dass wir Grüne schon ein bisschen mehr als die anderen versuchen, die Themen zu verbinden und gesamtheitliche Lösungen zu finden, wie man dann am besten aus dem Ganzen rauskommt.
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0: 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sind auch ganz rein von Menschen, die vielleicht euch bei der Wahlkämpfe nicht getroffen haben, gestellt. Ich komme zu meiner zweiten Frage, das wird vielleicht mal nochmal ein Krator alles die vorher. Und zwar, was war der größte Fehler Ihrer Partei in den letzten Jahren?
5: Wenn mein Mikro tut, dann kann ich da vielleicht auch keinen. Was war der größte Fehler in unserer Partei? Ich glaube, zu Ampelzeiten auf Berliner Ebene haben wir das, was wir machen wollten, als Grüne auch in der Koalition durchsetzen wollten, zu sehr mit dem Hammer irgendwie gewollt. Wir wollten mit dem Kopf durch die Wand, wir wollten alles schnell umsetzen. Und ich glaube, das haben wir ein bisschen nicht gut kommuniziert. Das ist ein großer Fehler. Zweiten Fehler, den ich sehr kritisch nochmal beleuchten möchte, ist, glaube ich, wir haben irgendwann als Partei, aber nicht nur wir, auch andere, glaube ich, Menschen, die insbesondere nach der Corona-Zeit gezweifelt haben an Politik, machen die das alles richtig, ist die Entscheidungen, die die fällen, für uns das Richtige, die ein bisschen abgedriftet sind und dann auch so ein bisschen Richtung rechten Rand gedriftet sind, dass wir die Menschen sehr schnell in eine Ecke gedrückt haben und damit haben wir die Menschen verloren. Das macht uns jetzt gerade, stellt uns vor schwierige Aufgaben, die Menschen wieder zurückzukriegen. Das würde ich jetzt so persönlich als die zwei großen Fehler sehen, die wir, aber nicht nur wir, begangen haben. Da gehören auch andere dazu.
3: Bei uns ist das ganz klar ein Fehler, der immer noch besteht, und das ist die Kommunikation. Also wir sind alle gerade sehr unglücklich mit dem, was auf Bundesebene passiert. Aber wir sind auch unglücklich mit dem, wie die letzten Entscheidungen und gerade die großen Reformen, die jetzt anstanden und anstehen, kommuniziert werden. Das heißt, es ist verdammt schwer, die ganzen politischen Prozesse und diese ganzen komplexen Geschichten runterzubrechen und so miteinander ins Gespräch zu kommen, dass man auch, wenn man nicht stundenlang Zeit hat, jeden Tag sich mit Politik auseinanderzusetzen, das gut verstehen kann und dann auch sich abgeholt fühlt. Also wir müssen unbedingt schauen, das ist, glaube ich, auch noch eine Sache anderer Parteien, schauen, dass wir noch neu andere Formate finden, miteinander zu reden und dass wir die Sachen auch besser runtergebrochen kriegen, dass Menschen, die nicht so viel Zeit haben, auch schneller mitkommen bei dem, was da gerade passiert in der Politik.
4: Also, ja, ich nenne mal einmal, was die Menschen uns an Haustür mitgeteilt haben. Das war eine nicht konsequente Haltung beim Thema Antimilitarismus, auch bei der Frage, wie wir zu der Situation in Nahost umgehen und tatsächlich auch das Ermöglichen des zweiten Wahlgangs. Das habe ich sehr oft von Menschen gehört, damals bei der Kanzlerwahl, dass sie da super enttäuscht von uns waren und da mehr Konsequenz, mehr Härte gewünscht hätten.
2: Wir brauchen definitiv mehr Übersetzer. Wir brauchen mehr Bashirs. Wir brauchen mehr Menschen, die das, was wir durchdacht haben als Politiker, als Politikerin, die das, wie es Claudia gerade gesagt hat, runterbrechen, einfach verständliche Sprache. Und jetzt waren wir aber bei dem Fehler, was bei mir, in meinem Fall die SPD gemacht hat. Ich glaube, wir haben vor lauter Verantwortungsbewusstsein für die aktuelle Situation haben wir verpasst, weiter in einem Profil zu bleiben. Wir haben uns immer wieder im Kompromiss gesucht. Wir sind eine sehr kompromissbereite Partei mittlerweile und bedenken weiterhin, dass wir eine Verantwortung haben, eine Verantwortung für alles und für jeden. Und irgendwann müssen wir mal vielleicht dann auch anfangen, aus dieser Verantwortungsspirale herauszutreten und zu sagen, was tut jetzt vielleicht Not, um das Profil, um die DNA wiederzufinden.
0: Danke für die ganz klare Antwort, aber auch ehrliche Antwort. بله پرسامید دا دویمین جوان بو ششتی هری مزینی پارتی و چ بون پارتی کسک دی بیجه ام دی دما ده هزار و بیستا ده گم هاتن لسیه مپر

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0: So, da kommen wir zur nächsten Frage. Und zwar, wir müssen auch ein bisschen mal so auf Zeit aufpassen, dass wir wirklich mal so schnell, also so kurz wie möglich mal auch noch übersetzen. Da hier fast das bisschen lange dauert, bitten wir um Entschuldigung. So, zwar die dritte Frage wäre: Unterrichtsausfall in Sachsen-Anhalt auf Rekordniveau. Jede 8. Stunde wurde nicht regulär gegeben. 8.020 Stunden fielen im vergangenen Schuljahr ersatzlos aus. Was wollen die Parteien konkret dagegen tun?
2: Und das kurz.
3: Kurz und knackig. Die eine Idee ist, das duale Studium auszubauen. Es gibt es bisher nur als Modellprojekt in Magdeburg, sodass das Studium des Lehrerberufes attraktiver wird, praxisnäher wird. Das andere ist, im Rahmen der Berufsorientierung in den 7. bis 9. Klassen einen Praxistag einzuführen, in dem die Schüler direkt im Betrieb lernen. Oder alternativ das digitale Lernen dort angeboten wird. Das heißt, Selbstregulationskompetenzen, Selbstorganisation, selbstorganisiertes Lernen zu stärken und die Schüler an der Stelle zu stärken, dass sie sich verantwortlich fühlen für ihr Lernen. Und damit auch eine Lernbegleitung möglich ist, die nicht unbedingt der Fachlehrer ist.
4: Alles richtig, was Claudia Schmidt gesagt hat, kann ich noch ergänzen, wo wir Grüne draufsetzen, um das ein bisschen abzuwehren, sind die multiprofessionellen Teams. Du hast kurz umschrieben, glaube ich, ganz wichtig, dass wir einfach Lehrkräfte entlasten. Wir können sie uns nicht backen. Natürlich müssen wir gucken, dass wir mehr Studierende an die Hochschulen kriegen, die ins Lehramt gehen. Aber multiprofessionelle Teams, das heißt, wir holen uns Leute, die nicht Lehrkräfte sind, rein, die Aufgaben übernehmen können, die nicht eben explizit Lehrkräfte übernehmen müssen. Das ist eine organisatorische Aufgabe. Damit entlasten wir Lehrkräfte, die sich dann wieder ihrer eigenen Aufgabe widmen können. Da können wir ein bisschen was abfedern.
5: Ich finde es spannend, diese Problematik mit den Lehrkräften, die fehlen, existiert ja nicht erst seit diesem Jahr, letztem Jahr oder 2020. Allein schon bei mir damals, als ich 2015 von der Schule runtergegangen bin, sind 3/4 Jahre lang Mathe ausgefallen, weil wir keine Mathelehrerin mehr hatten, weil die eine krank wurde. Und dieses Problem hätte man auch schon viel früher lösen müssen, indem man, wie schon erwähnt, mehr ins Studium investiert, mehr in das Personal, das da entstehen kann und auch einfach mehr in Schulen. Also meine Schule war zum Beispiel marode. Da konnte man nicht auf Toilette gehen. Und ich höre es jetzt auch von Schülerinnen und Schülern, dass sie sich in ihren Schulen einfach unwohl fühlen. Und ich glaube, einfach ein Unwohlsein verstärkt die Demotivation der Lehrkräfte.

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3: So, Mikro, herzlich willkommen zur zweiten Stunde von unserer Sendung. Nochmal zur Erinnerung, es ist gerade Common Voices und kein Widerhall und antifaschistischen Nachrichten. Wie auch vorhin erwähnt, wir haben die zwei Stunden von Deng geklaut. Daher wollen wir auch nochmal uns bedanken vor die zwei Stunden und wollen damit so in unsere zweite Sendungsstunde starten. Ich hoffe, bis hier war so die Fragen angenehm, sage ich mal so. Ich alles Fragenzusteller fand ich die, ja, leicht vorzulesen. Ja, ich hoffe, die Antworten waren auch, ja, nicht so schwer. Bevor wir in unseren zweiten Teil starten, wollen wir nochmal erinnern, dass wir die Fragen online, aber auch Aufnahmegeräte so gestartet haben und gesammelt haben. Wir haben auch gerade eine Frage von einer Zuschauerin, die da ist. Und da würde ich sie einfach mal bitten, dass sie die Frage selber mal stellt. So, da.
4: Dankeschön. Ja, meine Frage geht tatsächlich nur an zwei anwesende Personen hier, und zwar an die SPD- und CDU-Vertretung. Sie sind ja zurzeit in der Landesregierung. Ich würde hier jetzt auch mal die Bundesregierung-Aktivitäten komplett ausklammern. Meine Frage an Sie wäre: Was sind die letzten oder was sind die Errungenschaften Ihrer letzten Regierungsperiode? Also worauf Sie stolz sind und sein können und wo Sie sagen, damit können wir auch weitermachen.
5: Ich glaube, wir haben einen ganz guten Job gemacht, was das Thema Kitas betrifft. Ich glaube, da sind wir gerade ganz gut unter den Umständen, wie wir sie haben. Da haben wir uns mit Kita Stabil gut die Richtung gegeben, wo es in Zukunft hingehen muss. Wir erleben, dass das ausbaufähig ist, weil uns in den letzten 5 Jahren relevant Kinder fehlen. Der statistische Knick, der demografische Knick, der trifft uns jetzt hart. Und ich glaube, darauf zu reagieren, ist eine Fortführung einer, vorsichtig gesagt, guten Politik in dieser Richtung. Also das heißt, die beste Idee wäre natürlich, dort weiter anzusetzen und zu sagen, dass wir den Betreuungsschlüssel besser gestalten können, an den aktuellen Gegebenheiten anpassen müssen. Wo wir definitiv auch einen guten Job gemacht haben, ist glaube ich, bei der so als aus meiner Sicht des innenpolitischen Menschen, Stefan, ist das wo wir gerade innenpolitisch auch stehen, was die Polizeiarbeit angeht, was das Thema Sicherheit angeht, dass es auch da ausbaufähig ist, da bin ich mir durchaus bewusst, möchte aber gleichwohl behaupten, dass wir landesweit einen ziemlich guten Job machen. Wir geben unser Bestes dahin, wir gehen gerade nicht unter. Wir brauchen definitiv auch mehr Kollegen, gesunde Kolleginnen und Kollegen, sodass ich also erstmal diese zwei Bereiche als Errungenschaft der letzten 4-5 Jahre bezeichnen würde.
6: Ja, dann komme ich, da ich Kommunalpolitikerin bin, habe ich nicht den vollen Überblick und bin nicht so intensiv drin wie zum Beispiel Wolfgang Aldag, der wahrscheinlich jetzt ein paar Sachen im Kopf hat, wo er gleich sagt, das haben wir gut gemacht und nicht so. Oder genau, was nicht so gut gelaufen ist, das hast du wahrscheinlich ziemlich gut im Blick. Aber eine Sache ist mir, finde ich, ist tatsächlich im letzten Jahr sehr gut gelaufen, und das ist das ganze Bildungsthema. Da ist natürlich noch richtig viel zu tun. Das sehe ich auch den kritischen Blick gerade. Aber wir haben eine Ruhe ins Bildungssystem gekriegt. Das heißt, wir haben mit unserem Bildungsminister jemanden bekommen, der tatsächlich sehr wertschätzend mit Lehrkräften umgeht, der ganz viel in die Schulen hineinfragt, der die Schüler und Schülerinnenräte fragt, der die Eltern Räte fragt, der die Lehrkräfte fragt, was muss verändert werden, was muss passieren an unseren Schulen, was bewegt sie, der sich einsetzt dafür, dass unsere Schulen mehr Hoheiten bekommen, selber zu entscheiden, weil vor Ort wissen die Menschen am besten, wofür sie ihre Mittel auch einsetzen wollen. Es ist modellhaft das Projekt eingeführt zur Berufsorientierung, dass siebte bis neunte Klasse in Betrieben sind, einen Tag in der Woche. Und das ist sehr gut angelaufen. Das ist genau das, was wir gerne nach der Wahl auch weiterführen wollen und tatsächlich ausweiten wollen auf alle Oberschulen. Und ja, das ist jetzt das, was mir dazu einfällt. Also in der Bildungspolitik ist einiges passiert und das hoffe ich, dass das so weitergeht.
3: So, da können wir jetzt das kurz in Kurdisch und Arabisch übersetzen. 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
3: زوم was ich auch richtig während unserer Sendung cool finde, bevor wir, also gestern haben wir so im Radio diskutiert, gut, wir haben jetzt mal viel erreicht, wir haben mal sozusagen eine Möglichkeit erschaffen, dass die Menschen mit Politikern ins Gespräch kommen, mit Kandidaten. Wie wollen wir aber mal das schaffen, dass die Kandidaten sich gegenseitig dann mal auch im Gespräch kommen miteinander? Und da haben wir sollen wir dann mal ein Spiel irgendwie organisieren oder was dann halt so finden. Und wir haben auch tatsächlich, wir sind auf Idee gekommen, ob ihr dann neben die Sendung noch so ein, wie nennt man diesen Spiel, Puzzle mal irgendwie bastelt. Die ist auch dabei, aber ich glaube, das brauchen wir überhaupt nicht, denn ihr kommt sowieso im Gespräch zusammen miteinander. Das finde ich auch richtig gut. Ja, damit würde ich gerne zu der Teil der Fragen, die an einzelnen Parteien oder zwei, drei Parteien gleichzeitig gerichtet sind, starten. Und wir starten mit der SPD, Corona und Linke. Ich hoffe, ihr seid da bereit. Ist gerade die Zeit gekommen, wo die demokratischen Parteien aus Oppositionsebene ins Vereinigungsebene kommen? Wie können die demokratischen Parteien besser zusammenarbeiten, trotz inhaltlicher Konflikte?
2: Ich kann gerne anfangen. Beim Thema Zusammenarbeit ist es uns persönlich wichtig, das Leben der Menschen hier konsequent zu verbessern. Sei es, dass wir dafür sorgen, dass Bus und Bahn vor allem in ländlichen Regionen besser fahren, aber auch in den Städten. In Halle, in Magdeburg ist der ÖPNV und die Taktung auf jeden Fall ausbaufähig. Was hinzukommt, ist halt dieser massive Unterrichtsausfall, dass es an Kitas zu krasse Betreuungsschlüsse gibt. Ein Kumpel von mir, der arbeitet als Erzieher, er meinte zu mir, es ist eine reine Aufbewahrung. Es ist keine Kinderbetreuung. Er ist teilweise für 12, 13 Kleinkinder zuständig, was ein Risiko ist, was gefährlich ist, was den Bedürfnissen der Kinder nicht gerecht wird. Und dass wir in Halle und in Magdeburg auf jeden Fall auch steigende Mieten haben. Und wenn wir es schaffen, als Parteien, als PolitikerInnen, als Abgeordnete, dann Konsens zu finden, wie wir dieses Leben verbessern, dann sind wir persönlich als Linke und als potenzieller Mandatsträger da auf jeden Fall offen für.
7: Ja, was wir, ja, glaube ich, schon gerade merken, die Menschen haben immer weniger Vertrauen in Politik. Das merken wir in Gesprächen, auch in Wahlkampfständen. Das heißt, wir müssen einen Weg finden, wie wir zusammenarbeiten, wie wir geräuschlos zusammenarbeiten. Das heißt nicht, dass wir nicht unterschiedlicher Meinung sein dürfen oder auch nicht mal streiten dürfen, gar keine Frage. Die Frage ist immer die Art, wie man miteinander streitet und ob das auf offener Fläche geschieht und ob man das im Fernsehen, auf Social Media tut und damit ein Bild darstellt, das irgendwie eine Zerrissenheit in den Parteien dargestellt wird oder ob man das hinter verschlossenen Türen macht, sich dann einigt und dann geschlossen mit einer Botschaft nach außen geht, die Menschen auch wahrnehmen können. Ich glaube, das müssen wir machen. Ich habe das vorher ja schon mal angedeutet. Das ist, glaube ich, jetzt das Gebot der Stunde auch, wenn wir am 6. September hoffentlich, und bin überzeugt davon, dass wir eine stabile demokratische Landesregierung bilden können. Da kommt es darauf an, nicht in erster Linie die Partei zu sehen, sondern an erster Stelle kommt immer das Land und dann kommt die Partei und dann kommt die Person. Und wir müssen uns zusammentun und müssen zusammenarbeiten und zuerst gucken, was sind die Probleme im Land, und die müssen wir dringend lösen. Dann kriegen wir auch wieder das Vertrauen in die Bürgerinnen und Bürger. Und dann kriegen wir auch die Spaltung, glaube ich, in der Gesellschaft wieder gekittet. Aber das erwarten die Bürgerinnen und Bürger von uns, dass wir, wenn wir in der Koalition zusammenarbeiten, und das finde ich immer gut, dass es Koalitionen gibt, ob es immer drei Parteien sein müssen, das ist immer schwierig. Zwei ist immer, finde ich, immer notwendig, dass nicht eine mit ihrem, sage ich mal, Programm durchregieren kann, sondern dass man eben Kompromisse finden kann. Aber da erwarte ich auch an alle Politikerinnen und Politiker, dass man eben diese Kompromisse hinter verschlossenen Türen fasst und dann geschlossen mit einer Position nach außen geht und das dann auch umsetzt und nicht zwei Tage später wieder irgendeiner querschießt und auf Social Media sagt, nee, wir machen das wieder ganz anders. Damit verliert man Vertrauen und das müssen wir dringend ändern.
5: Als Vertreter der Kompromisspartei bin ich sowieso ganz, ganz nah bei Wolfgang. Wir haben die Aufgabe und wir können das. Wir sitzen zusammen in einem Ausschuss in unserem wunderschönen Stadtrat. Da sitzt der Wolfgang rechts neben mir und der Arian sitzt links neben mir, Platz dazwischen. Das heißt, da sitzt die Linke, da sitzt die SPD und da sitzen die Grünen schon und wir arbeiten konsequenterweise, und vielleicht ist das auch so eine Graswurzelentwicklung. Wir arbeiten da schon ganz dolle eng aneinander. Wir schreien uns nicht an, wir respektieren uns, wir arbeiten auf Augenhöhe, weil uns das Produkt, in dem Falle der Sportausschuss, relevant wichtig ist. Und das müssen wir einfach nach außen hintragen. Der Mamad Mohammed hat einen sehr, sehr wichtigen Satz gesagt, wo ich dann den Wolfgang gleich mal ein bisschen widersprechen muss. Ich ahne nicht oder ich glaube nicht, dass wir die einzige, nur weil wir jetzt dann die Linke, die SPD und die Grünen und die CDU an Schulter stehen, dass wir den Riss aus unserer Gesellschaft rausbekommen. Das dürfte eine Aufgabe sein, die die gesamte Gesellschaft auch wieder übernehmen muss. Wir können nur dabei sein, wir können nur quasi die Vertreter sein. Wir müssen uns insgesamt die Frage stellen, wie gelingt es uns, dass wir dann die 43%, die aktuell da irgendwo blau gewählt haben sollen würden, so ganz viele verschiedene eventuelle Worte zu finden, wie wir die aber wieder davon überzeugen, dass es schön ist, ein buntes Sachsen-Anhalt zu haben. Wie uns das gelingt, und das muss uns gelingen, ansonsten driften wir da dolle, dolle weit auseinander. Aber ich befürchte, das wird nicht nur reichen, dass wir als Politiker uns da an die Schultern fassen, sondern wir müssen uns alle insgesamt als Gesellschaft Gedanken machen, wie das besser werden kann. Wir brauchen wieder ein großes Lagerfeuer, wo wir alle drumherum sitzen, wo es egal ist, wer wir sind. Punkt.
3: Ich versuche es. Ich gebe mir ja Mühe, so kurz wie möglich das zu übersetzen. Ich finde es auch gut, dass Rashid schreibt. Da kann ich auch von seinem Heft ein bisschen vorlesen. 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
3: So, dann kommen wir zu die nächste Frage, die an CDU und SPD gerichtet ist. Ich glaube, Herr Schiff, Sie werden heute die ganze Zeit reden. Und zwar seit ein paar Monaten habe ich das Gefühl, es vermehrt sich die Menge an Diskriminierung auf der Arbeit. Was wollen Sie konkret gegen Rassismus im Alltag, auf dem Arbeitsmarkt und in Behörden unternehmen?
5: Als Personalrat und als Gewerkschafter habe ich natürlich eine ganz klare Vision. Ich hätte sehr, sehr gerne, dass wir das Personalvertretungsrecht deutlich, deutlich ausbauen, deutlich nachschärfen. Wortwitz? Stefan, nachschärfen? Dauert ein bisschen, ich weiß. auf diese Art und Weise gelingt es den Menschen, die in dieser Idee von Personalvertretung, Betriebsräte, Personalräte arbeiten, einfach Ansprechpersonen besser zu sein und dann exakt genau in diese Bereiche mit reinzugehen und zu sagen, wir sind an eurer Seite, wir unterstützen euch auf diese Art und Weise und bauen auf die Art auch gleichzeitig diese unangenehmen, richtig blöden Dinge wie Diskriminierung deutlich, deutlich ab. Ich glaube, ja, also als Personalrat und als Gewerkschafter sehe ich das als ganz großes Werkzeug bei uns.
6: Diskriminierung darf nicht sein, Rassismus darf nicht sein. Das ist in unserem Grundgesetz zum Glück sehr klar verankert. Und du hast es gerade schon gesagt, das Instrument bei der Arbeit ist da natürlich ein funktionierender Betriebsrat, Personalrat, wie auch immer es heißt, der da auch Ansprechpartner sein muss und wo man vertrauensvoll sich hinwenden sollte sogar, damit dem entgegengewirkt wird. Was wir brauchen, sind tatsächlich Formate, in denen die Menschen wieder aus ihren Blasen herauskommen und miteinander reden. Wir müssen Formate fördern, wir müssen Angebote fördern, in denen die unterschiedlichsten Menschen mit den unterschiedlichsten Meinungen, mit unterschiedlicher Herkunft aufeinandertreffen, sich persönlich kennenlernen, sich in die Augen schauen und darüber Vorurteile abgebaut werden und wir wieder mehr Toleranz in unserer Gesellschaft bekommen.
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3: بلي ein bisschen besser heute. So, wir gehen zu unserer nächste Frage. Es ist auch wieder an CDU und SPD gerichtet. Wie bewerten Sie die Bezahlkarten für Geflüchtete? Hat sie aus Ihrer Sicht einen praktischen Nutzen oder schafft sie zusätzlich Probleme?
6: Das ist natürlich schwierig, die Entweder-Oder-Frage. Ja, natürlich schafft sie auch zusätzliche Probleme. Weil Menschen eingeschränkt sind in dem, wie sie ihr Geld ausgeben können, keine Frage. Aber sie wurde ganz klar als Instrument eingesetzt, damit Gelder nicht missbraucht werden. Und deswegen besteht sie auch weiter.
5: Puh. Ich bin persönlich davon überzeugt, dass diese Bezahlkarte ein Gängelband ist, mit dem Menschen versucht werden, von Dingen zu überzeugen, die so nicht, aus meiner Sicht nicht stattfinden. Das Thema, dass man mit dem Geld, was Deutschland Geflüchteten zur Verfügung stellt, was mit dieser Bezahlkarte quasi zu bezahlen ist, ich halte das für diskriminierend. Da sind wir wieder bei dem Punkt, das finde ich überhaupt nicht in Ordnung. Wir leben in Sachsen-Anhalt mit einer Bevölkerungsdichte, die sehr dünn ist. Wir haben momentan zwischen 9% und 10% Personen, die nicht deutscher Herkunft sind aktuell. Ich habe noch keinen erlebt, der sich von den Bezahlkarten extrem bereichert hat. Nicht in Sachsen-Anhalt, nicht woanders. Und von dem System, was vorher bestand, dass diese Bezahlkarten, als es die noch nicht gab, habe ich ehrlicherweise auch nicht erfahren, dass es da massiv Missbrauch gegeben haben kann. Ich finde, das ist etwas, da müssen wir uns offen die Karten legen, ich lehne das ab. Ich würde es gerne umdrehen, ich würde es gerne wieder abschaffen. Ich finde unser System viel, viel größer, das Anerkennen des deutschen Passes beispielsweise. Wie lange müssen Menschen, die geflüchtet waren, die seit Jahren hier in Sachsen-Anhalt leben, wie lange müssen die darauf warten, einen deutschen Pass zu bekommen? Wie lange dauert das System wirklich Einbürgerung? Wir können hier drüben in die Händelstraße gehen. Ich habe gerade von einem Fall gehört, da arbeitet jemand seit 20 Jahren, stämmig aus Nigeria. Und der hat das Problem, dass er immer noch darauf wartet, endlich den deutschen Pass zu bekommen. Und das ist ein Thema, ich glaube, vielleicht müssen wir als Politiker uns mal ein bisschen intensiver darum kümmern, dass auch da Bürokratie abgebaut wird, anstatt mit dem Bürokratiemonster dieser Bezahlkarten auseinanderzugehen.
3: So, danke. Alles gut, wir kriegen es hin. 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
3: So, Frau Schmidt, Herr Chef, Sie dürfen kurz Pause machen, denn die nächsten zwei Fragen richten sich an Linke und Krone. Sie sind jetzt dran. Und zwar, Sachsen-Anhalt ist stark von Industrie und Chemie geprägt. Wie kann Sachsen-Anhalt Klimaschutz betreiben, ohne Unternehmen und Arbeitsplätze zu verlieren?
7: Verstehe ich gar nicht, woher das kommt, dass man mit Klimaschutz Arbeitsplätze verlieren würde. Ich sehe es eher umgekehrt. Klimaschutz ist ein Jobbooster, würde ich mal sagen, wenn man in die richtigen Technologien investiert. Wir sind hier in Sachsen-Anhalt, finde ich sehr gut. Da kann ich was dazu beitragen. Das hat die Landesregierung tatsächlich jetzt in den letzten 5 Jahren auch ganz gut hingekriegt, den Ausbau der erneuerbaren Energien, da rein zu investieren, da entstehen die neuen Jobs, ob das bei den Photovoltaikanlagen ist, ob das bei den Windkraftanlagen ist, im ganzen Bereich Green Tech, das ist ein großer Markt. Ich komme ja aus Baden-Württemberg, der dortige Ministerpräsident legt gerade großen Wert und großen Fokus auf diesen Markt mit einem Wachstum von bis zu 6%. Das sollten wir, glaube ich, hier in Sachsen-Anhalt auch tun. Wir sind hier schon Spitze. Und sollten das auch bleiben. Also ich sehe da keinen Widerspruch. Ich sehe das gar nicht, dass Klimaschutz Jobs kostet, sondern eher umgekehrt. Klimaschutz ist eine große, große Chance, bringt Innovationen mit sich, bringt gute Ideen mit sich und dementsprechend auch Jobs, wenn man in die richtigen Industrien praktisch investiert, in die richtigen Techniken investiert. ja, es ist eine große Aufgabe. Chemiestandort ist angesprochen worden. Da muss eine Transformation stattfinden. Wir müssen da von den fossilen Energien weg und müssen in die erneuerbaren Energien rein, in Wasserstoff rein. Das ist alles auf dem Weg. Wir sind da wirklich, wirklich sehr gut in Sachsen-Anhalt. Und wir müssen aber auch schauen, dass das nicht wieder rückabgewickelt wird. Auf Berliner Ebene sind gerade die Anzeichen so, dass man da wieder einen Schritt zurück macht. Das darf hier in Sachsen-Anhalt nicht passieren.
2: Ich würde dem Wolfgang in vielen Punkten.

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0: So, danke. Es werden dann jetzt gerade SPD und CDU diskriminiert, denn die nächste Frage geht wieder an Grüne und Linke. Die AfD konnte stärkste Kraft werden. Würden Sie auch mit der CDU zusammenarbeiten, wenn das notwendig wäre, um eine AfD-geführte Regierung zu verhindern?
2: Ich kann da gerne anfangen. Natürlich ist es uns wichtig, dass Ulrich Siegmund kein Ministerpräsident wird und die AfD in Sachsen-Anhalt nicht regiert. Punkt. Das ist auf jeden Fall ein Fakt. Aber um mit der CDU zusammenarbeiten, müsste sich die Politik der CDU um 180 Grad drehen. Die CDU führt gerade Politik gegen die Interessen der Menschen durch. Die CDU kürzt beim ÖPNV, sei es auf kommunaler Ebene, auf Länderebene. Die CDU ist auf Bundesebene unter anderem dafür zuständig, klar. Es ist nicht konkret ihre Schuld, dass die Gesundheitsreform zum Beispiel durchgekommen ist, dass Sozialabbau betrieben wird. Die CDU und die SPD tragen mit daran Verantwortung, dass unser Bildungssystem gerade so viele Lücken hat. Wenn sich das alles ändert und die CDU diese Kehrtwende macht, dann sind wir auch dazu bereit, mit denen zusammenzuarbeiten, wenn sie Politik im Sinne der Interessen der Menschen hier macht.
3: Wir waren ja schon mal zusammen mit der CDU in der Koalition. Das heißt, in der Kenia-Koalition, das war die erste Kenia-Koalition, die es gegeben hat. Von daher habe ich und wir als Grüne da kein Problem, wieder mit reinzugehen. Nicht um jeden Preis, das muss man auch sehen. Man muss natürlich schon auch eine grüne Handschrift sehen. Kenia fand ich persönlich, es war meine erste Legislatur auch im Landtag, fand ich super. Wir haben vieles, vieles hingekriegt, trotz der sehr unterschiedlichen Positionen, die wir haben. Das ist machbar. Von daher bin ich auch sehr zuversichtlich, dass wir, sage ich auch ganz klar, wir können mit einer CDU zusammenarbeiten, wie gesagt, aber nicht um jeden Preis. Es muss schon auch noch eine grüne Handschrift zu sehen sein. Wir haben so bestimmte Dinge, wo man sagen, Klimaschutzgesetz in Sachsen-Anhalt wäre schon ein wichtiges Ding, das wir durchsetzen müssen. Ich denke, die CDU dürfte auch in Richtung sein und merkt, dass das nicht mehr so weitergehen kann, dass wir verbindliche Maßnahmen und Ziele brauchen im Klimaschutz, die man gesetzlich festschreiben kann. Das ist so eins, wo wir sagen, das würden wir schon gern durchdrücken. Aber ansonsten ist das auf jeden Fall möglich, mit der CDU zusammen in eine Koalition zu gehen.
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0: So, da sind wir Ende unserer Sendung gekommen. Wir haben zwar nur noch so 10 Minuten, aber ich wollte noch kurz nach Schlusswort fragen. Die Kollegen aus dem anderen, also nächste Redaktion, brauchen auch ein bisschen Zeit vor dem Übergang. Daher stelle ich einfach meine letzte Frage. Und zwar nach Ihrem Schlusswort und Botschaft an alle Zuhörerinnen und Zuhörer und an alle, die jetzt gerade da sind. Klar, das suchen Sie, Herr Chef.
1: Wir brauchen Zuversicht. Ich hoffe, wir können als Politiker Zuversicht vermitteln. Wir brauchen Zusammenhalt. Wir müssen aneinander glauben wieder, dass es auch gute Menschen gibt, die Politik machen wollen und nicht nur alles blau reden, alles schlecht reden. Und ich glaube, wir brauchen wieder eine Initiative in Frieden. Und ich glaube, das muss uns gelingen, dass wir tatsächlich nicht nur als Waffenexporteur Nummer 1 in der Welt bekannt sind, sondern dass wir vielleicht auch wieder mehr in das Thema Frieden investieren. Das wäre so meine Botschaft. Seid zuversichtlich.
2: Ja, Zuversicht ist immer gut. Was ist meine Botschaft? Ich glaube, allen ist bewusst, dass es um viel geht bei dieser Wahl. Um nicht zu sagen, vielleicht es geht um alles. Es geht um unser Zusammenleben. Es geht um Kunst- und Kulturfreiheit. Das haben wir ein Thema, das man heute noch gar nicht angesprochen hat. Die steht auf dem Spiel. Es geht darum, wie dieses Land in den nächsten 5 Jahren regiert wird und von wem es regiert wird. Wir haben heute zu Anfang der Sendung die Sorgen und die Ängste der Menschen gehört. Ich glaube, es ist unsere Aufgabe, ich habe es vorhin schon mal gesagt, jetzt in den letzten 2,5 Wochen dafür zu sorgen, dass wir versuchen, diese Ängste zu nehmen und dass wir alles dran setzen, dass die AfD hier nicht stärkste Kraft oder allein regieren kann in diesem Land, weil das, glaube ich, wäre schlecht für dieses Land. Von daher, Zuversicht ist gut, wir müssen alle positiv nach vorne schauen und ich bin zuversichtlich und sehe es positiv. Ich glaube, dass wir das schaffen werden und dass wir wieder eine stabile, demokratische Landesregierung am 6. September haben werden.
3: Mein Schlusswort lautet, wir müssen Politik grundsätzlich anders machen. Wir müssen nah an den Anliegen der Menschen arbeiten, wir müssen den Menschen zuhören. Wir sollten dafür sorgen, dass die ökonomischen Ungleichheiten, die in unserer Gesellschaft existieren, geringer werden, dass Menschen einen sicheren Arbeitsplatz haben, dass Menschen auch ihre Arbeit genug verdienen, dass die Arbeit auch zum Leben reicht, dass es gute Bildung gibt, einen guten ÖPNV und generell die Lebensqualität für die Mehrheit der Bevölkerung steigt.
4: Man hört an den verschiedenen Schlussworten, eigentlich sind wir alle ziemlich dicht beieinander. Wir haben nur unterschiedliche Schwerpunkte. Ne? Wir wollen sehr ähnliche Dinge, haben aber unterschiedliche Lösungsansätze und die Linken gewichten bestimmte Themen sehr viel stärker als die Grünen vielleicht oder als die CDU. Aber genau das ist Politik und genau das ist Demokratie, dass man am Ende in den Parlamenten versucht, gemeinsame Lösungen zu finden und gute Lösungen für möglichst viele Menschen in unserer Gesellschaft. Und das eine, was uns eint, ist, dass wir keine AfD-Regierung möchten. Und das andere, glaube ich, da bin ich auch ich zuversichtlich, dass wir es dann schaffen, dieses Land so zu regieren oder in diesem Land solche Entscheidungen zu treffen, dass die Menschen sich sicher fühlen, dass die Menschen nicht unter zu viel Sozialabbau leiden, sondern dass sie mit guten Arbeitsplätzen sich ihr Leben zusätzlich gestalten können und Zufriedenheit haben und vor allem auch wieder entdecken, wie schön dieses Bundesland ist und was es alles für schöne Seiten hat.
0: So, ich kann mich auch nur anschließen, auch wenn ich kein Politiker bin. Das Einzige, was ich sagen kann, alles Migranten oder alles jemand, der einen Migrationshintergrund hat und hier lebt, auch wenn wir alle frustrierend sind von unserer aktuellen Lage und alles, was um uns herum passiert, dürfen wir die falsche Entscheidung nicht treffen. Geht wählen, wählt nicht die Falschen und jede Stimme zählt, sage ich mal so. Daher bedanke ich mich bei allen, die da sind, vor allem bei Kandidaten, die trotz ihrer Wahlkampfstress vor uns Zeit hatten und auch Geduld hatten, dass wir so lange in 2 andere Sprachen übersetzt haben.

21:45 Uhr. Herzlich willkommen am Mittwochabend, sagt Anthony bei der Sendung Zeitsprung hier bei Radio Freie. Wie immer gibt es jetzt 3 Stunden Vinyl von mir zu hören, heute größtenteils aus Jamaika, weil ich mich heute um die beiden Musiker Sly und Robbie beschäftigen werde. Sie waren eine Rhythm Section, also Bass und Schlagzeug, waren bekannt für Reggae und Dub-Produktionen und haben angefangen, so Mitte der 70er Jahre Jamaika aufzumischen. Sly Dunbar spielte erst Schlagzeug bei der Band Skin, Flesh and Bones und Robbie Shakespeare spielte Bass bei den Aggravators. Und dann nach einigen Hin und Her wurden sie dann aufmerksam vom Channel One Betreiber Winston Bennett, der dann einfach die beide zu der Band Revolutionaries geholt hat. Das war die Hausband von Channel One. Und wenn immer dann Leute kamen, haben dann Sachen aufgenommen, war dann Sly und Robbie am Bass und Schlagzeug gewesen, jedenfalls Channel One Band damals so. Und ihre erste große Durchbruch, den sie hatten, war der Song Right Time von den Mighty Diamonds im Jahre 76. Den gibt's gleich zu hören. Aber am Anfang hörten wir jetzt U-Roy von seiner 78er LP Ja, Son of Africa. Er ist stilbrechend gewesen für Toasting, was auch den Hip-Hop eigentlich beeinflusst hat. Er hat einfach dann so als erster in Jamaika dann auf irgendwelche Instrumentalversionen irgendwelche Sachen overdubbed, also draufgesungen auf irgendwelche B-Seiten und wurde damit sehr, sehr bekannt. U-Roy von seiner LP Ja, Son of Africa aus den Jahren 78, der Song Ja, Son of Africa mit der Flugzeugsprecherin Ansage. Da waren auf jeden Fall auch schon Sly und Robbie am Start gewesen als Bassist und Schlagzeuger. Und jetzt, wie gesagt, die erste Aufnahme, wo sie ihren Durchbruch hatten, The Mighty Diamonds aus dem Jahre 76 mit Sly und Robbie am Bass und Schlagzeug mit Right Time.

Der Zeitsprung heute mit Sly & Robbie und viel Musik aus Jamaika. Das war was von ihrem ersten eigenen Sampler, Taxi Production, hieß ihr Label. Sie haben im Jahr 79 ihr eigenes Label aufgemacht. Das hieß Taxi Production, Kaiser immer noch so. Es wurde jedenfalls nur noch von Sly geführt, weil Robbie ja verstorben ist im Jahre 2021. Taxi Production hat angefangen 1979, hat dann einen Sampler rausgebracht im Jahr 1980. Der hieß dann Taxi Production Presents the Sounds of the 80s. Und das war ein Track von diesem Sampler aus dem Jahre 1980. Und zwar war das Junior Delgado mit der Version von Fort Augustus. Und in der Anfangszeit haben sie jedenfalls dann auch dann über den Film Rockers, in dem sie mitgespielt haben, jedenfalls hatten sie da einen kleinen Auftritt in dem Spielfilm Rockers aus dem Jahre 76, Kontakte zu Chris Blackwell von Compass Point Studio und hatten dann auch dann über diesen Kontakt von Chris Blackwell Kontakte zu Grace Jones und anderen Musikern, auch zu den Rolling Stones, wo sie dann jedenfalls dann eingestellt wurden als Bass- und Schlagzeug-Session-Musiker. Hier aber noch was von einer LP von Black Uhuru, Shine Eye Girl, eigentlich eines der bekanntesten Songs von Black Uhuru. Hier zusammen aus den Jahren 1980 mit Sly und Robbie an der Rhythm Section.

Ja, das war noch ein Song von Black Uhuru von ihrer 81er LP Red. Der Song Spunky Reggae und die Sängerin von Black Uhuru, Puma, eine Amerikanerin, die irgendwie dann nach Jamaika gezogen ist, ist leider im Jahr 1990 an Brustkrebs verstorben. Ich springe wieder zu Aufnahmen von ihrem Label Taxi Production und im Jahr 1980 hat die Band Tamlins eine coole Nummer von der Version Baltimore eingespielt. Einer meiner Lieblingssongs eigentlich von Randy Newman von seiner LP Little Criminals, eigentlich im Original, aber hier sehr, sehr schön gecovert von den Tamlins mit Sly and Robbie am Rhythm. Baltimore aus den 1980 aufgenommen bei Taxi Production von Sly and Robbie.

Ein Hit von U-Roy, Nutty Rebel, von seiner gleichnamigen LP, mit Sly & Robbie auch eingespielt. Im Jahre 79 war auch Serge Gainsbourg in Jamaika und wollte eine LP einspielen, hat eine LP eingespielt, hat sich dann Leute gesucht von der damaligen Band von Peter Tosh, weil Peter Tosh hat damals auch auf Robbie Shakespeare und Sly Dunbar zurückgegriffen in seiner Band damals, nachdem er sich dann von Bob Marley getrennt hatte, hat er dann 3-4 Platten gemacht, wo dann Sly und Robbie Rhythm Section waren bei Peter Tosh. Und zur Zeit hat er jedenfalls dann auch dann Serge Gainsbourg kennengelernt und die haben dann eine LP aufgenommen im Jahre 79 in Jamaika, die hieß Oaks Ares etc. Und davon gibt es den Song Lola Rasta Queer von Serge Gainsbourg mit Sly & Robbie in Jamaika aufgenommen.

Der Zeitsprung heute bei Radio Frei mit den beiden Musikern Sly und Robbie. Schlagzeug und Bass, das war auf jeden Fall was von ihrer 80er-LP Warm Letter Red von Grace Jones, wo sie noch Coverversionen drauf hat. Und sie hatte dann beschlossen, nach ihrer Disco-Zeit ihren ersten drei Platten so etwas wieder nach Jamaika zurückzukommen und hat sich dann mit Sly und Robbie getroffen. Und sie haben dann drei, vier Platten gemacht, die dann mehr so Richtung Funk, Dub, Reggae wieder kamen, von ihrer Disco-Zeit weggegangen sind zur eigenen Identität nach Jamaika, jedenfalls Grace Jones. Hier der Song Pars und der war eigentlich eine Coverversion von Jacques Higelin, der jedenfalls das im Original gesungen hat, aber hier 1980 von Grace Jones mit Sly und Robbie am Rhythm gecovert. Ich springe ins Jahr 82 zu einer Aufnahme von Yellowman aus Jamaika und er hat da jedenfalls meinen Lieblingssong eigentlich aufgenommen, den er gesungen hat, jedenfalls für mich jedenfalls Them Are Mad Over Me, und das ist auf jeden Fall auch eindeutig Sly und Robbie hier an der Rhythm Section.

Der Zeitsprung heute mit Sly and Robbie Aufnahmen. Eine Aufnahme aus dem Jahr 1980 hier zu hören. Love and Devotion von Jimmy Reilly. Und ich springe zurück zu Grace Jones ins Jahr 1982 zu ihrer LP Living My Life, auch eingespielt mit Sly and Robbie. Und hier die Long Version von Nipple to the Bottle, einer meiner Lieblingssongs für mich auf jeden Fall von Grace Jones.

Das war etwas vom Dreifach-Sampler Disco Not Disco, Left Field Disco Classics vom New York Underground, erschienen damals auf Strut Records. Und das war eine B-Seite von einer Maxi aus dem Jahr 81 von Ian Dury, Spasticus Autisticus. Und den nannten sich damals jedenfalls Ian Dury and the Seven Sea Players. Das waren keine anderen als Sly and Robbie, die hier jedenfalls am Werke waren. Und ich springe ins Jahr 87. Dann haben dann Sly and Robbie ihre erste EP unter ihrem Namen Sly and Robbie veröffentlicht. Und es war eine sehr, sehr funkige Breakdance-Platte aus den Jahren 87 mit ganz, ganz vielen Gastmusikern, zum Beispiel Bill Laswell von Material, dann Bootsy Collins hat mitgemacht, Bernie Vernell, der damals noch bei Talking Heads Keyboard-Spieler war, jedenfalls ganz, ganz viele Musiker dabei gewesen hier. Und ich spiele was von der 87er LP Rhythm Killer von Sly and Robbie, und zwar den Song Boobs Here to Go.

0: 2 Jahre nach der LP Rhythm Killer erschien das Album Silent Assassins. Das war auf jeden Fall auch ein Hip-Hop-Album, produziert von KRS, jedenfalls einem bekannten Hip-Hopper aus Amerika. Hier der Track Under Arrest, und über den Hip-Hop sind dann auch dann Slang Rappi zum Rocker und zum Dancehall gekommen. Und hier war es jedenfalls aus den Jahren 95 eine Version von Beanie Man und Luciano. Sie covern hier eine Version von Bob Marley, Crazy Bald Heads, aber hier von der LP Reggae Gold 95, Beanie Man und Luciano mit Crazy Bald Heads.
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Ja, auch ja, auf der LP Tease Me von Chaka Demos and Players hat auf jeden Fall auch Sly and Robbie mitgespielt und sie haben hier Mentor eingeführt in die Dancehall. Alte Musik, Mentor, aber hier jedenfalls aufgepeppt, so Dancehall-mäßiges Chaka Demos and Players mit Murder, She Wrote. Und ich komme ins Jahr 1997 zu einer LP, wo Sly & Robbie nur Mambo spielen und die nennt sich einfach Mambo Taxi und hier eine Version von Ennio Morricone, The Good, The Bad and The Ugly, hier aber jedenfalls 97 von Sly & Robbie auf Mambo gemacht, Taxi Production.

Eine Version von Pink Panther jedenfalls hier im Fünflein Robbie und Mr. Peck aufgenommen auf den Label Irene Grill. Ich springe zu einer Version von Softcore Mambo Nummer 2 von Sly and Robbie and Taxi Gang.

Ja, Musik aus dem Jahre 2001 von Sly & Robbie, jedenfalls am Schlagzeug und Bass, aber gesungen wurde es von Innocent Crew und der Song hieß Woof Woof. Und ich springe noch weiter zu einem Song von Innocent Crew, der heißt Wooga Wooga und erschien auch im Jahre 2001, aufgenommen bei Sly & Robbie und dem Label Taxi Production.

Musik von der dritten Solo-LP von Peter Tosh. Sie erschien im Jahr 1978 und hieß Butch Doctor. Und den Titeltrack haben wir gerade gehört, auch drauf enthalten, Sly & Robbie. Und ich springe zurück zu der U-Roy-Platte, die wir schon am Anfang gespielt haben, Jah, Son of Africa, und spiele seine Version von Rivers of Babylon.

Ja, nochmal Sly & Robbie auf der Grace Jones Platte Warm Letterettes mit Breakdown. Eine Coverversion eigentlich im Original von Tom Petty, aber hier von Grace Jones und Sly & Robbie gecovert. Ich spring zurück zu den Mighty Diamonds, dem Lied, mit dem sie bekannt wurden. Also in Right Time war der Song, mit dem Sly & Robbie 76 so in Jamaica bekannt wurden. Und hier was von derselben LP noch, von den Mighty Diamonds im Jahre 76. Der Song Afrika mit Sly & Robbie am Schlagzeug und Bass.

Sly and Robbie aus dem Jahr 1994 hier mit Barrington Louie und Beanie Man Under Miss Sansi. Auch ein großer Dancehall-Klassiker. Ich spring zur Platte von Chaka Timus und Players zurück. Tease Me hieß die damals, ihre bekannteste Platte, und spiele den ersten Song von der B-Seite. Eine Coverversion, eigentlich im Original, von George Clinton geschrieben. George Clinton von Parliament. Und hier eben die Version von Chaka Timus in Players mit Sly and Robbie am Schlagzeug und Bass. One Nation Under a Groove von Chaka Timus.

Ja, nochmal Black Uhuru von der 81er LP Red, der Song Carbine. Ich springe zum Sampler The Frontline, also vom Frontline-Label jedenfalls in Virgin Records, kam der jedenfalls raus 1980 und da ist ein Track drauf, Declarations of Right von Johnny Clark, wo auch Sly und Robbie am Schlagzeug und am Bass sitzen.

0: Ja, Musik aus Belgien, auch aufgenommen mit Sly & Robbie. Lucci, Lou & Michi One mit Rich Girl. Ich komme zu einem Sampler, der erschien im Jahr 1990. Sly & Robbie Presents DJ Riot, wo sie einfach zwei Rhythms aufgenommen haben, auf jeder Seite ein Rhythm und dann von verschiedenen Leuten eingesungen haben. Hier ein Song von Tiger, Look Like Me.
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ja auch von Sly & Robbie produziert. Hey Baby von No Doubt mit Bounty Killer und Outkast, auf jeden Fall auch ein großer Klassiker gewesen. Ich spring zurück zu Grace Jones, ihrer LP Nightclubbing, und spiele einen sehr ruhigen Song von ihr. I've Seen His Face Before, Libertango. Sehr, sehr cooles Ding.

kenne noch einen Track von der LP Mambo Taxi von Sly & Robbie, Mission Impossible, schwer zu überhören. Und jetzt springe ich zurück zur LP Silent Assassin von Sly & Robbie und den Song Party Together. Go!

Ja, nochmal Yellow Man mit Shorties, einer Version von der Mad Over Me, jedenfalls da anders eingesungen. Hier hieß es jedenfalls Shorties. Und ich möchte mich verabschieden jetzt beim Zeitsprung zur Sly & Robbie Sendung. Hat mir Spaß gemacht, so viel verschiedenes Zeug von denen zu spielen. Sie waren einfach Meister des Bass- und Schlagzeugspiels. Und hier noch was zum Abschluss aus dem Jahre 82, eine Maxi von Grace Jones, The Apple Stretching mit Sly & Robbie am Bass und Schlagzeug. Macht's gut, bis in 14 Tagen, sagt Anthony. Tschüss und bye bye im Zeitsprung.

Wann sind wir eigentlich souverän? Sind wir nur souverän am Wahltag? Und was ist eigentlich repräsentative Demokratie? Ist es ein Standbein der Demokratie oder ein Spielbein? Gibt es irgendwas, was von 89 übergerettet wurde? Ostdeutsche Erfahrung. Ralf-Uwe Beck streitet seit vielen Jahren für mehr Demokratie. Und sein neues Buch heißt Souverän, Plädoyer für mehr direkte Demokratie. Wie läuft das mit der Demokratie? Im Moment, ich weiß auch nicht. Er sagt, es fehlt verbindliche Mitbestimmung auf Bundesebene. Volksbegehren, Volksentscheide und Debatten im Bundestag, seine. Und er sagt, es reicht nicht, alle 4 Jahre wählen zu gehen. In Zeiten von Populismus, Manipulation und einfachen Ja-Nein-Antworten. Im Montagsgespräch Ralf-Uwe Beck. Ich steige mich jetzt schon rein, wenn ich dran denke. Und ich glaube, er auch. Außerdem geht es heute um Hip-Hop. Also nicht nur musikalisch. Denn ich spreche gleich, also sag mal eine halbe Stunde, mit Retro-Gott alias Kotalla, dort umgedreht. Er wird am 4. September in Weimar lesen aus seinem Buch Spur und Abweg. Das hat er schon in Erfurt gemacht. Jetzt geht er nach Weimar. Und danach steht er als Rapper auf der Bühne mit Hulk Hogan. Wir sprechen über Antisemitismus, den Rechtsruck. Den Rechtsruck nicht nur in der Gesellschaft, sondern auch in der Hip-Hop-Szene, im Rap-Game. Ernsthaft? Und vorher gibt es den Espresso-Plausch mit Sergei Lochthofen. Euch einen schönen guten Tag, einen schönen guten Morgen. Ihr hört den Freien Rundfunk Erfurt International. Das Ding mit den Punkten. Das Ding aus Erfurt. Mein Name ist Carsten Rose. Wenn ihr das hier in der Wiederholung hört, dann habt ihr den Tag schon hinter euch. Und falls nicht, dann liegt er noch vor euch. Und es wird hoffentlich ein schöner Tag. Ein halbes Jahr ist schon fast um, meine Güte. Der 31.8. August. Also hier. Wir steigen ein mit Master Music. Hi. Es gibt Musik von The Drug aus Halle. Retro-Gott natürlich. Team Scheiße. Eine neue Band, die ich entdeckt habe. Also neu entdeckt, meine ich. Burnout Ost-West. Tristan Brusch und Fatoni. Was Neues von Dendemann, der ist wieder da im Widerstand. Und was von OK Kid.

0: Ein verregneter Morgen ist ein guter Morgen. Es ist kein schlechtes Wetter, es ist gutes Wetter. Wie ist die Stimmung, die politische Stimmung eine Woche vor der Wahl in Sachsen-Anhalt? Alle schauen auf Sachsen-Anhalt, alle schauen auf den Osten. So auch Sergei Lochthofen. Hallo, Herr Lochthofen.
1: Ja, ich grüße Sie. Ja, es hat nochmal geregnet. Ich habe schon Angst gehabt, wenn Sie mit dem Fahrrad kommen, dass Sie noch reingeraten. Aber ja, sind Sie trocken durch?
0: Ich habe mir einen neuen Regenmantel geholt und der hat mich trocken und sicher ins Radio gebracht.
1: Wenn es doch immer so in der Welt gut klappen würde, ja. Trocken und sicher. Ja, Sachsen-Anhalt, ich fange mal vorsichtig an. Also Sachsen-Anhalt war schon immer speziell. Natürlich zeigt sich da vieles, was im Osten passiert. Aber wenn wir die fast 40 Jahre nach dem Mauerfall sehen, da hat Sachsen-Anhalt immer wieder seltsam gewählt. Man muss auch sagen, bevor die AfD aufkam, jetzt sind wir schon bei der AfD schon wieder, gab es im Sachsen-Anhalt im Landtag schon Rechtsradikale, in Sachsen auch NPD und DVU. Das ist uns in Thüringen Gott sei Dank damals erspart geblieben. Aber es zeigt auch schon damals sozusagen ein wirres zum Teil Verhalten an der Wahlurne.
0: Ja, was wird denn entscheidend für die Wahl sein am kommenden Sonntag? Können Sie das orakeln?
1: Naja, wir müssen vorsichtig sein. Die Umfragen sind das eine. Ob die 20-25% der Unentschlossenen tatsächlich noch zur Wahlurne gehen und dann vielleicht doch noch mal nachdenken darüber, was passiert mit einem Land, das diese Entscheidung so trifft, wie es halt die vielen orakelnden Journalisten und auch Politiker vorhergesagt haben. Also es ist ja eine fast selbsterfüllende Prophezeiung, dass die Rechtsradikalen möglicherweise an die Macht kommen. Aber inzwischen sieht das ja nicht mehr ganz so aus. Die Wähler verhalten sich zum Teil taktisch. Man merkt ja, plötzlich sind die Grünen ziemlich stabil in den Umfragen im Parlament, die SPD schwächelt, aber die ist noch da. Das heißt, die Linke ist dabei und da wird einfach, sage ich mal, so eine Sache projiziert, wie sie auch in Erfurt oder in Dresden jetzt im Augenblick funktioniert. Also ich habe noch nicht alles verloren. Gleichzeitig merkt man auch, wie sozusagen diese ganze Aufregung im Vorfeld dessen, Konzentration auf eine Person, einen Duftwasserverkäufer, der Selfies macht und vom Spiegel, wir haben uns ja schon drüber unterhalten, von anderen ziemlich hochgejatzt wird. Die werden immer alle zurückweisen, nein, wir berichten ja nur, aber ich glaube, diese ganze Art und Weise, da muss ich unser Zunft noch mal fragen, ob sie denn so leicht beeinflussbar ist, dass sie so einen Unsinn macht. Insofern sage ich mal, ja, Parteiprogramme spielen heute eine geringere Rolle. Es ist das Charisma, das ist das Auftreten. Und auch die alten Maßstäbe gelten nicht mehr. Früher, so in den 60er, 70er Jahren, da hörte ich noch oft, ein guter Politiker muss wie ein Gebrauchtwarenhändler solide sein, von dem man wirklich auch ein Auto kauft. Und da ist ja gar keine Frage, man hätte eher von Scholz eingekauft, von Herrn Sigismund nicht, auf keinen Fall, weil man sich sicher ist, man kriegt einen Schrotterlaube angedreht. Aber die Menschen sind inzwischen so stark beeinflussbar von Äußerlichkeiten, es ist nichts ausgeschlossen, wenngleich ich nach wie vor relativ ruhig bin.
0: Die Programme der Parteien, die scheinen nicht die Rolle zu spielen, der Wahlkampf schon und über bessere Argumente zählen da gar nicht. Also das ist, wie Sie sagen, irgendwie eine Stimmung, oder?
1: Es ist etwas passiert, darüber haben wir uns ja schon wiederholt hier in unserer Runde unterhalten. Es ist ein Grundraunen in Deutschland, alles ist schlecht, alles ist schlimm, es fällt zusammen. Es wird natürlich auch befeuert, es gibt zum Teil hat es die Linke früher sehr stark gemacht, die hat sich jetzt staatstragender entwickelt. Das ist erstmal sehr vernünftig an dieser Stelle. Auch die Frauen in dieser Partei spielen eine große Rolle. Wie überhaupt Frauen auch bei dieser Wahl eine große Rolle spielen, die sind ja eher nachdenklicher, eher besonnener. Es sind ja, wenn man so einen archetypischen AfD-Wähler nehmen kann, ist nicht gut gebildeter jüngerer Mann. Ja, das ist sozusagen der Kern dieser ganzen Geschichte. Die Rentner sind auch relativ vernünftig, auch in Sachsen-Anhalt. Wir werden sehen, wie sich diese Gruppen zueinander verhalten. Ich hoffe, dass die Frauen einen Einfluss auf die Dinge nehmen. Aber wir wissen ja natürlich, sind viele Kluge weggegangen in den letzten 30 Jahren. Das heißt also, das ist nicht ganz einfach an dieser Stelle. Und Programme tatsächlich, die spielen keine größere Rolle. Das ist richtig. Es wird diese Grundstimmung, alles ist Mist, die nimmt viele Menschen mit und steckt auch Leute an, denen es eigentlich, wenn man die fragt, geht es eigentlich gar nicht so schlecht, sogar gut. Ja, aber dann kommt das nächste Aber und so weiter und so weiter. Also das ist etwas, was Parteien, ob CDU oder SPD oder auch Grünen, nicht gelingt, sozusagen zu verändern. Das heißt also, diese Grundstimmung zu drehen, obwohl auch viele Daten darauf deuten, dass Deutschland gar nicht so schlecht durch diese sehr schweren internationalen und wirtschaftlichen Zeiten läuft. Ich habe jetzt gerade als gute Nachricht vernommen, dass im letzten Jahr 50% mehr Investitionen aus dem Ausland nach Deutschland kommen. Da kann es ja gar nicht mit diesen Energiepreisen und den ganzen Dingen ja so entscheidend sein, wenn fast 100 Milliarden, vor allem auch die Briten investieren, die gehen von der Insel runter und gehen nach Europa und da gehen sie nach Deutschland. Das heißt, es ist Unsinn, was da uns alles eingeredet wird, aber alle sind aufgeregt, alle lieben die schlechten Nachrichten und die Folge dessen ist dann diese Grundstimmung, die dann Populisten in die Hand spielt.
0: Werden wir mal sehen nächste Woche, wie schlecht oder wie gut die Nachrichten sind. Wollen wir mal nach Thüringen kommen, in den Thüringer Landtag, oder haben Sie noch was zu Sachsen-Anhalt?
1: Ach, wir werden ja uns noch genug über Sachsen-Anhalt nächste Woche unterhalten müssen. Das reicht uns erstmal. Na gut.
0: Also Höcke und die AfD ist mit ihrem Misstrauensvotum gescheitert im Thüringer Landtag. Das war ja eigentlich abzusehen, aber was hat er damit bezweckt?
1: Na, ich lese und höre ja viel dazu. Da ist ja schon vieles Kluges gesagt worden. Also der Versuch, Chaos zu sehen, der Versuch, sozusagen die Stabilität der Regierung zu zerrütten. All diese Dinge sind klar. Es gibt ja auch einen äußeren Anlass. Das ist diese Geschichte mit dem Doktortitel von Mario Vogt. Aber man muss sich erstmal auf der Zunge zergehen lassen. Gut, der hat Probleme mit einem Doktortitel, auch mit einer Universität, die sich merkwürdig verhält. Da bin ich ja nach wie vor der Meinung, da müsste mal recherchiert werden, wer die Professoren waren, die diese Entscheidung getroffen haben, was die für einen politischen Hintergrund haben, was die für Intrigen vielleicht ausgesetzt sind. Man weiß es nicht, aber es ging ja hin und her und war nicht ganz klar, diese Entscheidung. Und dann kommt noch dieser AfD-affine Plagiatsjäger, der auf ihrer Honorarliste steht. Also das Ganze ist schon ein ganz schönes Gebräu. Aber ich will das nicht sozusagen wegwischen. Da ist ein Problem, das muss gelöst werden. Aber stellen Sie sich vor, im Thüringer Landtag tritt ein mehrfach verurteilter Rechtsradikaler an und will Ministerpräsident werden. Das heißt, allein die Blasphemie dieses Gedanken, dass da jemand, der rechtskräftig verurteilt ist, unbedingt Ministerpräsident werden will. Und natürlich neben ihm sitzt auch eine rechtskräftig verurteilte Parteifreundin, ja, also die auch noch wegen Finanzproblemen sozusagen verurteilt worden ist. Das zeigt ja einfach auch den Zustand dieser Partei und viele gehen darüber hinweg. Das wird gar nicht mehr erwähnt, dass es ein Rechtsradikaler ist, der dazu Wahl sich stellt. Also ich finde, es gibt eine Gewöhnung an diese Art von Politik, tut uns allen nicht gut und wir sollten auch von Sachsen-Anhalt uns das anschauen und dafür sorgen, wenn die nächste Wahl ist. Glücklicherweise haben wir noch ein Stückchen Zeit bis dahin, dass wir genau an dieser Stelle auch ansetzen. Wie kann es sein, dass ein verurteilter Täter im Thüringer Landtag Ministerpräsident werden will und niemand sich so richtig aufregt? Was den Höcke selbst treibt, glaube ich, gibt es viele Argumente, die ihn analysieren, aber ich habe eins, was, glaube ich, aus dem Leben gegriffen ist und was gar keine Rolle spielt. Höcke schüttelt es vor Neid, dass der AfD-Spitzenmann in Sachsen-Anhalt so im Mittelpunkt steht und möglicherweise tatsächlich, wenn die Dinge für uns alle so dumm laufen, Ministerpräsident werden könnte, also weil er die absolute Mehrheit bekommt. Das ist etwas, was Höcke eigentlich für sich vorgesehen hatte. Er in Thüringen Ministerpräsident und von Thüringen aus dann Deutschland regieren später. Ja, das heißt also, dass an ihm vorbei, wo er doch über die Jahre hinweg diese Arbeit der Rechtsradikalen auch innerhalb der AfD betrieben hat. Er war ja mit einer der Ersten, der für den Brandsatz sorgte und auch für die Analyse, dass wir eine gesichert rechtsradikale Partei hier haben, dass er wirklich überholt wird von einem Duftverkäufer, von einem offensichtlich, sagen wir mal, Showtalent, ein bisschen kleiner als Donald Trump. Und er muss sozusagen hinterher hinken und hat dann vielleicht auch in dieser Partei nicht mehr den Einfluss wie jemand aus Sachsen-Anhalt. Ich glaube, das treibt ihn viel mehr. Insofern versucht er in so einer Situation die Öffentlichkeit zu suchen, so einen Klamauk zu machen, wo er genau weiß, dass da nichts rauskommt. Auch das BSW hat ja auch halbwegs gehalten und wir werden sehen, was ihr Partei da bringt. Am Tag der Wahl, da gibt es ja auch merkwürdige Entwicklungen. 15 Partei, Landespartei haben einen Brief geschrieben, ich meine ganz spontan natürlich, ja, ohne Sarah Wagenknecht ist wahrscheinlich dabei als Briefgestalter. Die wollten den Parteitag verschieben. Also es sind schon merkwürdige Dinge, die da gehen.
0: Deutschland wird ja von Berlin aus regiert, natürlich nicht nur. Wir haben wir haben die Länder, aber Berlin ist auch schon Regierungssitz. Da gab es ja jetzt eine Klausur. Wissen wir jetzt, wie es weitergeht? Oder was war das nur Show, diese Regierungsklausur?
1: Naja, ich glaube, man hat in der Regierung neben den Dingen, die man sonst immer auch immer erzählt, doch erkannt, dass diese Stimmungslage geändert werden muss. Aber ich glaube, das geht nicht so, dass man hinstellt, Herr Merz lächelt, Herr Klingbeil lächelt und dann wird es alles gut werden. Das heißt, es müssen schon Signale bei den Menschen ankommen, es dreht sich gerade was. Das geht nicht so schnell, auch die vielen Milliarden, die zur Verfügung stehen. Wir sehen es ja aber in Erfurt. Ich meine, man kommt ja kaum durch die Stadt durch, überall wird gebaut. Die Leute fluchen, weil natürlich der Ring verstopft ist. Man weiß gar nicht mehr, selbst als Erfurter, wo kann man am besten durch, es sei denn, man hat ein Fahrrad für sie, dann geht es besser. Aber diese vielen Baustellen sagen auch, es ist viel Geld unterwegs, das ist viel Arbeit. Das heißt, es sind Arbeitsplätze bei uns hier, die sozusagen die Infrastruktur wird verbessert, die Leute arbeiten. Das heißt also, eigentlich sind das positive Sachen, wie man das in gute Stimmung ummünzt, das ist die Aufgabe der Politik. Da sehe ich aber im Augenblick niemanden, der die richtige Ausstrahlung hat. Das spielt in der Politik immer mehr eine Rolle, also nicht mehr allein die Sachkompetenz, sondern auch das Showtalent. Und das Showtalent von Friedrich Merz ist ein sehr sprödes, glaube ich.
0: Ist es der Grund, warum er so schlechte Umfragewerte hat, weil er kein guter Showmaster ist? Oder liegt es an der Politik?
1: Ja, auch. Es gibt natürlich auch noch eine ganze Reihe anderer. Also als er nach vorne drängte, nach 20 Jahren Angela Merkel, die zu Unrecht im Augenblick immer wieder gescholten und für alles verantwortlich gemacht wird, sie hat sozusagen einen neoliberalen Grundgedanken des schwarzen Null, von dem alle begeistert waren. Auch wir haben sich ja viel darüber unterhalten, durchgesetzt, die Möglichkeit heute Milliarden Schulden zu machen und nicht an die Wand gepresst zu werden wie in Frankreich, das ist die Voraussetzung, die Angela Merkel geschaffen hat. Das heißt, eigentlich müsste Merz jeden Tag ihr dankbar sein. Aber er hatte ein anderes Problem. Er ist natürlich als rechter CDU, als harter Sanierer angetreten, hat aber als erstes natürlich seine ganze Klientel auch in Sachsen-Anhalt. Die Ostverbände der CDU haben ja sehr stark für Merz votiert. Und plötzlich sagt er, ja, mit der schwarzen Null, das wird nicht mehr. Ich muss jetzt richtig Schulden machen und dann auch richtig, dass es kracht. Ich bin ja dafür. Anders ging es nicht an dieser Stelle. Aber diese Leute verstehen das nicht und glaubten eigentlich mit einem Friedrich Merz sozusagen, dass eine alte Art Bundesrepublik CDU aufersteht, die allein regieren kann. Das ist Unsinn. Wir sehen es ja an den Gesamtumfragen, wir sehen es an den Umfragen in Sachsen-Anhalt, wir sehen es an den Umfragen in Thüringen. Die CDU bleibt auf lange Sicht nichts anderes übrig, als sich mit anderen arrangieren. Und da sind wiederum seine Unterstützer in Ostdeutschland zum Beispiel, die sind eher der Meinung, dass sie vielleicht mit der AfD zusammengehen können, wenngleich in der ganzen Geschichte zu sehen ist, dass die Parteien, die das gemacht haben, die konservativen Parteien untergegangen sind.
0: Wenn ein CIA-Chef nach Moskau reist, ich hätte gedacht, dass der sofort festgenommen wird, aber ist nicht so. Das ist ja dann eine Art Diplomat. Der CIA-Chef in Moskau klingt irgendwie wie ein Spionage-Thriller, oder?
1: Ja, 007. Ja. Ich habe mir das an dem Tag angesehen, wo das passierte, in den russischen Medien und auch in den Berichterstattungen der Nachrichtenagenturen der russischen. Da war ja fast den ganzen Tag die Rede davon, man wisse gar nichts davon. Ja. Im Internet kursierten schon die Fotos. Das ist ja auch ein spezielles Flugzeug, mit dem er angelandet ist. Das gibt es nicht so oft. Das ist eine Spionagezentrale. Das heißt also, es ist natürlich aufgefallen, dass von Riga was rübergeflogen ist und plötzlich in Moskau Rollfeld stand. Trotzdem hatte Peskov, also der Sprecher von Putin, erstmal alles abgewiesen und dann hieß es doch nach einem Tag, ja, hier war einer und hat sich mit uns unterhalten. Interessant ist, dass Putin schon immer darauf gedrungen hat, dass die Diplomatie jetzt nicht auf den klassischen Kanälen verläuft, was ja auch Donald Trump nicht mag. Er schickt ja lieber einen Schwiegersohn als Verhandler, aber Herr Kushner ist doch wohl Leichtgewicht. Und aus diesem Grunde ist dann der CIA-Chef losgeschickt worden, weil Putin immer wieder gesagt hat, die Dienste sollen sich verständigen. Ja.
0: Absolut,
1: er ist ja ein Mann des KGB, eines Geheimdienstes. Er hat auch im Verhältnis zur Ukraine, wenn Verhandlungen waren, immer wieder darauf hingewiesen, die Dienste sollen sich verständigen. Und jetzt kam dieser Mann dahin, es wird weiter spekuliert, worum es ging. Ich bin davon überzeugt, die Sache mit dem sozusagen drohenden Übergriffen Putins auf ein NATO-Land ist im Augenblick ziemlich hochgeschraubt. Man muss es im Auge haben, man muss sehen, was da an Provokation ist. Wir haben es ja in Leipzig am Rollfeld gesehen mit diesen Drohnen. Aber ich gehe mal davon aus, die Amerikaner haben das größere Problem im Augenblick mit Blick auf die Wahlen im Herbst, ist der Iran. Und Russland ist ein großer Unterstützer Irans. Die schicken selbst Waffen dort, bekommen von dort Waffen. Ökonomisch geht es über das Kaspische Meer relativ einfach. Das kann niemand anders kontrollieren. Also ich glaube, die wollten den Russen deuten, also hört auf damit, das ist uns jetzt ernst und der Iran ist uns wichtiger als vieles andere. Insofern sage ich jetzt mal, wir werden sehen, was da rauskommt. Irgendwann sickert es ja durch, aber im Augenblick hält sich das noch ganz gut. Ungewöhnlich sozusagen für eine solche Mission.
0: Haben Sie abschließend noch eine gute Nachricht oder war das mit den Investitionen in Deutschland schon die positive Nachricht?
1: Die ist schon mal eine sehr gute Nachricht. Also wenn 100 Milliarden von draußen reingehen, das heißt, ich hatte ja schon kürzlich mal eine gute Nachricht gehabt, dass der berühmte Herr Musk, den ich ja nicht mag und Sie nicht mögen und er mit Vorsicht zu genießen ist. Im Übrigen hat der Kanzler ja in seiner Interview gestern Sommergespräch in der ARD gesagt, dass die Sachsen-Anhaltiner aufpassen müssen, dass niemand mehr bei ihnen investieren will. Das ist richtig. Ich glaube auch, die werden, falls sie sich in die falsche Richtung politisch entwickeln, große Schwierigkeiten haben wirtschaftlich. Aber ein Musk ist natürlich immer in der Lage noch zu investieren, denn er liebt ja die AfD. Ich hoffe es zumindest nicht, dass es passiert. Aber er hat ja angekündigt, sein Werk auszubauen und hier mehr zu investieren und so weiter. Das heißt also, so schlimm kann es mit Deutschland nicht sein. Aber auf der anderen Seite hatte ich eigentlich vorgehabt, Island zu nehmen. Aber die haben sich dagegen entschieden. Traurig, nicht gut. Ist zwar eine Stadt, die kleiner ist, also Island ist ein Land, das kleiner ist als Leipzig von der Bevölkerungszahl. Aber trotzdem wäre es nicht gut, nicht schlecht gewesen, wenn die in die EU gekommen wären. Sie sind gut organisiert, wären ein Nettozahler gewesen, was immer gut ist. Aber ich glaube, dass die Domstufen so gut gelaufen sind, dass sie schon vor der Premiere ausverkauft waren. Und das ist sozusagen fast 45.000 Leute, die sich angesehen haben. Ich finde das toll. Ich habe mal eine Begegnung in Madeira, wo ich mal war, vor Jahren gehabt. Haben ein Ehepaar aus Düsseldorf kennengelernt und die haben geschwärmt von Erfurt und von den Domstufen, dass sie keine einzige dieser Aufführung verpassen. Das finde ich ja doch eine gute Werbung für uns und eigentlich eine sehr gute Nachricht.
0: Mit diesem Bild enden wir für heute. Herr Lochthofen, ich wünsche Ihnen eine angenehme Woche. Ich bin eigentlich froh, dass ich nächste Woche mit Ihnen den Wahlausgang nicht besprechen muss. Das muss der Kollege Reinhardt machen. Dennoch drücke ich die Daumen uns allen, dass es demokratisch bleibt.
1: Es wird eine lange gute Nachricht.
0: Ich danke Ihnen. Herzlichen Dank, Sergei Lochthofen.
1: Bis nächste Woche. Tschüss.

Mensch, Felix. Zu viel Indie-Pop gehört, also Indie-Rock-Pop, der Felix Hecklau, ein Hallenbücher. Halt. Das war The Drug, Cold Comfort, ein neues Stück von der Band The Drug aus Halle und Gesang Felix Hecklau, der Bandleader. Er ist im Hauptberuf Musikjournalist und stellt wunderbar Schallplatten vor und erklärt sie und er kann es auch selber, wie ich finde. Einer, der auch Dinge erklären kann, ist Retro Gott mit seinen Texten. Er ist seit Jahrzehnten im Hip-Hop-Geschäft und ist jetzt auch Autor geworden seit einiger Zeit. Er hat ein Buch geschrieben, Spur und Abweg, über seinen Vater, da geht es um Antisemitismus und wir reden gleich über Rechtsruck und wie der Hip-Hop denn abdriftet, gleich im Gespräch Kurt Tallert alias Retro-Gott und wir hören ein aktuelles Stück von Retro-Gott und Kurt Master Kurt, Blindgänger, herrlich.

0: Hip-Hop versteht sich gern als Stimme der Ausgegrenzten, aber was passiert, wenn in der Szene antisemitische Ressentiments auftauchen, Israel zum Feindbild wird und selbst Rapper mit Migrationsgeschichte plötzlich mit AfD-Positionen liebäugeln? Darüber spreche ich jetzt mit Kurt Tallert alias Retrogott, denn der wird am 4. September in Weimar sein. Erst als Autor mit seinem Buch Spur und Abweg, danach als Rapper auf der Bühne. Es geht um Antisemitismus, den Rechtsruck, Erinnerung, um warum, welche Rolle Hip-Hop in diesen Zeiten überhaupt noch spielt. Ich freue mich sehr, dass Kurt Tallert da ist. Kurt, du bewegst dich seit mehr als 20 Jahren im Hip-Hop und wenn du heute auf die Szene blickst, hat Deutschrap ein besonderes Antisemitismus-Problem oder zeigt sich dort einfach besonders laut, was gesellschaftlich los ist?
1: Also ob das spezifisch da schlimmer ist als woanders? Meins.
0: Ja, also das Antisemitismusproblem und nicht nur das im Hip-Hop, also irgendwie auch ein Rechtsruck, eine AfD-Nähe, ich bin verwirrt, du auch?
1: Ja, definitiv, aber ich glaube, es irritiert mich genauso wie in anderen Bereichen. Jetzt könnte man natürlich denken, Hip-Hop ist als eine Subkultur, die ja ohnehin eigentlich eine Stimme von Marginalisierten ist und auch einfach so aus einem afroamerikanischen Kontext kommt, da sollte irgendwie gefeit davor sein, dass Leute innerhalb dieses Subgenres oder dieser Kunstform Rassismus reproduzieren, das sollte einen irgendwie davor schützen, aber es ist nicht der Fall. Also die Salonfähigkeit von AfD, von völkischen Ideen, von einem identitären Wahn, die hat also auch davor nicht Halt gemacht.
0: Der Antisemitismus ist ja irgendwie, den habe ich schon immer mal so durchgehört, das ist ja das eine, aber wieso kommt denn jetzt eine AfD in Nähe und diese Verschwörungsschwurbelei, das sind ja Leute, die sich immer links positioniert haben, die plötzlich mit der AfD liebäugeln, das kriege ich ja gar nicht zusammen.
1: Ja, also ich glaube, eine große Schnittmenge zwischen allen möglichen Formen des Antisemitismus und auch einem faschistischen rechtsradikalen Gedankengut ist ja auch dieses vielleicht diese Politikverdrossenheit, diese Frustration, die Suche nach einfachen Antworten auf sehr komplexe Fragen. Und ich vermute, dass also gerade auch, ne, auch im Hip-Hop ist so eine Koketterie mit Kapitalismuskritik führt vielleicht manchmal auch dazu, dass das Ganze so vereinfacht und verkürzt wird, dass es dann auch verschwörungstheoretische Züge annimmt. Vielleicht ist das irgendwie so ein bisschen eine Schnittmenge. Der Antisemitismus meint ja immer die großen, mächtigen, alles kontrollierenden Juden, die ja nur irgendwie so ein Wahnbild davon sind, zu bekämpfen und dieses nach oben zu treten. Das ist vielleicht auch etwas, was bei vielen Rechten verfängt und wo ich aber auch den Eindruck habe, dass diese Erzählungen auch Leute, die sich eigentlich eher links verorten, die aber vielleicht auf eine zu vulgäre, zu plumpe Art sich einem Kampf gegen die großen, mächtigen, Reichen verschreiben, dass sie dann anfällig für so etwas sind.
0: Wo verläuft denn für dich die Grenze zwischen legitimer Kritik an der israelischen Regierung, die du, ja, unterstelle ich dir mal auch hast, und tatsächlich israelbezogenem Antisemitismus?
1: Ich finde eigentlich schon ganz hilfreich, diese Frage danach, wird der komplette Staat als solcher dämonisiert, wird er delegitimiert besteht da irgendwie so eine, wie soll ich sagen, so eine grundlegende Feindschaft und auch so ein Ausnahmedenken, dass sozusagen Israel von Grund auf schon immer irgendwie das absolut Böse verkörpert hat, dass diesen Eindruck habe ich leider bei vieler Kritik und dann auch so die Reproduktion von wirklich antisemitischen Klischees. Geht es, glaube ich, in den seltensten Fällen jetzt wirklich darum, dass Leute sich an einer bestimmten Politik aktuell stören, und es wird einfach nicht differenziert. Also dieses Prinzip Sippenhaft, so nenne ich das immer, das ist etwas, wo es mir komplett widerstrebt. Und auch diese Einseitigkeit, das ist irgendwie, da sehe ich dann oft Grenzen schnell überschritten.
0: Hm. Du hast wohl selbst in Israel gespielt oder warst dort und hast da irgendwie Kritik bekommen. Was ist denn da passiert? Was war da los?
1: Ja, also ich habe vor einigen Jahren einfach so eine musikalische, künstlerische Freundschaft mit einem Produzenten und MC aus Tel Aviv geschlossen. Habe ich in Deutschland kennengelernt. Avri G nennt er sich. Und ich habe ihn dort besucht und dort ein Beatset gespielt auf so einer Open-Mic-Veranstaltung, wo halt Rapper einfach freestylen. Und es war für mich eine sehr schöne Erfahrung. Ich war vorher noch nie in Israel und ich muss sagen, auch nach dem 7. Oktober befremdlich oder irritierend das für manche ist. Aber ich merke auch, dass ich sofort in eine Art von Erklärungsnot gerate. Und auch das ist ein komisches Gefühl. Aber jedenfalls war es für mich irgendwie wichtig, diese Freundschaft, diese Zusammenarbeit jetzt auch nicht gänzlich zu verstecken. Und für mich persönlich ist einfach auch was Besonderes gewesen, dieses Land einmal zu besuchen. Trotz aller Kritik, trotz aller Probleme, die ich auch mit der Politik habe und mit der Kriegsführung. Und ich war dann dort und habe dort wirklich sehr tolle Menschen kennengelernt, hatte da eine gute Zeit und diese Anfeindungen, die kamen aber eigentlich auch nur über Social Media. Also das ist immer so ein Punkt, auch wenn wir über Antisemitismus in der Hip-Hop-Szene reden, wo ich dann immer sage, ja, oder sonst wo, oder im Fußballverein, oder auf der Arbeit. Das ist ja sehr weit verbreitet, aber ich glaube, wo es wirklich dann sozusagen diesen Ideen oder diesen ja auch diffusen Gefühlen, dieses Ressentiments dann freien Lauf gelassen wird, ist meistens in der digitalen Welt. Und da, seit ich das irgendwie öffentlich gemacht habe, haben sich auch manchmal doch sehr übergriffige der Kritik

0: Biene. Und nach dieser Logik füttern wir diese Maschine mit unserer Empörung und da werden wirklich sehr hässliche Affekte offengelegt. Und ja, also in dem Sinne bin ich dann auch betroffen gewesen von antisemitischen Anfeindungen. Ja, das
1: Ja,
0: findet schon statt.
1: wir erleben ja nicht nur diesen Antisemitismus, auch einen gesellschaftlichen Rechtsruck. Einzelne Rapper mit eigener Migrationsgeschichte äußern inzwischen zumindest Sympathien für Positionen der AfD. Capital Bra zum Beispiel erklärte 25, dass manche Themen bei der AfD oder die da Recht haben, also er gibt der AfD zum Teil Recht. Wie erklärst du diesen scheinbaren Widerspruch?
0: Ja, also das ist, ich möchte mich gar nicht zum Anwalt solcher Leute machen. Es kann gut sein, dass diese Menschen tatsächlich mit so verkürzten Ideen von Identität, verkürzten Ideen auch von Gerechtigkeit, auch von einem Justizapparat, von einer Demokratie, zu der auch eine Bürokratie gehört, dass irgendwie all diese Dinge sehr verkürzt vorgestellt werden und dann in so einem Weltbild sie sich wiederfinden. Also ich aus meiner Warte steht die AfD wirklich für eine menschenverachtende Rhetorik allein schon, wenn man sich anschaut, was Mitglieder der AfD auf Parteitagen, auf Wahlkampfveranstaltungen, auf mehr oder weniger geschlossenen Veranstaltungen so von sich geben, das ist ja teilweise gut dokumentiert, dann ja, verstehe ich halt überhaupt nicht, wie man da auch nur drüber nachdenken kann, die zu wählen. Ne? Also für mich fühlt es sich so an, als wäre es irgendwie in Ordnung geworden, die NPD zu wählen, weil die jetzt irgendwie zwischendurch auch mal so tun, als wären sie eine ganz normale Partei und irgendwie das so für sich entdeckt haben, die sozusagen die Leugnung der wirklich vulgär und dreist an den Tag gelegten Menschenverachtung zum Teil des politischen Handwerkzeugkastens zu machen. Und das hat ja NSDAP auch damals gemacht. Also die haben sich ja auch nach außen hin erst einmal als Partei dargestellt, die natürlich alles ganz legal machen will. Und ja, ich verstehe nicht, wie man sich von solchen Nebelkerzen täuschen lassen kann.
1: Da kommen wir nochmal
0: Aber
1: zum Goldketten-Hip-Hop, also dem klassischen Mainstream-Hip-Hop. Da sind ja so Begriffe und Werte wie Stärke, Männlichkeit, Erfolg, Abgrenzung, auch gegen das Establishment. Sind das nicht so überhaupt, liegt das nicht in der Natur des Hip-Hops selbst, also zumindest in diesem, den
0: ja.
1: wir in Deutschland hören, sind das so Brücken zwischen so Rap und rechter Politik? Also das so,
0: Ja.
1: da geht es ja
0: Ja.
1: um den starken Mann und den Checker und so weiter.
0: Naja, also und vielleicht auch dieses, also ganz bestimmt, die so eine, wie soll ich sagen, sich an den Rand gedrängt fühlende Männlichkeit, die ist schon weit verbreitet. Aber ich scheue mich sehr, das über einen Kamm zu scheren. Aber dieses Narrativ vom ja, vor allem kleinen Mann, es ist ja doch noch sehr männlich dominiert, hat wahrscheinlich ein paar offene Flanken für rechtes Gedankengut. Und diese Gefahr, und ich weiß nicht, ne, manche Leute werden mich dann schnell der Hufeisentheorie bezichtigen und dass ich links und rechts in einen Topf werfen würde, das möchte ich nicht. Nur ich glaube, dass dieses Selbstverständnis des an den Rand gedrängten, des Abgehängten, des Ungerecht Behandelten, dass das auch einen, wie soll ich sagen, vielleicht politischen Narzissmus mitunter befeuern kann, der dann zu sehr drastischen Lösungen kommt oder ja, der ja offene Flanken hat für totalitäres oder autoritäres Auftreten. Und ja, das machen sich dann solche Parteien zu nutzen.
1: Du kommst am 4. September nach Weimar, da geht es um den Antisemitismus unter anderem. Das ist ja für dich nicht nur ein gesellschaftliches Thema. Dein Vater, Hadi Talat, wurde von den Nationalsozialisten als sogenannter Halbjude verfolgt. Hat jetzt die Beschäftigung mit deiner eigenen Familiengeschichte auch verändert, wie du heute auf Antisemitismus und den Hip-Hop schaust?
0: Also auf Antisemitismus auf jeden Fall.

0: Inwieweit das jetzt meine Beschäftigung mit Hip-Hop oder meine Verbundenheit dazu beeinträchtigt, das glaube ich eher weniger, weil egal was ich tue, für mich steht an ganz hoher Stelle meine eigene Urteilskraft, mein kritisches Denken und auch meine selbstkritische Reflexion. Und da gibt es einfach keine Identität, keine Subkultur, keine Gruppe, eigentlich nichts, wo ich denke, da bin ich vor allen Fehlern gefeit. Und deshalb blickte ich schon immer kritisch auch auf Hip-Hop und auch auf kollektive Identitäten. Das ist irgendwie etwas, was mir mein Vater recht unmissverständlich weitergegeben hat, dass es eben ganz wichtig ist, immer selber mitzudenken. Also das Autoritäre, das Totalitäre hat dann gesiegt, wenn die Menschen aufhören, selber nachzudenken. Und die Beschäftigung mit der Geschichte meines Vaters hat aber durchaus meinen Blick auf das Thema Judentum, auf die Frage danach, wie viel das noch mit mir zu tun hat, schon beeinflusst. Also es nimmt einen viel größeren Raum ein, womit aber eben nicht gesagt ist, dass das sozusagen mein Ort ist, im übertragenen Sinne, wo ich nichts mehr in Frage stelle. Weder im Hip-Hop noch in irgendeiner anderen, in einem anderen Bereich.
1: Du kommst am 4. September nach Weimar, dort wird ja was Besonderes passieren. Also erst liest der Kurt Tallert mit Spuren Abweg, danach kommt der Retro-Gott gemeinsam mit Hulk Hoden. Sind das für dich tatsächlich zwei unterschiedliche Rollen, also Autor und Rapper dort, oder wie kriegst du da eine Trennung hin oder willst du überhaupt eine Trennung?
0: Ich brauche da eigentlich nicht unbedingt eine Trennung. Ich meine, das Buch, was ich geschrieben habe, habe ich als, also es ist ja schon sehr autobiografisch geschrieben, und da scheint ja auch in einem Kapitel, das ja eben auch auf dem in der Gedenkstätte des KZ Buchenwald spielt, wo ich als Kind das erste Mal war, und dann als Schüler irgendwann mit meiner Schulklasse zurückgekommen bin, das dort spielt, da spielt ja auch Musik, Hip-Hop eine große Rolle, was für mich so eine Art Zuflucht auch war, in einer Zeit, wo ich eben in meiner Peer-Group bei meinen Altersgenossen wenig Verständnis für die Dinge gefunden habe, die mich beschäftigten. Und das wäre für mich eigentlich kaum möglich, authentisch darüber zu reden, über alles, was damit zusammenhängt, und dabei komplett Hip-Hop auszuklammern. Deshalb kombiniere ich auch in meinen Lesungen das immer mit ein paar Songs, die thematisch auch damit sich befassen. Und es ist natürlich ein bisschen Multitasking in meinem Spiel, und auch dann so eine Lesung ist halt ein viel engerer thematischer Rahmen und irgendwie auch ernsthafter, als wenn ich dann später auf der Bühne stehe und noch ganz andere Bereiche meiner Person künstlerisch irgendwie porträtiert werden.
1: Ja, Hip-Hop ist eine sehr ernsthafte
0: Sache. Ja, ich freue mich.
1: Ja, Hip-Hop ist eine sehr ernsthafte Sache. Das ist ja schon toll, dann, dass du in Weimar bist, oder? Dass es passt. Also das Buch spielt eben auch in Weimar. Du hast Buchenwald angesprochen. Du hast mal beim Schreiben die Analogie benutzt, dass du den schriftlichen Nachlass deines Vaters gewissermaßen gesampelt hast, so wie du als Musiker mit vorhandenem Material, mittlerweile auch dein eigenes Material. Also was kann Literatur über Erinnerungen leisten, was so ein Rap-Song nicht kann, oder umgekehrt? Also ein Buch ist ja was anderes als ein Rap-Song, oder?
0: Das ist mir also sehr doch irgendwie auch wichtig gewesen, im Rahmen, jetzt so im literarischen Rahmen, einfach viel auch vielleicht analytischer und einfach tiefgehender über diese Themen sprechen zu können, auch viel mehr Emotionalität, aber auch, also das Analytische ist das eine, das andere ist auch eine Emotionalität, die da vielleicht einfach mehr Raum einnehmen kann, weil ich einfach in der Prosa wortwörtlich viel mehr Platz habe, um all dem irgendwie Ausdruck zu verleihen. So ein Song ist halt muss viel pointierter sein. Und das ist auch irgendwie ein Spagat, also den man ja auch kritisch sehen kann. Ne? Die Frage, ob dieses Thema überhaupt in einem dreiminütigen Song abgehandelt werden kann. Ich bin mittlerweile der Meinung, dass wir gesellschaftlich an einem Punkt stehen, wo es wichtig ist, auch diese Themen in diesen Medien zu bearbeiten. Also auch für mich als Privatperson, aber auch gesellschaftlich stelle ich doch immer wieder fest, dass das Menschen auch Trost spenden kann, dass es zum Denken anregen kann. Und ja, deshalb finde ich das auch da wichtig. Aber ja, das Literarische scheint mir dann doch irgendwie noch geeigneter, dem mehr diese Spurensuche ja etwas mehr zu vertiefen.
1: War das jetzt ein einmaliger Ausflug ins Autorentum oder willst du weiter Bücher schreiben?
0: Ich möchte gern weiter schreiben, weil ich eben auch wirklich glaube, dass Literatur mit allen Gefahren, was Fiktionalität angeht und damit ja auch in den schlimmsten Fällen Geschichtsklitterung oder Verfälschung, aber dass trotzdem Literatur eine unheimlich wichtige Rolle spielt, auch in der gesellschaftlichen Aufgabe, Erinnerungen wachzuhalten, einen Dialog aufrechtzuhalten und auch Literatur als eine Schule des kritischen Denkens. Also beim Lesen müssen wir immer, würde ich mal behaupten, oder wir profitieren mehr davon, wenn wir dabei mitdenken und das nicht alles als gegeben einfach ansehen, was wir lesen. Und deshalb ist, glaube ich, die Literatur ein sehr guter, wichtiger Diskursraum. Und ich habe auch, da mein Vater früh gestorben ist und ich dennoch eine große Neugier hatte in Bezug auf dieses Thema, auch was da eigentlich damals passiert, war eine wichtige Quelle für mich neben historischen, akademischen Büchern über das Thema eben die ganze Literatur, auch von Zeitzeugen, die ja auch schon autobiografisch, aber viel auch autofiktional war. Und das ist ja meiner Meinung nach vielleicht sogar, also ob es dann richtig ist oder nicht, ist die andere Frage. Mhm. Aber in der Beeinflussung des kollektiven Gedächtnisses ist die Literatur unheimlich mächtig. Ja. Also wirkt mächtig, jetzt nicht im manipulativen Sinne. Da möchte ich gerne mitmachen.
1: Und du hast ja schon mitgemacht, als du bei uns gelesen hast, hier in Erfurt bei Radio Frei, da waren Leute, Retro-Gott-Fans, die das erste Mal bei einer Lesung waren. Das kann ja diesmal auch wieder so sein, dass Retro-Gott-Fans 18 Uhr ins Mon Ami kommen. Da gibt es nämlich ein Publikumsgespräch, die Lesung mit Philipp Neumann-Thein von der Gedenkstätte Buchenwald. Um 20 Uhr geht es in den Zebra-Club mit Retro-Gott und Hulk Hoden. Das heißt, mutige Retro-Gott-Fans, die sagen, ich gebe mir das mal, die könnten 18 Uhr tatsächlich ins Mon Ami kommen nach Weimar und sich das mal antun. Es geht. Ne? Also eine herzliche Einladung. 18 Uhr liest du aus deinem Buch Spur und Abweg. Es gibt ein Gespräch, Publikumsgespräch auch. Das war sehr emotional. Beim letzten Mal wird es diesmal vielleicht wahrscheinlich auch und die 2 Stunden vorher lohnen sich. Kurt, ich wünsche dir eine gute Reise nach Weimar und eine gute Veranstaltung. Ja.
0: Vielen Dank. Ja, dann bis dahin.
1: Bis dahin. Tschüss.
0: Ciao, ciao.

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1: Montagsgespräch. Ralf Uwe Beck streitet seit vielen Jahren für mehr direkte Demokratie. In seinem neuen Buch Souverän, Plädoyer für mehr direkte Demokratie, fragt er, wie viel politische Macht tatsächlich bei den Bürgerinnen und Bürgern liegt und warum ihre verbindliche Mitbestimmung auf Bundesebene bis heute fehlt. Dabei blickt er nicht nur auf Volksbegehren, Volksentscheide und Debatte, die Debatten im Bundestag, sondern auch auf seine eigenen Erfahrungen seit der friedlichen Revolution und auf die ostdeutsche Demokratiegeschichte. Warum reicht es nicht, alle 4 Jahre wählen zu gehen? Was können Volksentscheide leisten? Und was ist dran an der Angst vor Populismus, Manipulation und einfachen Ja-Nein-Antworten? Und könnte mehr direkte Demokratie verlorenes Vertrauen zurückgewinnen? Darüber spreche ich jetzt mit Ralf-Uwe Beck. Hallo.
2: Hallo.
1: Hallo. Ralf-Uwe Beck, das ist ja du magst den Namen Ralf-Uwe nicht, sei also lieber Herr Beck oder Ralf oder Uwe oder wie?
2: Einfach Beck.
1: Beck, naja, aber jetzt
2: viele nennen mich einfach Beck.
1: Ja. Aber das klingt, darf ich Herr Beck sagen?
2: Nee, Beck. Wenn es unbedingt, also Beck wäre mir das Liebste.
1: Wird es Beck? Ja.
2: Auch in solchen Interviews.
1: Ja, das haben bis jetzt die meisten, Beck.
2: Haben sich das draufgezogen.
1: Ja, wirklich. Ja. Aber es fällt natürlich schwer. Okay, also in deinem Buch Souverän, da hast du ja alles reingepackt, was ich habe das Gefühl, deine ganze Lebensgeschichte. Sind wir Bürgerinnen und Bürger in Deutschland tatsächlich der Souverän oder sind wir das eigentlich nur an dem Wahltag, also jetzt die Leute in Sachsen-Anhalt in der Woche? Sind wir souverän?
2: Wir sind schon der Souverän und wenn wir ein Wahllokal betreten, werden wir ja so still, als würden wir in eine Kirche gehen und wir spüren diesen andächtigen Moment, das Hochamt der Demokratie. Und tatsächlich passiert dann etwas, was es so eigentlich in der Gesellschaft nicht gibt. Wir werden tatsächlich zu Gleichen. Also wenn am nächsten Sonntag Wahl in Sachsen-Anhalt ist, alle, die ins Wahllokal gehen, deren Stimmen wiegen alle gleich viel. Also die Stimme eines 18-Jährigen, dort darf man bei Landtagswahlen leider erst mit 18 wählen, noch nicht mit 16, wie in Thüringen. Aber die Stimme eines 18-Jährigen wiegt genauso viel wie die einer 80-Jährigen oder die einer erfolgreichen Unternehmerin, genauso viel wie die Stimme eines Menschen, der von Sozialhilfe lebt. Junge Stimmen, alte Stimmen, das spielt alles keine Rolle. Das Einkommen, das Auskommen, das Herkommen spielt keine Rolle, sondern jede Stimme wiegt gleich viel. Und darin liegt eine Riesenchance. Da blitzt für einen Moment die Vision einer Gesellschaft auf, in der alle Menschen dieselben Chancen haben, diese Gesellschaft zu gestalten. Das ist, und wir erleben uns dann wirklich alle als gleich und eben als souverän. Aber dann um 18 Uhr schließen die Wahllokale und dann wird uns wir sinken aufs Sofa zurück, machen die Glotze an und dann wird uns in Elefantenrunden erklärt, was wir mit unserer Stimmabgabe gemeint haben.
1: Die kann ich nicht mehr ertragen. Ich muss an diese Elefantenrunde, ich muss sie richtig ausmachen. Da gibt es auch innerfamiliär dann so, ich muss dann weggehen, ich muss mich woanders hinsetzen. Und das ist wirklich tatsächlich schmerzhaft. Du beschreibst ja die erste Wahl 1990 als einen fast feierlichen Moment, den du erlebt hast. Wann ist denn das Wählen für dich irgendwann zu wenig geworden?
2: Nein, das ist es gar nicht zu wenig geworden, sondern ich halte das Wahlrecht für, dass wir 89 auf die Straßen gegangen sind, halte ich immer noch hoch und verstehe auch nicht, wie man das schleifen lassen kann. Also ich beteilige mich an ausnahmslos jeder Wahl. Aber mittlerweile entwickelt sich dann nach der Wahl bei mir die große Langeweile, wenn sich die wir dann gewählt haben, die das Rennen gemacht haben, sich zurückziehen zu Sondierungen, dann zu Koalitionsverhandlungen, dann schreiben die sich ihr Drehbuch, so beschreibe ich es auch in meinem Buch, ja, und wählen sich dann ihr Regisseur selbst. Ja, und wir werden wieder zu Zaungästen der Politik, wir bleiben außen vor. Und ich wäre eben, was dann diese Koalitionsverträge angeht und Achtung, das ist wichtig, damit wir verlässlich regiert werden, damit es da keine Überraschungen gibt, damit also die Koalition erhalten bleibt. Das kann ich alles verstehen. Aber mehr als da drin steht, wird ja sehr selten passieren, weniger immer. Also, und da breitet sich bei mir eine solche Langeweile aus. Und das wäre nicht so, wenn wir zwischen den Wahlen reale, gute Chancen hätten, dann auch uns von diesem Koalitionsvertrag und auch von der gewählten Regierung unabhängig zu machen und selber Akzente zu setzen, von Bürgerseite aus Ideen in den politischen Raum tragen könnten und uns gegebenenfalls auch durchsetzen könnten mit einer Volksabstimmung. Das haben wir in den Ländern. Wir haben ja die direkte Demokratie mittlerweile, auch das ist ein Ergebnis aus dem Herbst 89, ausnahmslos allen deutschen Kommunen, und wir haben sie in allen Bundesländern für die Gesetzgebung mehr oder weniger schlecht geregelt. Gerade in Thüringen gibt es erheblichsten Reformbedarf, die Hürden sind viel zu hoch, aber auf Bundesebene haben wir sie gar nicht. Ja. Und das war uns aber mit der Wiedervereinigung eigentlich versprochen. Und wenn heute jemand kommt, und das passiert ganz oft, man hat dieses Thema, und dann kommt meistens, ja, aber die Mütter und Väter des Grundgesetzes haben sich bewusst für die parlamentarische und gegen die direkte Demokratie entschieden. Und da sage ich, das ist eine Lüge. Ich habe wirklich nochmal richtig recherchiert auch für dieses Buch, habe mir das angeguckt, was die Mütter und Väter des Grundgesetzes damals debattiert haben. Und es finden sich im Grundgesetz nicht nur die Wahlen, sondern da ist auch formuliert, alle Staatsgewalt geht vom Volke aus. So soll es sein. Und die wird ausgeübt in Wahlen und Abstimmungen. Die Wahlen sind ausgeführt noch im Grundgesetz, die Abstimmungen nicht. Und das haben die ganz bewusst gemacht. Die wussten, was sie da tun. Irgendjemand hat dann den Antrag gestellt, na Moment mal, ihr Lieben, also das können wir ja nicht machen, das da reinschreiben, wenn wir das nicht ausführen. Das ist ja ein Versprechen, was wir nicht einlösen. Und dann haben die gesagt, ja, das stimmt, aber das klären wir ja bald, weil dieses Grundgesetz ist ja wirklich nur sehr vorläufig. Das ist ja nur ein Schuppen. Und bald bauen wir das richtige Gebäude, nämlich eine deutsch-deutsche Verfassung. Und zwar, wenn es an die Wiedervereinigung geht, so in 3-4 Jahren. Naja gut, es hat dann 40 Jahre gedauert. Und dann haben wir die Wiedervereinigung erlebt, aber eben kein deutsch-deutsches Verfassungsgespräch, keine deutsch-deutsche Verfassungswerkstatt, keine Ablösung des Grundgesetzes durch eine Verfassung. Und damit eben sind wir auch um die Chance gebracht worden, dann auf Bundesebene die direkte Demokratie endlich einzuführen. So hatten das die Mütter und Väter des Grundgesetzes ausgedacht.
1: Also wir sind um die Chance gebracht worden. Wer ist da wir? Die Ostdeutschen oder
2: wir
1: alle?
2: Wir, die Ostdeutschen, alle. Ja, weil alle, an sich alle, aber insbesondere auch die Ostdeutschen, weil, das ist ganz interessant, mir war das auch nicht so klar, als ich dann nachgelesen habe, ist dann der Groschen auch bei mir nochmal gefallen, weil wir im Osten waren auf dieses deutsch-deutsche Verfassungsgespräch vorbereitet.
1: Wieso?
2: Der Westen hätte sein Grundgesetz mitgebracht und wir hatten am zentralen runden Tisch der DDR ausgearbeitet, einen Verfassungsentwurf entwickelt. Der wurde einstimmig am zentralen runden Tisch beschlossen. Im Dezember hat die Arbeit angefangen. Und die war Ende März 1990 beendet. Das ist ein fulminanter Verfassungsentwurf. Und den hätten die Ostdeutschen mitgebracht in dieses Verfassungsgespräch. Es gab sogar noch, Wolfgang Thierse hat das im Mai 1990 noch gefordert, nämlich, dass es am 17. Juni 1990 im Osten eine Volksabstimmung geben sollte über diesen Verfassungsentwurf, damit der dann für die Begegnung zwischen Ost und West bei dieser Verfassungsarbeit wäre das dann ein vom gesamten ostdeutschen Volk legitimierter Verfassungsentwurf gewesen. Also Ost und West hätte sich begegnen sollen. Und dieser Verfassungsentwurf kann ich nur empfehlen, den mal zu suchen. Man findet ihn im Netz, kann das nachlesen. Der hatte 40 Grundrechte. Das Grundgesetz hat 20, also doppelte Dosis, da war Bürgerbeteiligung ein Grundrecht, die Verbandsklage für Umweltverbände ein Grundrecht, die direkte Demokratie stand da drin. Also das ist ein, und noch ganz andere Sachen, ich habe das in meinem Buch auch in einem Kapitel beschrieben, das ist ein fulminanter Entwurf gewesen. Der hat aber dann in der frei gewählten Volkskammer, die Wahlen waren ja am 18. März 1990, der Verfassungsentwurf wurde unmittelbar danach übergeben an die Volkskammer, hat überhaupt keine Rolle gespielt. Der ist als Ballast auf dem schnellen Weg zur deutschen Einheit einfach abgeworfen worden.
1: Hm. Ja. Ist das dann die verkackte oder verkorkste Wiedervereinigung oder ist das schon vorher passiert? Aber du sagst abgeworfen. Also haben das die Westdeutschen nicht ernst genommen oder haben wir uns dem selber schon entledigt? Also wir, denn das...
2: Ich denke von beiden Seiten, also wir hatten es eilig, ja, wir erinnern uns an die Slogans, kommt die D-Mark nicht zu uns, kommen wir zu ihr, also da war Druck im Kessel, man wollte die...
1: Muss ich reimen, das hat sich nicht gereimt. kommt sie nicht zu dir, zu ihr, naja.
2: Irgendwie sowas, ja. Helmut, nimm uns an die Hand, führ uns ins Wirtschaftswunderland. Ich habe das gefunden im Museum für Zeitgeschichte in Leipzig, da gibt es Fotos und ich sehe dieses Banner, ich kannte den Spruch gar nicht, das kann es denn sein? Also wie konnten wir uns, wir haben eine Revolution gemacht, ja, und dann verabschieden wir uns selber von der Revolution aus in den Kindergarten und rufen nach Helmut, nimm uns an die Hand, führ uns ins Wirtschaftswunderland. Ja, geht's noch? Also wir haben die Gestaltungsmacht aus der Hand
1: Das ist ja mit dem Wir, da habe ich auch so meine Probleme. Das ist ja auch nicht homogen. Die Ostdeutschen waren ja auch nicht homogen. Na? Das ist nicht die alte Sehnsucht nach dem Paternalistischen, dass doch einer, meistens ist ja einer, kommt, dass es dann irgendwann eine Frau geworden ist, na gut, die uns an die Hand nimmt, so die Sehnsucht. Und auf die kann man ja auch dann Hass schieben, ne? Weil die ja verantwortlich ist.
2: Die sind dann verantwortlich.
1: Merkel, der Kohl und so weiter.
2: Und das ganze Gegenprogramm wäre eben gewesen, eine Volksabstimmung über diesen Entwurf, der am runden Tisch gemacht worden ist, ja. Und dann wären wir in ein deutschlandweites Verfassungsgespräch eingestiegen. Das wäre eine unglaubliche Debatte gewesen, deutschlandweit. Es hätte die Chance gegeben, dass wir eine gesamtdeutsche Identität begründen und wir hätten die Möglichkeit gehabt, als Ostdeutsche aus dieser Verliererrolle rauszukommen. Mhm. Denn so müssen wir uns ja bis heute, begegnet mir das. Ja, wir müssen ja schön dankbar sein für das, was wir alles abgekriegt haben und dass wir endlich dazugehören dürfen und so. Das wäre was anderes gewesen, ja, wenn wir uns da hingesetzt hätten. Und die Forderungen aus dem Herbst 89 hätten bei diesem Verfassungsgespräch natürlich eine Rolle gespielt. Was denn sonst? Ja, also. Ich denke, das ist der Kardinalfehler der deutschen Einheit.
1: Wie vielen Jahren, nach 30 Jahren offensichtlich recht. Du nennst ja diese repräsentative Demokratie das Standbein und die Direktdemokratie das Spielbein. Also das, es ist jetzt Standbein, Spielbein, erklär es mir nochmal. Also das Standbein ist klar, wir brauchen die Wahlen, das hast du beschrieben, das ist was ganz Wichtiges, aber um weiter zu spielen, um dran zu bleiben, um mitzuspielen, braucht es diese direkte Demokratie als Spielbein, oder?
2: Spielbein macht dem Standbein dann eben auch Feuer.
1: Tritt sich selber in die...
2: Das ist ja eigentlich die Rolle der direkten Demokratie, ist ja nicht der repräsentativen Demokratie die Macht streitig zu machen und ihre zentrale Rolle streitig zu machen, überhaupt nicht, sondern ich zitiere immer gern den Erfurter Joachim Link, der ist leider vor 13 Jahren gestorben, der war Landtagsdirektor in Thüringen, CDU-Mitglied und hat sich nach seiner Pensionierung uns von Mehr Demokratie, also unserem Verein, angeschlossen, war Mitglied in unserem Landesvorstand. Und der hat immer gesagt, also er ist ja überzeugter Vertreter der repräsentativen Demokratie, der parlamentarischen Demokratie, aber sie braucht die direkte Demokratie. Mit der direkten Demokratie wird die parlamentarische Demokratie veredelt, hat er immer gesagt. Ja, ich sage auch immer gerne, die direkte Demokratie macht die repräsentative Demokratie repräsentativ. Und das liegt einfach daran, dass wenn die wir gewählt haben, wenn die jederzeit damit rechnen müssen, dass wir eine Sache von der langen Bank holen, das ist ja das Lieblingsmöbelstück so mancher Regierung, und dann nach vorne tragen und dann gegebenenfalls ankündigen, dass wenn die Politik sich da jetzt nicht kümmert, dass wir dann durchziehen bis zu einem Volksentscheid, dann sorgt das dafür, dass wir eine parlamentarische Demokratie haben, die mehr mit uns ins Gespräch geht und weniger über unsere Köpfe hinweg entscheidet.
1: Das heißt, du hast geschrieben, der bundesweite Volksentscheid war ein Versprechen der Wiedervereinigung. Also ich verstehe es richtig, dass dieses Versprechen ist gebrochen worden.
2: Ja.
1: Aus Versehen, taktisch, ist das so unter die Räder gekommen? Waren es die westdeutschen Parteien, Regierung Kohl, warst du dann die schnelle Vereinigung, das war der Dynamik stärker? Oder war das, schlicht eine Strategie und eine Taktik?
2: Also, wir waren nicht die Einzigen, die es eilig hatten. Auch die Kohl-Regierung hat unglaublichen Druck gemacht. Schnelle Währungsunion, schnelle Wirtschaftsunion, schnelle deutsche Einheit. Also, die hat genauso auf diesen Beitritt nach Artikel 23 Grundgesetz gesetzt. Das war kein Versehen. Man sieht das auch daran, dass es ein Unbehagen gab, diese Abkürzung zu nehmen und das, was die Mütter und Väter des Grundgesetzes ausgearbeitet hatten, ihr Versprechen an uns sozusagen einfach beiseite zu schieben. Und das findet sich im Einigungsvertrag wieder. Im Artikel 5 steht nämlich, dass es doch nochmal geprüft werden soll, ob dieser Weg eine gemeinsame Verfassung auszuarbeiten, darüber eine Volksabstimmung nicht doch begangen werden soll. Und diese Kommission, die das geprüft hat, die hat es auch gegeben. Das ist die gemeinsame Verfassungskommission des Bundes und der Länder, so hieß die. Und in der wurden aber, da gab es Leute, die da wirklich gekämpft haben, ja, Wolfgang Ullmann beispielsweise, die das genau vertreten haben, das waren DDR-Bürgerrechtler, aber das ist alles abgeperlt an denen, die dann in dieser Kommission die Mehrheit hatten. Also rausgekommen ist da, was die Bürgerrechte angeht, so gut wie gar nichts. Ich habe mal nachgeschlagen, wer uns damals vertreten hat von Thüringen aus, weil es war ja eine Kommission des Bundes und der Länder. Und das war der damalige Ministerpräsident und das war der Justizminister. Ah. Und die waren aber beide ja nun nicht gerade Teil der DDR-Bürgerrechtsbewegung, sondern kamen aus dem Westen. Also, dass die dann die Position der DDR-Bürgerrechtsbewegung vertreten, das ist also ungefähr so wahrscheinlich gewesen, als würde die Gera Berg auffließen.
1: Du schreibst ja in deinem Buch viel um den runden Tisch und eine wichtige Rolle hat er ja gespielt, dieser Verfassungsentwurf. Was wäre Deutschland heute für ein Land, wenn diese Ideen 1990 ernsthaft verhandelt worden wären? Mach mal so eine Zukunftsvision.
2: Also ich bin überzeugt davon, dass wir anders zusammenleben würden zwischen Ost und West. Wir hätten eine ganz andere Verständigung. Ich will jetzt nicht mit der Augenhöhe kommen, weil das mag ich gar nicht. Aber ich glaube, wir hätten uns anders wahrgenommen. Die Biografien im Osten, die Lebensleistungen würden ganz anders vorkommen in dieser Bundesrepublik. Das ist ja etwas, was ich bis heute feststelle, dass wir Ostdeutschen mitunter komplett ausgeblendet werden. Ich zitiere das, glaube ich, auch in meinem Buch 75 Jahre Grundgesetz. Und dann gibt's eine Webseite der Bundesregierung, die ja auch unsere Regierung ist, also unser aller Regierung. Und dann steht dann, ja, wir feiern jetzt 75 Jahre Freiheit und sowas alles. Ja. Und dann denke ich, hä? Also ich nicht, sorry. Ja, bei mir sind das erst 35. Wo komme ich da vor? Ich meine, das ist eine offizielle Website. Geht's noch? Also das glaube ich, dass durch dieses Verfassungsgespräch, denke ich, das wäre anders gegangen. Wir hätten uns anders wahrgenommen. Ich stelle mir das als eine unglaublich lebendige Bewegung vor, die es damals gegeben hätte. Ich meine, es gab bei dieser Verfassungskommission, die da getagt hat, ja, mit wenig Ergebnis, gab es 800.000 Stellungnahmen, glaube ich, wenn ich es jetzt richtig noch in Erinnerung habe. Ich habe ja das Buch nicht gelesen, ich habe es nur geschrieben. Vergisst man auch wieder einiges. Aber so viel mehr wäre es gewesen, wenn wir wirklich in so ein Verfassungsgespräch eingestiegen wären.
1: Ein Kapitel trägt den Namen in 4 Monaten 387.490 Unterschriften, also fast 400.000 Unterschriften. Was haben Sie damals beim Sammeln auf Straßen und Plätzen über Demokratie gelernt, was man so im Bundestag oder in den Parlamenten nicht lernen kann? Also die vielen Menschen, da sind ja unglaubliche Gespräche geführt worden, oder? Was hast du da mitgenommen?
2: Also es ist erstmal das längste Kapitel in dem Buch und das beschreibt einfach so mal als Beispiel, damit man so ein Gefühl dafür kriegt, was passiert eigentlich bei einem Volksbegehren, beschreibt unser Volksbegehren aus dem Jahr 2000, mit dem ja ein breites Bündnis, 20 Organisationen, angetreten ist, um die Volksbegehren in Thüringen von hohen Hürden zu befreien. Das ist zum Teil auch gelungen, gemündet ist das in einen Kompromiss. Und diese Geschichte, die wirklich fast schon eine politische Kriminalgeschichte ist, weil da wahnsinnig viel passiert ist in dieser Zeit, das beschreibe ich in diesem Buch, damit die Leserinnen und Leser so ein Gefühl dafür kriegen, was ist das für ein Wirbel, der da entsteht. Und du sprichst ja gerade an auch, also das, was wir gemerkt haben damals in Thüringen, ist, dass die Seele der direkten Demokratie ist das Gespräch. Es geht mitunter gar nicht so sehr um einen Kampf, was kommt am Ende unten raus, sondern es geht darum, dass Volksbegehren ein unglaublich starker Impuls sind, in eine der größten bildungspolitischen Veranstaltung reinzugehen, wo kaum ein Mensch außen vor bleibt.
1: Prozess ist es.
2: Ja, der Prozess ist es. Also wir haben fast 400.000 Unterschriften gesammelt und ich denke, wir haben damals bestimmt 1,5 Millionen Gespräche geführt in diesem Land. Und ich habe noch in Erinnerung, die Regierung wollte ja nicht, was wir wollten. Die CDU hat das massiv bekämpft. Und es gab einen CDU-Abgeordneten, der war dann beauftragt, sich um dieses Volksbegehren zu kümmern im Landtag für seine Fraktion. Und als wir dann am Ziel waren und haben gefeiert, war der auch da, wir haben ihn eingeladen und dann hat er gesagt, Herr Beck, ich muss zugeben, wir haben ganz viel gelernt in dieser Zeit. Mhm. Ja, es war die Anregung, wirklich die Verfassung in die Hand zu nehmen, da mal reinzulesen, auch zu gucken, was sind das für Bürgerrechte, wie sollten die gestaltet sein und gibt es etwas, was gibt es eigentlich was Edleres für eine Gemeinschaft, als zusammen zu überlegen, wie wollen wir verfasst sein? Wie wollen wir zusammen leben? Also das ist ja, das ist ja, dann spüren wir doch, dass wir gefragt sind, dass das unser Land ist, dass wir nicht nur Einwohner sind, die irgendwo eine Nummer haben und gezählt werden, sondern dass wir Bürgerinnen und Bürger sind, die im wahrsten Sinne des Wortes bürgen wollen für das Land, also Verantwortung übernehmen. Das ist doch unsere Sache, wie wir miteinander leben wollen. Und das kann man auch nicht einfach so delegieren.
1: Wo kommt denn bei dir dieser Eifer? Ich kann das nicht ganz verstehen, weil wenn man sich die Eigentumsverhältnisse anschaut, wenn man sich die Verteilung von Reichtum, auch von Macht anschaut, kann ich deine Euphorie nicht nachvollziehen, dass du nach diesen Jahrzehnten immer noch sagst, ja, wir können das schaffen. Also sind da jetzt bei dir Drogen im Spiel? Was ist jetzt dieses Positive? Was kommt da? Also ich frage mich das ernsthaft, woher du immer wieder nach all den Jahren noch solche Bücher schreibst und dafür brennst. Wir sind doch in einer Gesellschaft, die Eigentum so ungleich verteilt, dass es doch per se schon mal ungerecht ist, oder?
2: Ja, wie wollen wir aus der Nummer rauskommen?
1: Naja, Kopf in den Sand stecken.
2: Ja, genau. Ja, ich mach's mal am Beispiel, ja. Das beschreibt das auch auf etlichen Seiten, das älteste direktdemokratische Instrument der Schweiz, an der wir uns ja mitunter orientieren, da war nicht auch vor, ja, bitte die Schweiz nicht kopieren, aber kapieren. Und in der Schweiz ist es so, dass ein Gesetz, das verabschiedet wird und das gegebenenfalls dafür sorgt, dass die soziale Ungleichheit noch größer wird, dass Geld ausgegeben wird für Dinge, für die wir meinen, das sollte nicht ausgegeben werden. Nee. In der Schweiz ist es so, dass ein Gesetz, das verabschiedet wird, 100 Tage liegen bleibt. Es tritt nicht in Kraft. Die Schweizer nennen das die hängigen Gesetze. Man kann sich das wirklich so vorstellen, wie so ein Kleiderständer und da hängen auf dem Kleiderbügel hängen die Gesetze drauf. Und das ist toll. Es gibt eine offizielle staatliche Webseite der Schweizer Bundeskanzlei, wo wirklich unter der Überschrift hängige Gesetze diese ganzen Gesetze aufgelistet sind. So, und in diesen 100 Tagen...
1: Die praktisch, also die verabschiedet werden...
2: Die vom Parlament schon verabschiedet sind. Ah. Die sind verabschiedet. Und bei uns ist es ja so, die werden verabschiedet und treten in Kraft. In der Schweiz nicht, bleiben 100 Tage liegen. Und in diesen 100 Tagen haben die Menschen die Möglichkeit, dagegen zu unterschreiben. Und kommen 1% der Stimmberechtigten zusammen, dann tritt das Gesetz nach 100 Tagen nicht in Kraft, sondern es gibt eine Volksabstimmung darüber, ob das Gesetz in Kraft treten soll oder nicht. Ich mache es am Beispiel. So oft passiert das gar nicht, so 1,5 Mal im Jahr im Schnitt, seit 150 Jahren. Das Parlament in der Schweiz beschließt, eine Milliardeninvestition, wir brauchen Bomber. Die neutrale Schweiz.
1: Bonbons oder Bomber?
2: Bomber.
1: Wir reden jetzt von Flugzeugen.
2: Flugzeuge, die tatsächlich... Ja, genau. Die also in der Lage sind, Bomben abzuwerfen.
1: Auf Deutschland.
2: So. Wird nicht passieren, weil die Schweizerinnen und Schweizer sind dagegen aufgestanden, haben die Unterschriften gesammelt. Es gab so eine Volksabstimmung und die Schweizer haben gesagt, Daumen runter, kommt nicht in Frage, ist unser Geld. Von unserem Geld werden keine Bomber gekauft. Wir sind neutrale Schweiz. Passiert nicht. So, Ende Gelände. Anderes Beispiel... Während Corona hat das Schweizer Parlament 3-mal die Pandemiegesetzgebung geändert. 3-mal haben Initiativen dagegen Unterschriften gesammelt, haben die zusammenbekommen. Es gab 3-mal eine Volksabstimmung, ob das, was das Parlament beschlossen hat, tatsächlich gelten soll. Und 3-mal haben die Schweizerinnen und Schweizer Daumen hoch gemacht und gesagt, ja, so wollen wir das haben, wie das Parlament es ausgedacht hat. Das Ergebnis ist aber, es gibt in der Schweiz viel weniger gesellschaftliche Verwerfungen als in Deutschland.
1: Und eine größere Akzeptanz nehmen wir an.
2: Ja, eine größere Akzeptanz, weil alle die Möglichkeit hatten, darüber zu entscheiden. Ja, das ist wie Island. Wir haben jetzt am Wochenende Volksabstimmung erlebt, soll die Verhandlungen mit der EU wieder aufgenommen werden. 53% der Isländerinnen und Isländer haben gesagt, nee, soll nicht. Und dann ist das auch befriedet. Alle hatten die Möglichkeit, sich zu dieser Frage zu verhalten. Und dann ist der Weg klar. So, und jetzt wird's interessant, weil diese Idee, die Schweizer nennen das fakultatives Referendum, wir nennen das in Deutschland Vetorecht oder Volkseinwand, finde ich ganz hübsch. Ja, und diese Idee war schon mal eine Idee im Thüringer Landtag, um das in die Thüringer Verfassung einzuführen. Mike Moring, CDU-Politiker, hat dafür gestritten, hat diesen Vorschlag gemacht. Es gab Gesetzentwürfe dafür. Die sächsische Regierung hat das Thema aufgenommen, aber geschafft wurde es nicht. Es ist nicht dazu gekommen. Die CDU-Fraktion selbst will heute nicht mehr viel davon wissen. Andere Fraktionen hatten Bedenken und sowas alles. Also wenn man die Bürgerinnen und Bürger fragt, glaube ich, sind die meisten dafür zu sagen, na, aber hallo, das ist ja das stärkste Kontrollinstrument, was wir in der Hand haben könnten. Warum sollen wir das nicht haben wollen? Ja, und jetzt kommt das Interessante. In Hamburg ist jetzt eine Initiative, wir sind dabei von Mehr Demokratie, ist angetreten mit einer Volksinitiative, da wird es ein Volksbegehren geben, um das per Volksentscheid am Ende durchzusetzen. Und deshalb brenne ich so auf die direkte Demokratie, weil sie uns die Möglichkeit gibt, das, was zu machen ist, nicht blockiert zu sehen von den Parteien und das auch nicht immer hinnehmen zu müssen. Es kann doch nicht sein, dass bei dem, was da passiert, und es gibt viele Politikfelder, wo ich wirklich, ich gucke jeden Tag die Tagesschau abends, aber sitze ich auf dem Sofa, wie oft ich Scheiße schreie. Und ich verstehe, dass die Leute dann sagen, ey, die da oben, die machen ja wirklich, was sie wollen. Mitunter habe ich auch diesen Eindruck, da muss uns doch was einfallen. Und ich will denen den Wind aus den Segeln nehmen, die daraus politisches Kapital schlagen, wie die AfD. Und dann sagen, ja, da braucht es uns jetzt, uns braucht ein Führer. Nein, braucht es nicht. Wir müssen Möglichkeiten haben, uns in den politischen Raum vorkommen zu lassen.
1: Ja. Das heißt, die AfD ist im Grunde ein Symptom der Nichtbeteiligung, weil die Leute sich irgendwie amputiert fühlen, nicht gehört fühlen. Ist das vielleicht die AfD das Symptom dafür, dass es zu wenig Beteiligung gibt und direkte Demokratie?
2: Ja, ich denke schon, dass das etwas ist. Also auch alle Spezialisten, ich bin kein Populismusforscher, aber das, was ich lese, das verdichtet sich schon dahin zu sagen, es braucht mehr Selbstwirksamkeitserfahrungen. Es braucht also eine ausgebaute, kreative, vielfältige Bürgerbeteiligung. Aber Achtung, wo wir da eingeladen werden zur Bürgerbeteiligung, es bleibt immer ins Belieben derer, die wir gewählt haben, wie die damit umgehen mit unserer Kritik und den Ideen. Und deshalb braucht es auf der anderen Seite die direkte Demokratie. Das ist das einzige verbindliche Instrumentarium, wo wir uns tatsächlich von den Gewählten unabhängig machen können und durchsetzen können. Und deshalb ist da die Selbstwirksamkeitserfahrung am stärksten.
1: Ja. Das heißt, man muss dann auch mal Beschlüsse aushalten, die nicht allen passen, die vielleicht auch nicht immer vernünftig sind. Das ist dann, gehört dann auch dazu?
2: Nun, also das, was vom, also ich nehme jetzt mal ein Beispiel, ja, die Migrationspolitik dieser Bundesregierung, die finde ich desaströs. Ja, das ist, da fühle ich mich null vertreten. Ich finde das eine Katastrophe. Und dann noch so tun, als wenn das die letzte Patrone, wie Markus Söder sich ausgedrückt hat, gegen die Rechtspopulisten ist. Also da kriege ich einen Föhn und das geht auch nicht auf.
1: Was kriegst du da, einen Föhn?
2: Ich kriege einen Föhn, ja.
1: Föhn wie heiße Luft?
2: Ja, so sagt man nicht. Also man kann auch sagen, ich kann es auch übersetzen für die Hörerinnen und Hörer. Ich krieg die Krise oder.
1: Ja, ich habe es noch nie gehört, finde ich geil.
2: Also, ich kriege einen Hals oder. Ja, was sagst du? Was sagst du dann?
1: Ich kriege einen Hals, ja. Das
2: ist kriegen gut. Hals. Ja,
1: kriegen ja. Föhn, gut. Ah, okay.
2: Föhn, keine Ahnung. Ich habe ja keine Haare mehr. Ich brauche eigentlich keinen Föhn mehr. Seit über 30 Jahren daher vielleicht ja, kommt das.
1: Föhn, ja, da wirst du emotional, das regt dich auf.
2: Also diese Migrationspolitik regt mich wahnsinnig auf, weil wenn man sich das genau anguckt, sind das auch wieder gebrochene Versprechen. Wir wechseln aber jetzt in die Migrationspolitik, aber das macht nichts. Es gab ja in Deutschland ein sogenanntes Resettlement-Programm. Also es gab Verabredungen, dass es sichere Herkunftswege gibt. Da gab es drei Dinge. Das war der Familiennachzug. Das sollten im Jahr 12.000 Menschen kommen, Familien. Kinder und Eltern zusammengeführt werden. Ja, dann gab es die Versprechen an die afghanischen Ortskräfte, ja, die daraufhin nach Pakistan gelaufen sind und in Islamabad sitzen und warten, dass sie dann endlich nach einreisen dürfen. Und dann gab es das sogenannte Nest-Programm, für das ich sehr, sehr geworben habe. Ich hatte ja so eine Fluchtinitiative zusammen mit Klaus Töpfer, dem früheren Bundesumweltminister und Angelika Zahnt, einer Volkswirtin. Diese drei, und das Nest-Programm war so ein Programm, das auf Initiativen gesetzt hat. Gibt es auch in Thüringen eine Gruppe, die haben dann Bürgschaften übernommen, haben gesagt, wir kümmern uns um die Integration, kein Problem, wir helfen bei allen Dingen, die da zu machen sind, das machen wir. Und dann hat man gesagt, okay, jetzt wählt dann UNHCR in irgendeinem Flüchtlingslager eine Familie aus, meistens Menschen, die mit Kindern, auf alle Fälle auch Menschen, die krank sind, die da schon viele, viele Jahre festsitzen, also wirklich die Bedürftigsten. Und die Bundesregierung hat bereits einen Tag, nachdem sie im Amt war, diese drei Programme abgeschaltet. Ja, das unterscheidet sich nicht mehr mit dem, was Trump macht in den USA, außer dass es Eis hier nicht gibt. Ja, also das, ich halte das für eine Katastrophe, für völlig falsch. Das widerspricht der Menschenwürde, die allen zukommt, und widerspricht auch den Menschenrechten. Da habe ich ein Problem mit, aber ich habe keine Möglichkeiten, dagegen irgendwas zu unternehmen. Ich kann eine Petition einbringen, ich kann laut werden wie hier, ich kann auch emotional werden. Ja, aber wenn wir die direkte Demokratie hätten, gut geregelt, dann gäbe es die Möglichkeit, sich davor zu bringen. Aber ob man sich dann durchsetzt, steht noch auf einem ganz anderen Blatt. Aber mir geht es darum, dass wir überhaupt die Chance haben, die Dinge voranzutreiben.
1: Ja. Du gehst ja mit dem parlamentarischen Betrieb ziemlich hart ins Gericht in deinem Buch, sprichst von Verkrustung und so weiter. Aber was ist eigentlich falsch daran, politische Entscheidungen an Menschen zu delegieren, die Zeit, Mitarbeiterinnen und Mitarbeiter, Ausschüsse, wissenschaftliche Dienste und Fachwissen zur Verfügung haben und nicht so aus dem Bauchgefühl Entscheidungen? Also das muss doch auch fachlich fundiert sein. Also die parlamentarische Demokratie hat doch auch was Gutes, oder?
2: Aber natürlich. Also es wäre ja absurd zu meinen, wir sollten über alles, was wir an Regeln brauchen, um unser Zusammenleben zu organisieren, selbstbestimmen. Überhaupt nicht. Nein, ich halte die Fahne der parlamentarischen Demokratie hoch. Gerade deshalb braucht es ja die direkte Demokratie, weil die direkte Demokratie dafür sorgt, dass die parlamentarische hält, was uns mit ihr versprochen ist. Ah ja. Nämlich, so steht es in den Schulbüchern, ein Ringen um die beste Lösung. Regierung und Opposition ringen darum, dass im Sinne des Gemeinwohls das Beste für uns rumkommt. Und ich glaube, also ganz fest daran, dass die direkte Demokratie dafür einen ganz entscheidenden Beitrag leisten kann, weil sie eben hilft gegen diese auch parteipolitischen Interessen, die wir auch immer erleben. Wir erleben auch private Interessen. Hatten wir da nicht gerade irgend so einen Konflikt um Jens Spahn, es auch um private Interessen
1: der
2: ging?
1: Der Name sagt mir gerade nichts.
2: Ja.
1: Also natürlich, private Interessen.
2: Also, ja.
1: Dennoch ist ja Politik komplex. Gibt es nicht Entscheidungen, die man eben nicht auf Ja oder Nein reduzieren kann, weil sie so komplex sind? Bei den Bombern ist es auch einfach. Da sage ich Nein, das will ich nicht. Aber viele andere politische Sachlagen sind doch vielleicht zu komplex für Ja-Nein-Fragen?
2: Das ist jetzt die Frage, vermute ich, hat im Hintergrund dieses Bild, irgendjemand sagt dann, okay, in 2 Wochen Volksabstimmung über dieses oder jenes. Das ist aber nicht die direkte Demokratie, wie wir sie kennen. Das war so beim Brexit. Der Brexit wird ja mal als Beispiel genommen. Nein, bloß kein bundesweiten Volksentscheid. Könnte ja sowas passieren? Mhm. Nein, kann es nicht. Der Brexit ist kein Beispiel für direkte Demokratie. Der Brexit kam von Cameron, vom Premierminister. Der hat den angesetzt, um seine Macht zu erhalten. Und folgerichtig, als es gegen ihn ausgegangen ist, hat er sofort im selben Zusammenhang seinen Rücktritt erklärt. Und der Brexit, da haben wir einen überbordenden Populismus erlebt von 2 Seiten, von den beiden Seiten, die sich gegenüberstanden. Aber direkte Demokratie ist völlig anders organisiert. Direkte Demokratie kommt von unten und gehört auch nur in die Hand der Bürgerinnen und Bürger. Die sagen, das ist ein Thema für uns. Und dann geht es über mehrere Stufen. In Thüringen Antrag auf Zulassung eines Volksbegehrens, 5000 Unterschriften in 6 Wochen. Dann wird es geprüft, ob da auch bitte keine Grund- und Minderheitenrechte angetastet werden. Wenn, macht das Verfassungsgericht, stellt ein Stoppschild auf und es geht nicht weiter. Wenn es aber sauber ist, dann geht es ins Volksbegehren, müssen 10% der Stimmberechtigten in Thüringen unterschreiben, 4 Monate lang, kommen die Unterschriften zusammen, muss sich das Parlament damit befassen, hat 6 Monate Zeit, lehnt das Parlament ab, muss in weiteren 6 Monaten der Volksentscheid stattfinden. Wenn man das zusammenzählt, und wir haben das ja in Thüringen erlebt, wir haben ja 2 Volksbegehren gemacht, dann dauert das ungefähr 2 Jahre. Ich weiß jetzt um eine Initiative, die sich in Thüringen auf ein Volksbegehren vorbereitet. Da geht es um eine Agrarschutzreform. Die bereiten sich mindestens 1 Jahr, wenn nicht 2 Jahre, wenn nicht noch länger, auf ein solches Volksbegehren vor. Weil die müssen ja einen Gesetzentwurf schreiben. Da sitzen Fachleute zusammen, da sind Universitäten angeschlossen, dann werden Juristinnen und Juristen beigeholt. Dann hat man endlich diesen Gesetzentwurf, der dann auch noch in dem Bündnis, was da entsteht, seine Mehrheit finden muss. Also so nach dem Motto, wir machen mal aus dem Bauch raus jetzt irgendwie so einen Volksentscheid Agrarschutz. Nee, gar nicht. Sondern diese sehr komplexe Materie wird auch bei der direkten Demokratie aufgeschlossen und wird bearbeitet. Ja. Und dann befasst sich noch das Parlament damit. Parlament und es geht in die Ausschüsse und es ist, dann kann dieses ganze parlamentarische Verfahren kommt auch in einem direkt demokratischen Verfahren dann zum Blühen. Und ganz am Ende steht dann die Frage, ja oder nein. Übrigens steht diese Frage auch bei Parlamentsentscheidungen, steht am Ende ja oder nein. Ja, also das nimmt sich nicht viel.
1: Das klingt alles wunderbar und ich könnte das alles sofort aus dem Bauch heraus unterschreiben. Also aus dem Bauch unterschreiben ist gut. Das klingt wunderbar. Dennoch, lass uns mal über Kampagnen reden und über Geld. Denn Geld bedeutet ja auch politische Reichweite. Wie kann man verhindern, dass finanzstarke Unternehmen, Verbände oder sehr vermögende Einzelpersonen also Abstimmungskampagnen dominieren, da spielen Medien eine Rolle, da spielen auch die Parteien selbst, Interessengruppen, also die ganze Lobbymaschine hakt dann rein und dann ist es nicht wirklich eine Debatte mit gleichen Waffen, also wenn es über Waffen sind, aber zumindest mit gleichen Bedingungen. Ist das nicht auch eine große Gefahr, gerade in Zeiten von TikTok, Desinformation, emotionalisierte Kampagnen, Microtargeting, also das war vor 25 oder 30 Jahren noch einfacher. Ist das nicht auch jetzt eine Gefahr, dass es missbraucht wird von Interessengruppen und dass das Geld eine große Rolle spielt, Einflusssphären?
2: Also vielen Dank für die Frage erstmal. Das ist ein ganz eigenes Feld, mit dem man sich wirklich beschäftigen muss. Wir sehen in Kalifornien, wohin das führt, weil in Kalifornien geht direkte Demokratie. Kalifornien hat direkte Demokratie schon 1911 eingeführt. Übrigens das Frauenwahlrecht.
1: Wir reden jetzt von diesem Bundesstaat in den Vereinigten Staaten.
2: Ja, genau.
1: Direkt in Amerika, in diesem
2: Trump-Plan. Ja, ja, ja. Die haben seit 1911.
1: Vergisst man manchmal, dass es da Bundesstaaten gibt, ja, die ganz cool sind und gute Sachen machen, oder?
2: Ja, ja, die Hälfte der Bundesstaaten hat direkte Demokratie. Kalifornien war ganz vorn dran 1911. Die haben das Frauenwahlrecht über Volksabstimmung eingeführt. Die Männer wollten das nicht. Ja, also das hat funktioniert. Aber in Kalifornien merkt man eben, dass Kalifornien ist gewachsen seit in den 100 Jahren, aber die Hürden sind gleich geblieben und deshalb braucht man in Kalifornien, um ein Volksbegehren zum Erfolg zu führen, wahnsinnig viel Geld. Und weil man so viel Geld braucht, ist es natürlich dann, geht's gar nicht anders als Initiativen für Kampagnen dann irgendwie Geldgeber suchen. In Deutschland sind wir nicht so weit. Ich finde, es muss unbedingt möglich sein, ein Volksbegehren ehrenamtlich durchzuziehen, ohne bezahlte Unterschriftensammlerinnen und Sammler. Das ist eine Grenze, also das ist ein Thema, auch für uns. Das ist so eine, ja, wo man auch mal gucken kann, stimmt die Hürde oder nicht. Ja, also wenn man das Gefühl hat, das geht jetzt gar nicht mehr, dann ist die Hürde zu hoch. In Thüringen mit den 10% ist sie zu hoch, sie sollte bei 5% sein. Wichtig ist, dass es eine Kostenerstattung gibt beispielsweise. Da sind wir in Thüringen ganz modern. Wir haben gesetzlich Kostenerstattung für ein erfolgreiches Volksbegehren. Kriegt dann die Initiative oder das Bündnis, was dahinter steht, kriegt dann vom Staat pro der notwendigen Unterschrift einen bestimmten Betrag. Das steht im Gesetz, das ist definiert. Wir haben damals nach dem zweiten Volksbegehren, was wir gemacht hatten, um die Bürgerbegehren und Bürgerentscheide in Thüringen von hohen Hürden zu befreien, was uns ja gelungen ist zu 100%. Mhm. Also wir sind ja Spitzenland in ganz Deutschland. Wir waren Schlusslicht, sind auf Platz 1. Wir haben damals eine Kostenerstattung bekommen von mehr als 30.000 Euro.
1: Also es ist im Grunde sowas wie Wahlkampfkostenrückerstattung,
2: dass kleinere Parteien
1: auch eine Chance haben und in dem
2: Richtig,
1: Fall
2: na, ja, klar, das Parlament wird ja auch bezahlt und also macht das nicht ehrenamtlich und wenn das ist auch Gesetzgebung, ja, und dann gibt es eine Kostenerstattung und die Kostenerstattung schützt eben davor, dass man abhängig wird von Geldgebern von außen. Das ist das Zweite und das Dritte, was wichtig ist dass die Geldtransparenz und es also
1: wo das Geld herkommt für die Kampagne.
2: Das muss man aufdecken, das könnte man festlegen. In Thüringen ist gesetzlich festgelegt, dass es sowohl für die Landesebene Volksbegehren, Volksentscheid, als auch für die kommunale Ebene Bürgerentscheid, muss es eine Abstimmungsinformation geben vorher an alle Stimmberechtigten.
1: Abstimmungsinformation.
2: Ja, also gibt es dann auf der Landesebene, gäbe es, wenn wir mal einen Volksentscheid erleben würden, gäbe es ein Abstimmungsheft. Ja, da würde dann der Gesetzentwurf drinstehen, um den es geht. Es würden die Pro-Argumente drinstehen, die Kontra-Argumente zu gleichen Teilen, damit sich alle Menschen ein Bild machen können, worüber abgestimmt wird.
1: Wieso erleben wir keinen Volksentscheid?
2: Weil die Hürde in Thüringen einfach mit 10% zu hoch ist. Die müsste halbiert werden auf 5% und dann haben wir in Thüringen noch so ein Sonderding. Finanzwirksame Volksbegehren sind von der Verfassung ausgeschlossen. Das muss dringendst reformiert werden.
1: Alles, was Geld kostet,
2: geht nicht, was ja absurd ist. Weil ich meine, wir zahlen jede Zeche, sorry, aber und dürfen dann nicht darüber reden. Und man könnte jetzt in dieses Abstimmungsbroschüre natürlich auch festlegen, dass dann ab bestimmten Höhen die Spenden, die an ein solches Bündnis, an eine Initiative gehen, dann veröffentlicht werden
1: müssen. Wie bei Parteien ja auch.
2: Richtig.
1: Wenn jemand ab 10.000 Euro dann, Parteispende muss
2: genau.
1: das...
2: Und dann können die Menschen sich selber ein Bild machen und können sagen, okay, also da gab es einen Geldgeber, also da gehe ich nicht mit, da stimme ich mit nein, damit will ich nichts zu tun haben. Also das sind alles, bei der direkten Demokratie kommt es sehr auf das Design an, also wie sie geregelt ist, wie sie gestaltet ist. Ja. Und nochmal, Thüringen für die kommunale Ebene Vorbild. Ja. Wir sind das einzige Bundesland in Deutschland, das für Bürgerbegehren, Bürgerentscheide sogar ein eigenes Gesetz hat.
1: Ja. Thüringen hat ja jetzt eine weitgehend kommunale Beteiligungsrechte bekommen. Hat sich dadurch nachweisbar die politische Kultur verändert? Wie ist da deine Einschätzung? Oder ändern bessere Regeln noch lange nicht das Verhältnis zwischen Bürgerinnen und Politik? Also würdest du sagen, da hat sich was geändert?
2: Ich denke, es hat sich was geändert. Das ist, das kann man empirisch auch nachweisen. Aber ich mache es jetzt mal an dem simpelsten halb direkt demokratischen Instrument fest, nämlich dem Einwohnerantrag. Ich bin total verliebt in diesen Einwohnerantrag in Kommunen. Ja, also auch in meinem hohen Alter kann man sich noch verlieben.
1: Selbstverständlich natürlich.
2: Ja, na klar. Also, ja. Aber der Einwohnerantrag ist in Thüringen am leichtesten zugänglich unter allen Bundesländern. Also erstmal, der Einwohnerantrag, mit dem man formuliert, was man will, und das ist der Antrag und gibt das an den Gemeinderat, an den Stadtrat, der dann...
1: Also die Stadtverwaltung, oder?
2: An die Stadt, ja, der
1: Gemeinde.
2: Und der Stadtrat, der Gemeinderat, Kreistag muss sich dann mit dem Thema, mit dem Anliegen beschäftigen, muss sich beschäftigen.
1: Im Parlament oder nur in der Verwaltung erstmal?
2: Nein, im Gemeinderat, das ist dann, das kommt auf die Tagesordnung des Gemeinderats, des Stadtrats. Und damit man den dort einbringen kann, muss der von 1% der Einwohnerschaft unterschrieben sein, maximal von 300 Bürgerinnen und Bürgern. Also für Erfurt reichen 300 Unterschriften.
1: Bloß?
2: Ja, reicht. Und dann kannst du von deinem Ortsteil aus oder von, wenn du hier ein Anliegen hast oder Jugendliche, man kann den mit 14 unterschreiben.
1: Nicht.
2: Ausländer können den unterschreiben, die kein Stimmrecht haben. Es ist ein ganz offenes Instrument. Für mich ist das so ein Demokratie-Integrationsinstrument, ist es. Funktioniert. Und wir haben eben erlebt, die ersten, es geschafft, diese Hürden massiv zu senken für diesen Einwohnerantrag. Und die ersten, die das probiert haben, waren Schülerinnen und Schüler in Gera. Die haben für ihren Gymnasialstandort gekämpft und haben sich damit durchgesetzt. Ja, haben es durchgesetzt. Und in der Folge gab es in Gera, das ist die Hauptstadt der Einwohneranträge in Thüringen, gab es mehr als ein Dutzend Einwohneranträge.
1: Nicht schlecht.
2: Anderes Beispiel, Eisenach hat viele Jahre gewartet, hatte jetzt seinen ersten Einwohnerantrag. Mittlerweile gibt es irgendwie 3 oder 4. Also weil die Leute plötzlich merken, ich komme damit in den Stadtrat.
1: Eisenach ist deine Hut, oder? Nee?
2: Ja, ich wundere, ja.
1: Ja. Okay. Gera und Eisenach, ja, schön, interessant.
2: Aber in Erfurt gab es auch schon eine ganze Reihe. Also das ist, und das verlebendigt doch einfach, ja. Und ich sage mal, der Einwohnerantrag ist
1: bewusst,
2: ja...
1: Man hat es nicht so bewusst, weil wir es nicht so gelernt haben.
2: Wir haben
1: ein
2: Riesen...
1: Ich denke, ich gehe jetzt mal wieder da, ich gucke mir mal wieder eine Stadtratssitzung an, informiere mich da mal. Aber das ist ja eigentlich einfach, mal auf der Straße ein paar Unterschriften sammeln.
2: Es ist super. Es ist wirklich, deswegen sage ich, es gibt in Thüringen, da mit dem Finger auf die da oben zu zeigen, jetzt auf der kommunalen Ebene, da sage ich, nein, es gibt in Thüringen keine Ausrede mehr. Runter vom Sofa, Arsch hoch und jeder und jede kann sich einbringen, kann etwas bewegen. Der Einwohnerantrag ist dazu da. Und es ist zugleich auch eine Verbeugung vor denen, die gewählt sind. Weil es sorgt ja nicht am Ende für eine Volksabstimmung, sondern es bleibt im Stadtrat, der hat zu entscheiden. Ich mache nur Anregungen.
1: Aber ich habe eine Legitimation als Stadtrat, wenn ich so ein Gefühl habe, ich stehe damit allein da, aber wenn ich sagen kann, guckt mal, die ist eine Initiative, die möchte ich gern vertreten.
2: Ja.
1: Es ist nicht nur meine Klientel, meine Partei, Politik, sondern ich weiß, da sind eine ganze Menge Leute, Jugendliche oder wer auch immer, da habe ich als Parlamentarier eine ganz andere Legitimation, vielleicht auch Motivation zu arbeiten.
2: Absolut, ja, natürlich, klar. Und ich habe einen Anlass, in den Dialog zu gehen, uns gegenseitig wahrzunehmen, die Gewählten und die Wählerschaft, das ist, was wir wollen. Verlebendigung

0: nur weil das die Mehrheit des Volkes entscheidet. Das ist doch so ein Dilemma, oder?
1: Das Dilemma ist aber insofern gelöst, als in allen 16 Bundesländern wir ja nicht nur Volksbegehren haben und Volksentscheid, sondern immer davor eine Antragsstufe. In Thüringen heißt das richtig, ja, Antrag auf Zulassung eines Volksbegehrens. Und nach dieser Antragsstufe können Regierung und Parlament diesen Gesetzentwurf, der da Gegenstand ist, dann zum Verfassungsgericht tragen und sagen, prüft das bitte. Weil in Deutschland, und da stehe ich drauf, also das ist auch zu verteidigen, die direkte Demokratie darf nicht zugänglich sein, um Grund- und Minderheitenrechte anzugreifen. Und da gibt es in Deutschland einen ganz harten Riegel. Ja. Den gibt es in der Schweiz nicht. In der Schweiz kommt alles zur Abstimmung, was die Volksbegehrenshürde nimmt, also wo die Unterschriften zusammen sind, kommt es zur Abstimmung. Und deshalb gab es in der Schweiz also
0: Ausschaffungsinitiativen.
1: Auch
0: Ausschaffungsinitiativen. Der Name ist schon irgendwie
1: ja, genau. Brutal, also oder? Ausländer raus, die straffällig geworden sind. Das kollidiert mit dem Rechtsstaat, wo ich ja Einzelfall.
0: Aber trotzdem gibt es die
1: Entscheidung. Die gab es in der Schweiz. Die Schweiz hat gar kein Verfassungsgericht, kein eigenes. Solche Volksentscheide landen am Ende beim Europäischen Gerichtshof für Menschenrechte und werden dann später gegebenenfalls wieder kassiert. Ja, also deshalb, und jetzt Achtung, jetzt wird es nochmal richtig interessant, habe ich in meinem Buch auch ausgeführt, wir müssen den Titel dann nochmal, damit die Menschen das mitschreiben auch. Ja?
0: Den Titel soll ich nochmal vorlesen, ja. Du heißt Ralf-Uwe Beck, genannt Beck, souverän heißt das Buch, Plädoyer für mehr direkte Demokratie, und es ist ein Essay aus ostdeutscher Perspektive, das haben wir jetzt schon gelernt. Also das war
1: 240 Seiten, ja, erschienen im Ökom Verlag, kostet 22 Euro, gibt es im Buchhandel. Wo waren wir stehen geblieben?
0: Das war jetzt der Werbeblock und das ist ja richtig, das ist eine Werbung für eine gute Sache. Also ich würde, wo du stehen geblieben
1: bist. Ach so, Schweiz, Schweiz also ist nicht alles gut. Was ganz wichtig ist, dass die AfD wirbt ja regelmäßig bei Wahlen Volksabstimmungen wie in der Schweiz. Und jetzt Achtung, die AfD meint das wörtlich. Die meint das wirklich so, wie sie sagt. In ihrem Grundsatzprogramm steht nämlich, es soll alles zur Abstimmung kommen, was die Volksbegehrenshürde nimmt. Und da sage ich, nein, soll es nicht. Ja, die Schweiz ist an dieser Stelle kein Modell für uns. Der Schweiz steht die Aussöhnung der direkten Demokratie, in der Schweiz steht die Aussöhnung mit Grund- und Minderheitenrechten noch bevor. Wir sind in Deutschland da ein Stück weiter und sollten an dieser Stelle, wir sollten sowieso nicht auf die AfD reinfallen, aber an dieser Stelle bitte nicht.
0: Aber das ist doch jetzt ein Armutszeugnis oder ein Offenbarungseid. Die AfD fordert, wie du sagst, Volksabstimmung nach Schweizer Vorbild. Warum überlassen wir oder die anderen ausgerechnet den Rechtspopulisten dieses Thema? Warum ist direkte Demokratie für die auch so attraktiv? Die verteidigen das ja nach dem Schweizer Vorbild.
1: Ja, genau. Also das ist ja Teil des Rechtspopulismus, gehört zum Rechtspopulismus, dass er davon ausgeht, dass wir eine homogene Gesellschaft sind und die Führer der AfD träumen dann davon, dass sich sowas per Volksabstimmung dann feststellen lässt und dann ist ihr Auftrag, das umzusetzen. So funktioniert das aber nicht. Ich leide wirklich darunter, dass Parteien, die früher vor noch einigen Jahren sich für den bundesweiten Volksentscheid eingesetzt haben, nehmen wir mal die Grünen, davon Abstand genommen haben, weil sie meinten, dass die direkte Demokratie gerade wegen des aufkommenden, erstarkenden Rechtspopulismus eben jetzt nicht mehr auf Bundesebene eingeführt werden sollte. Ich komme zum gegenteiligen Vorschlag, nämlich zu sagen, gerade weil die erstarken, müssen wir das einführen, damit wir eben wieder Selbstwirksamkeitserfahrungen machen und die Dinge selbst in die Hand nehmen, aber nicht den autoritären Populisten überlassen. Ich hoffe auf die SPD, das ist die Partei, die das am längsten in ihrem Programm hat, kann man sich anschauen. Mhm. Also das Eisenacher Programm von 1869 hat schon da steht da schon aufgelistet, direkte Gesetzgebung durch das Volk. Also da ist das alles schon angelegt. Die schreiben jetzt gerade ihr Grundsatzprogramm neu. Ich hoffe sehr, dass sie das nicht den Fehler machen, den die Grünen gemacht haben. Die haben die Forderung aus ihrem Grundsatzprogramm rausgenommen und meinten, das könnte man mit den losbasierten Bürgerräten wieder wettmachen. Das halte ich für Blödsinn. Also interessant, die CSU hat eine Mitgliederbefragung gemacht, 2016, war die erste in ihrer Geschichte mit der Frage, soll der bundesweite Volksentscheid in unser Grundsatzprogramm? Und da haben 68% gesagt, ja, soll.
0: Der CSU?
1: Die CSU, ja. Das liegt bestimmt daran, dass in Bayern wir eine ganz, ganz lebendige Praxis haben, direkte Demokratie in Kommunen. Wir haben ein Drittel aller Bürgerbegehren.
0: Die sehen das ideologiefrei, oder was ist das? Bitte? Die sehen das relativ ideologiefrei, oder?
1: Ja, die waren erst dagegen. Die CSU hat es bekämpft damals.
0: Ich meine, die Mitglieder.
1: Und die Mitglieder machen damit gute Erfahrungen. Die CSU nutzt das Instrument selber in Kommunen. Also von

0: daher sind die da entspannt. Ja.
1: Es gibt einen konkreten Vorschlag von dir, der Volkseinwand.
0: Ja.
1: Das, also wenn du morgen die Regeln schreiben dürftest, wie würde denn so ein deutscher Volkseinwand konkret funktionieren? Das ist ja mal konkreter.
0: Ja, ich würde das genauso machen, wie das in der Schweiz vorgesehen ist und wie wir es im Thüringer Landtag schon hatten, eingebracht von der CDU-Fraktion. Nämlich die Gesetze, die verabschiedet werden vom Parlament, bleiben 100 Tage liegen und in den 100 Tagen hätten eine bestimmte Prozentzahl der Stimmberechtigten in Thüringen die Möglichkeit, dagegen zu unterschreiben, und wenn die Unterschriften zusammenkommen, dann Volksabstimmung.
1: Also das heißt, wir hängen die Knackwurst ab, schön.
0: Richtig,
1: also 100
0: genau.
1: Tage, damit die, so, und dann kann man sich das angucken, dann hängt die da und dann kann man sich damit beschäftigen.
0: Man kann sich damit beschäftigen.
1: Wie heißt das, abhängende Gesetze?
0: Nee. In der Schweiz nennt ihr das die hängigen Gesetze.
1: Die hängigen Gesetze.
0: Aber das Bild mit der Wurst ist eigentlich, gefällt mir ganz gut.
1: Knackwurst. Ja. Wie sagt man, in Eisenach sagt man auch Knackwurst, weil in Gera sagt man ja.
0: In Eisenach sagt man Knackwurst.
1: Ja, und in Gera sagt man Bratwurst. Also, aber auf jeden Fall die Wurst.
0: Echt? Zu der Knackwurst sagt ihr Bratwurst?
1: Ja. Siehst du, wenn ich dein Gesicht, dein Verächtliches sehe, dann merke ich, dass da große, innerhalb von Thüringen große Gräbenkämpfe sind, was die Wurst betrifft. Ne? Aber wir können jetzt ja darauf einigen, dass man die Wurst, die vorher in Rostbratwurst und Roster war, die feuchtsottig, die wird erstmal aufgehangen,
0: genau,
1: und hängt erstmal ab, damit sie dann auch wirklich so, dass man sie essen kann, genießen oder,
0: ne,
1: erstmal sie anschauen. Die Vorfreude ist ja die schönste Freude. Das heißt, das wäre Zeit zu geben. Wir erleben ja auch in den Verwaltungen, dass Sachen durchgepeitscht werden, schnell, dass Parlamentarierinnen und Parlamentarier nicht dumm gemacht werden, aber zumindest durch den Zeitdruck auch in die Zeit genommen wird, sich mit dem Thema zu beschäftigen. So ist es ja mit der Bevölkerung offenbar auch. Manche Dinge brauchen Zeit und Zeitdruck ist immer scheiße, oder?
0: Es gibt natürlich Dinge, die müssen schnell beschlossen werden, und natürlich würde man eine Ausnahmeregelung schaffen und sagen, das, was dringlich ist, ist in der Schweiz auch so, das soll das Parlament ruhig beschließen. Also wir wollen ja nicht Parlamentsentscheidungen aufhalten, die jetzt dringlich sind und die ganz schnell erledigt werden müssen. So ist es ja nun auch nicht. Also, aber diese 100 Tage sich nehmen, glaube ich, das würde, wenn man sich anguckt, wie lange Gesetzgebung braucht, ja, machen die 100 Tage jetzt nicht so wahnsinnig viel aus. Der Umkehrschluss ist aber interessant, deswegen ist das ein Instrument, mit dem sich Vertrauen wieder zurückholen lässt, weil wo die Menschen dann gegen ein Gesetz nicht unterschreiben, kann das Parlament davon ausgehen, wir haben es richtig gemacht.
1: Ja,
0: ja, und es hat hohe Akzeptanz in der Bevölkerung.
1: Die Legitimation ist größer.
0: Genau, und man kann auch dann mal zurückgeben und sagen, okay Leute, ihr hattet 100 Tage die Möglichkeit dagegen zu unterschreiben, habt ihr nicht gemacht, ja, also bitte, jetzt gilt es aber auch, also jetzt ist Frieden, ja. Das finde ich interessant. Also
1: das Schluss des Kapitels souverän, Plädoyer für mehr Demokratie, Schlusskapitel heißt ja Freiheit. So, ne? Und du kommst von der direkten Demokratie zur Freiheit. Was hat denn jetzt Abstimmen mit Freiheit zu tun? Wählen hat mit Freiheit zu tun, Abstimmen mit Freiheit zu tun. Weil Freiheit heißt ja auch mal Einsicht in die Notwendigkeit oder in Dinge auszuhalten, die ich nicht will. Also was ist denn, wie definierst du denn den Freiheitsbegriff für dich und auch in dem Zusammenhang?
0: Also wir sind ja 89 auf die Straße gegangen für Freiheit, Demokratie und so. Und dann ist die Mauer gefallen, Wunder und Wahnsinn. Aber es ist auch viel von der revolutionären Kraft und von dieser Gestaltungsmacht, die wir gespürt haben, ist in den Supermarktregalen des Westens dann hängen geblieben. Wir haben das wieder delegiert. Und wir haben uns zufrieden gegeben mit Reisefreiheit, die auch ich genieße, mit Konsumfreiheit. Und wir meinten, das ist die Freiheit, die wir erkämpfen wollten. Und das, glaube ich, ist ein Irrtum. Das haben wir dann schnell gemerkt, weil diese Freiheiten auch nur so weit reichen wie am Ende der Dispo. Und dann ist die Kohle alle und dann war's das mit dieser Freiheit. Wir sind aber die Gesellschaft bindet uns mit unserem Leben von der Geburt bis zum Tod an Regeln. Und frei, wirklich frei, sind wir nur in dem Sinne, dass wir diese Regeln mitgestalten, mitbestimmen können. Das ist die eigentliche Freiheit. Ja, das ist die wirkliche Freiheit. Wir finden das auch in diesem Gesetzentwurf vom Runden Tisch. Die Präambel hat damals Christa Wolf geschrieben, die hat das auch so formuliert. Ja, die eigentliche Freiheit sind genau diese Mitbestimmungsrechte. Und da, glaube ich, ist noch Luft nach oben.
1: Freiheit ist die unvermeidbare Last. Das heißt, das ist die unvermeidbare Last, sich mit den Dingen zu beschäftigen, Verantwortung zu übernehmen und nicht nur einfach schnell fahren zu können, alles machen zu können, was man will. Das ist das Gegenteil von Freiheit, das ist die Einschränkung der Freiheit der anderen. Das ist aber ein pervertierter, neoliberaler, komischer, perverser Freiheitsbegriff, oder?
0: Wunderbar ausgedrückt. Freiheit und Verantwortung, so habe ich es geschrieben, sind Geschwister, die in einer Demokratie gemeinsam aufwachsen, aber eigentlich nie sich als ausgewachsen verstehen sollten.
1: Sagt Ralf-Uwe Beck, und sein aktuelles Buch heißt Souverän, Plädoyer für mehr direkte Demokratie, ein Essay aus ostdeutscher Perspektive, im Ökom Verlag erschienen, kann man kaufen als Buch, digital, aber auch hier, also in so hier Blätter, ich habe mal, richtig, der Duft ist mal herrlich, ne? Ralf-Uwe Beck, genannt Beck, halte dir bitte deine Energie und das, was da in dir steckt, ich weiß nicht, wo du das hernimmst, das habe ich schon mal gefragt, ich habe es immer nicht verstanden. Herzlichen Dank, Ralf-Uwe Beck. Schön, dass du da warst.
0: Ich danke dir. Vielen Dank.
1: Tschüss.
0: Ciao.
2: Bei Hoffnung denken viele an eine gute Nachricht. An die Welt, die uns das Gefühl gibt, dass das irgendwie schon wird. Das ist nur genau genommen gar keine echte Hoffnung. Das ist blinder Optimismus. Echte, unbequeme Hoffnung ist nicht das Versprechen der Welt an uns, sondern es ist unser Versprechen, das wir an die Welt geben. Es ist unser Versprechen, hinzugucken, uns nicht klein zu machen und keine Sekunde lang anzunehmen, dass die Geschichte schon zu Ende erzählt ist.
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Okay, Kit war das und ich sage auch Tschüss, Kids, und bis in 14 Tagen. In einer Woche gibt es den Reinhard wieder. Das Magazin unterdessen gibt es täglich außer Samstag und Sonntag. Und die Möglichkeit mitzumachen, die ist natürlich auch da. Wenn ihr euch beteiligen wollt, nicht nur für direkte Demokratie, auch hier bei Radio Frei, dann geht das. Es gibt hier Redaktionskonferenzen, Radioabende und die Möglichkeiten der Mitarbeit, alles auf radiofrei.de. Mein Name ist Carsten Rose. Ich sage Tschüss und bis in 14 Tagen. Ciao.

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Hallo, ich begrüße euch recht herzlich zu einer weiteren Ausgabe der Musiksendung Spoonful auf Radio Frei. Auch heute möchte ich die Musikvorstellungen in drei Blöcke fassen. Am Anfang, wie immer in Anführungszeichen, Neuerscheinungen oder Ausgaben von CDs über ältere Aufnahmen, die bisher nicht erschienen sind. Im zweiten Block kommt dann wieder ein Longtrack und dieses Mal eine Live-Aufnahme von Carlos Santana zusammen mit Buddy Miles. Und am Schluss möchte ich relativ ausführlich den wunderbaren Soul-Sänger-Gitarristen Curtis Mayfield vorstellen. Was haben wir zu Anfang gehört? Das war der amerikanische Blues-Rock-Gitarrist Albert Castiglia mit der neuen CD Grits and Glory und hat dort auch den Titel Afro Blue interpretiert von Mongo Santa Maria, den wir eben gehört haben. Weiter geht's mit was Neuem Alten und zwar einem Live-Auftritt der amerikanischen Gruppe Grateful Dead im Fillmore am 3. Juli 1966, also glaube ich vor Erscheinen der ersten LP. Bei diesem Auftritt, der aktuell als Doppel-CD erschienen ist, ist bemerkenswert, dass der Organist oder der erste Organist Pigpen damals 20 Jahre alt gewesen ist und noch bei bester Stimme war. Pigpen hat sich ja dann später im Prinzip zu Tode gesoffen. Und von diesem Konzert möchte ich jetzt deshalb auch einen Titel vorstellen, der von Pigpen, so sein Spitzname, geschrieben worden ist. Und der Titel lautet Taste Bud.

Grateful Dead haben wir gehört in der Besetzung Jerry Garcia Gitarre, Bill Kreutzmann Schlagzeug, Phil Lesh am Bass, Ron Pickman, Mac Kernan an der Orgel, an der Mundharmonika und Gesang, sowie Bob Weir, der in diesem Jahr leider verstorben ist. Die Doppel-CD ist wieder erschienen auf Rhino, Titel Grateful Dead, July 3rd, 1966, Fillmore Auditorium, San Francisco. Danach sind wir im Jahr 1966 geblieben, und zwar datumsmäßig im Oktober dieses Jahres, denn dort gab es Aufnahmen von der damaligen Besetzung von Frank Zappa. Frank Zappa hatte im gleichen Jahr im Frühsommer die erste legendäre Doppel-LP Freak Out veröffentlicht. Da gibt es übrigens demnächst eine größere Box, allerdings mit drei verschiedenen Mixen und zwei CDs mit Live-Aufnahmen aus dem Fillmore, die aber, glaube ich, wahrscheinlich schon viel gebootlegt worden sind. Was interessant ist bei der Zappa-Musik, ist die Besetzung. Frank Zappa natürlich, Gitarre, Ray Collins, Gesang, Dale Kescher an der Gitarre. Dale Kescher ist mir ein bisschen unbekannt, das ist auch der einzige Auftritt dieses Gitarristen mit den Mothers. Dann Don Preston Keyboards, Ray Estrada Bass, Jimmy Carl Black Schlagzeug und Billy Mundy gleichfalls Schlagzeug. Der ist auch relativ unbekannt geblieben und hat nur relativ kurz bei den Mothers gespielt. Den Song, den wir gehört haben, der, wie gesagt, in den TTG-Studios live aufgenommen worden ist, hat den schönen Titel Victory Through Vegetables. Und die CD hat den Übertitel oder Titel Zappa 66 Volume 1. Wenn es eine CD mit Volume 1 gibt, ist zu erwarten eventuell, dass es auch ein Volume 2 gibt. Soweit Musik aus dem Jahr 1966. Jetzt komme ich zurück zu relativ aktueller Musik. Im letzten Jahr hat Steve Morse mit seiner Band nach seinem Ausstieg bei Deep Purple eine Solo-CD rausgebracht, Triangulation, daraus den Eröffnungssong Breakthrough.

Nach dem Song Breakthrough aus der Steve Morse Band CD Triangulation haben wir gehört einen Ausschnitt aus der aktuellen CD der Blindside Blues Band aus Amerika. Chef und Gitarrist ist Mike Onesco. Die Band spielt immer trockenen, harten Bluesrock und die CD heißt einfach 16, offenbar die 16. CD, die er rausgebracht hat. Und als Ausschnitt habe ich vorgestellt den Song Shine On Through. Als nächstes möchte ich spielen ein Trio, und zwar das John Madoff Trio. John Madoff ist ein Gitarrist aus dem Dunstkreis von John Zorn. Kannte ich bisher nicht, auch die Begleiter kannte ich bisher nicht. Yoshi Fruchter am Bass und Nate Rapport am Schlagzeug. Es ist aktuell veröffentlicht worden eine neue CD auf dem Label Zadig und die CD trägt den Titel Netzach, ist eine wunderbare Rock-Trio-CD mit einem fantastischen Gitarristen, John Madoff. Die LP wurde eingespielt nach einer Crowdfunding-Aktion, um das Geld für die Studiokosten aufzubringen. Ist eine tolle CD. Ich habe auch in der letzten Freijazz-Sendung daraus ein Stück vorgestellt. Auch an dieser Stelle möchte ich diesen Gitarristen vorstellen, und zwar mit dem Song »The Mask Drops«.

Das John Medoff Trio mit einem Auszug aus der aktuellen Zadig-CD Netzach. Und ich habe vorgestellt den Song The Mask Drops. Wirklich eine super Platte, super Gitarrist, super Trio, hochinteressant, wunderbar. So, jetzt kommen wir zum zweiten Teil meiner Sendung. Und ich habe wieder einen schönen, hoffentlich schönen Longtrack ausgesucht. Ich bin wieder im Jahr 1972 gelandet. Am 1. Juli dieses Jahres hat auf Hawaii, der Nähe von Honolulu, ein Rockfestival unter dem Titel Sunshine 72 stattgefunden. Und bei diesem Festival ist Carlos Santana zusammen mit der Buddy Miles Band aufgetreten. Und dort wurde der Titel gespielt, den ich jetzt als Longtrack vorstellen möchte, immerhin etwas mehr als 25 Minuten. Titel des Songs ist sehr schön, Freeform Funkafide Filth. Das heißt, aus dem Titel ergibt sich, das war im Prinzip eine Jam, man hat einfach zusammen musiziert, finde ich trotzdem ein toller Titel, viel Spaß.

Carlos Santana und Buddy Miles live 1972 beim Live-Konzert auf Hawaii gespielt haben. Mitglieder sowohl der damaligen Band von Buddy Miles, des Buddy Miles Expresses, und der Santana Band, unter anderem der Gitarrist Niels Kohn. Mitgespielt hat auch der Trompeter Luis Gasca, der ja vor nur ein paar Wochen verstorben ist und den wir in der Freijazz-Sendung auch gewürdigt haben. Von dieser Platte möchte ich oder muss ich einfach noch einen zweiten Titel spielen, und zwar das Eingangsstück. Das ist eine Komposition von John McLaughlin, Titel Marbles, einfach ein super, ich sag's mal so, super geiles Stück. Jetzt sollte man die Radios laut aufdrehen. Viel Spaß bei den Marbles.

0: Carlos Santana, Nils Kohn und Buddy Miles in Hochform, Marbles, ein Titel von John McLaughlin, auch auf der 1972 erschienenen LP Carlos Santana and Buddy Miles Live. Im dritten Teil der heutigen Sendung möchte ich einen wunderbaren Soul-Musiker vorstellen, den Sänger, Gitarristen und vor allen Dingen Komponisten Curtis Mayfield. Curtis Mayfield wurde am 3. Juni 1942 in Chicago geboren, ist leider bereits mit 57 Jahren im September 1999 verstorben, wurde bekannt in der Gruppe den Impressions, wo er im Prinzip sämtliche Songs geschrieben hat, unter anderem das bekannte Lied People Get Ready. Ab 1970 war er auch als Solokünstler unterwegs, hat tolle CDs und Platten rausgebracht. Ich möchte Curtis Mayfield heute mit seinen drei besten Platten bzw. CDs würdigen und fange an mit der 1970er CD Curtis, ist natürlich auch als LP erschienen, eine der für mich besten Soul-LPs-CDs, die es überhaupt gibt. Und aus dieser CD möchte ich zwei Titel vorstellen, den ersten für mich legendären Titel Don't Worry, If There's a Hell Below, We're All Gonna Go. Und dann noch ebenso bekannt den Song Move On Up.
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Curtis Mayfields zwei Titel aus der 1970er, man muss ja sagen, LP Curtis. Wir haben gehört die Songs Don't Worry If There's a Hell Below, We're All Gonna Go. Das stimmt wirklich. Und den zweiten Song Move On Up. Musikalisch möchte ich jetzt weitermachen mit insgesamt drei Ausschnitten aus seiner 1971er Live-LP, war ein Doppel-LP, Titel Curtis Live. Daraus hören wir zunächst die beiden Songs People Get Ready und Gypsy Woman.

Paul Colby's Bitter Ends, engineered by Eddie Kramer in den Electric Ladies Studios New York City. Und immer wenn Eddie Kramer oder der Name Eddie Kramer auf einer Plattenhülle, CD-Hülle steht, kann man davon ausgehen, dass es sich um gute, sehr gute oder legendäre Aufnahmen handelt. Von der Live-Doppel-LP Curtis Live möchte ich noch einen dritten Song vorstellen, und das ist der Song Stone Junkie.

Superfly, der Titelsong der erfolgreichsten LP von Curtis Mayfield mit gleichem Titel. Es war Filmmusik. Leider muss ich mich jetzt von euch verabschieden. Die Zeit ist fast um. Ich hoffe, es hat euch einigermaßen gefallen. Ihr habt wieder Spoonful gehört, jeden zweiten Montag von 21 bis 23 Uhr, Wiederholung Mittwoch von 13 bis 15 Uhr. Und natürlich kann ich abschließen oder muss ich abschließend Ribi für die Mitarbeit oder für die Überwachung, muss man ja fast sagen, bedanken. Vielen Dank. Und da wir den letzten Titel nicht mehr ganz ausspielen können, zeitbedingt, können wir ihn natürlich bloß noch anspielen. Der ist auch ein relativ bekannter Titel von Curtis Mayfield aus der Superfly LP Pusherman. Ich wünsche euch einen schönen Abend, viel Spaß, bleibt gesund und bleibt uns gewogen.

0: Herzlich willkommen zu Roja Dada. Mit am Mikrofon heute
1: der Burkhard
0: und der Holger. Ja, heute fangen wir mal an mit einer Gedenkmusik für den vorher geborenen, am 17. August verstorbenen Frank Bird, Schlagzeuger von ZZ Top. Und wir hören mal das Stück Going Down to Mexico.

0: Going Down to Mexico vom ersten Album von ZZ Top von 1971.
1: Ja, und ich bleibe auch noch jetzt hier ein bisschen in der Schublade Rock. Und zwar, ich habe mir als erste Nummer für heute, habe ich mal rausgesucht hier von der holländischen Band Focus, die 1969 gegründet worden ist von Jan Ackermann und Dis van Leer, habe ich mir von der dritten Scheibe Focus 3 den Titel Sylvia rausgesucht.
0: Dann Musik ab.
1: Ja.

0: Ja, das war die holländische Band Focus mit dem Titel Sylvia und auch wieder ganz typisch der Thies van Leer mit seinem schönen Gesang und auch die Hammond-Orgel kam wieder gut raus und die hatten ja so ein paar Hits Anfang der 70er Jahre wie House of the King oder Hocus Pocus von Focus, ne? War ja dann so. Das war so ein bisschen.
1: Gassenhauer.
0: Ja, das war super. Gassenhauer. Die Holländer hatten da trotzdem so an den 70ern doch so ein paar interessante Bands oder so. Also denk mal noch an Golden Earring, was die alles rausgebracht haben und so. Ne? Also das war schon, trotzdem kam da einiges rüber von dem flachen Land da drüben.
1: Ja,
0: ja? Wir hatten
1: gute Bands. Ihr habt es sicherlich schon gemerkt, wir sind heute mal ohne Ulrich, dem wir eine gute Fahrt und gute Reise wünschen.
0: Genau, von hier aus.
1: Und deswegen entschuldigt auch bitte, wenn es ab und zu mal hakt.
0: Und holpert.
1: Wir sind das erste Mal allein dabei.
0: Aber wir kriegen das schon hin. Wir kriegen das schon hin.
1: Wir kriegen das hin. Auch die Woche leider gestorben ist Dolly Parton im Alter von 80 Jahren. Eine Country-Sängerin. Viele werden sie ja natürlich kennen. Ich fand sie immer sehr sympathisch. Auch
0: ja, mit Sicherheit war das eine schillernde Persönlichkeit gewesen. Ne?
1: Aber sie war für mich immer doch recht bodenständig geblieben.
0: Ja, bis auf, dass er dann häufig immer zum Schönheitschirurgen gegangen ist.
1: Gut, das ist aber jedem,
0: ja, das ist jedem sich selber überlassen, ja. Ich denke mal, wenn du das erste Mal hingehst, dann hast du dann eine lebenslange Bindung, weil du das musst dann immer wieder korrigieren lassen, was beim ersten Mal passiert ist.
1: Okay. Ich spiele ein Stück von 1974, einen ihrer größten Hits, der allerdings eigentlich bekannter wurde durch Celine Dion. Wobei mir die Version von Dolly Parton doch besser gefällt. Die ist nicht ganz so glatt gespült und nicht so seicht, sondern hat noch ein bisschen diesen Country-Charme.
0: Okay, dann schauen wir mal.
1: Hören wir mal, besser gesagt. I will always love you.

0: das Lied für alle Verliebten.
1: Ja, und das bringt doch Butter zum Schmelzen, ja, und Eis wahrscheinlich auch. Aber trotzdem, die Version, die finde ich richtig schön und ursprünglich und kommt eigentlich authentisch rüber oder so, ne? Ja, ich komme jetzt zu einem Saxophonisten aus der guten alten Zeit, aus der DDR-Zeit, und zwar zu Ernst Ludwig Petrowski. Und der hat auch schon sehr früh, praktisch in den 60er Jahren, hat er dann schon mit einem Quartett, ist er dann schon live aufgetreten. Und er hat auch dann eine schöne Nummer hier gecovert, und zwar den Titel Take 5, der ursprünglich 1959 von Dave Brubeck Quintett herausgebracht worden ist. Die Komposition ist von Paul Desmond. Ja, und das ist eine Live-Mitschnitt gewesen vom 11. Mai 1966 in Mittweida. Und wir hören jetzt vom Ernst Ludwig Petrowski Quartett den Titel Take 5.

0: Ja, ich denke, das ist eine wunderschöne Nummer. Dieses Take 5, ursprünglich vom Dave Brubeck Quartett 1959 veröffentlicht, und Ernst Ludwig Petrovsky, dankenswerterweise, wurde das damals in Mittweida mitgeschnitten. Und neben Ernst Ludwig Petrovsky waren zu hören am Piano Joachim Kühn, der wahrscheinlich dem einen oder anderen bekannt ist. Dann war noch Hans Schätzke am Bass und Rainer Riedel an den Drums.
1: War eine gute Version.
0: Kann man
1: wirklich nichts anderes sagen. Ne?
0: Ja, und ich bin auch zufrieden, dass ich die auf CD habe. Das ist also so eine Carbon-CD sogar.
1: Ja. Der Qualität ist auch erstaunlich. Ne?
0: Das ist
1: für Live-Mitschnitt und DDR.
0: Ja, gut. So. Gut, du weißt ja, mittlerweile kannst du heute aus jeder Aufnahme die eigentlich ein bisschen.
1: Aber das ist
0: kannst, auch. Aber das ist eine Frage des Geldes, was man da alles noch rausholt oder so. Aber nee, ich finde es ein wunderbarer, sauberer Mitschnitt, und da lässt erahnen, wozu Ernst Ludwig Petrovsky in den späteren Jahren noch fähig sein wird.
1: Ja, ich komme zu meiner ersten Jazz-Band für heute. Ostinato, eine österreichische Band. Sie wurden Mitte der 70er Jahre gegründet. Sie spielen noch bis heute, und von den Gründungsmitgliedern ist Tommy Börisch bis heute dabei. Ist also auch schon in Jahre gekommen, aber sie mischten Funk, Latin Jazz und Fusion Jazz. Und wir hören den ganz entspannten Titel Slow Walker von 1985.

0: Ostinato, on a cold summer day.
1: Ja, so kalt ist es ja gar nicht draußen, aber es war schon wärmer. Ne? Aber
0: es hat erwärmt.
1: Ja, okay, gut. Ja, so das nächste Stück von mir ist eigentlich mehr oder weniger so eine Zufallsentdeckung, und zwar nicht das Stück, sondern der Musiker. Der Musiker heißt Antonio Sanchez, das ist ein mexikanischer Jazz-Schlagzeuger, der im November 71 in Mexiko hier geboren wurde, und er lebt seit den 2000ern in New York und ist dort richtig musikalisch umtriebig. Und da habe ich mal eine wunderschöne CD von ihm mal gehört, und zwar mit der Band Migration, und die Platte hieß Lines in the Sand, ist 2018 veröffentlicht, und von dieser Veröffentlichung hören wir jetzt den Titel Long Road

0: Ja, das war Antonio Sanchez and Migration mit Long Road. Ich finde einen Titel, der sich unheimlich entwickelt und dann wieder nach dem Summit sozusagen wieder so schön langsam abklingt. Ein Titel mit sehr viel Potenzial, meiner Meinung nach.
1: Genau. Schönes Stück. Da kommen wir jetzt mal zu einem ganz anderen Stück, zu einer deutschen Band. Aus den ganz frühen 80ern haben eine Avantgarde-Band, Paddy Schaumburg, wird einigen was sagen. Sie versuchten sich in einer Art neuen Art avantgardistischer Tanzmusik. Der große Erfolg blieb allerdings aus, weil sie für die Punk-Szene zu intellektuell waren und für die Avantgarde zu unterkühlt.
0: Zu punkig oder
1: nein,
0: was?
1: Zu unterkühlt.
0: Zu unterkühlt, okay.
1: Und sie haben neben ihren großen Erfolg, wir bauen eine Stadt und Telefon haben sie auch ein Cover mal, was sie nur live spielen, was es auf keiner Schallplatte gibt,
0: okay.
1: Rausgebracht von einem Schlager von 1937 von Hans Albers und Heinz Rühmann.
0: Ja.
1: Jawohl, meine Herren. Und das werden wir uns jetzt mal anhören.
0: Sehr schön.

0: Ja, wohl meine Herren von 1980.
1: Ja, also das war doch eigentlich jetzt eine schöne Version von diesem alten Klassiker. Genau. Ne? Ja, und ich bleibe bei der deutschen Sprache. Mein nächster Interpret ist ein Musiker, der kommt logischerweise aus Deutschland. Er singt auch in Deutsch und das ist für mich eigentlich einer, der kompositorisch als auch als Musiker und mittlerweile schreibt er auch Bücher. Also eine wirklich hervorragende Persönlichkeit für mich ist, und zwar, ich rede von André Herzog. Der hat seine musikalischen Sporen sich verdient bei der Gaukler-Rock-Band, die 1979 gegründet worden ist. Und 1981 wurde dann die Band gegründet, wo man den wahrscheinlich viel besser kennt, nämlich Pankow. Und Pankow ist entstanden aus, sagen wir mal, aus den Zerfallsprodukten von der Band, von der Begleitband von Veronika Fischer, die 1981 beim Konzert in West-Berlin, im West-Berlin geblieben ist. André Herzberg hat auch einige Solo-Platten rausgebracht, vor allen Dingen nach der Wende. Und da gibt es jetzt hier von einer Veröffentlichung aus dem Jahre des Herrn 2018 mit dem Titel, was aus uns geworden ist, den Titel Grau.

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0: Ja, bis zum letzten Ton. Ich denke, das war ein toller Titel und ein typischer Titel für André Herzberg, der mittlerweile 70 ist und dieses Jahr im Dezember 71 wird. Und ich kann auch jedem nur empfehlen, wenn der mal auftritt hier, wenn er eine Lesung macht oder Solo-Performance oder mit Bass und Schlagzeug begleitet. Also das ist eine tolle Erfahrung auf jeden Fall.
1: Ja, interessanter Typ.
0: Ja, auf jeden Fall. Definitiv. Und hat er auch einen Herzinfarkt gehabt, ja, und hat ihn auch positiv überlebt sozusagen, also rechtzeitig gefunden worden und hat sich wieder ins Leben zurückgekämpft.
1: Schön. Ja, ich bleibe noch ein wenig im deutschsprachigen Raum und komme jetzt in die Schweiz zu einer Band, die 2002 in der Schweiz gegründet wurde, eine Jazzrockband um den Saxophonisten Markus Staus. Sie heißt Spaltklang. Und wir hören vom Album Surprise von 2004 den Titel Inmitten.

0: Zwiespalt klang. Ich finde ein sehr interessantes Stück.
1: Auf jeden Fall. Und ich mache jetzt gemäß dem Motto unserer Sendung Roya Dada Stilbruch. Und zwar, ich gehe jetzt zu Porcupine Tree. Das ist die Band, wo Stephen Wilson mitgespielt hat. Ich finde eh Stephen Wilson als einer der schillerndsten Persönlichkeiten des gegenwärtigen Musikschaffens. Allein schon, was er alles musikalisch macht, wo er überall, sagen wir mal, die alten Aufnahmen bearbeitet und praktisch interessante neue Klangnuancen rausholt. Also das ist wirklich Wahnsinn. Aber wie gesagt, ich habe ihn mit der Band Porcupine Tree ausgewählt vom Album Absentia von 2012, von einer Deluxe-Ausgabe, habe ich den Titel Trains, das ist eine Demo-Version, ausgewählt.

0: Ja, ich denke, das war eine wunderschöne Demo-Version von Trains, von der LP In Absentia von Porcupine Tree. Und am Schlagzeug saß übrigens Gavin Harrison. Und Gavin Harrison hat vielleicht der eine oder andere von euch gesehen auf diesen Konzerten von King Crimson zwischen 2014 und 2021. War der Gavin Harrison einer der drei Schlagzeuger in der damaligen King Crimson-Besetzung.
1: Ja.
0: Ja, und jetzt ist es eigentlich Halbzeit, Holger, ne?
1: Genau, 16 Uhr.
0: Jetzt sagt dann Ulrich, jetzt sagt die Megadaten durch, oder? Nee, das macht genau. Jetzt der Holger und ich.
1: Ja.
0: Der Burkhard.

0: Ihr hört die Sendung Roja Dada.
1: Genau.
0: Und am Mikrofon sind
1: der Burkhardt
0: und der Holger.
1: Und Roja Dada heißt der Rock und Jazz dazwischen und darüber hinaus.
0: Genau.
1: Ne? Und ihr hört euch und ihr hört uns auf 96,2 Megahertz und ihr könnt auch im Studio anrufen unter 0361 737 4x8, falls ihr was loswerden wollt, Kritik, Beschwerden, Wünsche oder ja.
0: Aber bitte nur während der Titel läuft.
1: Nur während der Titel läuft natürlich, genau. Weil sonst hätten wir keine
0: Sonst
1: Zeit.
0: Sonst können wir nicht rangehen.
1: Genau, so ist es.
0: Ja, bei der Gelegenheit haben wir noch ein paar Veranstaltungstipps für euch.
1: Genau. Heute wäre im Jazzclub in Erfurt eine Fusion-Funk-Band aus Leipzig, Caracal, zu hören.
0: In der Michaeliskirche spielt heute 19 Uhr Boogie Man's Friend im Hofkonzert oder bei schlechtem Wetter auch in der Kirche.
1: Ja, und ich würde ganz gerne an dieser Stelle schon auf eine Veranstaltung hinweisen, die erst im November ist, und zwar am 7. November und die findet in Nordhausen statt, und da ist es der Jazz-Rabatz, und da sagen sich dieses Jahr, geben sich die ehemaligen Größen des DDR-Jazz praktisch sozusagen, die gehen da ein und aus, ja. Unter anderem Conny Bauer, Charlie Eidner, Uwe Krubinski, Helmut Joe Sachse, Günter Baby Sommer scheint wieder einigermaßen genesen zu sein, ja. Schön, ja. Angelika Weitz, Pascal von Warbleski und.
0: Klingt interessant, ja.
1: Ja, klingt ja. Auf jeden Fall interessant. Die Karten gibt es ab September in Nordhausen, und ich gehe mal von aus, die Karten sind relativ schnell weg, deswegen der Hinweis schon heute an dieser Stelle.
0: Und ich habe noch einen Tipp für Sonntag. Ab 15 Uhr im Angermuseum ist das Jubiläumskonzert der Strengkompanie.
1: Okay.
0: Mit allen ehemaligen und gegenwärtigen Mitgliedern der Band und mit viel Tamtam und Brimborium drumherum.
1: So schön.
0: Und klingt interessant, und ja. Wir werden bestimmt hingehen.
1: Ja, und nicht zu vergessen, diese Sendung wird am Montag wiederholt, und zwar
0: 23 Uhr.
1: 23 Uhr, korrekt.
0: Genau. So. Weiter geht's mal wieder mit einem Stilbruch, so ein bisschen.
1: Das
0: was moderneres
1: gut.
0: Mal, ausnahmsweise.
1: Ausnahmsweise, okay.
0: Ein Schweizer und ein deutscher DJ, DJ Juju aus der Schweiz und Wolfgang Lohr aus der BRD, also aus Deutschland. Die machen zusammen einige Sachen, und zwar Hausmusik und Elektroswing.
1: Okay.
0: Und wir hören hier mal eine ganz lustige Coverversion des Seeler-Titels Girls, Girls, Girls.
1: Wollte ich doch sagen, das ist doch Seeler.

0: Girls, Girls, Girls vom Album Swing in Spring von 2022. Swing in Spring ist eine Reihe, wo jedes Jahr eine Platte erscheint mit so Swing-Titeln, Elektro-Swing-Titeln.
1: Okay.
0: Also ich sehr interessant.
1: Ja, also ich fand diese Version von diesem Sailor-Titel Girls, Girls, Girls, wo ich glaube ich noch irgendwo so eine verstaubte Amiga-Single von dem Ding habe und die sind noch, glaube ich, im DDR-Fernsehen sogar aufgetreten hier.
0: Die Sailors waren sehr beliebt im Kessel Buntes.
1: Ja, natürlich. Okay. Ja, also wie gesagt, sehr schöne Version. Ich mache natürlich jetzt wieder ein bisschen Stilbruch und das Gute ist ja eigentlich, dass wir uns nie im Vorfeld absprechen, genau, wer welche Titel wann spielt. Das ist ja gerade das Interessante. Deswegen kommt jetzt der absolute Stilbruch und zwar, ich komme zu einem armenischen Jazzpianisten, wo ich das Glück hatte, ihn letztes Jahr mal live in Weimar zu erleben. Und das Konzert in Weimar war seiner damals, also seiner im letzten Jahr praktisch rausgekommenen CD The Bird of Thousand Voices gewidmet. Aber ich habe heute ein Stück von ihm ausgewählt von einer Soloplatte aus dem Jahre des Herrn 2017. An Ancient Observer, und da hören wir den Titelsong An Ancient Observer, Dikran Hamasyan.

0: Ja, das war Tigran Hamasyan, ein Pianist, geboren in Armenien, und er ist erstmal gerade 39 Jahre alt. Also ich glaube noch, er hat noch sehr, sehr viel vor sich, und ein wunderschöner Titel, finde ich.
1: Sehr ruhig.
0: Ja. Ja, wir brauchen doch ab und zu mal was Ruhiges.
1: Genau, da wollen wir jetzt wieder ein bisschen munter werden.
0: Okay.
1: Kommt zu einer Band, die 1968 in Jacksonville, Florida, gegründet wurde, eine Psychedelic Blues Band. The Second Coming hieß die Band. Der Bassist der Band hieß Barry Oakley und wurde dann kurze Zeit später Gründungsmitglied der Allman Brothers. Kam leider 1972 schon bei einem Motorradunfall ums Leben.
0: Mhm. Okay.
1: Sonst wäre sicherlich aus ihm was Großes geworden. Aber wir hören jetzt vom Album The Second Coming von 1970 den Titel Requiem for a Rainy Day, in der Hoffnung, dass es nicht dazu kommt.
0: Genau.

0: The Second Coming, eine Band, die mehr Platten verdient hätte.
1: Tja, mit Sicherheit. Also ich fand es richtig frisch und schön, ging eigentlich los, ja. Ja, ich komme jetzt zu einer Band, die ich auch sehr schätze und die ich auch schon mal live sehen durfte, und zwar zu Colosseum. Und die haben auch eine wechselhafte Geschichte hinter sich, aber der war ja die Band um den Schlagzeuger John Heisman und natürlich unverkennlich auch dann am Gesang der Chris Farlow. Mittlerweile kann er kaum noch rauchen, aber die Stimme, die ist immer noch 1A, für mich zumindest, ja. Und von ihren Reunion-Konzerts aus dem Jahre des Jahr 1994, ich glaube sogar im Kölner E-Werk wurde das, glaube ich, sogar aufgenommen hier, von dieser Scheibe February's Valentine.

0: Ja, das war Kolosseum aus dem Jahre des Herrn 1994 und an den Saxophonen war Dick Hextall Smith und am Schlagzeug John Heisman, Glenn Clemmson an den Gitarren, Dave Greenslake an den Keyboards und Mark Clark am Bass.
1: Und damit zum nächsten Stilbruch.
0: Sehr schön.
1: Ich komme jetzt zu einem Liedermacher-Duo aus Essen. Ein Liedermacher-Duo der 60er, 70er Jahre. Witthäuser und Westrup. Die gehörten zur Folk- und Protestbewegung in der BRD und sie haben teilweise Solo, teilweise zusammen Platten veröffentlicht. Und diese Platte von 1970, von der ich jetzt ein Lied spielen werde, heißt Lieder von Vampiren, Nonnen und Toten. Und
0: Okay.
1: das Lied heißt aber Liebeslied und es ist eine Liebeserklärung an die geliebte Frau.
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0: mit Hüser und Westrup.
1: Tja, ein
0: schöner Song.
1: Ja, ein tolles Stück. Und es hat mich jetzt dazu animiert, doch meine Titelreihenfolge etwas leicht zu korrigieren. Und wir gehen jetzt über die deutsche Grenze drüber hin, und gehen in die DDR. Und da gab es auch eine Band, die hießen die Klosterbrüder. Die waren eigentlich relativ, hatte progressive Sachen gespielt, haben sie sogar in ihrer Anfangszeit sogar mit Särgen auf die Bühne tragen lassen, so à la Black Sabbath und so, ja. Und da gab es auch eine Sendung im Fernsehen und im Backisch, die hieß Die Notenbank. Und im Westen gab es ja den Beatclub und hier bei uns gab es dann zwischen 1969 und 72 gab es die Notenbank. Und da hatte auch ein Schauspieler damals, der Henry Hübchen, der also den meisten sicherlich nur als Schauspieler bekannt ist, hat mit den Klosterbrüdern einen Titel aufgenommen und zwar, der heißt Die Straßenbahn und den werden wir uns jetzt mal anhören.

0: Ja, Henry Hübchen und die Klosterbrüder. Also wenn ich mal den Dietrich Kessler wieder mal sehe, welchen auf diesen Titel mal ansprechen, bin mal gespannt, was er mir darauf antwortet. Das war ja als wirklich den Ur-Ur-Ur-Ur-Anfängen von der Klosterbrüder.
1: Genau. Ob Sie das noch gerne hören wollen? Obwohl, war ja trotzdem nicht schlecht.
0: Nö, ich sage jetzt mal so, das gehört einfach dazu. Ne?
1: Und das war eben die Zeit, wo noch
0: Beats vorherrschte
1: und so.
0: Genau.
1: Bevor der Rock richtig losging.
0: Genau. Also ich fand das ein interessantes Liedchen. Ich meine, ich kriege da zwar immer ein Lächeln aufs Gesicht.
1: Das ist in Ordnung, das ist doch schön. Ne?
0: Aber es gehört auch dazu.
1: Genau. Wir bleiben noch in der Zeit, allerdings nicht musikalisch, sondern nur von der Band. Die Band heißt Soft Machine, ist ja vielen bekannt. 1966 in Canterbury gegründet. Begründeten sie eigentlich so den Canterbury Sound, wandten sich dann aber bereits in den frühen 70ern dem Jazz und dem Jazzrock zu. Sie spielen immer noch und wir hören jetzt mal ein Stück von 2023 von dem Tributalbum für den 2010 verstorbenen Jazz-Trompeter Harry Beckett. Und da haben sie den Titel veröffentlicht auf diesem Album, The Dew at Dawn.

0: Suchtmaschine. Ich habe natürlich noch vergessen zu erwähnen, wir führen natürlich auch eine Playlist mit allen gespielten Titeln. Genau. Kann man auf der Homepage von Radio Frei unter Playlists nachlesen. Dazu muss man sich ja nicht anmelden, sondern kann im Internet einfach Radio Freie Seite aufrufen und dann auf der Startseite die Playlists anklicken.
1: Genau.
0: Dann kommt die Sendung und dann kann man die Sendung von heute auswählen und
1: genau
0: das nachlesen.
1: Ja, und ich komme jetzt zu einem Musiker, den habe ich schon erst vor kurzem wieder sehen dürfen, und zwar in der Jazzwerkstatt im Peitz, und zwar Conny Bauer, mittlerweile 83 Jahre alt, ist dort mit einer 10-köpfigen Band aufgetreten, ich nenne es mal Band, und zwar Konrad Bauers Konradismen, war wirklich klasse, also auch mit Nils Wogram und seinem Bruder Matthias Bauer am Bass und dann mit dem Cello, mit einer Geige, noch zwei anderen Posaunen, dann Doug Magnussen am Schlagzeug, also es war grandios, fand ich, ne? Aber ich habe jetzt ein Solostück von ihm ausgewählt, von einer für mich ganz hervorragenden CD, Der gelbe Klang, aus dem Jahre des Herrn 2008, und zwar der Titel heißt Traurige Stimme.

0: Ja, das war Conny Bauer mit trauriger Stimme von dem Album Der gelbe Klang von 2008. 2023 hat übrigens Conny Bauer den Albert Mangelsdorff Preis erhalten für sein Lebenswerk.
1: Ja, sehr verdient.
0: Ja, definitiv sehr verdient.
1: Ja, wir haben es jetzt 16:49 Uhr. Ich komme jetzt zu meinem letzten Stück für heute. Eine norwegische Jazzkapelle aus Oslo. Sie mischen 60er Jahre Jazz mit Swing und Weltmusik. So bezeichnen sie ihre Musik selber. Und wir hören von 2019 das Stück Bangkok von der Gruppe Bangkok Lingo.

0: Bangkok Lingo. Ja. Mit dem Titel Bangkok.
1: Ja, fand ich interessant. Ja, die 2 Stunden sind wieder mal wie im Fluge vergangen, Holger, ne? Vor allen Dingen ja. Mit dir. Das hat wieder heute richtig Spaß gemacht. Und bevor wir jetzt den letzten Titel spielen, wollen wir uns von euch noch verabschieden. Am Mikrofon waren
0: Holger
1: und der Burkhard.
0: Und wir wünschen allen ein schönes Wochenende.
1: Genau.
0: Und einen schönen Restfreitag.
1: Genau, das wünschen wir euch.
0: Und
1: jetzt kommt noch von einer Supergroup, die nur eine Platte gemacht hat von Blind Faith. Die Platte heißt doch Blind Faith, den Titel, den Steve Winwood geschrieben hat, Can't Find My Way Home.